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1: Moin vom Sylt 1 Wetterdeck. Wir starten heute gemeinsam in einen überwiegend sonnigen und angenehmen Tag. Die Temperaturen liegen morgens bei etwa 11 bis 12 Grad. Im Tagesverlauf sind auch 14 bis 15 Grad drin. Dazu weht ein mäßiger Wind aus westlichen bis südwestlichen Richtungen. An der Kante zeitweise etwas frischer. Insgesamt bleibt es freundlich und mild. Ideal für den Start in das Pfingstwochenende. Und der Sylt 1 Wettertrend. Am morgigen Pfingstsonntag gibt es einige Wolken, danach Sonnenschein bei etwa 14 Grad. Der Wind bleibt leicht bis mäßig aus westlichen Richtungen. Zum Pfingstmontag wird es angenehm mit viel Sonne. Die Temperaturen liegen weiter bei rund 14 bis 15 Grad. Dazu bleibt der Wind meist schwach bis mäßig.
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2: Toll, dass Sie dabei sind. Hier ist das Autozugradio Sylt mit Frank Bremser. Und jetzt mache ich Ihnen mal so richtig Lust. Die Sonne erhebt sich langsam über das glitzernde Meer und taucht die Dünenlandschaft in ein warmes, goldenes Licht. Und die frische Nordseebrise weht Ihnen sanft ins Gesicht, während Sie am Strand entlang spazieren und die Ruhe der frühen Morgenstunden genießen. Einfach der perfekte Ort, um den Alltag hinter sich zu lassen und in die Natur einzutauchen. Und welcher Ort sollte das sein, außer Sylt, oder? Genießen Sie Ihre Zeit auf der schönsten Insel der Welt. Schön, dass wir Sie begleiten dürfen, das Autozug Radio Sylt weltweit zu empfangen auf radiosylt.de. Wir sind das Original seit dem 1. März 2023 auf Sendung und präsentiert wird das Radio vom blauen Autozug Sylt. 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

Herzlich willkommen. Hier ist die nächste Stunde vom Autozug Radio Sylt mit Frank Bremser. Wir sind ganz neu seit März und bei uns bekommen Sie jede Stunde den aktuellen Veranstaltungskalender für heute, morgen und übermorgen. Sie bekommen Sylt-Nachrichten immer zur vollen Stunde und natürlich auch das aktuelle Sylt-Wetter. Außerdem natürlich ganz, ganz viele Fakten über Ihre Lieblingsinsel. Ja, auf dieser Fahrt über den Damm, der von 1925 bis 1927 gebaut wurde. Und dieser Damm ist eine der wichtigsten Verkehrsverbindungen zwischen Sylt und dem Festland. Er ermöglicht die Anreise per Bahn und auch per Auto, eben wegen des Autozugs. Ja, der Autozug Sylt, der begrüßt Sie ganz herzlich, der blaue Autozug, das freundliche Team mit einem Lächeln in Niebel und natürlich auch in Westerland. Sprechen Sie das Team immer gerne an, wenn Sie Fragen haben. Die freuen sich darüber und die bringen Sie unheimlich gerne rüber auf die Insel. Und gucken Sie mal online, wenn Sie Ihre Rückfahrt vielleicht auch planen möchten. Da bekommen Sie nämlich die Fahrt schon ab 19,90 Euro. Der frühe Vogel fängt da den Wurm. Natürlich gibt es auch viel Good Music hier bei uns im Autozug Radio Sylt. Mein Name ist Frank Bremser und das ist Sylt in einer Stunde. 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

0: 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Und wenn Sie einen ganz besonderen Gottesdienst erleben wollen auf der Insel Sylt, dann müssen Sie mal zu Pastor Reinhard Cino kommen, in die Friesenkapelle am Dorfteich. Denn er macht es wirklich sehr unkonventionell. Es gibt auch sogar YouTube-Live-Übertragungen von Gottesdiensten. So hat man die Gläubigen wunderbar durch die Corona-Krise gebracht. Und Reinhard Cino, ist das eine Herausforderung, auch für die Urlauber auf der Insel Sylt da zu sein?
1: Na, Herausforderung würde ich jetzt nicht sagen. Das ist das, was den Reiz dieser Pfarrstelle ausmacht. Dass wir als Einheimische sehr eng zusammenarbeiten, sehr eng miteinander verbunden sind, aber dass wir uns immer wieder anregen lassen von den vielen Gästen, die hierher kommen und die sagen, Sylt ist meine zweite Heimat.
0: Was macht denn die Gemeindearbeit auf der Insel Sylt aus?
1: Wir haben ein sehr gutes Team hier in der Kirchengemeinde, deswegen macht mir die Arbeit viel Spaß. Und meine Aufgabe ist es, die christliche Botschaft fröhlich und nachdenklich rüberzubringen. Weil ich glaube, das heißt nicht umsonst Evangelium, frohe Botschaft, sondern das ist ganz bewusst so von Jesus gewählt worden, dass die Leute wissen sollen, unser Gott ist ein Gott des Lebens, der ist sehr fröhlich, der versteht auch Spaß. Und das versuchen wir in den Predigten, mit der ganzen Gestaltung des Gottesdienstes den Menschen nahezubringen.
0: Hören wir schon bei Gott sind und Gottverständnis, es gibt Glaubenskriege, Kriege gibt es jetzt auch. Wie siehst du denn Gott, Rainer?
1: Ich bin mir sehr sicher, dass unser Gott einer ist, der mit den Menschen mitleidet. Das ist ja auch unsere christliche Vorstellung von Gott. Er hat Jesus in diese Welt geschickt und Jesus hat uns ja gezeigt, wie Gott ist. Er ist keiner, dem das alles egal ist, sondern er ist einer, der unser menschliches Schicksal auf sich genommen hat. Auch der gelitten hat. Und so leidet Gott, glaube ich, mit denen, die in dieser Welt verfolgt werden, die in dieser Welt Gewalt erleiden müssen und die in dieser Welt Trauer tragen. Davon bin ich überzeugt.
0: Reinhard Cino, er ist Pastor der Kirchengemeinde Norddörfer Sylt. Das war ein Gespräch von Sylt 1 mit Axel Link und Reinhard Cino zum Nachschauen auf Sylt 1 TV. 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

Herzlich willkommen beim Autozug Radio Sylt. Das ist Sylt in einer Stunde. Mein Name ist Frank Bremser und bei uns können Sie sich auf das Sylt-Wetter, die neuesten Nachrichten von der Insel und natürlich auf unseren frischen Veranstaltungskalender freuen.

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1: 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Kennen Sie das Sylter Fernsehen? Zu empfangen im Kabel in Schleswig-Holstein und Hamburg, aber weltweit natürlich auch auf Sylt 1 TV. Und Sylt 1 ist in diesem Jahr 10 Jahre alt. Und der Macher dieses Fernsehprogramms für die schönste Insel der Welt ist Axel Link. Axel, wie bist du überhaupt dazu gekommen?
2: Es fängt damit an, dass ich eigentlich gar nichts anderes kann. Ich beschäftige mich seit jetzt 38 Jahren mit dem Thema Fernsehen. Als junger Bursche war ich entzündet für dieses großartige Medium. Ich saß mit meiner Urgroßmutter 1969 vor dem Fernseher und da gab es die Mondlandung zu bestaunen und die arme Frau hat geweint. Und ich habe gedacht, um Gottes Willen, Oma, die leben doch alle. Und gesagt, nein, als ich geboren wurde, da sind wir noch mit einer Droschke durch die Gegend gefahren. Und jetzt kann ich im Fernsehen schauen, wie Menschen auf dem Mond landen. Ein tolles Medium. Da habe ich beschlossen, ich will zum Fernsehen. Ja. Das habe ich dann auch gemacht. Ich war zuerst beim Südwestfunk. Dann hat mich RTL damals abgeworben mit der Aussicht, das erste deutsche Frühstücksfernsehen zu starten. Und für alle, die jetzt zuhören, damals in diesem Alter gab es bis 17 Uhr ein Testbild im deutschen Fernsehen.
1: Ja, Wahnsinn. Aber wie kann man euch eigentlich empfangen, Sylt 1, das Sylter Fernsehen?
2: Also man kann uns empfangen im Kabelnetz von Schleswig-Holstein und Hamburg. Im Kabelnetz sind wir zu finden, im digitalen Kabelnetz, da muss man einfach einen Suchlauf machen, einmal hinsetzen, suchen und dann findet man Sylt 1, das Sylter Fernsehen. Und darüber hinaus sind wir natürlich über unseren Livestream und unsere Webseite sylt1.tv 24/7 in der ganzen Welt erreichbar.
1: Axel, da kann ich jetzt nur sagen, alles Gute für dich und deinen Sender.
2: Danke, lieber Frank, und auch weiterhin viel Erfolg mit deinem Autozug Radio Sylt. Ich bin ja nicht nur Teil, weil ich ja die Nachrichten zuliefere, sondern ich bin auch fleißiger Zuhörer. Oh. Bei mir läuft Autozug Radio Sylt jeden Tag.
1: Das freut mich. Vielen Dank, Axel. Und schalten Sie mal rein. Sylt 1, das Sylter Fernsehen. Ein tolles Programm. Und Axel Link sowieso ein toller Typ. 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
1: Moin vom Sylt 1 Wetterdeck. Wir starten heute gemeinsam in einen überwiegend sonnigen und angenehmen Tag. Die Temperaturen liegen morgens bei etwa 11 bis 12 Grad. Im Tagesverlauf sind auch 14 bis 15 Grad drin. Dazu weht ein mäßiger Wind aus westlichen bis südwestlichen Richtungen. An der Kante zeitweise etwas frischer. Insgesamt bleibt es freundlich und mild, ideal für den Start in das Pfingstwochenende. Und der Sylt 1 Wettertrend. Am morgigen Pfingstsonntag gibt es einige Wolken, danach Sonnenschein bei etwa 14 Grad. Der Wind bleibt leicht bis mäßig aus westlichen Richtungen. Zum Pfingstmontag wird es angenehm mit viel Sonne. Die Temperaturen liegen weiter bei rund 14 bis 15 Grad. Dazu bleibt der Wind meist schwach bis mäßig.
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2: Weiter geht's bei uns hier beim Autozug Radio Sylt. 24 Stunden natürlich zu hören auf radiosylt.de und natürlich auch in unserer App. Und da haben wir ja immer aktuelle Sylt-News. Das heißt, wir werden Sie da immer über Ihre Lieblingsinsel informieren. Laden Sie sich die App mal runter. Ja, und dann werden Sie ganz sicher ganz viel Spaß damit haben. Gleich übrigens auch Spaß bei uns, nämlich die Comedy, die Insta-Perlen. Das ist das Lustigste aus dem Internet von unserem Follower Klaas präsentiert. Ein Song und danach geht's los.
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0: Hier ist das Auto zu Radio Sylt mit Frank Bremser und ihr freut euch sicher auch schon drauf, denn unser Follower Klaas aus Hörnum durchforstet ja das Internet nach den witzigsten Beiträgen und vertont sie denn hier für uns. Lasst uns jetzt gemeinsam lachen.
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2: Moin! Mikrowellen sind ideal, wenn man etwas Kaltes essen und sich trotzdem die Finger an einem heißen Teller verbrennen möchte.
3: Ha ha ha ha!

0: 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März 2023 gibt es uns und Sie können uns weltweit hören auf radiosylt.de. Und wollten Sie schon mal die Krabbenfahrt machen? Dann machen Sie das mal mit den Adlerschiffen. Und da ist auf der Rosa Palooka der Robin und der kann genau erklären, wie es funktioniert.
1: Genau, immer Donnerstag, 16 Uhr, fahren wir hier los. Wir haben unser Schleppnetz dabei und dann wollen wir ein bisschen Krabben fangen. Ne?
0: Das heißt, die Gäste können noch mal anfangen zu poolen hier?
1: Ja, genau, aber die holen wir vorher extern, die Krabben, weil die Mengen ziehen wir auch so nicht raus in der Zeit. Die werden auch gekocht und dann werden die hier an Bord gepoolt. Dann zeigen wir denen, wie das geht. Sind wir froh, wenn die nicht so viel wissen, wie das geht. Dann haben wir mehr für uns. Ne?
0: Und wie läuft so eine Tour ab? Also die Leute gehen an Bord, dann kriegen sie ein bisschen was erzählt wahrscheinlich, was so vor ihnen liegt.
1: Ja, genau. Also es läuft so ab. Also 16 Uhr fahren wir hier los. Wir haben dann immer noch Begleitung dabei vom Erlebniszentrum hier vorne. Die führen uns ein bisschen durch die Tour, so als Guide quasi. Und erzählen ein bisschen was, also ganz besonders dann halt zur Nordseegarnele. Ne? Dann fahren wir raus hier vor uns im Königshafen. Da schmeißen wir dann unser Netz raus. Wir haben so ein Schleppnetz auch, wie die Krabbenkutter auch haben. Und das, was wir dann so gefangen haben, das kommt dann vorne hier auf die Kiste. Und dann kommen die vom Erlebniszentrum, erzählen ein bisschen was dazu. Sind natürlich auch ein paar Garnelen dann dabei. Und dann geht das nachher ins große Poolen. Ne?
0: Ja, und dann können Sie sich mal ausprobieren, ne, mit dem Krabbenpoolen, ob das gut funktioniert. Und das, was da gefangen wurde, das geht natürlich auch wieder zurück in die Nordsee. Das Ganze läuft ja auch unter den Augen der Naturschützer von der Schutzstation Wattenmeer. 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Und die Adresse der Adlerschiffe haben wir bei uns natürlich auch auf der Homepage verlinkt, radiosylt.de.

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0: 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Schön, dass ich bei Ihnen sein darf. Es gibt besondere Menschen hier auf der Insel und die werden vorgestellt in einem ganz besonderen Buch. Zuhause am Meer. 20 Lebens- und Liebesgeschichten. Geschrieben wurde das Buch von Imke Wein, selbst Sylterin. Sag mal, Imke, du hast Familien besucht und dann die Geschichten aufgeschrieben oder wie war das?
1: Ja, so ein bisschen geht das schon in die richtige Richtung. Das war wirklich eine Auftragsarbeit, was so für so ein Buch ja gar nicht so selbstverständlich ist. Vom Tourismusservice Wenningstedt-Braderup. Und es geht darum, im Grunde Vergangenheit einzufangen, in die Zukunft zu gucken und die Gegenwart darzustellen, recht bunt und facettenreich, ohne auf herkömmliche Genres zurückzugreifen.
2: Oh, das klingt ja fast philosophisch.
1: Ja, findest du? Ja, okay. Ich versuch's ein bisschen einfach. Also der Ansatz war, dass wir Familien vorstellen mit ihrem Leben in allen Facetten. Die kommen aus allen Himmelsrichtungen. Die sind entweder schon seit Jahrhunderten als Walfänger da verwurzelt auf der Insel oder sie sind einfach dazugekommen, wirklich auch aus anderen Ländern. Und ich habe versucht, möglichst ein breites Spektrum unterschiedlicher Familienentwürfe abzubilden in dem Buch.
0: Hast du da mal so ein Beispiel von der Lebensgeschichte?
1: Da haben wir ja zum Beispiel immer ganz viel von dem Leben unseres werten Herrn Pastoren schon erfahren und weniger eigentlich von seiner wahnsinnig tollen Frau. Und ich habe sozusagen den Fokus auch erstmal auf ihre Lebensgeschichte gesetzt und wie sie das alles aushält mit dem Mann, aber auch wirklich ihre Konzeption von wie lebe ich Familie. Die sind ja in gewisser Weise leben an zwei Standorten im Moment. Sie in halb in Rendsburg und halb auf Sylt, weil sie dort das Gesundheitsamt leitet. Weiß man gar nicht und das erzähle ich in dem Buch. Und dann öffnen all diese Familien auch ihre Fotoalben und zeigen alte Bilder aus ihrem Leben und die finden auch statt zu modernen Porträts in diesem Buch.
0: Zuhause am Meer, 20 Lebens- und Liebesgeschichten zusammengefasst von Imke Wein. Das Buch gibt es beim Tourismusservice in Wenningstedt-Braderup, hat aber auch eine ISBN-Nummer. 272 Seiten können Sie natürlich auch bei sich in der Buchhandlung bestellen. 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

0: Hier ist das Auto zu Radio Sylt mit Frank Bremser. Und was ich ja klasse finde, ist, dass die Insel sich immer wieder neu erfindet. Auf Sylt gibt es immer wieder neue Attraktionen für Sie, die lieben Urlauber, die unsere schönste Insel der Welt besuchen. Zum Beispiel die Arche Wattenmeer hat was Tolles auf die Beine gestellt. Und zwar ist Janis bei mir. Janis, ihr habt was Neues, ne?
1: Genau, wir haben ein Escape Game. Also vielleicht kennen ja viele von den Hörern schon ein Escape Room. Das ist ein bisschen ähnlich. Nur, dass wir keinen Raum haben, sondern wir haben eben hier vier Kisten. Und man stellt sich vor, da es sich hier um einen mysteriösen Fund im Watt handelt, dass man diese vier Kisten im Watt findet und man hat eine Stunde Zeit bis Hochwasser. Das heißt, die Zeit läuft und man probiert dann eben mit gemeinsamer Kraft, mit verschiedenen Gehirnen eben die Kisten aufzukriegen, die hier angespült worden sind.
0: Also ein ganz tolles Teamspiel. Übrigens ist das Spiel im Eintritt der Arche Wattenmeer inkludiert. Wenn Sie sich dazu anmelden möchten, weil das ist schon wichtig und notwendig, dann kommen Sie auf arche-wattenmeer.de. 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

0: Es ist 3 Uhr.
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3: Moin von der Insel. Die Sylter Verkehrsgesellschaft zieht die Zügel an. In den Linienbussen wird ab sofort deutlich öfter kontrolliert. Der Grund: immer wieder sind Fahrgäste mit falschen oder ungültigen Tickets unterwegs. Die klare Aussage der SVG: ohne gültigen Fahrschein geht nichts. Wer erwischt wird, zahlt 60 Euro. Wichtig für alle Gäste: Ticket vor Fahrtantritt kaufen und bei Kontrollen bereithalten. Bei Handytickets wird der QR-Code gescannt. Zusätzlich muss ein Ausweis vorgezeigt werden. Das gilt auch für das Deutschland-Ticket, denn es ist personengebunden. Und noch eine Änderung steht an. Ab dem 1. Juni heißt es im Bus Cash AD, auch für das Deutschland-Ticket, denn es ist personengebunden. Und noch eine Änderung steht an. Ab dem 1. Juni heißt es im Bus Cash AD.

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1: Moin vom Sylt 1 Wetterdeck. Wir starten heute gemeinsam in einen überwiegend sonnigen und angenehmen Tag. Die Temperaturen liegen morgens bei etwa 11 bis 12 Grad. Im Tagesverlauf sind auch 14 bis 15 Grad drin. Dazu weht ein mäßiger Wind aus westlichen bis südwestlichen Richtungen. An der Kante zeitweise etwas frischer. Insgesamt bleibt es freundlich und mild. Ideal für den Start in das Pfingstwochenende und der Sylt 1 Wettertrend. Am morgigen Pfingstsonntag gibt es einige Wolken, danach Sonnenschein bei etwa 14 Grad. Der Wind bleibt leicht bis mäßig aus westlichen Richtungen. Zum Pfingstmontag wird es angenehm mit viel Sonne. Die Temperaturen liegen weiter bei rund 14 bis 15 Grad. Dazu bleibt der Wind meist schwach bis mäßig.
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2: Wir sagen herzlich willkommen auf Ihrem Weg auf die schönste Insel der Welt oder eben wieder runter. Und wir wollen Ihnen natürlich auch hier bei uns im Autozug Radio Sylt, falls Sie noch nie auf Sylt waren, mal die Inselorte vorstellen. Entspannen Sie an den langen Sandstränden und machen Sie erholsame Spaziergänge durch die Dünenlandschaft von Wenningstedt-Braderup. Im Sommer lädt der Strand zum Baden und Wassersport ein, während Sie in den kühleren Monaten gemütliche Spaziergänge am Meer genießen können. Das imposante Rote Kliff ist ein beliebtes Ziel für Spaziergänger, wo Sie die frische, jodhaltige Meeresluft tief einatmen können. Folgen Sie den Holzstegen und Pfaden durch Wiesen und Heide bis zum Watt. Und bei geführten Wattwanderungen und naturkundlichen Radtouren können Sie die Vielfalt der Sylter Flora und Fauna erleben. Für Familien gibt es natürlich auch ganz viele Möglichkeiten, den Urlaub abwechslungsreich zu gestalten. Im Inselzirkus im idyllischen Zirkusdorf zwischen Wattenmeer und Weststrand können Sie im Sommer bunte Shows und moderne Zirkuskunst erleben. Radfahren Sie zum Naturschutzgebiet Braderupper Heide und genießen Sie den Blick auf das Wattenmeer. Bei schlechtem Wetter bietet die Sylt for Fun Halle Aktivitäten wie Bouldern, Skaten, auf dem Pumptrack, Airhockey und Beispiele für alle Altersgruppen. Also ganz viel Spaß dabei wünschen wir auch vom Autozug Radio Sylt und wir begleiten Sie jeden Tag 24 Stunden auf radiosylt.de und dazu gibt es natürlich unsere Feel Good Music. Viel Spaß auf der schönsten Insel der Welt. Yeah.

0: 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Ja, und wer kommt denn da? Das ist ein ganz wichtiger Mann hier beim Blauen Autozug.
1: Ja, mein Name ist Robert. Ich bin in der Leitstelle tätig und ich bin so für die ganzen Abläufe im Hintergrund zuständig und sorge eigentlich dafür, dass ihr reibungslos auf die Insel kommt.
0: Leitstelle, das hört sich ja ganz schön stressig an, oder?
1: Ja, das kann durchaus stressig werden, wenn es Verspätungen gibt mit Problemen auf der Strecke, dass wir die Abläufe dann so koordinieren, dass ihr als Reisende davon so gut wie gar nichts mitbekommt.
0: Super, Robert. Wie ist das Team so vom Blauen Autozug?
1: Ja, wir sind sehr, ja, ich würde sagen, familiär. Ein gutes Miteinander und ja, es macht Spaß zu arbeiten. Ich komme gern zur Arbeit. Ja,
0: das ist das beste Kompliment, das man machen kann, ne, wenn man gern zur Arbeit kommt. Und so geht's dem ganzen Team vom Blauen Autozug und das begrüßt Sie ganz herzlich jetzt auf der Überfahrt, entweder vom Festland auf die Insel oder von der Insel zurück aufs Festland. Gute Reise für Sie, kommen Sie gut an und hören Sie uns, das Autozug Radio Sylt, Sylt in einer Stunde.

0: 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Bye bye Plastik. Darauf können wir stolz sein. Das ist eine auf Sylt gegründete Meeresschutzorganisation, die sich seit 2019 für saubere Ozeane und die Reduktion von Plastikmüll einsetzt. Mit verschiedenen Projekten und Aktionen sensibilisiert sie sowohl Einheimische bei uns auf der Insel als auch Touristen für die Problematik der Plastikverschmutzung. Und sie ist die Frau ganz vorne bei bye bye Plastik. Heike Werner, ihr macht ja viele Cleanups im Jahr, ne?
1: Hier auf Sylt sind wir sehr präsent durch Cleanups, wo auch jeder mitmachen kann. Und das Tolle ist immer nach diesen Cleanups, dass jeder total geplättet ist, wie viel Müll da tatsächlich zusammengekommen ist. Und das macht was mit den Menschen. Und es schafft auch eine Bereitschaft für Veränderung. Und darum lieben wir die auch so sehr.
0: Aber es geht euch ja nicht nur darum, den Müll, der denn da ist, irgendwie wegzusammeln, sondern auch dafür zu sorgen, dass nicht immer mehr nachkommt, ne?
1: Ein anderes Herzstück ist, dass wir in der Müllprävention aktiv sind. Nämlich, dass wir Unternehmen einladen, zu schauen, wo können wir Plastik vermeiden, wo können wir Mehrweg- und Reuse-Konzepte einsetzen und wo können wir auch auf Mikroplastik und flüssige Polymere verzichten. Es ist gar nicht so schwer, wir haben super Tipps dafür, weshalb wir auch von vielen Unternehmen gerne angesprochen werden, weil jeder möchte eigentlich heutzutage auch umweltfreundlicher werden.
0: Jawohl, Heike Werner von Bye Bye Plastik. Es gibt übrigens auch eine App und es gibt natürlich die Homepage und da kann man auch seinen gesammelten Müll eintragen und das Geniale daran ist, da kann man sogar Preise gewinnen. Gucken Sie mal, byebyeplastik.com. 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

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Und ich bin Frank Bremser und bei mir können Sie das Sylt-Wetter bekommen. Top aktuelle Nachrichten täglich aktualisiert von Sylt und natürlich auch unseren Veranstaltungskalender.

0: 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Und hier ist Frank Bremser. Ein ganz besonderes Event findet immer im Februar statt. Das ist der Syltlauf. Zuletzt mit über 1400 Teilnehmern geht es einmal vom Norden der Insel von List bis nach Hörnum runter. Organisiert wird das Ganze von Tinnum 66 und da entstehen natürlich total viele Sylt-Momente. Uwe Glindmeier organisiert das Ganze mit. Was war denn für dich mal so ein besonderer Moment? Das Ziel ja immer, ne?
1: Also das Ziel ist tatsächlich hoch emotional, aber ich habe tatsächlich noch den einen Moment, wo wir nach dem virtuellen Lauf, den wir gemacht haben, wo wir 800 Postpakete an die Läufer, die sich angemeldet haben, rausgeschickt haben mit Nudeln von Alessandro Pape und mit der Urkunde und mit der Startnummer und mit der Medaille. Der Lauf danach, da ging das in List los und dann sind wir runtergefahren, Blitzelbucht, und haben da bei dieser Bedarfsampel und sind da hin und haben auf jemanden gewartet und habe mich oben auf dem Wall hingestellt und habe Fotos gemacht von denen, von dieser Masse, die da dann ja noch en bloc vorbeiläuft. Und die waren alle so gut drauf und das war so unfassbar. Und da habe ich da oben gestanden und mir liefen die Tränen einfach runter. Habe ich zu Rainer gesagt, Rainer, wir müssen hier los. Wir müssen hier weg. Ich bin fertig. Ich bin jetzt schon fertig. Und das meiste kommt ja noch. Das war ja 5:05. Das geht ja nicht.
0: Der Syltlauf, immer ein Event, jedes Jahr aufs Neue und lockt so viele Menschen auf die Insel. Und das ist nicht organisiert von irgendwelchen Marketing-Experten, sondern das ist wirklich von Menschen, von Syltern organisiert. Und wenn sie die Gelegenheit haben, mal dabei zu sein und die Läufe anzufeuern, dann machen sie das. 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
3: Moin vom Sylt 1 Wetterdeck. Wir starten heute gemeinsam in einen überwiegend sonnigen und angenehmen Tag. Die Temperaturen liegen morgens bei etwa 11 bis 12 Grad. Im Tagesverlauf sind auch 14 bis 15 Grad drin. Dazu weht ein mäßiger Wind aus westlichen bis südwestlichen Richtungen. An der Kante zeitweise etwas frischer. Insgesamt bleibt es freundlich und mild. Ideal für den Start in das Pfingstwochenende. Und der Sylt 1 Wettertrend. Am morgigen Pfingstsonntag gibt es einige Wolken, danach Sonnenschein bei etwa 14 Grad. Der Wind bleibt leicht bis mäßig aus westlichen Richtungen. Zum Pfingstmontag wird es angenehm mit viel Sonne. Die Temperaturen liegen weiter bei rund 14 bis 15 Grad. Dazu bleibt der Wind meist schwach bis mäßig.
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4: Das kennen wir alle irgendwie. Man liegt abends schon im Bett vom Apartment oder vom Haus oder von der Wohnung auf Sylt und dann sagt Schatzi plötzlich, Mensch, das ist ja wohl richtig lustig, und liest dann so diese Texttafeln vor von Instagram, Twitter oder von Facebook. Und genau die vertont nämlich unser Follower Klaas bei den Insta-Perlen. Und gleich gibt es eine weitere. Ein Song und dann geht's los. 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

0: 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Und wir kommen jetzt zu unserer Comedy, und zwar den Insta-Perlen. Wir alle haben ja ein Handy, ne? Und da guckt man ja immer gerne mal rein und dann lacht man auch manchmal richtig laut auf. Und dann fragt der Partner oder Schatzi, fragt, Mensch, warum lachst du denn da so? Ja, hier, der Spruch, hast du den mal gehört? Und diese Sprüche, daraus machen wir unsere Comedy-Serie. Unser Follower Klaas vertont nämlich diese Sprüche. Und hier kommt der nächste.
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2: Moin. Sie waren also beim Heilpraktiker, knurrte Internist höhnisch. Da bin ich jetzt aber mal gespannt, was dieser Quacksalber Ihnen für einen Unsinn verordnet hat. Das kann ich Ihnen sagen, er hat mich zu Ihnen geschickt.
3: Hallo.

0: 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Ganz neu im Angebot der Adlerschiffe ist die sogenannte Muschelsafari.
1: Moin, herzlich willkommen auf der Adler 6 zu unserer Muschelsafari. Mein Name ist Mandy, ich bin eigentlich Steuerfrau bei Adler, aber heute bin ich eure Safari-Guide.
0: Ja, und da fahren Sie raus zu den Muschelbänken und mit dabei ist auch gerne mal der Muschel-Jan. Da kann man eine Menge erfahren über die Sylter Muschel, ne Jan?
2: Ja. Da können die Leute total erleben, wie hautnah. Wir waren gerade bei den Muschelkulturen. Die Schiffe haben da für unser Netz runter gelassen. Und das ist für die Leute sehr interessant. Es sind noch Leute, die essen noch schön Muschel mit einem Glas Wein. Sehr, sehr interessant.
0: Es gibt keinen, der mehr die Werbetrommel für die Muschel rühren kann als Jan. Jan ist sowas von überzeugt von der Sylter Muschel,
2: ja,
0: oder?
2: Ja, Sylter Muscheln. Wir haben Sylter Austern. Das sind die einzigen zwei Produkte aus Meer, was ein Naturprodukt ist und das von Sylt kommt. Deswegen bin ich so begeistert. Want het voordeel van Muscheln is, het is een bioproduct. Onze Muscheln zijn de enige die bio gekwalificeerd zijn, dat MRS-label. En Muschel is alles aan stoffen, alles erin, aan eiwijs. Het kan vlees compleet übersetzen. Dus dat is.
0: En man kan jetzt diesen Muschelfang bzw. die Muschelzucht sehen auf der Muschelsafari. Man fährt raus, man bekommt ein Gläschen Wein dazu. Und eine Portion Muscheln, kann hier wirklich mal die Sylter Muschel probieren. Ja, und eine Menge lernen über die Muschel. Einfach mal ausprobieren. Genau, die Muschelsafari können Sie buchen natürlich über adler-schiffe.de. Da gibt es die Tickets und los geht es dann ab Hörnum. Und da gibt es auch das Muschelbistro von Muscheljan. Ich sag mal Ahoi und gute Fahrt. 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

0: Hier ist das Autozug Radio Sylt mit Frank Bremser und hören Sie mal. Away. Der Sylter Shantychor ist natürlich immer gut aufgelegt und auch immer wieder auf der Insel überall zu hören. Bei mir ist Kai Witt, einer der Mannen vom Sylter Shantychor. Und sind das eigentlich nur Männer oder habt ihr auch schon Frauen dabei?
1: Ja, es sind auch Frauen dabei, aber sind nicht Mitglied bei uns im Sylter Shantychor.
0: Okay. Der Sylter Shantychor, den kann man ja hier und da erleben. Manche, die das noch nicht erlebt haben, sagen, ja, das ist irgendwie was für alte Leute. Aber ganz im Gegenteil, ne?
1: Ganz im Gegenteil. Also wir haben jetzt gerade letztes Jahr wieder drei Aufnahmen gehabt von etwas jüngeren Mitgliedern und das war schon sehr gut. Also es tut uns sehr gut, also junges, frisches Blut da reinzukriegen.
0: Das ist ja auch sicherlich auch so ein bisschen dieser Santiano-Hype, der ja auch da nochmal mit reinspielt, ne?
1: Ja, auf jeden Fall. Also ich muss sagen, die letzten Jahre, wo Santiano eben halt bekannt wurde, da sind die Shanties doch wieder populär geworden, kann man sagen, ja, doch.
0: Bleibt man da traditionell oder habt ihr auch im Potpourri auch, sagen wir mal, aktuellere Songs, die auf Shanty umgetextet sind oder umgemünzt sind?
1: Nee, eigentlich eher so die klassischen Shanties, Seemannslieder und auch einige Sachen aus Eigenproduktion. Also wir haben da so ein, zwei Leute bei uns im Chor, die auch selber texten und das ist schon ganz interessant, was dabei rauskommt.
0: Der Sylter Shantychor. Die Termine vom Sylter Shantychor finden Sie natürlich auf der Homepage Sylter-Shanty-Chor.de.

Hier ist das Autozug Radio Sylt mit Frank Bremser. 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Und weil dieser Zug ja blau ist, ja, Blue Train, wollen wir natürlich jetzt auch einen Song spielen, der dazu passt, nämlich von Johnny Cash, der Blue Train. Ich wünsche Ihnen eine ganz, ganz tolle Zeit auf der schönsten Insel der Welt. Und wenn Sie die Sylt-Sehnsucht packt, dann schalten Sie uns da auch zu Hause mal ein, denn Sie können uns 24 Stunden am Tag hören auf radiosylt.de. Frank Bremser wünscht Ihnen eine ganz tolle Zeit auf unserer Lieblingsinsel Sylt.

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1: Es ist 4 Uhr.
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3: Moin von der Insel. Die Sylter Verkehrsgesellschaft zieht die Zügel an. In den Linienbussen wird ab sofort deutlich öfter kontrolliert. Der Grund: immer wieder sind Fahrgäste mit falschen oder ungültigen Tickets unterwegs. Die klare Aussage der SVG: ohne gültigen Fahrschein geht nichts. Wer erwischt wird, zahlt 60 Euro. Wichtig für alle Gäste: Ticket vor Fahrtantritt kaufen und bei Kontrollen bereithalten. Bei Handytickets wird der QR-Code gescannt. Zusätzlich muss ein Ausweis vorgezeigt werden. Das gilt auch für das Deutschland-Ticket, denn es ist personengebunden. Und noch eine Änderung steht an. Ab dem 1. Juni heißt es im Bus Cash AD. Bezahlt wird dann nur noch bargeldlos, zum Beispiel mit Karte oder Smartphone. Tickets gibt es weiterhin vorab digital, etwa über die Sylt-Go-App. Dort sogar mit Preisvorteil. Alternativ auch bar an den bekannten Verkaufsstellen auf der Insel. 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
3: Moin vom Sylt 1 Wetterdeck. Wir starten heute gemeinsam in einen überwiegend sonnigen und angenehmen Tag. Die Temperaturen liegen morgens bei etwa 11 bis 12 Grad. Im Tagesverlauf sind auch 14 bis 15 Grad drin. Dazu weht ein mäßiger Wind aus westlichen bis südwestlichen Richtungen. An der Kante zeitweise etwas frischer. Insgesamt bleibt es freundlich und mild, ideal für den Start in das Pfingstwochenende. Und der Sylt 1 Wettertrend. Am morgigen Pfingstsonntag gibt es einige Wolken, danach Sonnenschein bei etwa 14 Grad. Der Wind bleibt leicht bis mäßig aus westlichen Richtungen. Zum Pfingstmontag wird es angenehm mit viel Sonne. Die Temperaturen liegen weiter bei rund 14 bis 15 Grad. Dazu bleibt der Wind meist schwach bis mäßig.
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1: Willkommen auf dem blauen Autozug und wir wollen Ihnen natürlich auch die Inselorte vorstellen. Westerland zum Beispiel ist ja die Inselhauptstadt, nicht zuletzt bekannt durch den Song der Ärzte mit Westerland. Die Stadt zieht jedes Jahr Tausende von Besuchern an, die die mondäne und dennoch naturnahe Atmosphäre schätzen. Ein herrlicher, ach, den Song der Ärzte mit Westerland. Die Stadt zieht jedes Jahr Tausende von Besuchern an, die die mondäne und dennoch naturnahe Atmosphäre schätzen. Ein herrlicher, 8 Kilometer.

Auf der 6 Kilometer langen Kurpromenade und besuchen Sie das Sylter Aquarium sowie das Freizeitbad mit Saunawelt, die Sylter Welle. Bei schlechtem Wetter können Sie das moderne Syltness Center besuchen und sich bei Asia Wellness, Thalassotherapien und Schönheitsbehandlungen verwöhnen lassen. Also, Sie merken, Sie haben sich für die richtige Insel entschieden und wir dürfen Sie begleiten. 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

0: Hier ist das Auto zu Radio Sylt. Mein Name ist Frank Bremser. Schön, dass wir hier gemeinsam unterwegs sind. 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Ja, es gibt ja so einen Mythos, ne? Der Stau am Terminal, aber der ist eigentlich schon wirklich seit langer Zeit Geschichte. Sandy Kruse vom Blauen Autozug, oder?
1: Das war mal so. Ich würde auch sagen, das ist jetzt auch schon ein paar Jahre her, dass man wirklich sagen konnte, wir hatten echt viele Stautage. Aber wir hatten ja damals die Reservierung eingeführt durch unseren Webshop, das Sparpreisticket und das Flexpreisticket und jetzt auch die Nurreservierung, wenn man schon ein Ticket hat. Und dadurch hat sich das schon ganz gut verteilt, dass man halt wusste, okay, die Leute reisen halt so und so an. Und dann ist die DB ja auch noch nachgezogen, hat das dann auch eingeführt. Eigentlich genauso, wie wir das schon gemacht haben. Von daher waren wir da ein ganz guter Vorreiter. Und seitdem kann man sagen, also lässt sich das irgendwie an einer Hand abzählen, wie viele Staus es noch am Terminal gibt.
0: Ja, das kann ich wirklich aus eigener Erfahrung bestätigen. Staus hat man da eigentlich gar nicht mehr. Sie kommen wirklich entspannt rüber und wenn Sie mit dem blauen Autozug fahren, dann können Sie auch reservieren und wissen dann, Sie kommen auch garantiert auf

0: 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Und vielleicht haben Sie es ja schon mal gesehen, es gibt bei uns auf der Insel immer wieder Beach-Clean-Ups, ja, dass unser Strand so herrlich sauber ist. Das hat auch was damit zu tun, dass ganz viele Freiwillige anpacken und mit dabei sind und den Müll einsammeln und das ja für Bye Bye Plastik zum Beispiel auch dokumentieren auf der Homepage Bye Bye Plastik. Bei mir ist Charlie Esser, sie ist die Naturschutzbotschafterin der Insel Sylt und ja, das ist eine sehr, sehr schöne Geschichte, diese Beach Cleanups. Charlie, erklär nochmal, worum geht's dabei genau?
1: Also ein Beach Cleanup heißt quasi, dass man den Strand reinigt, meistens von Plastikmüll, kann aber auch Paraffin oder eben andere Dinge sein, die aus dem Meer kommen und eigentlich nicht in die Natur gehören. Und das kann man einmal natürlich alleine machen, indem man ganz einfach mit einem Jutebeutel loszieht und beim Strandspaziergang mal keine Muscheln sammelt, sondern Müll. Es gibt aber eben auch organisierte Beach Cleanups, wo man dann eben das Ganze in Gemeinschaft machen kann.
2: Ist das nicht manchmal auch für euch ganz schön erschreckend, wie viel da gefunden wird, wenn ihr euch das so anschaut?
1: Ja, ist auf jeden Fall erschreckend. Im Sommer findet man ja immer nicht so viel, weil die Strände gereinigt werden professionell. Aber vor allem im Winter sieht man dann, was eigentlich so alles im Meer schwimmt und dass das schon ein großes Problem ist, was man eben immer gar nicht so wahrnimmt, wenn man hier an den Strand kommt im Sommer und alles so schön sauber aussieht. Deswegen auch vielleicht ganz wichtig, da mal mitzumachen bei so einem Cleanup und das wirklich selber auch mal zu sehen.
2: Aber schön dann eben auch selbst mit Hand angelegt zu haben und die Insel wieder von diesem Müll befreit zu haben. Ne?
1: Ja, total.
0: Das hört man eben auch ganz oft von den lieben Urlaubern oder ja, Badegästen, die dann hier sind und sich daran beteiligen und dann auch so ein bisschen das Gefühl haben, etwas für ihre Insel, für Sylt getan zu haben. Und ja, Bye Bye Plastik, die machen ja auch ganz oft Beach Cleanups und man kann es ja auch für sich alleine machen. Sich einfach einen Jutebeutel mitnehmen und dann ja den Müll einsammeln an den Stränden. Ist auch eine tolle Beschäftigung übrigens mit Kindern und da spreche ich aus Erfahrung. 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

Herzlich willkommen beim Autozug Radio Sylt. Das ist Sylt in einer Stunde. Mein Name ist Frank Bremser und bei uns können Sie sich auf das Sylt-Wetter, die neuesten Nachrichten von der Insel und natürlich auf unseren frischen Veranstaltungskalender freuen.

0: 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Immer zur vollen Stunde hören Sie aktuelle tägliche Sylt-Nachrichten und präsentiert wird das Ganze von Sylt 1, das Sylter Fernsehen. Und ein Mann steht für dieses Sylter Fernsehen, nämlich Axel Link. Fernsehen für eine Insel wie Sylt zu machen, wie bist du auf die Idee gekommen? War das irgendwie eine Schnapsidee oder?
1: Eigentlich tatsächlich eine fixe Idee. Das ist, dass 10 Jahre später ich jetzt da sitze und sage, jetzt bin ich ja fast im Rentenalter und mich tatsächlich auf meinen eigenen Sender konzentriere, ja. Ist toll und da geht tatsächlich eine Art Traum in Erfüllung, ja.
0: Gab es eigentlich in all diesen Jahren auch negative Erfahrungen mit Gästen bei Sylt 1, dem Sylter Fernsehen?
1: Ehrlich gesagt nicht. Das liegt aber auch daran, dass ich mir die Menschen aussuche, mit denen ich ein Interview führe. Ich habe ja, es gibt manchmal Kandidaten, die etwas dröger sind, als man glaubt. Aber was mir, was ich auch ganz toll fand, das hat mir in großer Erinnerung, du hast ja selbst, bist du ja Fan von irgendetwas. Mhm. Und ich fand zum Beispiel Ute Lemper eine großartige Persönlichkeit, die fand ich.
0: Ja, nur der Stimme wegen, ne?
1: Ist wegen klar. Der Stimme ja. Und auch anderen. Die gefiel mir auch optisch, glaube ich, ganz gut damals. Ja. Und auf einmal hörst du, Ute Lemper kommt nach Sylt. Ja, und dann rufst du im Mehrkabarett an und sagst, ich möchte gerne Ute Lemper interviewen und bums, klappt das auch.
0: Du bist ja als Rheinländer hierher gekommen, der Norddeutsche ist ja eher wortkarg, du bist ja doch eher ein Plauderer, ne?
1: Genau, der Rheinländer ist ja, neigt ja auch zur Redseligkeit. Ja, am Anfang habe ich tatsächlich auch innerhalb der Familie ein bisschen damit kämpfen müssen, dass die wortkarger sind als bei uns. Dafür lernt man irgendwann aber auch, dass das, was die sagen, stimmt dann aber auch.
0: So, wenn das nicht eine Liebeserklärung ist, oder? Axel Link, der Mann von Sylt 1, der Sylter Fernsehen zum 10-Jährigen. Alles Gute für dich, Axel.
1: Danke, lieber Frank, und auch weiterhin viel Erfolg mit deinem Autozug Radio Sylt.
0: Dankeschön.
1: Ich bin ja nicht nur Teil, weil ich ja die Nachrichten zuliefere, sondern ich bin auch fleißiger Zuhörer. Bei mir läuft Autozug Radio Sylt jeden Tag.
0: Super, super, vielen Dank, Axel. Das freut mich sehr. 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
1: Moin vom Sylt 1 Wetterdeck. Wir starten heute gemeinsam in einen überwiegend sonnigen und angenehmen Tag. Die Temperaturen liegen morgens bei etwa 11 bis 12 Grad. Im Tagesverlauf sind auch 14 bis 15 Grad drin. Dazu weht ein mäßiger Wind aus westlichen bis südwestlichen Richtungen. An der Kante zeitweise etwas frischer. Insgesamt bleibt es freundlich und mild, ideal für den Start in das Pfingstwochenende. Und der Sylt 1 Wettertrend. Am morgigen Pfingstsonntag gibt es einige Wolken, danach Sonnenschein bei etwa 14 Grad. Der Wind bleibt leicht bis mäßig aus westlichen Richtungen. Zum Pfingstmontag wird es angenehm mit viel Sonne. Die Temperaturen liegen weiter bei rund 14 bis 15 Grad. Dazu bleibt der Wind meist schwach bis mäßig.
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2: Ach, sie freuen sich auf die schönste Zeit des Jahres und legen vielleicht auch im Urlaub das Handy auch mal weg, um einfach die Natur von Sylt einfach ganz ungestört zu genießen. Und das haben sie sich auch verdient, einfach mal ein bisschen runterkommen. Wir gehen einfach ins Internet für sie und dann machen wir daraus die Insta-Perlen. Unser Follower Klaas aus Hörnum, der sucht nämlich das Lustigste aus dem Internet raus und das verkündet er dann bei uns in den Insta-Perlen. Das ist unsere Comedy-Serie und die gibt's gleich. Ein Song und dann geht's los.
3: Amen.

0: iPhone.
1: Lange genug drauf gewartet, ne? Auf die schönste Insel der Welt. Und hier ist das Auto zu Radio Sylt mit Frank Bremser. Wir sind ganz neu und ich freue mich, dass ich Sie begleiten darf. Und das machen wir natürlich auch gerne mit Humor, denn jetzt gibt's unsere Comedy. Und zwar hat der Follower Klaas aus Hörnum für uns mal die Insta-Perlen rausgesucht. Das ist das Lustigste aus dem Internet, mal für Sie vertont.
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3: Eis hat relativ wenig Vitamine. Deswegen muss man relativ viel davon essen.
4: Mir

0: 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Mein Name ist Frank Bremser und Sie müssen meine Piratenfahrt machen, also beziehungsweise Ihre Kinder, denn Sie spielen definitiv als Erwachsene, als Verwachsene, wie die Piraten das so schön sagen, auf jeden Fall die Nebenrolle. Dann gibt es nämlich so einen kleinen gespielten Kampf zwischen den Schiffen Gret Palucca und Rosa Palucca und da wird auch mit der Barte geknallt und das ist der absolute Hammer, oder? Gerrit Vögel, der Kapitän auf der Gret Palucca.
1: Ja, das Piratenfahrt ist auf Sylt ein Muss und das ist auch gut so, der Überfall auf die Rosa, das gehört alles dazu. Der Kanonenschlag, das muss sein. Und dann mit dem zünftigen Piraten, naja, was geht besser?
2: Der Kanonenschlag, da waren meine Kinder ganz schön erschrocken, wie laut das ist, ne?
1: Ja, das muss ja auch sein. Ne? Nützt ja nichts. Die müssen ja, oh mein Gott, auch mal wissen, dass wir da sind, ne?
0: Die Piratenfahrten mit den Adlerschiffen, da gibt es auch eine richtige Ausstattung für die Kinder, natürlich entsprechendes Kostüm und jede Menge Spaß. Und eine kleine Überraschung gibt es zum Schluss auch noch. Gucken Sie mal auf der Homepage Starterschiffe und reservieren Sie sich Ihre Fahrt. Die sind sehr beliebt, da muss man sehr rechtzeitig sein. 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

0: 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Schön, dass ich bei Ihnen sein darf. Es gibt einen neuen Sylt-Krimi als Podcast. Tödliche Fracht heißt er. Erschienen ist er bei Podimo und geschrieben hat das Buch dazu meine liebe Kollegin Anja Görz aus Niebel. Und Anja, ist passiert Entsetzliches auf dem blauen Autozug, oder?
1: Ja, Entsetzliches passiert auf dem Autozug. Ich kann ja gar nicht so viel verraten. Also man kann auch sagen, es ist ein Fortsetzungsthriller in 12 Folgen. Und natürlich, ich wüsste jetzt gar nicht, was ich rausnehmen soll, um nicht so viel zu spoilern. Ich glaube, dass jeder, der mal auf dem Hindenburgdamm unterwegs gewesen ist, danach mit ganz anderen Augen in diesem Zug sitzt. Ganz egal, ob er im Personenzug sitzt oder im Autozug.
0: Wer ist denn in diesem Sylt-Krimi Tödliche Fracht mit an Bord auf dem Autozug?
1: Es ist auch die Innenministerin von Schleswig-Holstein mit an Bord. Auch die hat ein Geheimnis. Mhm. Es steigt ein Journalist bei ihr mit ins Auto, der über sie schreiben will. Und sie hofft, dass der schnell wieder verschwindet, damit er nicht hinter ihr Geheimnis kommt. Es gibt jemanden, der etwas im Kofferraum transportiert, was nicht ihm gehört.
0: Okay.
1: Es gibt auch einen Sexualstraftäter, der eine junge Tramperin mitgenommen hat.
0: Aha.
1: Und es gibt, und die werden sehr wichtig im Laufe der Geschichte, 3 junge Polizisten, die ihr Praktikum auf der Insel gemacht haben und zurück sind auf dem Weg zur Schule nach Eutin.
0: Klingt auf jeden Fall mega spannend und die Handelnden kommen dann doch am Ende irgendwie zusammen, oder?
1: Genau, die führen dann natürlich, weil der Zug irgendwann stehen bleibt, wegen einer Bombendrohung führen diese Figuren dann irgendwie nicht mehr ein Eigenleben in ihrem kleinen Auto, sondern es wird zu Begegnungen kommen.
0: Super. Tödliche Fracht, ein Sylt-Krimi, erschien bei Podimo als Podcast, eine Serie an spannenden Geschichten. Hast du noch was hinzuzufügen, Anja?
1: Ja, ich würde sehr darum bitten, dass alle trotzdem weiter mit dem blauen Autozug fahren, auch wenn sie diesen Thriller gehört haben.
0: Es ist ja nur erfunden.
1: Es ist alles ausgedacht.
0: Dankeschön, Anja Görz, für deine Zeit. Tödliche Fracht, ein Sylt-Krimi über Podimo. Das ist doch wahrscheinlich genau das Richtige für Sie, mal in den Dünen zu liegen und diesen Podcast zu lauschen. 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

0: 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Und eine Stammgästin bei mir ist ja Silke von Bremen. Sie ist ja Sylt-Guide und führt die Gäste über unsere schöne Insel. Und die wollen doch einiges von dir wissen, Silke, zum Beispiel auch, wie es Wetter wird, ne?
1: Nein, ich denke dann immer, sehe ich aus wie ein Frosch, dass ich... Nein, aber ich kann das verstehen. Und tatsächlich kann man ja, wenn man ein bisschen was von Atmosphäre und Klima, Atmosphärien versteht, kann man auf Sylt wirklich das Wetter kommen und gehen sehen. Also man sieht, wenn die Zirren am Himmel sind, dass sich ein Tiefdruckgebiet breit macht. Wobei mein Klimatologieprofessor pflegt ja zu sagen, bei Frauen und Zirren, da kann man sich irren.
0: Was wollen die Gäste noch wissen?
1: Ach, sie fragen auch gerne Persönliches. Wie sind Sie nach Sylt gekommen? Also erstmal die Frage, sind Sie Sylterin? Und da muss ich ja immer enttäuschend dann sagen, ja, das tut mir furchtbar leid, aber mein Mann ist Sylter. wir haben über das Thema gesprochen, wann sind Gäste glücklich? Wie kann man Gäste glücklich machen? Und ich glaube, dieses, wenn sie eine persönliche Beziehung haben können, wenn sie teilhaben können. Und dazu gehört natürlich auch, dass Sylter vor Ort sein müssen, die sich mit den Gästen beschäftigen. Und wir haben ja zunehmend auch Probleme in der Gastronomie, das wird den Gästen ja auffallen, Mitarbeiter zu bekommen. Und wenn man sich dann mit jemandem gar nicht mehr richtig unterhalten kann, verstehe ich das, wenn die das als Verlust empfinden.
0: Ja, da trifft sie schon den Nagel auf den Kopf. Ne? Möchte die Einheimischen kennenlernen und daran arbeiten wir gerade, dass die Einheimischen auf der Insel bleiben können und so eben auch Touristen und Insulaner in Einklang miteinander die Zeit verbringen können auf Sylt. 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

0: Es ist 5 Uhr. Guten Morgen.
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3: Moin von der Insel. Die Sylter Verkehrsgesellschaft zieht die Zügel an. In den Linienbussen wird ab sofort deutlich öfter kontrolliert. Der Grund: immer wieder sind Fahrgäste mit falschen oder ungültigen Tickets unterwegs. Die klare Aussage der SVG: ohne gültigen Fahrschein geht nichts. Wer erwischt wird, zahlt 60 Euro. Wichtig für alle Gäste: Ticket vor Fahrtantritt kaufen und bei Kontrollen bereithalten. Bei Handytickets wird der QR-Code gescannt. Zusätzlich muss ein Ausweis vorgezeigt werden. Das gilt auch für das Deutschland-Ticket, denn es ist personengebunden. Und noch eine Änderung steht an. Ab dem 1. Juni heißt es im Bus Cash AD. Bezahlt wird dann nur noch bargeldlos, zum Beispiel mit Karte oder Smartphone. Tickets gibt es weiterhin vorab digital, etwa über die SyltGo-App. Dort sogar mit Preisvorteil. Alternativ auch bar an den bekannten Verkaufsstellen auf der Insel. 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

0: Insgesamt bleibt es freundlich und mild, ideal für den Start in das Pfingstwochenende. Und der Sylt 1 Wettertrend. Am morgigen Pfingstsonntag gibt es einige Wolken, danach Sonnenschein bei etwa 14 Grad. Der Wind bleibt leicht bis mäßig aus westlichen Richtungen. Zum Pfingstmontag wird es angenehm mit viel Sonne. Die Temperaturen liegen weiter bei rund 14 bis 15 Grad. Dazu bleibt der Wind meist schwach bis mäßig.
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2: Willkommen an Bord des blauen Autozuges. Wussten Sie eigentlich, dass es auf Sylt mehr Fahrräder als Einwohner gibt? Die Insel ist bekannt für ihre Fahrradfreundlichkeit und manchmal kann es schon recht amüsant sein, wenn sich eine große Gruppe von Radfahrern auf den schmalen Wegen begegnet, beziehungsweise, dass man warten muss als Autofahrer, bis sie dann vorbeigefahren sind, die ganzen Radfahrer. Ich wünsche Ihnen auf jeden Fall eine ganz tolle Überfahrt. Hier ist das Autozug Radio Sylt. Wir sind ganz neu und wir werden Sie jetzt immer begleiten, wenn Sie wollen. Nicht nur hier auf dem Autozug, sondern natürlich auch auf der Insel. Denn wir haben den Veranstaltungskalender, wir haben das Sylt-Wetter, jeden Tag neue Sylt-Nachrichten und Sie können uns immer hören auf radiosylt.de. Und jetzt eine gute Überfahrt.

0: Herzlich willkommen beim Autozug Radio Sylt auf Sylt oder weltweit auf radiosylt.de. Und ein ganz wichtiger Mann beim blauen Autozug, das ist der Lars. Er macht das Personalrecruiting. Und Lars, der Job des Lokführers ist wieder sehr attraktiv geworden, ne?
1: Absolut. Also gerade auch vor dem Hintergrund der Nachhaltigkeit, auch die politischen Ziele, die damit verbunden sind, sollen immer mehr Güter auch auf die Schiene gebracht werden. Und ich glaube auch, dass da das Interesse auch weiter vorangeht, eher einfach diesen Job auch ausführen zu wollen. Genau. Er ist finanziell auch sehr lukrativ. Darf man auch nicht vergessen. Von daher, die 10-monatige Qualifizierung ist eine Riesenchance für viele Menschen, die nochmal in der Lebensmittel sich entscheiden wollen, einfach nochmal einen neuen Weg zu gehen. Und dann, wie jetzige Teilnehmer in der Ausbildung sagen, dann sehr gerne, ich nehme die Möglichkeit wahr und gehe in die Qualifizierung zum Lokführer, genau.
2: Finde ich super. Und natürlich auch zukunftssicher, ne?
1: Absolut zukunftssicher, genau, richtig, ja.
0: Und Lars, was sagst du zum Team vom Blauen Autozug?
1: Ja, ich finde, wir sind hier, das hört man auch viel von unseren Mitarbeitern im Terminal, wir sind wie eine große Familie. Hier zählt quasi noch der Handschlag. Und was mir sehr gefällt, ist die Geschwindigkeit, in der ich hier Projekte auch eigenständig voranbringen kann.
0: Also die Mitarbeiter voll des Lobes für das Team vom Blauen Autozug und sie sind auf dem richtigen Zug. Und wir wünschen dir jetzt eine gute Überfahrt, entweder von Nibel nach Westerland oder von Westerland nach Nibel. Eine gute Reise für Sie über den Damm und genießen Sie die herrliche Aussicht auf den Nationalpark Wattenmeer. 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

0: 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Unsere Insel verändert sich und das Jahr für Jahr. Zum Beispiel die Wanderdüne in List. Die arbeitet sich ja immer näher an die Straße heran, Richtung List. Und Dr. Matthias Strasser von den Naturgewalten, ist das eine Gefahr für uns?
1: Sie ist nicht akut. Wir haben ja verschiedene Wanderdünen, die im Lister Bereich sind ja die größten in Deutschland zusammenhängenden Wanderdünengebiete, die wir noch haben. Und der Teil, der am dichtesten an einer Straße ist, der wird wohl so etwa noch 30 Jahre Zeit haben, um die Straße zu erreichen. Also es ist kein unmittelbarer Handlungsbedarf vorhanden. Aber man muss sich schon darüber jetzt Gedanken machen, weil auch Dinge, die man sich überlegt, eine lange Vorlaufzeit haben. Und da ist doch jetzt einiges in Bewegung gekommen, weil es ein paar Ideen gibt, zu sagen, Mensch, so eine Wanderdüne, die ist was ganz Besonderes. Und wenn wir sicherstellen wollen, dass sie nicht einfach festgepflanzt wird und dann keine Wanderdüne mehr ist, dann muss man sich ein paar kreative Sachen ausdenken und die zeigen wir hier auch.
0: Der Schutz der Wanderdüne, aber eben auch der Schutz der Straße ist Thema in der Ausstellung Naturgewalten in List. Wir haben die Naturgewalten auch verlinkt bei uns auf der Internetseite radiosylt.de. Ist immer ein Besuch wert. 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

Herzlich willkommen beim Autozug Radio Sylt. Ihr Tor zur Insel in nur einer Stunde. Mein Name ist Frank Bremser und bei uns erhalten Sie das aktuelle Syltwetter. Top aktuelle Nachrichten von der Insel sowie Informationen über Veranstaltungen und den brandneuen Veranstaltungskalender.

0: 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Und erinnern Sie sich noch an Christine Westermann. Zusammen mit Götz Alsmann hat sie Zimmer frei moderiert. Und sie war auch schon auf Sylt. Das ist aber ein paar Jahre her, ne?
1: Damals war Sylt noch mehr schickimicki, als es heute ist, glaube ich. Also ich war damals privat da. Und dann war ich einmal beruflich hier. Ich habe damals bei der Drehscheibe gearbeitet. Und ich glaube, das war im Anschluss, als ich hier war, habe ich gedacht, Mensch, wie toll sind diese Strandkörbe. Und dann habe ich in der Redaktion vorgeschlagen, ich würde gerne mal einen Bericht machen, wie so ein Strandkorb entsteht. Und da war ich eine halbe Woche hier. Wir haben das gedreht. Und das Ergebnis war, dass ich mir einen Strandkorb für zu Hause bestellt habe. Nicht bedenkend, wie breit die sind. Und der ist dann nicht durch die Wohnungstür gegangen.
0: Aber wenn es eine mit Humor genommen hat, dann Christine Westermann. Die Promis auf Sylt, immer ein Thema. Jetzt sind Sie aber der Promi auf Sylt, denn Sie fahren auf die schönste Insel der Welt. Wir wünschen Ihnen eine ganz tolle Überfahrt, ein tolles Ankommen, da wo Sie hin sollen, im Hotel, im Apartment oder vielleicht sogar in der eigenen Immobilie. Ganz viel Spaß wünschen wir Ihnen. 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
3: Moin vom Sylt 1 Wetterdeck. Wir starten heute gemeinsam in einen überwiegend sonnigen und angenehmen Tag. Die Temperaturen liegen morgens bei etwa 11 bis 12 Grad. Im Tagesverlauf sind auch 14 bis 15 Grad drin. Dazu weht ein mäßiger Wind aus westlichen bis südwestlichen Richtungen. An der Kante zeitweise etwas frischer. Insgesamt bleibt es freundlich und mild, ideal für den Start in das Pfingstwochenende. Und der Sylt 1 Wettertrend. Am morgigen Pfingstsonntag gibt es einige Wolken, danach Sonnenschein bei etwa 14 Grad. Der Wind bleibt leicht bis mäßig aus westlichen Richtungen. Zum Pfingstmontag wird es angenehm mit viel Sonne. Die Temperaturen liegen weiter bei rund 14 bis 15 Grad. Dazu bleibt der Wind meist schwach bis mäßig.
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4: Endlich gibt's das. Hier ist das Autozug Radio Sylt. Das kennen Sie ja sicher auch, ne? Freunde lesen einem dann immer irgendwelche Texttafeln vor aus Instagram oder Facebook und man kann herrlich zusammen lachen. Und deswegen haben wir daraus auch die Insta-Perlen gemacht. Unser Follower Klaas aus Hörnum, der verkündet sie hier bei uns. Also das Lustigste aus dem Internet gibt's gleich. Darauf warten Sie nur einen Song. Ja, mein Name ist Frank Bremser und ich wünsche Ihnen eine ganz tolle Überfahrt mit dem blauen Autozug.
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1: Jetzt gibt es wieder was zu lachen hier beim Auto zu Radio Sylt. Unsere Insta-Perlen, das ist das Lustigste aus dem Internet, präsentiert von unserem Follower Klaas aus Hörnum.
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0: Sie sind auf dem Weg auf Ihre Lieblingsinsel. Hier ist das Auto zu Radio Sylt mit Frank Bremser. Und damit Sie zu Hause so richtig flexen können, also richtig schön angeben mit dem, was Sie wissen, sollten Sie auf jeden Fall mal eine Inselrundfahrt machen mit den Bussen der SVG. Und Finn Blunk ist Mobilitätsmanager bei der SVG. So eine Inselrundfahrt lohnt sich, ne?
1: Genau, auf jeden Fall. Also ich kann wirklich die Inselrundfahrten sehr empfehlen. Ich mache das auch jedes Mal, wenn ich Gäste habe. Eine Inselrundfahrt, vielleicht auch eine Idee, wenn das Wetter nicht ganz so perfekt ist, um an den Strand zu gehen. Wir fahren wirklich über die ganze Insel. Man kann sich jeden Ort einmal angucken. Man hat einen kurzen Aufenthalt in List und einen in Hörnum, dass man da auch vielleicht nochmal einen Kaffee trinken gehen kann. Und die Busfahrer sind alle super geschult und erzählen wirklich tolle Insights der Insel und stellen nochmal einzelne Besonderheiten der Insel vor.
0: Finn, dann gibt es ja noch eine ganz tolle Sache. Man kann sich ja auch einen Oldtimer-Bus mieten und auch im Bus über die Insel fahren und feiern, ne?
1: Genau, wir haben zwei richtig tolle Oldtimer aus den 60er, 70er Jahren, sind auch wirklich eine Augenweide und die kann man chartern, also ganz oft zum Beispiel bei Hochzeiten oder bei Feierlichkeiten jeglicher Art können die gechartert werden und somit nochmal so ein besonderes Feeling erzeugt werden.
0: Dankeschön, Finn, für die Infos. Sven Paulsen, du bist ja Chef der SVG. Die Busfahrer hier bei euch, das sind ja Sylter bzw. Menschen, die auf der Insel leben, ne?
2: Und wir haben aber auch immer wieder Urlauber und Touristen, ne, die hier auf der Insel die Busse gesehen haben und sagen, Mensch, ich möchte hier mal im Sommer arbeiten. Mhm. Ne, und auch das ist natürlich auch ein gewisser Appell. Vielleicht hat mal einer Lust, hier im Sommer bei uns zu arbeiten, jederzeit.
0: Das ist doch eine geniale Geschichte, oder? Einfach mal eine Saison raus, so ein Sabbatical auf Sylt und trotzdem arbeiten und diese schöne Nordseeinsel genießen. Den Kontakt zur SVG finden Sie bei uns auf unserer Homepage auf radiosylt.de.

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0: Hier ist das Auto zu Radio Sylt mit Frank Bremser und wir stellen ja auch Sylter Persönlichkeiten vor, zum Beispiel Christian Schröder, den El Bandi von Sylt, den Schuhverkäufer aus dem Laden Windstärke 11 in der Strandstraße. Und Christian, ihr habt ja nicht nur Schuhe, sondern ihr habt ja auch so Einrichtungsgegenstände oder Wohlfühltextilien wie zum Beispiel Plates und Decken.
1: Das ist wunderbare Ware aus Italien, italienisches Vlies. 1,50 x 1,80, das haben wir in vielen schönen Farben und dann in Trockner und dann verkaufen wir das für Strandkorb oder Autozug. Autozug, wenn es kalt,
0: ne, kalt ist. Ne? Man darf die Heizung, man darf den Wagen nicht laufen lassen.
1: Nein, darfst du nicht.
0: Deckel,
1: Plate. Gedanken machen und Mary Plate dazu.
0: So, und die kalte Jahreszeit ist da, das heißt natürlich, jetzt muss man sich natürlich für einen Strandspaziergang auch, da sind die Flip-Flops 6, da gibt es immer richtige Timberland wahrscheinlich, oder?
1: Ja, Timberland bekleidet, von allen beneidet, ne? Das haben wir ja auch.
0: Björn, ich muss ja jetzt da dringend nochmal fragen, ne? Wenn man natürlich so einen Kollegen hat, wie deinen Kollegen Christian, ne? Wie hält man das eigentlich aus den ganzen Tag?
2: Ja, man braucht schon Tabletten, ne? Sonst geht das nicht, also starke Schmerzmittel.
0: Ich meine, du hörst die Witze ja 6-mal am Tag, 10-mal am Tag, 12-mal am Tag, kann man da noch lachen, ne?
2: Ja, er erzählt die auch gut und er lacht ja auch selber immer darüber und dann ist das mehr so, dass er denn lustig ist, wie er es präsentiert, ne?
0: Er vergisst mittlerweile auch Sachen, ne? Oder wie ist das so
1: jetzt? Karin ist das jetzt hier, ne?
0: Karin, frauenfeindliche Witze sind ja auch dabei, ne?
3: Auf jeden Fall. Ist auch nicht immer so angenehm, sagen wir ihm auch, aber er möchte ja auch jüngeres Publikum, also jüngere Angestellte, ne?
0: Sind schon mal Kunden wegen deiner Witze eigentlich einfach rausgegangen?
1: Ich glaube einmal oder zweimal, da waren schon mal ein paar Sachen, die sind dann rausgegangen.
0: Haben das denn auch gesagt? Also das
1: laut auch, ne? Die Lautstärke ist auch manchmal mein Bier, aber das mache ich nicht absichtlich. Das ist so bei mir das leider das Organ. Und manchmal sagen die immer, ja, du hast ja auch kein leises Organ. Und von daher ist dann manchmal die Lautstärke bei mir so ein bisschen...
0: Das spielt sich dann hoch.
1: So. Ja, das spielt sich dann so hoch. Und wenn ich dann noch einen Witz erzähle, der lustig ist, eigentlich lustig, und dann kommt es so ein, dann überschwappen die Gefühle manchmal so ein bisschen.
0: Die eigenen Witze sind die besten, wenn Sie Christian Schröder kennenlernen wollen und auch natürlich Karin und Björn, dann kommen Sie in die Strandstraße zu Windstärke 11. Es lohnt sich auf jeden Fall. 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

Hier ist das Autozug Radio Sylt mit Frank Bremser. Das ist Sylt in einer Stunde und Sie sind unterwegs mit dem blauen Autozug und fahren auf die schönste Insel der Welt. Und das hat natürlich so viel Sehnsucht in sich, ne? Diese Zeit, auf die man sich freut, einfach mal vielleicht auch allein zu sein. Viele von Ihnen fahren vielleicht auch alleine auf die Insel oder vielleicht zu zweit, um dann auch so kleine Inseln zu genießen. Also so Zeitinseln, die man sonst im Alltag nicht hat. Und einer, der das wunderbar beschrieben hat, ist Anmai Kantereit. Der hat nämlich einen Song geschrieben, der da heißt Drei Tage am Meer. Und wenn Sie den jetzt hören, dann werden Sie ihm wahrscheinlich zu 100% recht geben. Manchmal sind es nur drei Tage am Meer auf Sylt, die man braucht, um wieder bei sich selbst zu sein. Ich wünsche Ihnen eine gute Fahrt, ein schönes Ankommen und hören Sie mal wieder rein auf radiosylt.de. 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
2: Es ist 6 Uhr. Guten Morgen.
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5: Moin von der Insel. Die Sylter Verkehrsgesellschaft zieht die Zügel an. In den Linienbussen wird ab sofort deutlich öfter kontrolliert. Der Grund: immer wieder sind Fahrgäste mit falschen oder ungültigen Tickets unterwegs. Die klare Aussage der SVG: ohne gültigen Fahrschein geht nichts. Wer erwischt wird, zahlt 60 Euro. Wichtig für alle Gäste: Ticket vor Fahrtantritt kaufen und bei Kontrollen bereithalten. Bei Handytickets wird der QR-Code gescannt. Zusätzlich muss ein Ausweis vorgezeigt werden. Das gilt auch für das Deutschland-Ticket, denn es ist personengebunden. Und noch eine Änderung steht an. Ab dem 1. Juni heißt es im Bus Cash AD. Bezahlt wird dann nur noch bargeldlos, zum Beispiel mit Karte oder Smartphone. Tickets gibt es weiterhin vorab digital, etwa über die SyltGo-App. Dort sogar mit Preisvorteil. Alternativ auch bar an den bekannten Verkaufsstellen auf der Insel. 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
5: Moin vom Sylt 1 Wetterdeck. Wir starten heute gemeinsam in einen überwiegend sonnigen und angenehmen Tag. Die Temperaturen liegen morgens bei etwa 11 bis 12 Grad. Im Tagesverlauf sind auch 14 bis 15 Grad drin. Dazu weht ein mäßiger Wind aus westlichen bis südwestlichen Richtungen. An der Kante zeitweise etwas frischer. Insgesamt bleibt es freundlich und mild. Ideal für den Start in das Pfingstwochenende und der Sylt 1 Wettertrend. Am morgigen Pfingstsonntag gibt es einige Wolken, danach Sonnenschein bei etwa 14 Grad. Der Wind bleibt leicht bis mäßig aus westlichen Richtungen. Zum Pfingstmontag wird es angenehm mit viel Sonne. Die Temperaturen liegen weiter bei rund 14 bis 15 Grad. Dazu bleibt der Wind meist schwach bis mäßig.
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2: Wir bringen Sie rüber, das ist das Autozug Radio Sylt, präsentiert vom blauen Autozug, und wir haben für Sie natürlich auch die schönsten Aussichtspunkte, den Dünenbalkon in List, den dürfen Sie nicht verpassen. Auf jeden Fall einer meiner Lieblingsorte auf der Insel, da können Sie den herrlichen Blick ja einfach nur genießen. Sie gehen die Holztreppe hoch an der Möwenbergstraße, und wenn Sie dann oben sind, dann gibt es ein großes Aha-Erlebnis. Und wenn Sie auch noch im Sommer da sind, ja, und wenn die Heide blüht, dann sehen Sie alles nur in lila Tönen und dazu die Nordsee und der Wind und alles. Aha. Ja, ich weiß, Sie haben auch schon große Sehnsucht, und wir begleiten Sie gerne auf die Insel. 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

0: 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Sie sind jetzt auf dem blauen Autozug unterwegs, dem Autozug Sylt. Und ausgedacht hat sich das Ganze irgendwann mal Henry Posner. Der hat sich gesagt, Mensch, es gibt zwar schon einen Autozug nach Sylt, aber ich will den freundlichen, den blauen Autozug aufs Gleis heben. Und das hat er gemacht. Nicole Pizzuti ist bei mir zuständig für die Öffentlichkeitsarbeit beim blauen Autozug. Sag mal, Nicole, der Henry ist schon ein besonderer Typ, ne?
1: Henry ist ein richtiger Herzblut-Eisenbahner durch und durch. Und er betreibt das schon seit über 30 Jahren. Und wir freuen uns auch, dass er nicht nur Eigentümer ist, sondern auch wirklich oft zu Besuch bei uns in Deutschland ist, auch hier mit unserem blauen Autozug unterwegs ist und sich wirklich uns Menschen, Mitarbeitenden kennenlernen möchte, anschaut, unsere Produkte sich anschaut. Das ist wirklich, da muss man schon viel Liebe für die Eisenbahn im Blut tragen, um dann auch wirklich diese Reise zu tätigen.
0: Und wissen Sie was? Sie können sogar unseren wunderschönen blauen Autozug im Miniaturwunderland in Hamburg bewundern. Da fährt er nämlich auf den kleinen Schienen. Und wir haben schon so viele tolle Nachrichten von Ihnen bekommen und Fotos von diesem kleinen Supermodell vom blauen Autozug. Gucken Sie mal, Sie werden ihn garantiert entdecken. 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

0: Hier ist das Auto zu Radio Sylt mit Frank Bremser. Schön, dass ich bei Ihnen sein darf. Wir haben viele Promis bei uns auf der Insel. Bernd Stelter zum Beispiel kommt immer wieder, macht tolle Führungen auch mit seinen Fans über die Insel. Und Bernd, dein Programm nicht ärgern, macht nur Falten. Wie oft hast du dich denn schon geärgert in diesem Jahr?
1: Also früher habe ich mich auch öfter geärgert, aber jetzt so langsam, ich kriege das hin, gelassener zu werden. Mhm. Und das ist eben, hat auch mit dem Alter zu tun. Ne? Man hat ja weniger Stress mittlerweile und das mit dem gelassener werden kriege ich hin. Meine Frau zum Beispiel, die hat das sehr schwer. Die ist der einzige Mensch auf der Welt, der Auto fahren kann.
0: Sehr gut, sehr gut. Bernd, du machst in deinem Programm ja mittlerweile nicht nur Witze und Späßchen, sondern du bist ja auch so ein bisschen jemand, der auch versucht, so Lebensratschläge zu geben. Ne? Stimmt das?
1: Ja, ich glaube wirklich, wenn man da drin war, ich habe das mit vielen Leuten hinterher gesprochen, die gesagt haben, Mensch, immer, ich habe mich wirklich danach ein bisschen weniger aufgeregt, bin ein bisschen gelassener. Weil ich habe auch so ein paar Tricks, die helfen wirklich. Das Schlimmste beim Lachen ist ja, ein Kind lacht im Schnitt 450 Mal am Tag. Ja? Mhm. Mhm. Und was meinst du, wie oft ein Erwachsener lacht? Im Schnitt.
0: Ich denke mal, es wird eine fiese Zahl sein. Ich weiß nicht, 12 Mal?
1: 15 Mal.
0: 15 Mal.
1: 15 Mal. Und wenn du überlegst, wie oft wir beide lachen, dann sind da welche dabei, die lachen gar nicht. Das geht nicht, das darf man nicht tun. Und deswegen mache ich gerne solche Programme, wo die Leute was zu lachen haben, wo man sich mal aus die Schenkel klopft, aber das darf nicht alles sein. Also ich finde mal so ein Programm, wo man nur lachen kann, das ist auch langweilig. Mhm. Man muss auch mal eine Gänsehaut kriegen, man muss vielleicht auch mal ein Tränchen verdrücken, das gehört auch dazu.
0: Absolut. Bernd Stelter, totaler Sylt-Fan, immer wieder gerne bei uns auf der schönsten Insel der Welt. Und wenn er hier ist, sagt er, dann kann er so richtig runterkommen. So wie Sie hoffentlich auf dem Weg auf die schönste Insel der Welt mit dem blauen Autozug. 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
1: Sylt in einer Stunde ist das. Das Auto zu Radio Sylt. Mein Name ist Frank Bremser. Ich darf Sie begleiten. Und was biete ich Ihnen dafür? Natürlich das aktuelle Sylt-Wetter. Sie bekommen top aktuelle Nachrichten täglich wechselnd von der Insel. Und natürlich unseren brandneuen Veranstaltungskalender immer zu hören. 24 Stunden am Tag auf radiosylt.de.

0: 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Jedes Jahr macht im Benediktenhof eine ganz besondere Show halt, nämlich das Werdensballett, das sogenannte Weltballett. Ganz hohes Niveau in Sachen Hochkultur. Und Klaas-Erik Johansen ist der Direktor vom Benediktenhof und der hat das Ganze nach Sylt geholt. Wie kam es denn dazu, Klaas-Erik? Du bist ja Däne und das war jetzt nicht hinderlich, ne?
1: Das hat auf jeden Fall geholfen, denn der dänische Initiator, Jens Christian Wand, hat Sylt besucht. Er ist aufgefordert worden von Freunden. Er selbst lebt in Kopenhagen und in Skagen. Das ist so diese Kombination Hamburg-Sylt in Dänemark. Und nach Sylt zu reisen, sich das anzugucken, hat er dann gemacht und hat hier mit der Unterstützung von Hanna, einer Antiquitätenhändlerin hier auf Sylt, uns gefunden und hat mir dann ein kompliziertes deutsches Mail geschrieben. Das habe ich auf Dänisch beantwortet und seitdem ist das Eis gebrochen, es ist unkompliziert. Wir sprechen Dänisch miteinander.
0: Das Werdensballett dann auf dem Freigelände des Benediktenhofs und es ist ein ganz hohes Niveau und dennoch kann man da auch sozusagen Zugang finden, wenn man noch nie mit der Hochkultur Kontakt hatte. Aber das Niveau ist schon beeindruckend, ne?
1: Muss man sagen, denn die Künstler, die teilnehmen, also die Tänzerinnen und Tänzer, sind ja wirkliche Stars, die aus den großen Ensembles aus London, aus Berlin, aus Norwegen und sogar die Prima Ballerina aus Kopenhagen ist ja auch da. Also das sind schon wirkliche Stars und mit Steve McRae kann man schon sagen, ein Weltstar, der hier vor Ort tanzt.
0: Das Werdensballett jedes Jahr im Benediktenhof, das ist auf jeden Fall ein tolles Erlebnis. Drumherum gibt es auch noch ein tolles Programm, das heißt einen sommerlichen Markt außen auf dem Freigelände und wenn Sie noch nie da waren beim Benediktenhof, müssen Sie es mal angucken, wirklich ein ganz tolles Hotel und auch ein tolles Gelände drumherum. Die Veranstaltungen werden natürlich auch immer rechtzeitig gepostet auf sylt.de. 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
1: Moin vom Sylt 1 Wetterdeck. Wir starten heute gemeinsam in einen überwiegend sonnigen und angenehmen Tag. Die Temperaturen liegen morgens bei etwa 11 bis 12 Grad. Im Tagesverlauf sind auch 14 bis 15 Grad drin. Dazu weht ein mäßiger Wind aus westlichen bis südwestlichen Richtungen. An der Kante zeitweise etwas frischer. Insgesamt bleibt es freundlich und mild. Ideal für den Start in das Pfingstwochenende. Und der Sylt 1 Wettertrend. Am morgigen Pfingstsonntag gibt es einige Wolken, danach Sonnenschein bei etwa 14 Grad. Der Wind bleibt leicht bis mäßig aus westlichen Richtungen. Zum Pfingstmontag wird es angenehm mit viel Sonne. Die Temperaturen liegen weiter bei rund 14 bis 15 Grad. Dazu bleibt der Wind meist schwach bis mäßig.
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2: Das kennen wir alle irgendwie. Man liegt abends schon im Bett vom Apartment oder vom Haus oder von der Wohnung auf Sylt und dann sagt Schatzi plötzlich, Mensch, das ist ja wohl richtig lustig, und liest dann so diese Texttafeln vor von Instagram, Twitter oder von Facebook. Und genau die vertont nämlich unser Follower Klaas bei den Insta-Perlen. Und gleich gibt es eine weitere. Ein Song und dann geht's los. 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

0: Jetzt ja, da liegt sie vor Ihnen, die schönste Insel der Welt, auf die Sie sich so lange jetzt gefreut haben. Und endlich sind Sie da und ich darf Sie begleiten. Mein Name ist Frank Bremser und es macht wahnsinnig viel Spaß, ja, das hier zu tun, Radio zu machen für den Autozug Sylt. So, und jetzt gibt es unseren Follower Klaas, das ist unsere Comedy, die Insta-Perlen. Da sucht der Klaas immer das Lustigste aus dem Internet zusammen und daraus wird dann eine Insta-Perle des Tages. Und hier kommt sie.
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2: Moin. Mir wurde ein Job als Model in einem Fitnessstudio angeboten. Ich bin das Vorher-Model.

0: mit uns auf die schönste Insel der Welt. Hier ist das Auto zu Radio Sylt mit Frank Bremser und bei mir ist Mark Jones von den Adlerschiffen. Den treffen Sie in der Zentrale, in der Beusenstraße in Westerland von den Adlerschiffen. Ja, und Mark, es geht auch wieder auf die Hochseeinsel Helgoland, ne? Wenn sie sich denn noch so schimpfen darf.
1: Ja, das ist natürlich auch immer ein sehr beliebtes Reiseziel für die Gäste, die hier ein paar Wochen oder ihren Urlaub verbringen, dass sie sagen, sie möchten einen Tagesausflug machen. Da steht Helgoland, das muss man klar sagen, an Nummer 1. Aber ich glaube, das ist eine spannende Fahrt. Und wenn man mal hier ist und man Zeit hat, sollte man Helgoland auf jeden Fall besuchen, denn die ist sehr geschichtsträchtig und Spaß für die ganze Familie, würde ich sagen.
0: Ja, die ist wunderschön, die Insel. Haben sich meine Eltern kennengelernt. Stella Munk ist bei mir, auch von den Adlerschiffen. Es gibt auch so kleine Fahrten, zum Beispiel eine Frühstücksfahrt, ne?
2: Ja, wir haben jeden Sonntag eine Frühstücksfahrt und da fahren wir mit unserer Adler 6 in Hörnum raus. Gute anderthalb Stunden. Und es gibt ein leckeres Adlerfrühstück mit allem, was dazugehört. Und dann kann man dabei die Aussicht auf die Südspitze genießen und ein bisschen sich den Wind um die Nase wehen lassen.
0: Und Austern schlürfen kann man mit den Adlerschiffen auch, ne?
2: Ja, genau. Im Mai geht es wieder los. Da fahren wir einmal die Woche zu den Austernbänken. Die sind vor List oben. Und da gibt es auch ein kleines Austern-Tasting. Da kann man das probieren. Gibt noch ein Gläschen Wein dazu. Und es wird auch alles ausführlich dazu erklärt, wie die wächst, wie die geerntet wird und so weiter.
0: Ja, und jetzt sagen Sie uns nicht, Sie hätten Langeweile gehabt auf der Insel Sylt. Das müssen Sie auf jeden Fall nicht haben. Alle Infos zu den Fahrten der Adlerschiffe auf der Internetseite adler-schiffe.de. 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

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Und wir kommen jetzt zu Norddeutsch für Anfänger. Ja, da haben wir schon einige Begriffe durchgekaut hier bei uns. Aber wir wollen sie ja fit machen, ne? Wenn sie wieder nach Hause kommen, dass sie so richtig schön norddeutsche Begriffe an Start bringen können. Durchsbuddel, ne, ist klar. Dummkopf, spätestens seit Captain Blaubeer wissen wir das. Sollte der natürlich auch. Süßes Mädchen. Was ist denn eine Bankbüx? Das ist ein Angsthase. So, und was ich auch immer wieder festgestellt habe in Süddeutschland, wenn man sagt, sag mal, habt ihr einen Feudel, dann weiß keiner, was gemeint ist. Ein Feudel ist nämlich ein Wischlappen, ne? Also für den Schrubber zum Beispiel, der Lappen, der da drauf kommt. Was ist denn in den Gnadderbüdel? Das ist ein schlecht gelaunter Mensch. Und dann sind wir schon bei Büdel. Was ist das? Klar, Beutel. Wenn man sagt im Laden irgendwo auf Sylt, Mensch, hätten Sie mal einen Büdel für mich, dann wissen die, was sie meinen, es sei denn, der Verkäufer kommt nicht aus Schleswig-Holstein. Dann Fischkorb. Klar, ist eine Beleidigung für norddeutsche Küstenbewohner, wobei ich finde das gar nicht so schlimm. Ich bin einfach Fischkorb und das durch und durch und bin stolz darauf. Und Plunder. Das ist Krimskrams, also Sachen, die nicht unbedingt gebraucht werden, genauso wie Gedöns. Und Göhren, klar, das sind Kinder, hören wir, Eltern aber nicht so gerne, wenn man sagt, irgendwie, Mensch, die Göhren, die nerven aber. Also insofern, diesen Begriff sollten Sie lieber ein bisschen hinterm Berg halten. Ja, Norddeutsch für Anfänger machen wir immer wieder mal hier beim Autozug Radio Sylt. Und wenn Sie Begrifflichkeiten haben, gerne her damit. Unsere WhatsApp-Nummer finden Sie auch auf radiosylt.de oder Sie schreiben einfach eine E-Mail. 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

0: 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Und zu Sylt gehören natürlich auch die Promis. Zum Beispiel auch Fabian Harloff. Wir kennen ihn noch aus Ein Fall für TKKG. Und dann spielte er auch bei Buddy Holly im Musical Buddy Holly die Hauptrolle. Ja, und wenn er auf Sylt ist, dann genießt das natürlich. Auch zur Hauptsaison, aber da ist es da Erholung?
1: Sylt ist eigentlich jetzt zur Hauptsaison fast nirgendwo pure Erholung. Gerade wenn man auch noch einen Hund hat und den mit an den Hundestrand nimmt. Ansonsten haben wir hier ein kleines Häuschen und da haben wir einen Hintergarten und da ist es ganz schön kuschelig und da ist wirklich pure Erholung. Und es gibt ja auch, wie wir alle wissen, auf Sylt einige Orte, wo man auch während der Hochsaison es ganz kuschelig hat und auch einsam ist. Also das Haus, muss ich dazu sagen, gehört meiner Frau. Ich kann mir das nicht leisten.
0: Oh ja, Mitleid, klar. Fabian Harloff, wie ist es denn mit dem Wetter auf Sylt? Welches Wetter ist das Liebste?
1: Nein, das normale Sylter Sommerwetter, während in Hamburg die Leute schwitzen, hier trotzdem noch ein Lüftchen weht, das ist so mein Lieblingswetter. Und ich gehe auch, wir haben eben Hunde, ich gehe auch an den Hundestrand und eigentlich gibt es, aber ich bin auch gerne, wenn es richtig knacke kalt ist, minus 10 Grad, bin ich auch gerne hier am Strand unterwegs. Normalerweise gehe ich jeden Morgen joggen. Das geht natürlich mit dem Hund im Moment nicht. Das geht ja nur in der Wintersaison. Ich finde Sylt bei jedem Wetter geil.
0: Ja, das war Fabian Harloff bei Sylt 1. Er liebt Sylt also bei jedem Wetter und so geht es uns ja letzten Endes auch. Ihnen eine schöne Überfahrt und vor allem eine ganz, ganz tolle Zeit auf der schönsten Insel der Welt. 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

0: Es ist 7 Uhr. Guten Morgen.
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3: Moin von der Insel. Die Sylter Verkehrsgesellschaft zieht die Zügel an. In den Linienbussen wird ab sofort deutlich öfter kontrolliert. Der Grund: immer wieder sind Fahrgäste mit falschen oder ungültigen Tickets unterwegs. Die klare Aussage der SVG: ohne gültigen Fahrschein geht nichts. Wer erwischt wird, zahlt 60 Euro. Wichtig für alle Gäste: Ticket vor Fahrtantritt kaufen und bei Kontrollen bereithalten. Bei Handytickets wird der QR-Code gescannt. Zusätzlich muss ein Ausweis vorgezeigt werden. Das gilt auch für das Deutschland-Ticket, denn es ist personengebunden. Und noch eine Änderung steht an. Ab dem 1. Juni heißt es im Bus Cash AD. Bezahlt wird dann nur noch bargeldlos, zum Beispiel mit Karte oder Smartphone. Tickets gibt es weiterhin vorab digital, etwa über die SyltGo-App. Dort sogar mit Preisvorteil. Alternativ auch bar an den bekannten Verkaufsstellen auf der Insel. Und weitere Sylter Nachrichten, die gibt es wie immer unter sylt1.tv.
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3: Moin vom Sylt 1 Wetterdeck. Wir starten heute gemeinsam in einen überwiegend sonnigen und angenehmen Tag. Die Temperaturen liegen morgens bei etwa 11 bis 12 Grad. Im Tagesverlauf sind auch 14 bis 15 Grad drin. Dazu weht ein mäßiger Wind aus westlichen bis südwestlichen Richtungen. An der Kante zeitweise etwas frischer. Insgesamt bleibt es freundlich und mild. Ideal für den Start in das Pfingstwochenende und der Sylt 1 Wettertrend. Am morgigen Pfingstsonntag gibt es einige Wolken, danach Sonnenschein bei etwa 14 Grad. Der Wind bleibt leicht bis mäßig aus westlichen Richtungen. Zum Pfingstmontag wird es angenehm mit viel Sonne. Die Temperaturen liegen weiter bei rund 14 bis 15 Grad. Dazu bleibt der Wind meist schwach bis mäßig.
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4: Sylt in einer Stunde gibt es hier, präsentiert vom blauen Autozug. Und wir wollen Ihnen auch die Inselorte vorstellen, zum Beispiel Munkmarsch. Bietet Ihnen den Charme eines alten Fährhafens. Wanderungen und kulinarische Genüsse können Sie dort erleben. Neben gemütlichen Bauernhäusern finden Sie da auch den historischen Fährhafen. Spaziergänger kommen rund um Munkmarsch besonders auf ihre Kosten, da sie zwischen Marschland und Wattenmeer wandern können. Die fruchtbare Landschaft gehörte im Mittelalter zu einem Mönchskloster und trägt da den Namen Munkmarsch. Hier können Sie ausgiebige Spaziergänge in dieser weiten Marschlandschaft unternehmen. Es ist einfach traumhaft schön. 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

0: Gerne verweist.
1: Willkommen beim Autozug Radio Sylt. Hier ist Frank Bremser. Wir sind Sylt in einer Stunde. 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

0: 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Ja, viele, viele Inselmomente werden natürlich gesammelt bei uns auf der schönsten Insel der Welt. Ein ganz wichtiger Zusammenhalt, das sind natürlich die Feuerwehren bei uns. Und von der Feuerwehr Tinnum, da haben wir einen Mann jetzt bei uns, das ist Sigi Engel. Das ist einer, ja, der schon lange, lange dabei ist. Und Sigi, sag mal, was ist denn für dich so ein ganz besonderer Inselmoment?
1: Ja, das sind viele. Über die ganzen Jahre sind das viele Momente. Das ist, wie gesagt, einmal die Vorstandsarbeit, da gibt es immer mal neue Ideen, wo man auch sagt, Mensch, super, dass du so eine Leute hast, das Vertrauen, dass die ihn einstecken. So, und dann natürlich, klar, in den Einsätzen ist es dann immer so, du als Wehrführer musst die Entscheidung treffen und das ist dann wichtig, dass die Leute auch Vertrauen zu dir haben und sagen, jawohl, wenn er sagt, so machen wir das, dann funktioniert das, ne? Und das ist natürlich auch immer, wenn es denn funktioniert und meistens zu 90% oder 100% funktioniert es ja eigentlich auch, wenn die Feuerwehr kommt, dann ist das natürlich schon immer, ja, ein guter Moment für den Wehrführer, auch wenn alles gut abgelaufen ist, keiner verletzt ist, alles sauber gelaufen ist. Das freut natürlich immer einen Wehrführer.
0: Sigi Engel, stellvertretend für alle Feuerwehrleute auf der schönsten Insel der Welt. Vielen Dank, dass ihr euren Job macht und so gut auf uns aufpasst. Und die Feuerwehr Tinnum, die organisiert übrigens jedes Jahr das Dorffest in Tinnum und das ist ein echtes Highlight. Müssen Sie mal gucken im Veranstaltungskalender auf sylt.de, wann es in diesem Jahr stattfindet. 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

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Hier ist das Auto zu Radio Sylt. 24 Stunden zu hören auf radiosylt.de. Und ich bin Frank Bremser und bei mir können Sie das Sylt-Wetter bekommen. Top aktuelle Nachrichten täglich aktualisiert von Sylt und natürlich auch unseren Veranstaltungskalender.

0: 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In Wenningstedt gibt es was Neues, nämlich einen Erlebnisfahrt für Groß und Klein. Und da kann man mit seinem digitalen Endgerät, das heißt Handy oder iPad oder was auch immer, kann man Wenningstedt und zwar den Dorfteich erleben. Maike Lapöhn vom Naturschutzverband. Ihr habt so Tafeln aufgestellt, ne?
1: Wir haben 5 Tafeln aufgestellt und einmal rundherum. Ne? Du fängst letztendlich die erste Tafel gegenüber vom Pastorat. Und dann gehst du einmal drumherum, dann geht's dann mit den Enten los. An den Entenbereich hast du einen QR-Code auch. Dann kannst du unten ein bisschen drehen und dann kannst du die verschiedenen Entenstimmen dann hören. Und dann gehst du ein bisschen weiter rundherum. Dann hast du was über die Pflanzen im Dorfteich. Dann kannst du da auch mit deinem Telefon, mit deinem Handy draufgehen und kannst dann uns eine Mail schicken, wenn du was anderes an Pflanzen entdeckst. Und kommst du direkt auf die Mailadresse der Naturschutzgemeinschaft drauf. Dann läufst du noch ein bisschen weiter. Dann hast du da diese Blühwiese, die wir da initiiert haben, mit dem Arbeitskreis Biodiversität und dort kannst du was über die Pflanzen entdecken und kannst auch was über die Insekten, die da leben könnten, auch was dazu lesen und wenn du Lust hast, dir selber so eine Blühwiese in deinem Garten zu machen oder zu bauen, kannst du auch mit so einem QR-Code, das ist ja heutzutage ganz hip, das geht ja gar nicht mehr ohne, kommst du dann direkt auch auf so eine Seite, wo du eben so Tipps bekommst, was für Stauden du oder Pflanzen oder Saatgut du eben in den Boden einbringst, damit du auch eben so einen Insektenbereich hast für Hummel, Biene und Co. Es sind ja nicht nur Hummel und Bienen, Käfer brauchen ja auch das und Raupen. Das ist ja so ein alles Gutes miteinander. Und dann, es hat sich als kleines Highlight herausgestellt, die Gänsetafel dann am Ende, weil wir da ja auch Gänse haben. Einige finden das total niedlich und süß. Und die anderen finden das dann gar nicht so süß. aber auch da, ne, zu gucken, was sind da für Gänse, was brauchen die, und immer noch so ein kleines Rätsel dann mit dabei, dass man gucken kann, dass man sich die Tiere auch genauer anschaut.
0: Dankeschön, Maike Lapöhn vom Naturschutzverband bei uns auf Sylt. Und diese Erlebnisfahrt in Wenningstedt rund um den Dorfteich, den sollten Sie auf jeden Fall mal ausprobieren. 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
4: Moin vom Sylt 1 Wetterdeck. Wir starten heute gemeinsam in einen überwiegend sonnigen und angenehmen Tag. Die Temperaturen liegen morgens bei etwa 11 bis 12 Grad. Im Tagesverlauf sind auch 14 bis 15 Grad drin. Dazu weht ein mäßiger Wind aus westlichen bis südwestlichen Richtungen. An der Kante zeitweise etwas frischer. Insgesamt bleibt es freundlich und mild, ideal für den Start in das Pfingstwochenende. Und der Sylt 1 Wettertrend. Am morgigen Pfingstsonntag gibt es einige Wolken, danach Sonnenschein bei etwa 14 Grad. Der Wind bleibt leicht bis mäßig aus westlichen Richtungen. Zum Pfingstmontag wird es angenehm mit viel Sonne. Die Temperaturen liegen weiter bei rund 14 bis 15 Grad. Dazu bleibt der Wind meist schwach bis mäßig.
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2: Weiter geht's bei uns hier beim Autozug Radio Sylt. 24 Stunden natürlich zu hören auf radiosylt.de und natürlich auch in unserer App. Und da haben wir immer aktuelle Sylt-News. Das heißt, wir werden Sie da immer über Ihre Lieblingsinseln informieren. Laden Sie sich die App mal runter. Ja, und dann werden Sie ganz sicher ganz viel Spaß damit haben. Gleich übrigens auch Spaß bei uns, nämlich die Comedy, die Insta-Perlen. Das ist das Lustigste aus dem Internet von unserem Follower Klaas präsentiert. Ein Song und danach geht's.

0: 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Und jetzt gibt es wieder unsere Comedy. Hier kommen die Insta-Perlen von unserem Follower Klaas aus Hörnum, zusammengesucht, das Lustigste aus dem Internet.
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2: Moin, mein Chef, riechen Sie etwa nach Bier? Ich? 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

0: 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Wenn Sie mal so einen Oldtimer-Bus auf der Insel sehen, dann können Sie sicher sein, das ist einer von der SVG, der Sylter Verkehrsgesellschaft. Und die sind so beliebt, diese Busse. Man staunt einfach nur, der Mund steht offen und man freut sich, auch mal dabei zu sein. Manche machen damit zum Beispiel einen Junggesellenabschied und am Steuer sitzt dann zum Beispiel Uwe Schöndube von der SVG.
1: Ja, genau. Sonntag war ich auch mit ein paar Leuten hier Junggesellenabschied unterwegs. Also mittlerweile kennen mich sehr, sehr viele und ich habe auch ganz viele jetzt dann auf dem Auftrag gestern auch wieder Oldtimer-Tour, Fahrerwunsch Uwe. Ne? Also das muss man sich natürlich auch erarbeiten. Aber meistens sind es super nette Gäste. Ich habe richtig viel Spaß und das kommt auch immer was zurück und dann mache ich es auch gerne. Also und das war immer das, was ich wollte. Wenn ich morgens aufstehe und sage, ich will nicht arbeiten, dann hast du irgendwas für Geld gemacht.
0: Absolut. Und Uwe ist immer gut drauf. Überzeugen Sie sich selbst. Bei der SVG können Sie sich diese Oldtimer-Busse für Events mieten. Mehr dazu natürlich auf der Homepage der SVG. Die haben wir verlinkt und diesen Link finden Sie auf radiosylt.de bei unseren Besten.

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0: Hier ist das Auto zu Radio Sylt mit Frank Bremser. Das ist Sylt in einer Stunde und ich spreche jetzt mit dem Sylter Nils Lackner. Er ist weltweit gefragter Sommelier und er führt unsere Gäste auf der schönsten Insel der Welt in die Sylter Weinberge. Das ist schon kurios genug, dass Wein wächst bei uns auf Sylt. Aber was muss man sich da vorstellen? Wie gehst du bei so einer Führung vor? Was erlebt man da?
1: Das Ganze geht so 2-2,5 Stunden, je nachdem, wie schnell, langsam wir sind, wie interaktiv die Gruppe ist und so. Und wir besichtigen in einer kleinen Wanderung, besichtigen beide Weinberge auf Sylt, wobei das Wort Berge natürlich sehr flexibel zu behandeln ist. Wir sind ja immer noch auf Sylt. Und beim ersten Weinberg ist so der Stop, wo wir so ein bisschen die Theorie machen. Wie kommt es überhaupt, dass wir auf Sylt so einen Quatsch machen? Ne? Also wieso machen wir eigentlich Weinbau auf Sylt? Wie kam das? Welche Bedingungen mussten geschaffen werden und so? Und dann gehen wir in den zweiten Weinberg und da ist dann so ein kleines Buffet aufgebaut mit Käseplatte so von verschiedenen Meiereien aus der Region. Nicht nur Sylt, aber eben Norddeutsche oder mein auch ein Dänischer, aber eben aus der Region. Und die Weine, also die Sylter Weine. Und es gibt immer noch einen weiteren Wein, der einen Sylt-Bezug hat, wo dann aber die Trauben nicht von Sylt kommen.
0: Also wenn ich so höre, dass in Norddeutschland Wein angebaut wird, dann wird ja ganz oft eine Cuvée draus gemacht, ne?
1: Grundsätzlich ja, auf Sylt nicht, weil auf Sylt wächst nur eine Rebsorte, da wird es schwierig mit dem Cuvée. Genau, aber trotzdem sind die Weine, also wir haben natürlich auch noch Jahrgangsschwankungen und das ist ein Pionierprojekt, aber eben auch nicht seit vorgestern, sondern wir machen das ja auch schon sehr lange. Wir haben sehr starke Weine dabei, wir haben auch mal einen, der ist ein bisschen, wo man sagt, ist ein bisschen polarisierender. Es gibt immer Weine, die sind Crowdpleaser und es geht ja auch darum, wirklich diesen nordischen Stil einfach mal zu zeigen.
0: Von Sylt in den Rest der Welt, Nils Lackner, Sommelier und der Mann, der sie führt in die Sylter Weinberge. Mehr Infos natürlich auf seiner Homepage nilslackner.com. Nils geschrieben, nicht mit IE, sondern nur mit I. Hier ist das Auto zu Radio Sylt, das ist Sylt in einer Stunde.

0: again. Schön, dass ich bei Ihnen sein darf. Hier ist das Auto zu Radio Sylt mit Frank Bremser und die Arche Wattenmeer in Hörnum. Die hat was Neues und bei mir ist Janis von der Arche Wattenmeer. Was habt ihr denn?
1: Genau, wir haben ein Escape Game. Also vielleicht kennen ja viele von den Hörern schon ein Escape Room. Das ist ein bisschen ähnlich. Mhm. Nur, dass wir keinen Raum haben, sondern wir haben eben hier 4 Kisten. Und man stellt sich vor, da es sich hier um einen mysteriösen Fund im Watt handelt, dass man diese 4 Kisten im Watt findet. Und man hat eine Stunde Zeit bis Hochwasser. Das heißt, die Zeit läuft und man probiert dann eben mit gemeinsamer Kraft mit verschiedenen Gehirnen eben die Kisten aufzukriegen, die hier angespült worden sind.
0: Richtig super. Und Dennis von der Arche Wattenmeer, kostet das extra?
1: Das Spiel an sich ist kostenfrei. Also man muss nur bei uns den Eintritt in der Arche bezahlen und es kostet jetzt nicht extra, um das Spiel zu machen.
0: Und Gruppen, wenn jetzt beispielsweise, ich sag mal, Lehrkräfte das jetzt hören, die noch einen tollen Ausflug mit der Klasse haben, da kann man sich dann auch toll mit so einer Klasse anmelden für so ein Spiel, oder?
1: Ja, da müssen wir sie jetzt tatsächlich ein bisschen aufteilen, weil man ja möglichst nur mit 6 Personen spielen kann, sonst wird es zu unübersichtlich und man kommt da nicht so richtig gut drumherum. Also es macht dann eben, also theoretisch ist es nicht so richtig im Klassensatz sozusagen möglich, aber wenn sozusagen die Möglichkeit besteht und die sich dann abwechseln, wäre das auch möglich.
0: Das heißt, man teilt sich auf und meldet sich vor allem an und das Ganze geht unter arche-wattenmeer.de. Hier ist das Auto zu Radio Sylt mit Frank Bremser. Gute Fahrt. 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
1: Es ist 8 Uhr. Guten Morgen.
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3: Moin von der Insel. Die Sylter Verkehrsgesellschaft zieht die Zügel an. In den Linienbussen wird ab sofort deutlich öfter kontrolliert. Der Grund: immer wieder sind Fahrgäste mit falschen oder ungültigen Tickets unterwegs. Die klare Aussage der SVG: ohne gültigen Fahrschein geht nichts. Wer erwischt wird, zahlt 60 Euro. Wichtig für alle Gäste: Ticket vor Fahrtantritt kaufen und bei Kontrollen bereithalten. Bei Handytickets wird der QR-Code gescannt. Zusätzlich muss ein Ausweis vorgezeigt werden. Das gilt auch für das Deutschland-Ticket, denn es ist personengebunden. Und noch eine Änderung steht an. Ab dem 1. Juni heißt es im Bus Cash AD. Bezahlt wird dann nur noch bargeldlos, zum Beispiel mit Karte oder Smartphone. Tickets gibt's weiterhin vorab digital, etwa über die SyltGo-App. Dort sogar mit Preisvorteil. Alternativ auch bar an den bekannten Verkaufsstellen auf der Insel. 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
3: Moin vom Sylt 1 Wetterdeck. Wir starten heute gemeinsam in einen überwiegend sonnigen und angenehmen Tag. Die Temperaturen liegen morgens bei etwa 11 bis 12 Grad. Im Tagesverlauf sind auch 14 bis 15 Grad drin. Dazu weht ein mäßiger Wind aus westlichen bis südwestlichen Richtungen. An der Kante zeitweise etwas frischer. Insgesamt bleibt es freundlich und mild. Ideal für den Start in das Pfingstwochenende und der Sylt 1 Wettertrend. Am morgigen Pfingstsonntag gibt es einige Wolken, danach Sonnenschein bei etwa 14 Grad. Der Wind bleibt leicht bis mäßig aus westlichen Richtungen. Zum Pfingstmontag wird es angenehm mit viel Sonne. Die Temperaturen liegen weiter bei rund 14 bis 15 Grad. Dazu bleibt der Wind meist schwach bis mäßig.
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1: Herzlich willkommen auf dem blauen Autozug. Ich freue mich, dass ich Sie begleiten darf. Und wir wollen hier bei uns in der Sendung natürlich auch die Inselorte vorstellen, zum Beispiel Archsum. Da erleben Sie ländliche Idylle und landwirtschaftliche Traditionen. Da können Sie Schafe auf grünen Wiesen beobachten, entlang eines kleinen Baches spazieren und die gelben Rapsfelder im Frühling bewundern. Ist so ein bisschen mehr Festland-Feeling, finde ich immer. Ich bin Husumer und deswegen komme ich ja aus dem Marschenland und da fühle ich mich immer sehr daran erinnert, an meine Husumer Kindheit. Archsum wird oft als das grüne Herz der Insel bezeichnet und lädt zu Wanderungen und Radtouren zwischen Salzwiesen und Meer ein. Sollten Sie auf jeden Fall machen, und Radtouren kann man ja auf Sylt ohne Ende

0: 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Seit März gibt es uns und Sie hören uns auf Sylt und weltweit auf radiosylt.de. Und Sie fahren mit dem Blauen Autozug und das Team vom Autozug stellt sich vor.
1: Hallo, ich bin Lara Flüchiger. Ich bin im Vertrieb im Autozug Sylt und wünsche Ihnen eine gute Fahrt auf die Insel.
0: Lara, vielen Dank. Ja, ein freundliches Team ist das, das Sie immer mit einem Lächeln begrüßt, ob jetzt in Niebel oder in Westerland. 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Jetzt wünsche ich Ihnen eine gute Überfahrt. Was erwartet Sie in dieser Stunde noch? Es gibt den Veranstaltungskalender. Es gibt natürlich immer tagesaktuelle Sylt-News für Sie und natürlich alle Themen, die die Insel bewegen. Hier bei uns im Autozug Radio Sylt. Das ist Sylt in einer Stunde.

0: Hier ist das Autozug Radio Sylt. Wir sind ganz neu und das ist Sylt in einer Stunde. 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Und was wäre Sylt ohne die Promis, ne? Zum Beispiel Mirja Böß, sie ist ja bundesweit bekannte Komödiantin und sie war ja noch nie auf Sylt, oder?
1: Ich war ja noch nie auf Sylt. Und Sylt, ich bin gestern schon nach Niebüll gefahren, weil ich mir gedacht habe, wenn ich jetzt in Stau gerate und 10 Stunden auf der Autobahn bin und dann noch Autozug fahre und dann alles und dann abends noch auftreten muss, ist das für die Leute nicht mehr schön. Da sehe ich auch nicht mehr gut aus. Und dann bin ich gestern schon bis Niebüll gefahren und bin heute Morgen auf den Autozug gestiegen und fand das total aufregend. Man denkt, ich komme mir dann immer vor wie so ein 5-jähriges Kind. Ich habe auch immer gesagt, guck mal da, das ist Meer und so. Weil das ist immer als Nordrhein-Westfale aus Köln, sieht man das Meer ja nicht so oft. Und ich fand das ganz toll. Es wackelt sehr, aber es war sehr lustig.
0: Ja, das Kölner Mädchen, ne? Bei unseren Kollegen von Sylt 1. Und da hat auch Martin Rütter was über seine Hundeerfahrung erzählt.
2: Das ist übrigens etwas, was in Sylt wirklich outstanding ist. Ich finde, dass hier der Umgang so mit dem Thema Hund, Hundehalter, Nicht-Hundehalter relativ relaxed ist. Also das kenne ich auch in anderen Städten anders.
0: Ja, unser Hund dreht auch immer komplett durch, wenn er auf Sylt ist und am Strand. Der ist jetzt schon weit über 10 Jahre alt, aber wenn er hier ist, dann dreht er nochmal richtig auf. Wie wir alle, oder? Wenn wir endlich da sind, auf der schönsten Insel der Welt. 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Mein Name ist Frank Bremser und schön, dass ich bei Ihnen sein darf.

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0: Hier ist das Autozug Radio Sylt mit Frank Bremser. Und wenn wir über einen Pastor sprechen auf der Insel Sylt, dann sprechen wir über Rainer Cinno. Er ist ein Pastor mit Haltung und vor allem auch mit Meinung. Und Rainer, wir haben Glaubenskriege auf der Welt. Wir haben auch echte Kriege jetzt auf der Welt. Wie denkst du, steht Gott dazu?
1: Ich bin mir sehr sicher, dass unser Gott einer ist, der mit den Menschen mitleidet. Das ist ja auch unsere christliche Vorstellung von Gott. Mhm. Er hat Jesus in diese Welt geschickt und Jesus hat uns ja gezeigt, wie Gott ist. Er ist keiner, der dem das alles egal ist, sondern er ist einer, der unser menschliches Schicksal auf sich genommen hat. Auch der gelitten hat. Und so leidet Gott, glaube ich, mit denen, die in dieser Welt verfolgt werden, die in dieser Welt Gewalt erleiden müssen und die in dieser Welt Trauer tragen. Davon bin ich überzeugt.
0: Rainer Cinno, er ist Pastor der Kirchengemeinde Norddörfer Sylt. Das war ein Gespräch von Sylt 1 mit Axel Link und Rainer Cinno zum Nachschauen auf Sylt 1 TV. 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
2: Moin vom Sylt 1 Wetterdeck. Wir starten heute gemeinsam in einen überwiegend sonnigen und angenehmen Tag. Die Temperaturen liegen morgens bei etwa 11 bis 12 Grad. Im Tagesverlauf sind auch 14 bis 15 Grad drin. Dazu weht ein mäßiger Wind aus westlichen bis südwestlichen Richtungen. An der Kante zeitweise etwas frischer. Insgesamt bleibt es freundlich und mild, ideal für den Start in das Pfingstwochenende. Und der Sylt 1 Wettertrend. Am morgigen Pfingstsonntag gibt es einige Wolken, danach Sonnenschein bei etwa 14 Grad. Der Wind bleibt leicht bis mäßig aus westlichen Richtungen. Zum Pfingstmontag wird es angenehm mit viel Sonne. Die Temperaturen liegen weiter bei rund 14 bis 15 Grad. Dazu bleibt der Wind meist schwach bis mäßig.
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3: Das kennen wir alle irgendwie. Man liegt abends schon im Bett vom Apartment oder vom Haus oder von der Wohnung auf Sylt und dann sagt Schatzi plötzlich, Mensch, das ist ja wohl richtig lustig, und liest dann so diese Texttafeln vor von Instagram, Twitter oder von Facebook. Und genau die vertont nämlich unser Follower Klaas bei den Insta-Perlen. Und gleich gibt es eine weitere. Ein Song und dann geht's los. 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

0: Unser Follower Klaas aus Hörnum, der sitzt den ganzen Tag am Rechner und guckt Instagram und Twitter und Facebook durch und findet da die schönsten Texttafeln und daraus macht er unsere Comedy. Und hier kommt wieder die Insta-Perle der Stunde.
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0: Hier ist das Auto zu Radio Sylt mit Frank Bremser und es tut sich was im Lister Markt. Das ist ja das sandfarbene Gebäude, wenn Sie nach List reinfahren. Auf der linken Seite, dort gibt es jetzt die neue Genusswelt der Landenhammer Destillerie vom Schliersee. Und Thomas Weinberger ist bei mir. Das ist ja kein Laden bei euch, das ist ja viel mehr, ne?
1: Ja, das ist eigentlich eine Erlebniswelt, die wir hier haben. Und genau das wollen wir unseren Kunden erbieten. Wir wollen auf der einen Seite wirklich zeigen, was hinter Whisky alles steckt. Wir sind ja hier schon seit über 10 Jahren eben mal tätig. Und unser erster Whisky, der hier unweit des Ladens auch am Hafen auf der Great Palooka liegt, hat uns natürlich dazu inspiriert, dass wir hier direkt nah auch noch mal eine eigene Erlebniswelt bieten, wo wir den Leuten mehr Einblick in das Thema Whisky geben können.
0: Wenn man in den Store reinkommt, dann sieht man erstmal diese vielen imposanten Fässer.
1: Ja, das sind 21 Fässer, verschiedenste Qualitäten von Sherry-Fässern, Bourbon-Fässern, Rum-Fässern und da liegen über 4000 Liter Whisky und Reifen in wunderbarer Atmosphäre hier.
0: Mit dem Team ist auch Tobias Meyer, er ist Geschmacksexperte für Whiskys und so einen Whisky herzustellen, das ist schon gar nicht so unaufwendig, ne?
2: Man muss ja erstmal Gerste dann eben räuchern, die Gerste mit Torf aus der Sylter Gegend, Bad Rupper Heide, wo wir eben die einzigen sind, wo diesen Torf stechen dürfen im Naturschutzgebiet und wird dann eben die Gerste geräuchert, dann bei uns unten in Bayern nochmal verarbeitet und gebrannt und dann geht es wieder den weiten Weg nach Sylt, um zu lagern.
0: Also bei euch ist das nicht einfach irgendwie so ein Marketing-Trick nach dem Motto, wir nehmen uns mal irgendwie die Marke Sylt und drucken sie irgendwo drauf und sagen, das ist jetzt Sylter Whisky, sondern da ist wirklich ein Teil Sylt drin. Ne?
2: Genau, sonst wäre es nicht authentisch für uns. Also wenn wir was machen, dann mit Leidenschaft und dann muss Hand und Fuß haben.
0: Andreas Gritschneider, auch Geschäftsführer von Landenhammer, ihr gebt auch was zurück, ne?
3: Wir zahlen für jede Flasche Julian Reck 1 Euro Naturschutzabgabe an den Naturschutzverband Sylt und sind auch stolz darauf, dass wir die einzigen sind, die diesen Tor verwenden dürfen.
0: Und Thomas Weinberger, man kann auch bei euch besondere Führungen machen oder besondere Events, richtig?
1: Genau, man kann ja dann individuelle Führungen, sage ich jetzt einfach nochmal, und Tastings nochmal vor Ort da buchen. Für Gruppen, das können wir dann eben auch mit, ich sage mit Catering hier in partnerschaftlicher Zusammenarbeit eben auch stemmen und anbieten und wir freuen uns wirklich über jeden, der hier, sag ich mal, gemeinsam feiern will und Genuss erleben will. Da sind wir mit Veranstaltungen immer bereit, alles zu machen, damit da die Leute glücklich sind.
0: Ja, Sylt hat ein neues hochprozentiges Highlight, die Landenhammer Destillerie im Listermarkt und wie sagt man so schön, auf das Leben. Schauen Sie mal rein, es lohnt sich auf jeden Fall.

0: Cinec, shoot.
1: Super lecker. Also der hat Wumms, hat er. Hätte ich nicht erwartet.
2: Wenn Sie beschreiben jetzt, wie
1: blumig, also es knallt rein und pritzelt auf der Zunge hinten im Gaumen.
3: Sehr schön feinperlig, angenehmer Geschmack, also am besten eine tolle Blume, also toller Geruch, hervorragend. Schön trocken, geht gut, hat einen schönen Abgang. Ja, macht Spaß.
1: Ein perfekter Terrassenwein für die Abendstimmung.
2: Oder für den Sonnenuntergang.
1: Oder für den Sonnenuntergang. Oh, das ist traumhaft. Traumhaft. Dünen sitzen, Sonnenuntergang, Sekt trinken, zurücklehnen.
3: Genau.

0: Hier ist das Auto zu Radio Sylt mit Frank Bremser. 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Ja, wir kommen jetzt zu Silke von Bremen. Sie ist zertifizierte Sylt-Guiderin oder wie sagt man das heutzutage? Ich weiß es nicht mehr. Auf jeden Fall, Silke, die Sylter Kirchen, also mit Besuchern, haben die kein Problem, ne?
1: Nee, also jetzt bin ich, das muss ich jetzt fairerweise mal sagen, nicht jeden Sonntag in der Kirche, aber ich weiß, dass unsere Gäste sehr, sehr gerne unsere Gottesdienste besuchen.
0: Die Kirchen auf Sylt sind ja auch ein sehr hohes Kulturgut für die Insel, ne?
1: Ja, also es sind ja viele Kirchen untergegangen. Das muss man sich mal vorstellen. Von 14 Kirchen, die so um 1200 standen, stehen nur noch zwei, die Kaitoma und die Morsumer, was dann auch ein schöner Hinweis darauf ist, wie viel Land wir verloren haben. Und die Kaitoma-Kirche, ich glaube ja, dass die fast jeder Gast kennt. Also man kommt mit dem Autozug, man sitzt auf diesem blauen Autozug und die Kirche grüßt einen ja schon als eines der ersten Wahrzeichen der Insel. Ein bisschen versteckter liegt die Morsumer-Kirche. Es gab lange einen Streit, welche Kirche ist älter. Mittlerweile wissen wir, es ist die Kaitoma, aber die Morsumer ist als erstes urkundlich erwähnt. Und sie ist fast baugleich, ein bisschen kleiner und hat keinen Turm und ist in ihrer Bescheidenheit, finde ich, so berührend. Und dann hat auch die Kirche einen Friedhof und dieser Friedhof ist besonders, das kann sich aber so von alleine gar nicht erschließen. Also früher sind natürlich dort nur die Morsumer bestattet worden und wenn man sich eine Karte von Morsum anguckt, dann liegt die Kirche nicht am Rand, sondern sie liegt im Zentrum, weil Morsum aus mehreren Ortsteilen bestand. Mhm. Und wenn ich jetzt einen Hof hatte und ich starb, dann wurde ich dort bestattet mit Blickrichtung zu meinem Hof, dass die Familien immer zu ihren Häusern gucken konnten. Und wenn man früher eine Belegungskarte des Friedhofs hatte, wusste man immer, ah, der wohnt in Schellinghörn oder der wohnt in Abort, weil das genauso um die Kirche herumgelegt wurde.
0: Ja, ich kann Silke von Bremen stundenlang zuhören und das ist ein großes Privileg, wenn man eine Führung mit ihr ergattert. Kommen Sie mal auf radiosylt.de, da haben wir nämlich die Seite von Silke von Bremen verlinkt und da gibt es viele hilfreiche und schöne Informationen über unsere Lieblingsinsel Sylt. Hier ist das Autozug Radio Sylt. Wir wünschen Ihnen eine gute Überfahrt. Kommen Sie gut da an, wo Sie Urlaub machen wollen, nämlich auf der schönsten Insel der Welt.

0: Es ist 9 Uhr.
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3: Moin von der Insel. Die Sylter Verkehrsgesellschaft zieht die Zügel an. In den Linienbussen wird ab sofort deutlich öfter kontrolliert. Der Grund: immer wieder sind Fahrgäste mit falschen oder ungültigen Tickets unterwegs. Die klare Aussage der SVG: ohne gültigen Fahrschein geht nichts. Wer erwischt wird, zahlt 60 Euro. Wichtig für alle Gäste: Ticket vor Fahrtantritt kaufen und bei Kontrollen bereithalten. Bei Handytickets wird der QR-Code gescannt. Zusätzlich muss ein Ausweis vorgezeigt werden. Das gilt auch für das Deutschland-Ticket, denn es ist personengebunden. Und noch eine Änderung steht an. Ab dem 1. Juni heißt es im Bus Cash AD. Bezahlt wird dann nur noch bargeldlos, zum Beispiel mit Karte oder Smartphone. Tickets gibt es weiterhin vorab digital, etwa über die SyltGo-App. Dort sogar mit Preisvorteil. Alternativ auch bar an den bekannten Verkaufsstellen auf der Insel. 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
3: Moin vom Sylt 1 Wetterdeck. Wir starten heute gemeinsam in einen überwiegend sonnigen und angenehmen Tag. Die Temperaturen liegen morgens bei etwa 11 bis 12 Grad. Im Tagesverlauf sind auch 14 bis 15 Grad drin. Dazu weht ein mäßiger Wind aus westlichen bis südwestlichen Richtungen. An der Kante zeitweise etwas frischer. Insgesamt bleibt es freundlich und mild. Ideal für den Start in das Pfingstwochenende und der Sylt 1 Wettertrend. Am morgigen Pfingstsonntag gibt es einige Wolken, danach Sonnenschein bei etwa 14 Grad. Der Wind bleibt leicht bis mäßig aus westlichen Richtungen. Zum Pfingstmontag wird es angenehm mit viel Sonne. Die Temperaturen liegen weiter bei rund 14 bis 15 Grad. Dazu bleibt der Wind meist schwach bis mäßig.
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0: Wir sind gemeinsam unterwegs auf dem Blauen Autozug und freuen uns, Sie begleiten zu dürfen auf die schönste Insel der Welt. Oder Sie fahren jetzt gerade wieder nach Hause und freuen sich schon auf den nächsten Urlaub. Wir wollen Ihnen natürlich die Insel vorstellen, für die, die noch nie da waren. Und dann stellen wir Ihnen zum Beispiel Kaitum vor. Das war ja die einzige Hauptstadt von Sylt. Ist ein lebendiges Stück Inselgeschichte. Die meisten Häuser stammen aus dem 18. Jahrhundert, als der Walfang die Haupteinnahmequelle der Insel war. Das Dorf besteht aus idyllischen Gassen und bietet Boutiquen, Teestuben und Kunsthandwerker. Besuchen Sie das Altfriesische Haus und das Sylt-Museum, um mehr über die Geschichte des Dorfes und der Insel zu erfahren. Erkunden Sie auch die Hünengräber, Haarhoog und Tipkenhoog aus der Steinzeit. Also viel zu erleben bei uns auf der schönsten Insel der Welt und wir dürfen Sie begleiten. Und in dieser Stunde, nämlich Sylt in einer Stunde beim Autozug Radio Sylt, erfahren Sie natürlich noch viel mehr Sylt-Insights. Und dazu gibt es viel Good Music, also Sie haben genau den richtigen Sender für Ihre Reise nach oder von Sylt eingeschaltet.

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Wir sind das Original. Uns gibt es seit dem 1. März 2023. Uwe Schmale, der macht zusammen mit seinen Kolleginnen und Kollegen Ortsführung in Westerland. Und diese Ortsführung heißt zum Beispiel

0: Westerland einst und heute. Und Uwe, da erzählst du doch bestimmt auch Anekdoten über das alte Westerland, oder?
1: Ja, Anekdoten erzähle ich schon. Zum Beispiel, wenn ich da nach Alt-Westerland reinkomme, da zeige ich dann in der auch die ganz alte, das ganz alte Schulgebäude von Westerland, was also ganz früher mal die Dorfschule war. Mhm. Und das liegt an einer Straße, wo ganz früher, also zu Beginn des Tourismus in den ersten Jahren, noch bevor es die Inselbahn gab, die Kutschen, die damals aus Munkmarsch ja kamen und die Gäste nach Westerland brachen, die mit dem Dampfer da angekommen waren. Mhm. Und diese Kutschen fuhren halt an dieser Schule vorbei und das alte Sylter erzählen halt, dass früher dann immer für ein paar Minuten kein Unterricht möglich war, weil die Kinder, also es war ja im 19. Jahrhundert, wir sind ja noch ganz weit zurück, weil die Kinder erstmal ans Fenster stürmten und sich erstmal diese merkwürdigen Leute angucken, die da ankamen, die ja aus ihrer Sicht völlig unpassend angezogen waren irgendwie und dann vielleicht auch noch eine ganz komische Sprache oder einen ganz komischen Dialekt sprachen. Das muss für die Kinder so, müssen das ja Fremde vom anderen Planeten gewesen sein.
0: Das war für uns Friesen dann schon komisch, ne? Wenn einer aus Nordrhein-Westfalen kam und so gesprochen hat, da war wahrscheinlich schon komisch, ja. Sie können Uwe Schmale und seine Kolleginnen und Kollegen dann auch begleiten und dann zuhören, was sie zu erzählen haben über das Westerland von einst und heute. Die Ortsführung findet immer am Freitag statt um 10 Uhr und Karten können Sie buchen dafür auf sylt.de. 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

herzlich willkommen beim Autozug Radio Sylt, Ihr Tor zur Insel in nur einer Stunde. 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

0: Hier ist das Auto zu Radio Sylt mit Frank Bremser. Es gab eine wichtige Veranstaltung im Kursaal in Wenningstedt mit 400 Gästen. Der Busche Verlag, der den Gourmetführer und Hotelguide herausgibt, hat eine große Gala veranstaltet und hat ja zwei große Gastronomen von Sylt geehrt. Zum einen Herbert Seckler von der Sansibar für sein Lebenswerk, aber auch Holger Bodendorf. Der wurde nicht nur zum Hotelier des Jahres ernannt, sondern er erhielt auch den Titel Hotel des Jahres 2023. Wofür bekommt man diesen Titel, Holger?
1: Habe ich keine Ahnung.
0: Ist man einfach. Also, ja. Man ist einfach der beste Hotel. Was fragst du so bescheuert, Bremser?
1: Nein, das ist wie alles im Leben. Du musst kontinuierlich Höchstleistung bringen. Hm. Auch wir haben, seitdem ich das Landhaus Strick eröffnet habe, einen Michelin-Stern und insgesamt habe ich, ich glaube, den ersten 99 bekommen. Da kannst du nicht sagen, okay, ein Jahr, da lasse ich mal nach und mache mal ein bisschen weniger. Nee, das merkt der Gast, das merken auch die Mitarbeiter, die natürlich auch zum Großteil zu mir kommen und sagen, okay, ja, wir wollen bei was Großem mitarbeiten. Wir wollen Luxushotellerie und vor allen Dingen eins, wenn ich meine charmante Hausdame sehe, Natalia, die ist 5 Sterne. Also alle anderen auch, aber bei der strahlt man das aus, die hat das Leuchten in den Augen und die, ich sag mal so, ich will nicht sagen, die ist nur Hausdame, das ist ein ganz, ganz wichtiger Job, aber die geht da zu Werke, wo auch der Mitarbeiter in der Küche ist, wenn er sagt, okay, schäl ich mal Kartoffeln.
0: Das Wichtige für euch in der Hotelbranche ist auch den Gästen eine geile Zeit machen, oder?
1: So muss es genau, so muss es sein. Und da bin ich so froh, wie gesagt, auch Dennis in der Küche oder Martin und Nicole im Service, ja, da muss ich mich nicht kümmern. Ja. Franziska, mit ihm in den Rücken frei hält, bis zu Kerstin, die ganze Logistik hinter ihm überall hat, Robin, mein Empfangschef, also keine Sorge, alles gut. Und es fehlt natürlich auch, und das darf man auch nicht vergessen, auch ein cooler Hausmeister dazu, der auch was von alleine sieht.
0: Ja, man hört schon, die Mitarbeiter sind die wichtigsten bei dir, ne?
1: Und wir müssen gucken, dass es denen gut geht. Und wenn es den Mitarbeitern gut geht, und ich sage es immer zu meinen, ihr müsst etwas ändern, wenn ihr morgens nicht mehr fröhlich zur Arbeit kommt, dann müsst ihr mit mir sprechen, müsst ihr sagen, okay, da passt was nicht. Und wenn der Mitarbeiter fröhlich und glücklich und zufrieden mit seinem Job ist, dann hat der Gast das schönste Erlebnis, was er überhaupt haben kann.
0: Holger Bodendorf, Hotelier des Jahres und Hotel des Jahres 2023. Das sind die Auszeichnungen vom Busche Verlag für ihn. Vielen Dank, Holger.
1: Frank, hau rein. Bis dann. Ciao.
0: Tschüss. Ciao.

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4: Moin vom Sylt 1 Wetterdeck. Wir starten heute gemeinsam in einen überwiegend sonnigen und angenehmen Tag. Die Temperaturen liegen morgens bei etwa 11 bis 12 Grad. Im Tagesverlauf sind auch 14 bis 15 Grad drin. Dazu weht ein mäßiger Wind aus westlichen bis südwestlichen Richtungen. An der Kante zeitweise etwas frischer. Insgesamt bleibt es freundlich und mild, ideal für den Start in das Pfingstwochenende. Und der Sylt 1 Wettertrend. Am morgigen Pfingstsonntag gibt es einige Wolken, danach Sonnenschein bei etwa 14 Grad. Der Wind bleibt leicht bis mäßig aus westlichen Richtungen. Zum Pfingstmontag wird es angenehm mit viel Sonne. Die Temperaturen liegen weiter bei rund 14 bis 15 Grad. Dazu bleibt der Wind meist schwach bis mäßig.
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5: Ja, endlich gibt's das, ne? Das Autozug Radio Sylt. Vielen Dank für die vielen positiven Reaktionen, die wir schon bekommen haben, auch über unsere E-Mail-Adresse auf unserer Homepage radiosylt.de. Und gleich gibt es bei uns unsere Comedy. Unser Follower Klaas aus Hörnum, der sucht immer das Lustigste aus dem Internet raus. Wir kennen sie ja alle, diese Texttafeln, über die man sich einfach nur schlapplachen kann. Ja, und daraus macht er dann eine schöne Folge der Insta-Perlen und die kommt gleich nach dem nächsten Song. Oh.

0: 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Wir haben tolle Neuigkeiten zu verkünden. 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Macht euch bereit für viel Spaß.
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2: Moin! Schatz, wie sehr liebst du mich? Ach, für dich gehe ich zu Ikea an einem Samstag vor Weihnachten.
3: Ja.

0: 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Und wir sind jetzt nochmal bei den Adlerschiffen, genauer gesagt bei Tanja Busch. Sie organisiert Incentives und natürlich viele Rundfahrten der Adlerschiffe in ganz Norddeutschland.
1: Alle, die mit uns auf Kaperfahrt fahren, müssen Männer mit Bärten sein.
0: Die müssen natürlich nicht alle Bärte haben, die mitfahren, aber die Adlerschiffe, Tanja Busch, die sind ja mittlerweile, das ist ja wirklich krass, die sind ja in ganz Norddeutschland unterwegs, ne?
2: Ja, Adlerschiffe, die Reederei ist sehr breit aufgestellt. Wir haben nahezu 30 Schiffe in unserer Flotte und bieten natürlich für die unterschiedlichen Anfragen auch unterschiedliche Schiffe in verschiedenen Stationen an. Das heißt, wir haben eine Dependance auf Usedom, wir haben eine auf Rügen, dann Wismar, sind in Kiel vertreten, ganz viel auch in Hamburg. Das heißt, wenn Charteranfragen sind, dann kommt das pauschal zentral hier bei uns an und dann bieten wir dem Kunden das entsprechende Schiff an.
0: Ja, und Tanja, hier auf Sylt macht ihr ja auch besondere Events auf den Schiffen. Das heißt, wir haben hier die salzige Luft und das Marschenland und das raue Meer, aber da gibt es ganz besondere Events, ne?
2: Ja, absolut. Also Gegensätze ziehen sich an, sagt man ja immer so schön. Und diese wirklich historische Great Palooka als Kutter sozusagen mit einem sehr exklusiven Angebot, das heißt hochwertige Weine oder auch ein Glas Champagner. Dazu natürlich die Sylter Auster, die ja auch zugegen sind in List, ist das eine sehr, sehr schöne Kombi. Und da kann man auch gut einen Saxophonisten noch dazu holen. Dann ist das eine schöne Sundowner-Fahrt mit einem ganz speziellen, tollen Programm.
0: Oh, jetzt stellt man sich das mal vor, Sonnenuntergang und man fährt um den Ellenbogen, dazu ein schönes Glas Wein in der Hand. Also traumhafter geht's doch gar nicht. So wollen Sie da auch Ihren Geburtstag feiern, oder? Und wenn Sie das buchen möchten, dann kommen Sie mal auf die Internetseite der Adlerschiffe und da finden Sie auch den Kontakt. Und die Seite haben wir natürlich bei uns auf unserer Seite verlinkt. Kommen Sie einfach auf radiosylt.de. Einen schönen Urlaub auf der schönsten Insel der Welt wünschen wir Ihnen. 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

0: Hier ist der Bremsman, hier ist Frank Bremser beim Auto zu Radio Sylt. Es gibt so besondere Menschen, die einfach tolle Geschichten erzählen können. Dazu gehört definitiv Imke Wein, aber sie hat 20 Lebensgeschichten und Liebesgeschichten aufgeschrieben über Sylter, die hier leben und arbeiten. Und daraus ist das Buch Zuhause am Meer entstanden. Ja, diese 20 Lebens- und Liebesgeschichten, was ist denn da dein besonderer Sylt-Moment gewesen?
1: Ein Inselmoment ereignete sich also in allen 20 Kapiteln, weil ich immer wieder wirklich Pipi in den Augen habe, dafür, dass ich so viel Vertrauen genieße in diesen Recherchemomenten. Also es ist immer so, wenn ich sage, ich komme und frage dich über dein Leben aus, dass alle sofort sagen, ja komm, wir machen das. Mhm. Und alleine das ist für mich selbst so ein Riesengeschenk, egal wo die Familie herkommt oder hingeht, das ist so das Größte. Und einfach auch diesen Menschen, und wenn die so in ihre Geschichte blicken, den Vorfahren so ein kleines Denkmal, aber wirklich Mini-Denkmal zu setzen in so einem Buch, das ist auch wirklich was ganz Schönes, wo ich viel Freude dran habe.
0: Imke, wo bekommt man das Buch?
1: Ja, du kannst das online kaufen, in der Tat. Auf der www.wenningstedt.de Seite kannst du das einfach bestellen. Oder du gehst zum Beispiel zur Borde-Buchhandlung Klaumann, oben auf dem Cliff, oder hier in Westerland haben die da auch.
0: Borde, das ist ja norddeutsch, ne? Wir machen auch gerne mal aus dem A in O, das ist die Badebuchhandlung. Ne? Wir wollen nochmal ganz die Phonetik nochmal ein bisschen.
1: Meinst du, das bedarf?
0: Ja, machen wir. Manchen glaube ich dann schon.
1: Ja, also Badebuchhandlung.
0: Also ich wollte mal fragen, wo ist denn die Borde-Buchhandlung? Jetzt wissen Sie es auf jeden Fall. Zuhause am Meer, 20 Lebens- und Liebesgeschichten erzählt von Imke Wein in dem Buch Zuhause am Meer. Vielleicht genau das Richtige für Sie, für einen Strandkorb oder fürs Sofa im Ferienhaus bei knisterndem Kamin. 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

0: 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Und wir sprechen ja immer wieder mit Silke von Bremen. Sie ist ja Sylt-Guide. Und viele fragen jetzt auch, Mensch, wie kann ich denn so eine Führung mit Silke von Bremen buchen, Silke? Wie geht das?
1: Ja, also das war die anderen Jahre auch so. Man kann mich auch privat buchen. Und das ist natürlich, denke ich, ein ganz besonderes Erlebnis, weil sie teilen mich nicht mit anderen Gästen. Man darf sich wünschen, was man möchte. Man sucht sich selbst die Uhrzeit aus, man sucht sich die Themen aus und dann kann ich die Führung wirklich auf die Gruppe ausrichten. Also ich hatte unlängst eine Tour, da waren alle in der Familie, entweder Zimmerleute, Architekten oder waren mit Bauhandwerk. Das war großartig, weil wir natürlich eine Führung nur unter dem Motto Architektur gemacht haben.
0: Und wie kann man dich jetzt privat buchen?
1: Also ich habe eine Homepage, du kannst mich anmailen, man kann mich anrufen und dann, oder einen Gutschein kaufen, man kann mich auch verschenken und dann machen wir einen Termin. Ist eigentlich ganz einfach. Ist ein bisschen wie beim Restaurant.
0: Ist das mit deinem Mann abgesprochen, dass man dich auch verschenken kann?
1: Das ist auch mit meinem Mann abgesprochen, ja.
0: Dann machen Sie sich das nicht zu kompliziert. Mit dem Weg zu Silke von Bremen kommen Sie einfach auf unsere Seite, radiosylt.de, und da haben wir unter unsere besten Silke-Seite natürlich verlinkt und dann kriegen Sie ganz schnell in Kontakt zu ihr hin. 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Mein Name ist Frank Bremser und ich wünsche Ihnen eine ganz tolle Überfahrt.

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1: Es ist 10 Uhr.
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3: Moin von der Insel. Die Sylter Verkehrsgesellschaft zieht die Zügel an. In den Linienbussen wird ab sofort deutlich öfter kontrolliert. Der Grund: immer wieder sind Fahrgäste mit falschen oder ungültigen Tickets unterwegs. Die klare Aussage der SVG: ohne gültigen Fahrschein geht nichts. Wer erwischt wird, zahlt 60 Euro. Wichtig für alle Gäste: Ticket vor Fahrtantritt kaufen und bei Kontrollen bereithalten. Bei Handytickets wird der QR-Code gescannt. Zusätzlich muss ein Ausweis vorgezeigt werden. Das gilt auch für das Deutschland-Ticket, denn es ist personengebunden. Und noch eine Änderung steht an. Ab dem 1. Juni heißt es im Bus Cash AD. Bezahlt wird dann nur noch bargeldlos, zum Beispiel mit Karte oder Smartphone. Tickets gibt's weiterhin vorab digital, etwa über die SyltGo-App. Dort sogar mit Preisvorteil. Alternativ auch bar an den bekannten Verkaufsstellen auf der Insel. 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
3: Moin vom Sylt 1 Wetterdeck. Wir starten heute gemeinsam in einen überwiegend sonnigen und angenehmen Tag. Die Temperaturen liegen morgens bei etwa 11 bis 12 Grad. Im Tagesverlauf sind auch 14 bis 15 Grad drin. Dazu weht ein mäßiger Wind aus westlichen bis südwestlichen Richtungen. An der Kante zeitweise etwas frischer. Insgesamt bleibt es freundlich und mild. Ideal für den Start in das Pfingstwochenende und der Sylt 1 Wettertrend. Am morgigen Pfingstsonntag gibt es einige Wolken, danach Sonnenschein bei etwa 14 Grad. Der Wind bleibt leicht bis mäßig aus westlichen Richtungen. Zum Pfingstmontag wird es angenehm mit viel Sonne. Die Temperaturen liegen weiter bei rund 14 bis 15 Grad. Dazu bleibt der Wind meist schwach bis mäßig.
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4: Ja, ich freue mich, dass ich Sie begleiten darf auf die schönste Insel der Welt. Viele von Ihnen werden wahrscheinlich auch das Fahrrad dabei haben und ja, die Fahrradwege nutzen wollen. 40 Kilometer lang ist ja der Fahrradweg, der die gesamte Insel umrundet und ist natürlich ein beliebtes Ziel für die Besucher. Und es gibt auch ganz viele Fahrradverleihstationen auf Sylt und das E-Bike ist manchmal bei strammem Westwind wirklich sehr nützlich. Ihnen jetzt eine schöne Überfahrt. Wir begleiten Sie. 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

0: 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Und was uns natürlich immer wieder freut, ist tolles Feedback von Ihnen. Ja, den Kunden vom blauen Autozug, die das Auto zu Radio Sylt hören und sich über die Freundlichkeit des Teams vom blauen Autozug freuen.
1: Hallo Autozug Radio Sylt. Hallo lieber Frank. Hier ist der Thomas aus dem anderen Ende Deutschlands, und zwar aus dem schönen Sachsen. Wir waren vor circa 2 Wochen bei euch und sind mit dem blauen Autozug auf die Insel und natürlich nach unserem Urlaub auch wieder zurückgefahren. Und ich muss mal ein ganz großes Dankeschön sagen an die netten Mitarbeiter beim Verladen in den beiden Bahnhöfen in Westerland und auch in Nybühl. Echt nettes, freundliches Personal. Und ein besonderes Highlight war natürlich das Radio während der Überfahrt mit dieser wunderschönen Musik. Dankeschön dafür und liebe Grüße aus Sachsen.
0: Dankeschön, mein lieber Klaus, für dieses tolle Kompliment. Das hat uns alle riesig gefreut. Und wenn Sie auch mal so ein Feedback abgeben wollen, dann können Sie uns gerne eine WhatsApp-Nachricht schicken. Unsere WhatsApp-Nummer finden Sie auf radiosylt.de. Da freuen wir uns super, super doll. Vielen Dank dafür. 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

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Und es gibt ja zur Balzzeit der Kröten eine ganz tolle Führung durchgeführt.

0: wird von der Arche Wattenmeer. Müssen Sie mal gucken, aktuell auf der Seite arche-wattenmeer.de. Und Sarah von der Arche ist bei mir. Was habt ihr da genau Neues?
1: Ja genau, wir haben jetzt eine Krötentümpelführung hier bei uns in Hörnum und wir befassen uns dann mit der Kreuzkröte. Das ist eine Art, die in Deutschland vorm Aussterben bedroht ist und hier auf Sylt und auch noch auf der einen oder anderen Insel gibt es noch ein etwas größeres Vorkommen und die behält so den Bestand in Deutschland oben.
0: Wann sind diese Führungen bei euch?
1: Die sind meistens am Wochenende, also so Freitag, Samstag, Sonntag. Und dann in den frühen Abendstunden. Für genauere Termine guckt am besten einfach bei uns auf die Internetseite.
0: arche-wattenmeer.de, richtig?
1: Genau.
0: Ja, super. Und wie muss ich mir so eine Führung dann vorstellen? Also man läuft zu den Tümpeln und darf dann mal einen Blick auf die Kröten werfen.
1: Genau, wir laufen beim Möwennestchen bei uns in Hörnum los und laufen dann erstmal eine Runde durch die unterschiedlichen Dünenzonierungen, Dünenmoore, weil das halt einfach so das Habitat von diesen Kröten ist und enden dann bei den Krötentümpeln und dann sieht man die eine oder andere Kröte, was aber gerade viel interessanter ist, ist tatsächlich, dass man die Kröte dann auch hört. Deswegen gehen wir auch gerade zur Abendzeit los, weil die dann am Balzen sind und so eine Kreuzkröte klingt auch wirklich so, wie wenn man über so einen Holzfrosch, vielleicht kennt man den noch so aus der Musikschule, wenn man da so mit so einem Stab hinten auf dem Rücken lang streicht, so klingt eine Kreuzkröte.
0: Ah, okay.
1: Also ist ziemlich charakteristisch und auch wirklich laut zu hören.
0: Eine Krötenwanderung mit der Arche Wattenmeer. Ob es jetzt gerade stattfindet, können Sie immer sehen auf arche-wattenmeer.de und können sich da einbuchen und wirklich tolle Naturerlebnisse mit den Damen und Herren von der Arche Wattenmeer erleben. Die sind wirklich klasse. 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

Herzlich willkommen beim Auto zu Radio Sylt. 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Mein Name ist Frank Bremser und bei uns erhalten Sie das aktuelle Sylt-Wetter. 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

0: 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Das ist original. Seit März 2023 sind wir auf Sendung. Und eine ganz besondere Veranstaltung ist auch das Sundowner Rhythm and Beats. Findet statt in der Musikmuschel. Da kommen dann ein DJ und Musiker, die dann live zu den Beats spielen. Markus Prange ist bei mir. Das ist ein echtes Highlight, oder?
1: Ja, wir freuen uns ganz, ganz doll. Das ist einer der Abende, die ich nicht nur als Voreact, sondern auch als Main Act begleite. Dazu kommen Hauke Quer und Sönke Liedmann. Die kommen mit Percussion und Saxophon und wir freuen uns wahnsinnig, weil das ist ein Team, mit denen spiele ich öfter.
0: Wir klären noch mal kurz, was das ist. Das heißt, du legst sozusagen auf, du machst die Beats, also die kommen von CD, vom DJ, von den Turntables und dann kommen Live-Musiker dazu. Das ist wirklich eine richtig coole Geschichte. Beispielsweise nur mal Saxophon, ja. Und die gehen dann ins Publikum und machen da richtig Action und das ist so ein ganz tolles Live- Live- und DJ-Projekt, ne?
1: Ganz genau. Also ich lege praktisch normal meine Musik auf und die beiden performen dazu. Das ist ja eine wahnsinnige Kombo und man hat die Erfahrung gemacht, die Live-Musiker, die einfach die Leute noch ein bisschen mehr kitzeln und ja, wir wollen ja Erlebnisse schaffen und Momente, die Leute nachher mit nach Hause nehmen und der Ausblick nachher, wenn man auf die Bühne guckt, auf die Musikmuschel, wenn die auch so schön noch ausgeleuchtet ist und dahinter die Sonne langsam versinkt. Was Genialeres kann man sich eigentlich gar nicht vorstellen. Also da hat der Tourismusservice wirklich mal tief in die Trickkiste gegriffen und gesagt, jetzt machen wir mal was und das hat echt geklappt. Also letztes Jahr hatten wir 2 Stück. Die sind ja wie eine Bombe eingeschlagen, also auch in den sozialen Medien.
0: Wir hören mal kurz rein. So klingt das dann mit Percussion und Saxophon. Richtig coole Nummer, Rhythm and Beats, Sundowner auf Sylt. Ganz viele Veranstaltungen gibt's davon, auch in dieser Saison. Da müssen Sie einmal ins Internet gehen, insel-sylt.de/sundowner. Nochmal, insel-sylt.de/sundowner. Da finden Sie die Termine für diese Saison. 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
1: Moin vom Sylt 1 Wetterdeck. Wir starten heute gemeinsam in einen überwiegend sonnigen und angenehmen Tag. Die Temperaturen liegen morgens bei etwa 11 bis 12 Grad. Im Tagesverlauf sind auch 14 bis 15 Grad drin. Dazu weht ein mäßiger Wind aus westlichen bis südwestlichen Richtungen. An der Kante zeitweise etwas frischer. Insgesamt bleibt es freundlich und mild, ideal für den Start in das Pfingstwochenende. Und der Sylt 1 Wettertrend. Am morgigen Pfingstsonntag gibt es einige Wolken, danach Sonnenschein bei etwa 14 Grad. Der Wind bleibt leicht bis mäßig aus westlichen Richtungen. Zum Pfingstmontag wird es angenehm mit viel Sonne. Die Temperaturen liegen weiter bei rund 14 bis 15 Grad. Dazu bleibt der Wind meist schwach bis mäßig.
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2: Ach, sie freuen sich auf die schönste Zeit des Jahres und legen vielleicht auch im Urlaub das Handy auch mal weg, um einfach die Natur von Sylt einfach ganz ungestört zu genießen. Und das haben sie sich auch verdient, einfach mal ein bisschen runterkommen. Wir gehen einfach ins Internet für sie und dann machen wir daraus die Insta-Perlen. Unser Follower Klaas aus Hörnum, der sucht nämlich das Lustigste aus dem Internet raus und das verkündet er dann bei uns in den Insta-Perlen. Das ist unsere Comedy-Serie und die gibt's gleich. Ein Song und dann geht's los.
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0: 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Neuigkeiten im Anmarsch. Ab sofort haben wir unsere eigene Comedy. Klaas, einer unserer treuesten Follower aus Hörnum, spürt im Internet die lustigsten Beiträge auf und präsentiert sie bei uns. Zeit für eine Runde herzhaftes Lachen.
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0: 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Wir sind das Original seit dem 1. März 2023. Bei mir ist Larissa von den Adlerschiffen. Die haben ja jede Menge für Sie vorbereitet. Da können Sie unterwegs sein, Sie können die Heiligen besuchen, aber auch die Inseln, zum Beispiel Amrum, ne, Larissa?
1: Also du kannst im Endeffekt aussuchen, ob du mit 7,5 Stunden oder mit 3,5 Stunden Aufenthalt hast. Sprich, entweder du verbringst den ganzen Tag oder du sagst dir, eine kurze Stippvisite reicht völlig aus. Mhm. Und dann geht es eben entweder um 10 Uhr oder um 12 Uhr los und dann auf eigene Faust. Man kann auf Amrum eine Inselrundfahrt dazu buchen und eben einmal sich mit so einer kleinen offenen Inselbahn über die Insel fahren, Fahrräder mieten, alles machen, was das Herz begehrt.
0: Also das Programm ist nicht vorgegeben, man kann sich wirklich frei bewegen. Ihr gebt dann nur Anregungen, was könnte man machen, aber jeder kann so machen, wie er will.
1: Genau, jeder wie er möchte, was er lieber machen möchte, ob er sagt, ich möchte den ganzen Tag am Strand liegen. Der breiteste Sandstrand ist natürlich was Besonderes mit dem Kniepsand oder per Rad. Wir stehen gerne beratend zur Seite, aber jeder wie er möchte.
0: Okay, Larissa, fassen wir nochmal zusammen. Amrum.
1: Also ich kann entweder morgens um 10 losfahren und dann auch erst um 5:45 zurückfahren. Die Fahrt dauert jeweils eine Dreiviertelstunde, also man hat da wirklich viel Zeit. Oder ich fahre um 12 Uhr los und fahre schon um 4:15 zurück. Dann ist es eine kurze Tour. Ich kann aber auch mischen und sagen, ich fahre um 10 Uhr los und um 16.15 Uhr zurück. Also der Gast ist völlig flexibel bei uns.
0: Also wir merken schon, Larissa kennt sich super aus und wenn das jetzt alles ein bisschen schnell war, überhaupt kein Problem, dann kommen Sie auf die Homepage der Adlerschiffe, adler-schiffe.de. 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
1: Hier ist das Auto zu Radio Sylt. Unser geliebtes Friesisch droht auszusterben. Und die Söring für Inning, die setzt sich dafür ein, dass das nicht passiert. Insbesondere auch eine Frau, nämlich die Maren Jessen von der Söring für Inning. Und ich habe sie mal gebeten, eine Szene auf Friesisch hier für uns im Auto zu Radio Sylt zu erstellen und zu sprechen.
2: Also ich hab zum Beispiel mal überlegt, wie das wäre, wenn man sich am Strand begegnet.
1: Ja.
2: Und also erstmal, guten Tag heißt Gurdai. Und wenn ich jetzt sagen würde, guten Tag, kennen wir uns nicht vom Sehen gestern am Strand? Haben wir uns nicht am Strand gesehen? Gurdai, kennen wir uns ek van sen jester bis drön?
1: Mhm.
2: Also Strand heißt drön. Und dann wieder, ich war gestern gar nicht am Strand. Ik wär jester gur ek bis drön. Bist du allein hier auf Sylt? Wie ist dein Name? Bist du alining hier auf Sylt? Wat es den Nom? Ja, ich mache hier eine Woche Urlaub. Jo, ich moge hier en Weg Urlaub. Darf ich dir einen kleinen Kuss geben?
1: Oh.
2: Vor Eve, wie es sagor, modig die endlich tot, da? Das geht mir viel zu schnell. Bis bald. Dit gerne, fuhlte wacker, hente Ball. Wann sehen wir uns wieder? Wann sehen wir uns weller? Ich bin morgen um 3 auf der Promenade in Westerland. Ich sehe mehr um Glock 3 über die Promenade in Westerlön. Es war sehr nett. Bis morgen. Ich freue mich. Hat wer mal nett. Hente mehr. Ich früche mich. Also so könnte eine Begegnung...
1: Ein friesisches Rendezvous.
2: Auf der Promenade. Ja.
1: Sehr schön.
2: So könnte das aussehen.
1: Ja, super. Maren Jessen hier bei uns im Auto zu Radio Sylt. Wir werden noch mehr Friesisch sprechen und mehr über das Friesische natürlich reden hier bei uns im Auto zu Radio Sylt. 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

0: Hier ist das Auto zu Radio Sylt mit Frank Bremser. 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Wir sprechen ja immer wieder mal mit Silke von Bremen. Sie ist ja die Inselführerin. Und Silke, sag mal, für dich, was ist denn eigentlich dein schönstes Sylt?
1: Jetzt hast du mich.
2: Habe ich gehofft.
1: Also das ist ja verrückt. Das kann ich auch mit niemandem so teilen. Mein schönstes Sylt ist dieses mein Freundeskreis. Ja, also wenn die Tage ruhiger werden. Kommt ihr, ich koche oder ich habe, weiß ich nicht, ich habe eine Weinlieferung bekommen oder ich habe ein neues Nudelrezept und sich treffen und sich kennen. Also aus dem Haus gehen und auf dem Weg zum Kaufmann zwei, drei Menschen treffen und mit ihr reden können. Also da bin ich ganz basic. Das ist mein großes Glück.
0: Sympathisch, ne? Das ist eben Heimat. Ja, die Menschen machen eben auch Heimat aus und das ist bei ihnen wahrscheinlich nichts anderes in dem Ort, aus dem sie kommen. Wenn man die Menschen um sich rum hat, dann ist das Heimatgefühl. Und so ist es eben auch hier auf Sylt. Wir wünschen Ihnen eine gute Überfahrt mit dem Auto zu Radio Sylt. Das ist Sylt in einer Stunde.

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1: Stehst du gut mit dem Chef? Ja, dann wechselt der Chef. Das ist Murphys Gesetz.

0: Es ist 11 Uhr.
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3: Moin von der Insel. Die Sylter Verkehrsgesellschaft zieht die Zügel an. In den Linienbussen wird ab sofort deutlich öfter kontrolliert. Der Grund: immer wieder sind Fahrgäste mit falschen oder ungültigen Tickets unterwegs. Die klare Aussage der SVG: ohne gültigen Fahrschein geht nichts. Wer erwischt wird, zahlt 60 Euro. Wichtig für alle Gäste: Ticket vor Fahrtantritt kaufen und bei Kontrollen bereithalten. Bei Handytickets wird der QR-Code gescannt. Zusätzlich muss ein Ausweis vorgezeigt werden. Das gilt auch für das Deutschland-Ticket, denn es ist personengebunden. Und noch eine Änderung steht an. Ab dem 1. Juni heißt es im Bus Cash AD. Bezahlt wird dann nur noch bargeldlos, zum Beispiel mit Karte oder Smartphone. Tickets gibt es weiterhin vorab digital, etwa über die SyltGo-App. Dort sogar mit Preisvorteil. Alternativ auch bar an den bekannten Verkaufsstellen auf der Insel. 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
3: Moin vom Sylt 1 Wetterdeck. Wir starten heute gemeinsam in einen überwiegend sonnigen und angenehmen Tag. Die Temperaturen liegen morgens bei etwa 11 bis 12 Grad. Im Tagesverlauf sind auch 14 bis 15 Grad drin. Dazu weht ein mäßiger Wind aus westlichen bis südwestlichen Richtungen. An der Kante zeitweise etwas frischer. Insgesamt bleibt es freundlich und mild. Ideal für den Start in das Pfingstwochenende und der Sylt 1 Wettertrend. Am morgigen Pfingstsonntag gibt es einige Wolken, danach Sonnenschein bei etwa 14 Grad. Der Wind bleibt leicht bis mäßig aus westlichen Richtungen. Zum Pfingstmontag wird es angenehm mit viel Sonne. Die Temperaturen liegen weiter bei rund 14 bis 15 Grad. Dazu bleibt der Wind meist schwach bis mäßig.
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4: Ja, jetzt freuen Sie sich vielleicht auf Ihren ersten Strandspaziergang, wenn Sie auf dem Weg auf die Insel sind. Und Sylt ist auch für seine kuriosen Strandfunde bekannt. Im Laufe der Jahre wurden dort nämlich immer wieder ungewöhnliche Gegenstände angespült, darunter auch verlorene Container, also ernsthaft diese großen Container, Spielzeug und sogar einen Bananenflankenelch. Ich wünsche Ihnen eine gute Überfahrt auf die schönste Insel der Welt. Mein Name ist Frank Bremser und Sie können uns nicht nur hier auf dem blauen Autozug hören, sondern auch auf der Insel, wenn Sie wollen, dann natürlich über unsere Internetadresse radiosylt.de. Da läuft das Radio den ganzen Tag. Na.

0: ist, begrüßt sie das gesamte Team vom Blauen Autozug. Herzlich willkommen, hier ist das Autozug Radio Sylt mit Frank Bremser. Das ist Sylt in einer Stunde. Hier bekommen Sie relevante Informationen über Ihren Inselaufenthalt. Und natürlich stellen wir auch das Team vom Blauen Autozug vor. Bei mir ist jetzt Lydia Bülow. Die haben es vielleicht schon kennengelernt am Terminal Niebel, ne Lydia? Du bist ja gut gelaunt, ne?
1: Ich bin immer gut gelaunt. Und wenn die Kunde nicht gelaunt ist, dann bringt man sie dazu, ne? Dass sie auch gut gelaunt sind. Die freuen sich meistens über ein Tütchen.
2: Ja, genau. Bei dir gibt es die Sylt-Tüt. Da sind so alle Informationen über die Insel, sozusagen das, was wir im Radio machen, dann zum Lesen. Und da freuen sich die Kunden drüber, ne?
1: Ja, die ist auch wunderschön, die Tüte. Damit kann man shoppen gehen. Eine schöne Strandtasche ist das. Die freuen sich immer.
2: Wunderbar. Was sagst du so zum Team vom Blauen Autozug?
1: Ja, alle nett, freundlich. Das Zusammenarbeiten ist cool. Schönes Klima, ja.
0: Ja, Mensch, das klingt immer so, als hätten wir die bestochen, dass sie das sagen. Aber die machen das ganz freiwillig und sind happy, beim Blauen Autozug zu arbeiten. 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Ich wünsche Ihnen eine ganz tolle Überfahrt.

0: 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Ich selbst bin ja in Husum groß geworden, also direkt an der Nordsee und habe die Nordseegewalten auch schon zu spüren bekommen. Wenn es richtig stürmte, sind wir mit meinen Eltern gerne mal zum Deich gefahren und haben uns in den steifen Wind gestellt. Und eine Sturmflutausstellung gibt es ja auch in den Naturgewalten in List auf Sylt. Und mitverantwortlich für die Ausstellung dort ist auch Melanie Steuer. Und Melanie, ihr habt da so einen Zeitstrahl bei dem Sturmfluten Kino. Und da ist noch Luft nach oben, ne?
1: Yeah.

0: Ja, wir erwarten tatsächlich eigentlich in den nächsten Jahren die nächste schwere Sturmflut, weil vom Zeitstrahl her, von den Abständen her, müsste jetzt dann irgendwann wieder eine kommen, wenn sich die Natur an ihren Rhythmus hält, den sie bislang so um und bei hatte.
1: Ihr habt ja ganz viel beeindruckendes Material in eurem Sturmfluten-Kino. Wo bekommt ihr das her?
0: Zum Teil vom NDR, zum Teil aber auch mit der Privatkamera draufgehalten. Also je nachdem, welches Material wir zur Verfügung hatten, haben wir dann benutzt, um einen Eindruck jeweils von den einzelnen Sturmfluten zu bieten. Weil die Sturmfluten kommen ja nicht immer nur aus Westen oder nur aus Norden oder aus Süden. Je nachdem, woher der Sturm, der Wind kommt, sind einige Stellen stärker betroffen und andere Stellen weniger betroffen.
1: Wie sind denn die Reaktionen der Besucher bei euch im Kino? Das ist ja ein totaler Gegensatz, ne? Die Urlauber in so Urlaubsstimmung und dann diese Naturgewalten.
0: Ja, gerade wenn man sich dann in den Sommermonaten die Gäste anschaut, die dann hier in kurzer Hose, in Flipflops, im T-Shirt sitzen und dann schauen die sich dann hier diese zerstörerischen Kräfte an, die hier wirken, das ist schon faszinierend, beängstigend. Und dann gehen sie hinterher raus mit ihrem Handtuch über der Schulter und springen in die spiegelglatte Nordsee. Das ist auch manchmal richtig, also ja, verrückt einfach. Also, dass es ein und dasselbe Meer ist.
1: Das Sturmflutenkino in den Naturgewalten in List auf Sylt, auf jeden Fall einen Besuch wert. Die Naturgewalten haben wir natürlich bei uns verlinkt auf der Internetseite radiosylt.de. 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Daisy.

Sylt in einer Stunde ist das. Das Auto zu Radio Sylt. Mein Name ist Frank Bremser. Ich darf Sie begleiten. Und was biete ich Ihnen dafür? Natürlich das aktuelle Sylt-Wetter. Sie bekommen topaktuelle Nachrichten täglich wechselnd von der Insel. Und natürlich unseren brandneuen Veranstaltungskalender immer zu hören. 24 Stunden am Tag auf radiosylt.de.

0: 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Mein Name ist Frank Bremser und ich darf Sie ab jetzt immer begleiten auf Ihrem Weg auf die schönste Insel der Welt. Wir sind jetzt nochmal im Naturgewaltenzentrum in List auf Sylt und da ist Matthias Strasser bei mir. Ja, über das Kino haben wir ja schon gesprochen, das 3D-Kino, und ihr habt den Ausstellungsbereich drumherum auch erneuert, ne?
1: Ja, wir haben den Ausstellungsbereich um das Kino auch ganz neu gemacht, alles modern aufgesetzt mit mehr Visualisierung, weniger Text, und haben auch einige Themen neu ins Programm aufgenommen, die wir seinerzeit noch nicht hatten. Nenne ich mal das Beispiel Offshore-Windparks. Die sind ja jetzt mittlerweile vor der Insel Sylt zu sehen und darüber berichten wir auch, was das damit auf sich hat, wie sie erbaut wurden, aber auch, was es vielleicht für Probleme gibt mit der Tier- und Pflanzenwelt. Zusätzlich zu unserer Ausstellung im Innenbereich bieten wir über 800 Veranstaltungen draußen an, also Wattführung, Führung zu den Austernbänken, durch die Wanderdünen, und all das kann man also einmal öffentlich buchen, dass man nach dem gleichen Muster über unsere Internetseite sich die Führung zu dem richtigen Zeitpunkt, wo man auf der Insel ist, raussucht und dann schon bucht. Oder ich kann mir auch einen Guide exklusiv mieten. Also wenn man mal möchte, einen Fachmann oder eine Fachfrau direkt selber mit im Watt bei sich zu haben für eine kleine Gruppe oder für eine Familie sogar, das geht bei uns auch.
0: Ja, richtig coole Idee, oder? Wenn Sie Kontakt aufnehmen wollen zu Matthias Strasser und seinem Team, wir haben die Internetseite vom Naturgewaltenzentrum in List natürlich bei uns auf der Seite auch verlinkt. Kommen Sie auf radiosylt.de. 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
2: Moin vom Sylt 1 Wetterdeck. Wir starten heute gemeinsam in einen überwiegend sonnigen und angenehmen Tag. Die Temperaturen liegen morgens bei etwa 11 bis 12 Grad. Im Tagesverlauf sind auch 14 bis 15 Grad drin. Dazu weht ein mäßiger Wind aus westlichen bis südwestlichen Richtungen. An der Kante zeitweise etwas frischer. Insgesamt bleibt es freundlich und mild, ideal für den Start in das Pfingstwochenende. Und der Sylt 1 Wettertrend. Am morgigen Pfingstsonntag gibt es einige Wolken, danach Sonnenschein bei etwa 14 Grad. Der Wind bleibt leicht bis mäßig aus westlichen Richtungen. Zum Pfingstmontag wird es angenehm mit viel Sonne. Die Temperaturen liegen weiter bei rund 14 bis 15 Grad. Dazu bleibt der Wind meist schwach bis mäßig.
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3: Endlich gibt's das. Hier ist das Autozug Radio Sylt. Das kennen Sie ja sicher auch, ne? Freunde lesen einem dann immer irgendwelche Texttafeln vor aus Instagram oder Facebook und man kann herrlich zusammen lachen. Und deswegen haben wir daraus auch die Insta-Perlen gemacht. Unser Follower Klaas aus Hörnum, der verkündet sie hier bei uns. Also das Lustigste aus dem Internet gibt's gleich. Darauf warten Sie nur einen Song. Ja, mein Name ist Frank Bremser und ich wünsche Ihnen eine ganz tolle Überfahrt mit dem blauen Autozug.

0: Hier ist das Autozug Radio Sylt. Aufgepasst, wir präsentieren stolz unsere eigene Comedy, die ihr jetzt bei uns erleben könnt. Unser engagierter Follower Klaas aus Hörnum sucht im Internet nach den witzigsten Beiträgen und stellt sie dann hier zur Schau. Lasst die Lachtherapie beginnen.
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2: Moin, mein Chef, riechen Sie etwa nach Bier? Ich? Na, bei meinem Gehalt wird es sicher kein Champagner sein.

0: ist das Autozug Radio Sylt mit Frank Bremser und ich hatte das große Glück, dabei sein zu dürfen bei der Einweihung des neu eingerichteten Schiffs Adler 6 der Adlerschiffe-Reederei. Das sieht von innen aus jetzt wie ein modernes Designhotel und Tobias Lackmöller, der Betriebsleiter der Adlerschiffe, war dafür verantwortlich.
1: Ja, gerade spannend war hier, weil wir halt einen ganz besonderen Einsatz hatten, nicht so wie bei den anderen Schiffen, die wir umgebaut haben, wo dann der Einsatzzweck klar war. Hier mischt es sich halt aus vielen Einsatzzwecken und wir wollten ein modernes, neues Schiff haben. Nicht unbedingt nur ein Clubschiff, sondern auch ein Schiff, was ausflugsfähig ist, aber halt auch für andere Veranstaltungen, ne, oder auch gediegenere Veranstaltungen genutzt werden sollen. Und ich glaube, das ist soweit ganz gut gelungen. Und wir sind aber auch noch nicht ganz fertig. Von außen fehlt noch ein bisschen was, aber der Fokus lag halt erst auf innen.
0: Und ist echt genial gelungen. Und das Tolle an dem Schiff ist auch, dass man über Kameras, die auf dem Schiff oben installiert sind, den Ausblick auch digital genießen kann, ne?
1: Genau, das haben wir. Wir haben auf dem Peildeck, das allerdings schon ein Jahr vorher, dass wir eine Kamera, hochauflösende Kamera für die Seehundsbänke geschaltet haben, die wir jetzt direkt in den Innenraum streamen, an einen großen 75-Zoll-Fernseher, ja, wo du dann quasi mit dem Gamepad heranzoomen kannst, kannst dir die Tiere direkt aus der Nähe angucken, selbst wenn wir mal weiter weg sind oder wenn das Wetter halt nicht mitspielt.
0: Dann wünschen wir der Adler 6 allzeit gute Fahrt und gucken sich das Schiff mal an. Es liegt in Hörn und bei den Adlerschiffen.

0: Hier ist das Autozug Radio Sylt mit Frank Bremser. Und wenn ich mal so richtig abschalten will, dann fahre ich nach Rantum. Und zwar zum Parkplatz Samoa. Und da ist auch die Strandsauna Samoa. Und die betreibt der Achim Hille zusammen mit seiner Ruth. Und die beiden habe ich getroffen. Und Achim, wie und wann bist du nach Sylt gekommen?
1: Ja, das war, glaube ich, 1972. Als Rettungsschwimmer, das erste Mal.
0: Ah, okay. Mhm. Hast die Frauen abgegriffen?
1: Also ja. Das war so ein bisschen, erstmal ging es ja mit Kinderbahnen los.
0: Also ich bin 72 geboren, das Verwandtschaft jetzt nicht ausgeschlossen, ne?
1: Ja, ist nicht ganz ausgeschlossen, ja.
0: So, und wie bist du denn zu dieser herrlichen Samoa-Strandsauna gekommen?
1: Okay, das war, wenn du hier am Strand arbeitest und kennst die Leute, die das betrieben haben, dann hast du natürlich auch eine gute Connection. Ne? Und dann kannst du mal fragen, ob du das auch übernehmen kannst. Und dann, weil der Standort ist ja schön.
0: Ja, mehr geht nicht.
1: Und
0: mehr,
1: ja, und
0: hier
1: du
0: sind
1: hast
0: auch Saunagäste. Die
2: ja, mega, mega.
0: Wie ist dein Name?
2: Ich bin Astrid.
0: Astrid, und die Wodka. Ist so begeistert.
2: Und das ist die schönste Sauna auf der ganzen Insel.
0: So, hier ist die Frau, die Organisation übernimmt. Wie ist dein Name?
3: Gut.
0: Anmelden kann man sich bei euch ja über die Handynummer, über Google.
3: Nee, am besten ist über E-Mail. Ah. E-Mail, ne? Das steht ja auch im Internet, aber das ist am allerbesten. Telefon ist ja hier unten am Strand, hier hinter den Dünen, ist ja nicht immer so einfach.
0: Nee, aber das ist das Tolle. Man ist einfach mal nicht erreichbar und kann so drei Saunagänge traumhaft schön machen. Man geht nach dem Saunagang direkt in die Nordsee und das ist einfach Erholung pur. Und wenn Sie die Strandsauna Samoa kontaktieren wollen, dann gehen Sie mal auf strandsauna-samoa.de und da können Sie dann Ihren ganz persönlichen Saunagang buchen. 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
1: 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Und ich sage jetzt schon mal Tschüss, ne? Aber ich sage auch gleich wieder Hallo, denn es ist ja Sylt in einer Stunde. Nächste Stunde gibt es neue Themen, gibt es Neues zu entdecken beim Auto zu Radio Sylt. Und Sie können uns ja immer hören. Zum Beispiel auch zu Hause, bei sich, auf radiosylt.de. Oder Sie sagen einfach Ihre Alexa, spiele Auto zu Radio Sylt. Und schon kann sie das. Siri kann das übrigens auch. Können Sie gerne mal ausprobieren. Ja, und ein Song, ja, der ist ganz vielen hier bei uns beim Auto zu Radio Sylt, vielen Hörern schon im Ohr geblieben, nämlich Mein Sylt von Joy Smith gesungen. Ein ganz, ganz toller Song, der die Sehnsucht nach der schönsten Insel der Welt wirklich perfekt auf den Punkt bringt. 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Ich wünsche Ihnen jetzt eine ganz tolle Zeit, einen ganz tollen Urlaub und schalten Sie ab und zu mal ein bei uns auf radiosylt.de.

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3: Es ist 12 Uhr. 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
5: Moin von der Insel. Die Sylter Verkehrsgesellschaft zieht die Zügel an. In den Linienbussen wird ab sofort deutlich öfter kontrolliert. Der Grund: immer wieder sind Fahrgäste mit falschen oder ungültigen Tickets unterwegs. Die klare Aussage der SVG: ohne gültigen Fahrschein geht nichts. Wer erwischt wird, zahlt 60 Euro. Wichtig für alle Gäste: Ticket vor Fahrtantritt kaufen und bei Kontrollen bereithalten. Bei Handytickets wird der QR-Code gescannt. Zusätzlich muss ein Ausweis vorgezeigt werden. Das gilt auch für das Deutschland-Ticket, denn es ist personengebunden. Und noch eine Änderung steht an. Ab dem 1. Juni heißt es im Bus Cash AD. Bezahlt wird dann nur noch bargeldlos, zum Beispiel mit Karte oder Smartphone. Tickets gibt es weiterhin vorab digital, etwa über die SyltGo-App. Dort sogar mit Preisvorteil. Alternativ auch bar an den bekannten Verkaufsstellen auf der Insel. 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
5: Moin vom Sylt 1 Wetterdeck. Wir starten heute gemeinsam in einen überwiegend sonnigen und angenehmen Tag. Die Temperaturen liegen morgens bei etwa 11 bis 12 Grad. Im Tagesverlauf sind auch 14 bis 15 Grad drin. Dazu weht ein mäßiger Wind aus westlichen bis südwestlichen Richtungen. An der Kante zeitweise etwas frischer. Insgesamt bleibt es freundlich und mild. Ideal für den Start in das Pfingstwochenende und der Sylt 1 Wettertrend. Am morgigen Pfingstsonntag gibt es einige Wolken, danach Sonnenschein bei etwa 14 Grad. Der Wind bleibt leicht bis mäßig aus westlichen Richtungen. Zum Pfingstmontag wird es angenehm mit viel Sonne. Die Temperaturen liegen weiter bei rund 14 bis 15 Grad. Dazu bleibt der Wind meist schwach bis mäßig.
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6: Schön, dass ich Sie begleiten darf, und zwar immer auf dem Weg auf die schönste Insel der Welt oder eben auch von der Insel wieder zurück, wenn der Urlaub vorbei ist. Das tut mir natürlich sehr, sehr leid, aber Sie können sich ja auf das nächste Mal freuen hier mit dem Autozug Radio Sylt. Und wenn die Sehnsucht zu groß wird, dann hören Sie doch gerne mal rein. Das können Sie nämlich überall tun, auf Sylt und weltweit auf radiosylt.de. Jetzt wünsche ich Ihnen eine schöne Überfahrt. Es gibt den Veranstaltungskalender in dieser Stunde. Viele nützliche Infos über Ihre Lieblingsinsel und natürlich viel Good Music. Und mit der legen wir jetzt erstmal los. Ein Song und dann geht's weiter.

0: Einen schönen guten Tag. Hier ist das Auto zu Radio Sylt mit Frank Bremser. 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Ja, und wenn man dann doch eine Zeitverzögerung hat und irgendwo hängen bleibt im Stau oder vielleicht auch nochmal eine kleine Pause eingelegt hat, dann kann es ja sein, dass man seinen Zug verpasst und den nächsten nehmen will. Ja, normalerweise heißt es dann natürlich hier ablatzen, ne? Und die Kohle auf den Tisch legen und nochmal ein Ticket kaufen. Aber ihr vom blauen Autozug habt da mal so ein Auge zugedrückt, ne, Sandy Kruse?
1: Also wir hatten das ja schon öfter so, dass Kunden dann irgendwie ans Terminal gekommen sind und auch nicht durch eigenes Verschulden irgendwie den Zug nicht bekommen haben. Mhm. Und da haben wir uns auch gedacht, okay, so kann das ja irgendwie auch nicht gehen, dass man dann sagt, okay, so musst du dir komplett neues Ticket kaufen. Deshalb haben wir den Aufpreis eingeführt, dass man durch eine Gebühr, die man dann vor Ort bezahlt, das Sparpreisticket auch noch am selben Tag nutzen kann. Mhm. Genau, mit der also es geht jetzt nicht am nächsten Tag, aber am selben Tag kann man mit Aufpreis dann trotzdem mitfahren. Und der Aufpreis ist dann so, als hätte man am Terminal den Normalpreis bezahlt.
0: Okay.
1: Also ist auf jeden Fall nicht günstiger, aber es ist trotzdem die Alternative, die es besser ist, als wenn ich mir jetzt nochmal ein ganz neues Ticket kaufen muss und das andere verfällt.
0: Ja, so ist das Team vom blauen Autozug. Die wissen natürlich, wie das Leben läuft und wissen ganz genau, das kann eben mal passieren, dass man vielleicht da nochmal eine Pause einlegen musste, sei es auch nur, um mal eine kleine Pipi-Pause zu machen. All das ist natürlich auf der Strecke nach Sylt möglich, denn es ist ein weiter Weg für viele zur schönsten Insel der Welt, aber umso schöner ist es dann, wenn man da ist. Und wir wünschen Ihnen eine gute Reise mit dem blauen Autozug Sylt. 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

0: Hier ist das Autozug Radio Sylt mit Frank Bremser. Klasse, dass ich Sie begleiten darf. Wir bieten Ihnen Sylt in einer Stunde mit allen Informationen, die Sie wissen müssen für Ihren Inselaufenthalt. Wussten Sie übrigens, dass es einen Inselkabarettisten gibt? Manfred Degen. Ja, der macht so seine Späßchen auch über seine geliebte Goldstaubinsel, wie er Sylt ja so liebevoll bezeichnet. Und er weiß zum Beispiel, klar, im Winter, da machen die Insulaner auch mal richtig Pause. Aber wenn die Sonne dann wieder höher steht, dann machen sie auch mal eine Radtour, die Sylter.
1: Das bedeutet, am 1. Mai, da steigen die Sylter das erste Mal auf ihre Fahrräder und machen eine Radtour. Ganz weit weg. Die Westerländer fahren bis Wenningstedt. Die Wenningstedter bis Kempten. Und die Kemptener kaufen sich erstmal ein anständiges Fahrrad.
0: Ja, so sieht die Realität, glaube ich, auch ein bisschen aus auf unserer schönsten Insel der Welt. Und Manfred Degen, wie ist das denn, wenn Sie die Gäste treffen? Wie sind Sie so drauf, die Sylter Gäste?
2: Ja, die werden immer netter und es macht Spaß. Sie sind auch sehr kenntnisreich. Man muss im Gespräch immer aufpassen. Die Gäste wissen manchmal über Sylt besser Bescheid als der Insulaner.
0: Ja, und am Ende der Saison hat man doch sicherlich auch dann mal die Nase voll von der Bühne. Wie ist dann Ihr Entspannungsprogramm?
2: Dann fahre ich mit meinem kleinen Boot raus vom schönsten Hafen der Insel, von Rantum ins Wattenmeer. Und wenn ich Sylt mit Abstand sehe, mein Gott, das ist auch gut.
0: Ja, mit Abstand reicht es jetzt aber erstmal. Ne? Jetzt wollen Sie Sylt ja genießen und die schönste Zeit des Jahres. Und da freuen wir uns, wenn wir das auch mit Ihnen gemeinsam ein bisschen tun können, denn uns gibt es im Web und als App. Und wenn Sie sich die App runtergeladen haben, im Google Play Store oder auch im Apple App Store, dann geben Sie uns doch gerne auch eine Bewertung. Ich meine, wenn Sie zufällig auf die 5 Sterne kommen, dann freuen wir uns natürlich sehr. Schönen Urlaub wünschen wir vom Autozug Radio Sylt. 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Stop.

Sylt in einer Stunde ist das. Das Auto zu Radio Sylt. Mein Name ist Frank Bremser. Ich darf Sie begleiten. Und was biete ich Ihnen dafür? Natürlich das aktuelle Sylt-Wetter. Sie bekommen topaktuelle Nachrichten täglich wechselnd von der Insel. Und natürlich unseren brandneuen Veranstaltungskalender immer zu hören. 24 Stunden am Tag auf radiosylt.de.

0: Hier ist das Autozug Radio Sylt mit Frank Bremser und wir kommen jetzt zu einem ernsteren Thema, denn es gibt sie auch auf Sylt, die Stolpersteine, die an die Opfer des Nationalsozialismus erinnern. Und Silke von Bremen, sie ist ja Inselguide. Silke, jeder Stein hat ja eine ganz besondere Geschichte, ne?
1: Also ich finde die Geschichten alle erschütternd letztendlich, aber zwei Steine haben mich besonders erschüttert, weil ich um diesen Tatbestand gar nicht wusste. Wir haben eben diese Euthanasie-Opfer tragischerweise ja auch gehabt, die sogenannten, das muss man sich mal vorstellen, Ballastexistenzen. Und wer auf Sylt schwierig war, ich weiß jetzt gar nicht, wie ich das korrekt formulieren soll, die sind zur Heilanstalt nach Schleswig geschickt worden. Mhm. Und diese Schleswiger Heilanstalt ist aufgelöst worden und die Insassen sind nach Meseritz-Obrawalde gebracht worden. Und das ist eine der schlimmsten Tötungsanstalten der Nationalsozialisten gewesen. Und wir haben zwei Stolpersteine für Cornelius Dietrichsen und Bothilde Kallesen, die wirklich Opfer dieser Aktion wurden. Das ist ganz, ganz furchtbar.
0: Ja, die Stolpersteine und die Gräueltaten des Nationalsozialismus, sie haben auch vor unserer Insel Sylt nicht Halt gemacht. Und es gibt eine tolle Seite der Gemeinde Sylt. Da können Sie die Biografien nachlesen der Opfer des Nationalsozialismus von Sylt. Sie gehen auf gemeinde-sylt.de/Stolpersteine. Nochmal gemeinde-sylt.de/Stolpersteine. 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
1: Moin vom Sylt 1 Wetterdeck. Wir starten heute gemeinsam in einen überwiegend sonnigen und angenehmen Tag. Die Temperaturen liegen morgens bei etwa 11 bis 12 Grad. Im Tagesverlauf sind auch 14 bis 15 Grad drin. Dazu weht ein mäßiger Wind aus westlichen bis südwestlichen Richtungen. An der Kante zeitweise etwas frischer. Insgesamt bleibt es freundlich und mild, ideal für den Start in das Pfingstwochenende. Und der Sylt 1 Wettertrend. Am morgigen Pfingstsonntag gibt es einige Wolken, danach Sonnenschein bei etwa 14 Grad. Der Wind bleibt leicht bis mäßig aus westlichen Richtungen. Zum Pfingstmontag wird es angenehm mit viel Sonne. Die Temperaturen liegen weiter bei rund 14 bis 15 Grad. Dazu bleibt der Wind meist schwach bis mäßig.
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2: Ja, 8,1 Kilometer ist er lang, der Damm nach Sylt, und täglich fahren 100 bis 200 Züge über das Wattenmeer. Und dieser herrliche Blick, den können Sie jetzt genießen und wir dürfen Sie dabei begleiten. Und gleich gibt es bei uns unsere Comedy, die Insta-Perlen. Unser Follower Klaas aus Hörnum, der sucht immer die lustigsten Sachen aus dem Internet zusammen und daraus macht er dann unsere Comedy. Gleich nach einem Song kommt sie.

0: Hier ist das Autozug Radio Sylt mit Frank Bremser und jetzt heißt es wieder Lachmuskeltraining mit unserem Follower Klaas in unserer Comedy, den Insta-Perlen. Er guckt ja im Internet rum, was gibt es an lustigen Sprüchen und er stellt sie dann vor. Jetzt ist es soweit.
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2: Moin, an der Eingangstür stand, bitte eintreten. Nun ist sie kaputt, die Tür.

0: 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Hier ist das Autozug Radio Sylt mit Frank Bremser. Und bei mir ist Mark Jones von den Adlerschiffen. Die Insel erwacht jetzt wieder zum Leben und es geht wieder raus aufs Wasser. Es gibt auch wieder Sonderfahrten der Adlerschiffe dieses Jahr, ne Mark?
1: So, wir werden auch in diesem Jahr wieder anbieten, das Whisky, beliebte Whisky-Tasting auf unserer Repaluca. Für die, die es noch nicht wissen, wir lagern ja selbst Whisky dort an Bord. Das heißt, der reift dort. Man sagt ja, dass durch die Fahrt, durch den Wellengang, der Whisky auch sehr gut reift. Also ist aber für die Älteren natürlich dann nur auch natürlich sehr zu empfehlen. Und natürlich haben wir auch wieder die Wattwanderung, die große Wattwanderung. Von Amrum nach Föhrt zu wandern durch das Wattenmeer ist mit Sicherheit für die, die es interessiert, auch ganz spannend, weil da sieht man natürlich noch viel mehr, als wenn man jetzt nur, sag ich mal, einmal die Fahrt zu den Seehunden macht.
0: Na Wahnsinn, was die alles machen von den Adlerschiffen. Ne? Gucken Sie sich mal um auf der Internetseite adler-schiffe.de. Da finden Sie so viel Programm, da kommen Sie auf jeden Fall bald mal wieder nach Sylt, denn das schaffen Sie gar nicht alles in einer Woche oder 14 Tagen.

0: Hier ist das Auto zu Radio Sylt mit Frank Bremser. 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Und die Insel Sylt möchte man kennenlernen. Und ja, damit die Insel Sylt noch möglichst lange erhalten bleibt, macht man ja Sandvorspülung, um den verlorenen Sand durch viele Fluten und Sturmfluten wieder herbeizuschaffen. Ja, pumpt man ihn aus dem Meer wieder an den Strand heran. Und Melanie Steuer von den Naturgewalten auf Sylt, das findet auch jedes Jahr wieder statt, ne?
1: Eine riesengroße Maßnahme, die viele, viele Millionen Euro jedes Jahr kostet. Und wir erklären bei uns im Kräfteraum, wie diese Sandaufspülung eigentlich funktioniert, wie das, woher der Sand kommt und warum diese Sandaufspülung überhaupt gemacht werden und wie sinnvoll sie sind und welche Einwirkungen sie auch auf die Natur haben.
0: Das heißt, wenn jemand hier mal am Strand diesen großen Bagger sieht und diese großen Pumpen, dann ist er auf jeden Fall endlich mal fachkundig.
1: Genau. Es ist eine Großbaustelle, anders kann man es nicht sagen. Es sind riesengroße Geräte, wirken unglaubliche Kräfte. Deswegen, durch den großen Abstand, den man in der Natur dann haben muss, haben wir gesagt, komm, wir holen es bei uns ins Haus, animieren es auch und haben es dann wie so ein Zeichentrickfilm nachgestellt. Was passiert wo? Warum gibt es dieses große Schiff vor der Küste? Was macht das da draußen eigentlich und was kommt durch die Rohre an den Strand?
0: Das sind dann mal im Gegensatz zu hier Naturgewalten, unnatürliche Gewalten.
1: Oder der Naturgewalt Mensch.
0: Ja, so sieht's aus. Ja, sehr, sehr interessantes Thema und diesem Thema wurde auch ein Ausstellungsbereich gewidmet. Dort in Naturgewalten in Liste auf Sylt sollten Sie sich auf jeden Fall mal anschauen. Man lernt sehr viel über die Insel Sylt und über das, was wir Menschen machen können, um eben dieses Juwel in der Nordsee zu retten. 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

0: Hier ist das Auto zu Radio Sylt mit Frank Bremser. Wir sind so neu, wir quietschen noch. 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Und wir sprechen jetzt mit Silke von Bremen. Silke, du bist Sylt-Guide, du führst Gäste über die Insel und du hast auch ein Buch geschrieben, ne?
1: Ich habe für den Pieper Verlag damals die Gebrauchsanweisung für Sylt geschrieben. Und dann ist was passiert, womit weder der Verlag noch die Autorin gerechnet hat, dass dieses Buch mittlerweile in der 12. Auflage ist. So, das heißt, ich habe es immer wieder überarbeitet. Ich habe jetzt gerade, das nennt man dann im Fachjargon Relaunch, ein Relaunch gemacht. Und das muss ich auch nochmal sagen, ich war erstaunt, also was innerhalb dieser letzten 13 Jahre sich verändert hat. Also manchmal muss man so ein Buch ja nur leicht anpassen. Und dieses Mal musste ich teilweise ganze Kapitel neu schreiben, weil, also um List nochmal zu erwähnen, der Text passt überhaupt nicht mehr. Also wir haben so eine große Bewegung in manchen Bereichen. Und aber ich glaube, dass dieses Buch, das glaube ich nicht nur, sondern das weiß ich ja mittlerweile auch von meinen Gästen, gerade wenn man noch nicht so vertraut ist auf der Insel, ein super guter, hilfreicher Partner ist, um zu zeigen, wo ist es jetzt interessant und wo ist nicht dieses Abgelutschte. Und ich glaube ja immer, wenn man mehr weiß, dann sieht man auch andere Dinge. Und wenn man dieses Buch gelesen hat, kriegt man, glaube ich, einen anderen Blick auf diese Insel und hat ein höheres Urlaubserlebnis. Das spiegeln meine Gäste mir jedenfalls.
0: Silke von Bremen, Gebrauchsanweisung für Sylt, so heißt ihr Buch und das gibt es bei ihr auf der Internetseite zum Bestellen und die Internetseite von Silke von Bremen haben wir bei uns auf der Homepage natürlich verlinkt. Dafür kommen Sie einfach auf radiosylt.de.

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1: Es ist 13 Uhr, Mahlzeit.
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3: Moin von der Insel. Die Sylter Verkehrsgesellschaft zieht die Zügel an. In den Linienbussen wird ab sofort deutlich öfter kontrolliert. Der Grund: immer wieder sind Fahrgäste mit falschen oder ungültigen Tickets unterwegs. Die klare Aussage der SVG: ohne gültigen Fahrschein geht nichts. Wer erwischt wird, zahlt 60 Euro. Wichtig für alle Gäste: Ticket vor Fahrtantritt kaufen und bei Kontrollen bereithalten. Bei Handytickets wird der QR-Code gescannt. Zusätzlich muss ein Ausweis vorgezeigt werden. Das gilt auch für das Deutschland-Ticket, denn es ist personengebunden. Und noch eine Änderung steht an. Ab dem 1. Juni heißt es im Bus Cash AD. Bezahlt wird dann nur noch bargeldlos, zum Beispiel mit Karte oder Smartphone. Tickets gibt es weiterhin vorab digital, etwa über die SyltGo-App. Dort sogar mit Preisvorteil. Alternativ auch bar an den bekannten Verkaufsstellen auf der Insel. 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
3: Moin vom Sylt 1 Wetterdeck. Wir starten heute gemeinsam in einen überwiegend sonnigen und angenehmen Tag. Die Temperaturen liegen morgens bei etwa 11 bis 12 Grad. Im Tagesverlauf sind auch 14 bis 15 Grad drin. Dazu weht ein mäßiger Wind aus westlichen bis südwestlichen Richtungen. An der Kante zeitweise etwas frischer. Insgesamt bleibt es freundlich und mild. Ideal für den Start in das Pfingstwochenende und der Sylt 1 Wettertrend. Am morgigen Pfingstsonntag gibt es einige Wolken, danach Sonnenschein bei etwa 14 Grad. Der Wind bleibt leicht bis mäßig aus westlichen Richtungen. Zum Pfingstmontag wird es angenehm mit viel Sonne. Die Temperaturen liegen weiter bei rund 14 bis 15 Grad. Dazu bleibt der Wind meist schwach bis mäßig.
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4: Ja, und zu Beginn der Fahrt ein paar Sylt-Fakten. 38,5 Kilometer lang ist unsere Insel, 99 Quadratkilometer groß. 33% unserer Insel sind mit Dünen bedeckt und 22 Kilometer Deiche haben wir. Und jetzt kommt's. 12.000 Strandkörbe haben wir in der Saison auf der Insel stehen. Das heißt, einer sollte für sich reserviert werden können und 5 Leuchttürme zeigen den Weg zur Westküste. 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Gute Überfahrt. Jetzt gibt es eine Stunde lang alles über Ihren Inselaufenthalt.

0: Hier ist das Autozug Radio Sylt mit Frank Bremser. 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Und wenn Sie in Niebel ankommen auf dem Terminal, dann treffen Sie ganz viele Mitarbeiter vom blauen Autozug. Die überreichen Ihnen zum Beispiel diese Sylt-Tüte. Da sind ja ganz viele Sylt-Informationen drin und einer von Ihnen ist Bernhard Bolte, ne?
1: Ja, wie du siehst, wir stehen in der Akquise hier und haben Spaß mit den Kunden. Also es macht schon wirklich Spaß, ja.
0: Du kommst hier aus der Region?
1: Ja, aus Hörup, also ganz in der Nähe, ja.
0: Und in Kommunikation zu bleiben mit dem Kollegen. Hallo, wie heißt der Kollege?
2: Dirk Schollwin.
0: Hallo Dirk, grüß dich. Herzlich willkommen hier bei mir in der Sendung.
2: Ja, danke schön.
0: Du bist auch hier jeden Tag am Start?
2: Ja, das läuft gut.
0: Wie bist du zum Auto zugekommen?
2: Ich bin von der Deutschen Bahn gewechselt damals, 2017. Ich habe mich von Anfang an wohl gefühlt und möchte auch noch lange hier bleiben.
0: Ja, die sind begeistert vom blauen Autozug und der blaue Autozug von seinen Mitarbeitern natürlich sowieso. Das Lächeln ist ja da inklusive. 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

0: Hier ist das Auto zu Radio Sylt mit Frank Bremser. Schön, dass ich bei Ihnen sein darf. Und ich war ja zu Gast in der Arche Wattenmeer und da habe ich Amelie und Franzi getroffen, die ganz liebevoll durch die Ausstellung dort führen. Und da ist auch ein Schweinswal zu sehen, das Modell eines Schweinswals. Ja, und wenn man ab und zu an der Nordsee steht und sieht da so eine Rückenflosse aus dem Wasser gucken, das ist dann kein Hai, ne?
1: Ja, genau, das ist eher ein Schweinswal. Ziemlich spannend. Wir haben hier vor Sylt ein Walschutzgebiet seit 1999. Und hier ist auch mehr oder minder die Kinderstube von vielen Schweinswalen. Deswegen kann man gerade an der Südspitze auch total toll, ja, mal die Finnen beobachten. Das sind dann aber keine Haie, sondern Schweinswale.
2: Dann gibt es auch wieder die Seetierfangfahrten, wo wir auch zu den Seehundsbänken fahren und ab und zu sieht man dann da eben auch Seehunde oder Schweinswale auf dem Weg und da informieren wir auch noch darüber, also halten auch noch einen kleinen Vortrag über die Meeressäuger hier in der Nordsee.
0: Das heißt, ihr fahrt auch mit den Adlerschiffen mit zum Beispiel und macht dann diese betreuten Fangfahrten. Das ist ja dann auch mal ab und zu so, dass Leute sagen, ja Mensch, ist das denn alles so okay? Aber das wird schon unter fachkundiger Anleitung gemacht da, ja?
1: Ja, genau. Also wir ordnen das auch immer vorher ein. Also natürlich Grundschleppnetzfischerei ist auf jeden Fall ein sehr kontroverses Thema. Aber bei uns ist es eben ein exemplarischer Seetierfang. Wir setzen die Tiere alle wieder zurück und das ist absolut gar nicht in dem Ausmaß, wie man das irgendwie aus der industriellen und konventionellen Fischerei kennt.
0: Amelie und Franzi von der Arche Wattenmeer in Hörnum, auf jeden Fall ein Besuch wert, sich die Ausstellung mal anzugucken. Kommen Sie auch gerne auf arche-wattenmeer.de, da können Sie sich auch ein bisschen umschauen und dann Ihre Tickets auch online buchen. Hier ist das Auto zu Radio Sylt, hier gibt es Sylt in einer Stunde. 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

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Und ich bin Frank Bremser und bei mir können Sie das Sylt-Wetter bekommen. Top aktuelle Nachrichten täglich aktualisiert von Sylt und natürlich auch unseren Veranstaltungskalender.

0: Hier ist Frank Bremser und hier ist das Auto zu Radio Sylt. 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Ich bin immer wieder jedes Jahr aufs Neue begeistert, was die Damen und Herren von Tinum 66 auf die Beine stellen in Sachen Organisation des Syltlaufs. Jedes Jahr aufs Neue. Im Jahr 2025 zum Beispiel waren es über 1400 Läufer, die mit am Start waren. Und jedes Jahr aufs Neue kommen sie und sind begeistert. Und auch Helfer werden immer wieder gesucht. Und da melden sie auch freiwillig junge Leute zum Beispiel, die mitmachen wollen, auch bei Rainer Gutsche von Tinum 66, auch Menschen zum Beispiel mit Handicap aus den Sylter Werkstätten, ne Rainer?
1: Dann hat mich einer von den Jungs angesprochen. Hallo Rainer, ich kannte ihn bis dahin nicht.
2: Ja.
1: Und ich sag, wie heißt du denn? Ja, Sascha. Brauchst du noch jemanden, der dir hilft? Und das fand ich so eine super Aktion. Und dann habe ich ihn gebeten, einfach Sonnabend ins CCS zu kommen. Da ist die Startnummernausgabe und dann die Nudelparty, die wir dieses Jahr so ein bisschen in Eigenregie machen. Und dann werden wir ihm noch einen Posten geben, wahrscheinlich Westerland, Kurpromenade an der Musikmuschel und dann, für uns ist es immer die Kurmuschel und die Kurpromenade.
2: Und die Badegäste kommen, ne?
1: Und die Badegäste kommen.
3: Ja, die müssen auch an der Kurverwaltung vorbei, ne?
2: Ich liebe ja das Wort Badegäste. Ich sage auch im Winter, sag ich auch, das sind ja Badegäste, ne? Und ich finde, da weiß auch jeder, wovon man spricht, oder? Was soll man, Touristen klingt auch irgendwie so fremd, oder?
3: Ja, finde ich auch, finde ich auch. Also für mich bleibt das auch immer der neue Kursaal da oben. Das ist CCS, kann ich nicht viel mit anfangen. Ja, und dann kommt da ist die Badegastinformation da vorne so und dann, ne? Da kriegst du alles, was du willst. Ja.
2: Wir könnten uns höchstens nochmal auf Eisbadegast ein. Im Winter, ne?
1: Ja, meine Frau, die springt da immer rein im Winter. Ja.
0: Tinum 66, das ist der Verein, der sich kümmert um den Syltlauf jedes Jahr aufs Neue und da müssen Sie auf jeden Fall mal dabei sein. Ist übrigens auch mittlerweile ein echtes Highlight geworden auf der Insel. Da kommen so viele Menschen zu uns auf die Insel Sylt, das ist schon wirklich bemerkenswert. 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
2: Moin vom Sylt 1 Wetterdeck. Wir starten heute gemeinsam in einen überwiegend sonnigen und angenehmen Tag. Die Temperaturen liegen morgens bei etwa 11 bis 12 Grad. Im Tagesverlauf sind auch 14 bis 15 Grad drin. Dazu weht ein mäßiger Wind aus westlichen bis südwestlichen Richtungen. An der Kante zeitweise etwas frischer. Insgesamt bleibt es freundlich und mild, ideal für den Start in das Pfingstwochenende. Und der Sylt 1 Wettertrend. Am morgigen Pfingstsonntag gibt es einige Wolken, danach Sonnenschein bei etwa 14 Grad. Der Wind bleibt leicht bis mäßig aus westlichen Richtungen. Zum Pfingstmontag wird es angenehm mit viel Sonne. Die Temperaturen liegen weiter bei rund 14 bis 15 Grad. Dazu bleibt der Wind meist schwach bis mäßig.
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3: Das kennen wir alle irgendwie. Man liegt abends schon im Bett vom Apartment oder vom Haus oder von der Wohnung auf Sylt und dann sagt Schatzi plötzlich, Mensch, das ist ja wohl richtig lustig und liest dann so diese Texttafeln vor von Instagram, Twitter oder von Facebook. Und genau die vertont nämlich unser Follower Klaas bei den Insta-Perlen. Und gleich gibt es eine weitere. Ein Song und dann geht's los. 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

0: Hier ist das Auto zu Radio Sylt mit Frank Bremser. Haben Sie eigentlich schon unsere App? Nee, da müssen Sie sich die ganz schnell laden, dann können Sie nämlich jeden Tag das Auto zu Radio Sylt hören und dazu können Sie auch noch was Lustiges bekommen, nämlich unsere Comedy, die Insta-Perlen. Die kommen immer kurz nach halb der vollen Stunde, außerdem ja in dieser Stunde auch immer um und bei Viertel nach den Veranstaltungskalender und immer zur vollen Stunde die Sylt-Nachrichten. Jetzt gibt es unseren Follower Klaas, der sucht ja immer das Lustigste aus dem Internet heraus und daraus macht er die Insta-Perle des Tages.
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2: Moin. 2047.
3: Ich würde aber viel lieber Jura studieren.
2: Du übernimmst den YouTube-Kanal deines Vaters und damit basta.
4: Jesus!

0: 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Das ist das Auto zu Radio Sylt. Mein Name ist Frank Bremser. Schön, dass ich bei Ihnen sein darf. Und die Adlerschiffe hier bei uns auf Sylt, die haben sich ganz viel tolles Programm für Sie ausgedacht. Zum Beispiel ein toller Ausflug ist natürlich auch der Ausflug nach Helgoland. Larissa ist bei mir. Wann geht das los?
1: Da geht es aktuell 5-mal die Woche von Sonntag bis Donnerstag. Man hat fast 4 Stunden Aufenthalt, um die Hochseeinsel zu erkunden. Zur Langen Anna kann man da ganz in Ruhe gehen. Natürlich shoppen sollte man auf Helgoland auf jeden Fall machen. Und
0: ums Oberland zum Beispiel gehen ist auch was. Die Bunker besichtigen. Also ich kann jetzt ja als Insider auch ein bisschen berichten darüber. Und was natürlich der Vorteil ist, was viele deswegen ja auch machen, dann aber erkennen, die Insel ist ja doch mehr als nur der Fuselfelsen, wie man ja so manchmal sagt. Man kann dort zollfrei und mehrwertsteuerfrei einkaufen.
1: Richtig, ganz genau. Das ist auch immer noch so. Gerade Alkohol und Zigaretten sind dann natürlich sehr beliebt. Aber man kann auch gute Klamotten, Taschen, kann man alles schön einkaufen gehen.
0: Und ich bin ja auch Fan der Badedüne, die gibt's ja auch, da kann man dann ja mit so einer kleinen Fähre rüberfahren und dann nochmal fernab vom Trubel der Hauptinsel dann ja auch ein bisschen spazieren gehen, ne?
1: Genau, das schafft man selten in einem Tag, aber man kann natürlich auch mit uns sagen, man fährt an einem Tag hin und am nächsten Tag erst wieder zurück und hat dann den Riesenvorteil, dass man sagen, man sieht Helgoland, wenn um 5 alle Gäste, alle Schiffe wieder abgelegt haben und hat die Insel quasi mit den Einheimischen für sich und bleibt dann über Nacht. Das ist natürlich auch wunderschön und ganz besonders dann.
0: Das ist wirklich eine ganz besondere Geschichte, wirklich mal auf der Insel zu bleiben, denn sie wird dann ganz ruhig. Und wenn man dann auf der Hochsee übernachtet, kann ich Ihnen sagen, Sie werden schlafen wie ein Baby. Alle Infos zu den Fahrten nach Helgoland mit den Adlerschiffen finden Sie natürlich auf der Homepage der Adlerschiffe, adler-schiffe.de. 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

0: Hier ist das Auto zu Radio Sylt mit Frank Bremser. 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Und bei mir ist jetzt Melanie Steuer von der Naturgewaltenausstellung in List auf Sylt. Ihr habt ja dieses neue 3D-Kino, diesen Sylt-Dom, und da zeigt ihr ja tolle Filme. Welchen denn?
1: Queen haben wir im Angebot. Da geht es um die Band Queen. Ist ein audiovisueller Genuss. So ist, glaube ich, tatsächlich der offizielle Werbeslogan dafür, den man nicht aussprechen kann. Da geht es um die Filmmusik, um den Hintergrund zur Band. Also es ist kein Konzert, keine Konzertübertragung, aber ja, mit Wahnsinnsbildern und der Akustik bei uns im Sylt-Dom und dann mit der Musik. Also wessen Herz dafür schlägt, der ist da genau richtig. Dauert einen Tacken länger, 80 Minuten, also da muss man schon auch ein bisschen Fan für sein.
0: Okay, und diesen Film und die Tickets dafür, die können Sie buchen auf syltdom.de. Das ist also ganz einfach, da kann man sich dann entsprechend schon mal den Platz vorreservieren, denn so viele Plätze gibt es nicht im Sylt-Dom, das sind um die 50. 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

0: Ja, was es nicht alles gibt bei uns auf der schönen Insel Sylt. Hier ist das Auto zu Radio Sylt mit Frank Bremser. Es gibt eine Naturschutzbeauftragte, die da heißt Charlie Esser. Ja, und Charlie ist bei mir. Was machst du eigentlich auf Sylt genau, Charlie?
1: Ja, ich bin die Naturschutzbotschafterin. Also ich arbeite quasi mit allen Naturschutzverbänden der Insel zusammen. Koordiniere so ein bisschen die gemeinsamen Artenschutzprojekte, also Strandinseln, Dünenschutz, verschiedene Projekte für verschiedene Tierarten, also Reptilien, Amphibien, alles dabei. Und mache auch sehr viel Öffentlichkeitsarbeit, so dass das quasi so die gemeinsame Stimme der Naturschutzvereine nach außen ist.
0: Und was macht ihr so insgesamt auf der Insel, Charlie?
1: Das ist immer sehr jahreszeitenabhängig. Also im Sommer machen wir natürlich sehr viel Öffentlichkeitsarbeit, also Führungen, wo man mitkommen kann, sich über die verschiedenen Projekte informieren. Und im Winter und generell außerhalb der Brut- und Setzzeit können wir mehr praktischen Naturschutz machen, wo man auch gerne mitkommen kann. Mhm. Das sind vor allem Entkusselungsaktionen. Da gehen wir dann in die Dünengebiete und in die Heidegebiete und entfernen invasive Pflanzenarten, die eben die heimischen Arten verdrängen, und da sind immer viele Hände gefragt.
0: Okay.
1: Vor allem im Herbst ist immer ganz cool, wenn wir die Cranberries entfernen. Das ist eine relativ invasive Art, wo man aber noch den Win-Win-Effekt hat, dass man dann die Cranberries mit nach Hause nehmen kann.
0: Ach, also für Marmelade so.
1: Genau.
0: Okay. Und wie kann man Kontakt zu dir aufnehmen, wenn man Fragen hat zum Naturschutz auf Sylt?
1: Genau. Das geht entweder über die Naturschutzverbände oder man schreibt direkt mich an, also als Naturschutzbotschafterin. Also es geht über meinen Instagram-Kanal, das ist naturschutzbotschaft-sylt. Oder auch über meine E-Mail-Adresse, das ist botschaft@naturschutz-sylt.de. Und generell so kann man uns dann eben finden und einfach anfragen, wenn man Lust hat, mal irgendwo mitzumachen. Und wir verteilen halt auch immer, wenn wir Aktionen haben, das über unsere Social-Media-Kanäle, dass ihr eben wisst, wann sowas ansteht, wo man dann mal mitkommen kann.
0: Dankeschön, Charlie. Und wenn du was hast, dann melde dich gerne bei uns. Da sind wir gerne bereit, wieder darüber zu berichten. Dir einen schönen Tag.
1: Ja, sehr cool. Dankeschön. Dir auch einen schönen Tag.
0: Danke.
1: Jo, bis dann. Ciao.
0: Bis dann. Tschüss. 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
1: Es ist 14 Uhr.
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6: Moin von der Insel. Die Sylter Verkehrsgesellschaft zieht die Zügel an. In den Linienbussen wird ab sofort deutlich öfter kontrolliert. Der Grund: immer wieder sind Fahrgäste mit falschen oder ungültigen Tickets unterwegs. Die klare Aussage der SVG: ohne gültigen Fahrschein geht nichts. Wer erwischt wird, zahlt 60 Euro. Wichtig für alle Gäste: Ticket vor Fahrtantritt kaufen und bei Kontrollen bereithalten. Bei Handytickets wird der QR-Code gescannt. Zusätzlich muss ein Ausweis vorgezeigt werden. Das gilt auch für das Deutschland-Ticket, denn es ist personengebunden. Und noch eine Änderung steht an. Ab dem 1. Juni heißt es im Bus Cash AD. Bezahlt wird dann nur noch bargeldlos, zum Beispiel mit Karte oder Smartphone. Tickets gibt es weiterhin vorab digital, etwa über die Sylt-Go-App. Dort sogar mit Preisvorteil. Alternativ auch bar an den bekannten Verkaufsstellen auf der Insel. 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
6: Moin vom Sylt 1 Wetterdeck. Wir starten heute gemeinsam in einen überwiegend sonnigen und angenehmen Tag. Die Temperaturen liegen morgens bei etwa 11 bis 12 Grad. Im Tagesverlauf sind auch 14 bis 15 Grad drin. Dazu weht ein mäßiger Wind aus westlichen bis südwestlichen Richtungen. An der Kante zeitweise etwas frischer. Insgesamt bleibt es freundlich und mild. Ideal für den Start in das Pfingstwochenende und der Sylt 1 Wettertrend. Am morgigen Pfingstsonntag gibt es einige Wolken, danach Sonnenschein bei etwa 14 Grad. Der Wind bleibt leicht bis mäßig aus westlichen Richtungen. Zum Pfingstmontag wird es angenehm mit viel Sonne. Die Temperaturen liegen weiter bei rund 14 bis 15 Grad. Dazu bleibt der Wind meist schwach bis mäßig.
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1: Ja, herzlich willkommen hier beim Autozug Radio Sylt. Und die schmale Halbinsel nördlich von List, die sich wie ein über den Kopf gebogener Arm nach Osten erstreckt, trägt den Namen Ellenbogen und ist Privatland. Autofahrer zahlen 6 Euro, während Radfahrer und Fußgänger kostenfrei passieren dürfen. Hier gibt es nichts als Dünen, Meer, Wind und Weite. Und am Nordstrand des westlichen Ellenbogens befindet sich der nördlichste Zipfel Deutschlands. Dieser Ort ist mit einem Schild und einem Skulpturenpark gekennzeichnet und eignet sich perfekt für Selfies, die Sie Ihren Lieben zu Hause zeigen können. 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Mein Name ist Frank Bremser und schön, dass ich bei Ihnen sein darf.
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Ja, wer mit dem blauen Autozug Sylt unterwegs ist, muss sich ab sofort auf leicht erhöhte Ticketpreise einstellen. Beim Kauf direkt am Terminal werden jetzt 3 Euro mehr fällig. Hintergrund sind natürlich die stark gestiegenen Energie- und Ölpreise, die aktuell viele Verkehrsunternehmen belasten. Und ihr kennt das ja alle selbst. Die RDC betont aber auch, sind natürlich die stark gestiegenen Energie- und Ölpreise, die aktuell viele Verkehrsunternehmen belasten. Und ihr kennt das ja alle selbst. Die RDC betont aber auch die Anpassung.

0: Eure Geduld, eure Treue und dafür, dass ihr dem Unternehmen auch in bewegten Zeiten die Stange haltet. 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

0: 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Und wenn Sie einen ganz besonderen Gottesdienst erleben wollen auf der Insel Sylt, dann müssen Sie mal zu Pastor Reinhard Cino kommen, in die Friesenkapelle am Dorfteich. Denn er macht es wirklich sehr unkonventionell. Es gibt auch sogar YouTube-Live-Übertragungen von Gottesdiensten. So hat man die Gläubigen wunderbar durch die Corona-Krise gebracht. Und Reinhard Cino, ist das eine Herausforderung, auch für die Urlauber auf der Insel Sylt da zu sein?
1: Na, Herausforderung würde ich jetzt nicht sagen. Das ist das, was den Reiz dieser Pfarrstelle ausmacht. Dass wir als Einheimische sehr eng zusammenarbeiten, sehr eng miteinander verbunden sind, aber dass wir uns immer wieder anregen lassen von den vielen Gästen, die hierher kommen und die sagen, Sylt ist meine zweite Heimat.
0: Was macht denn die Gemeindearbeit auf der Insel Sylt aus?
1: Wir haben ein sehr gutes Team hier in der Kirchengemeinde, deswegen macht mir die Arbeit viel Spaß. Und meine Aufgabe ist es, die christliche Botschaft fröhlich und nachdenklich rüberzubringen. Weil ich glaube, das heißt nicht umsonst Evangelium, frohe Botschaft, sondern das ist ganz bewusst so von Jesus gewählt worden, dass die Leute wissen sollen, unser Gott ist ein Gott des Lebens, der ist sehr fröhlich, der versteht auch Spaß. Und das versuchen wir in den Predigten, mit der ganzen Gestaltung des Gottesdienstes den Menschen nahezubringen.
0: Reinhard Cino, wenn Sie können und einen Gottesdienst mit ihm besuchen können, kann ich Ihnen das nur empfehlen. Ein wirklich ganz toller Prediger und vor allem kein Prediger. 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

Herzlich willkommen beim Autozug Radio Sylt. Das ist Sylt in einer Stunde. Mein Name ist Frank Bremser und bei uns können Sie sich auf das Sylt-Wetter, die neuesten Nachrichten von der Insel und natürlich auf unseren frischen Veranstaltungskalender freuen.

0: Hier ist das Auto zu Radio Sylt. Mein Name ist Frank Bremser und wenn Sie die schönste Insel der Welt mit nach Hause nehmen wollen, dann machen Sie das am besten mit einem Kalender von Hans Jessel. Denn er ist Inselfotograf und ein wahrer Künstler, was das Einfangen der schönsten Landschaften bei uns auf der schönsten Insel der Welt ist. Und Hans, angefangen hat das damals bei der Schutzstation Wattenmeer. Da hast du als Zivi angefangen, ne?
1: Und bei der Schutzstation Wattenmeer war es nicht nur unsere Aufgabe, jetzt Gebiete zu schützen und Sandfangzäune zu ziehen und Vogelzählungen zu machen, sondern wir sollten auch Vorträge halten. Nun war allerdings das Archiv, das Bildarchiv der Schutzstation, so derartig grottig und verstaubt, dass ich das nicht ertragen konnte. Und ich kaufte mir von meinem ersten Zivildienstgehalt eine kleine manuelle Knipse und fing an, selber zu fotografieren. Und das war der entscheidende Punkt meines Lebens, weil ich sofort wusste, das ist es. Das ist es. Und ich habe 2 Jahre lang nur Mistfotos gemacht, habe also selber gelernt durch die Fehler, die ich gemacht hatte. Und dann wusste ich aber auch, wie es ging.
0: Und Hans, du bist ja überhaupt nicht müde geworden, dich immer wieder aufzumachen, ganz früh morgens, um die schönsten Fotos zu machen, ne?
1: Und es hat, glaube ich, auch viel mit Kindheitserlebnissen zu tun. Ich werde das nie vergessen, wie ich im Alter von 4, 5 Jahren mit einer Tante aus Hamburg mit der Inselbahn rausfuhr ins Listland. Und wir zum Krähenbärenpflücken los waren. Was damit endete, dass wir nicht wieder zurückfanden. Wir waren in einem Dünental und man konnte damals noch, wenn man in den Dünen war, nichts sehen. Man konnte nichts von der Lister Ortschaft sehen. Und wir sind rumgeirrt und so. Und zum Schluss, in der Abenddämmerung, fanden wir dann die Gleise von der Inselbahn und haben es dann bis zur nächsten Haltestelle, Klappoltal oder so, geschafft, um wieder nur nach Hause zu kommen. Aber das ist für mich so eindrücklich, also gerade diese Weite der Dünenlandschaften auch, dass ich da eben immer sehr gerne mal wieder hin zurückgucke.
0: Sie sollten sich auf jeden Fall mal umschauen beim Eiland Verlag. Da gibt es die tollen Kalender von Hans Jessel. Ein echter Künstler im Bild.

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1: Moin vom Sylt 1 Wetterdeck. Wir starten heute gemeinsam in einen überwiegend sonnigen und angenehmen Tag. Die Temperaturen liegen morgens bei etwa 11 bis 12 Grad. Im Tagesverlauf sind auch 14 bis 15 Grad drin. Dazu weht ein mäßiger Wind aus westlichen bis südwestlichen Richtungen. An der Kante zeitweise etwas frischer. Insgesamt bleibt es freundlich und mild, ideal für den Start in das Pfingstwochenende. Und der Sylt 1 Wettertrend. Am morgigen Pfingstsonntag gibt es einige Wolken, danach Sonnenschein bei etwa 14 Grad. Der Wind bleibt leicht bis mäßig aus westlichen Richtungen. Zum Pfingstmontag wird es angenehm mit viel Sonne. Die Temperaturen liegen weiter bei rund 14 bis 15 Grad. Dazu bleibt der Wind meist schwach bis mäßig.
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2: Ja, was soll ich sagen? Schön, dass ich bei Ihnen sein darf. Ich selbst bin ja Husumer, deswegen bin ich ja mit der Nordsee und auch mit dem Wattenmeer groß geworden. Und es gibt nichts Schöneres, als auch auf der Ostseite der Insel entlang, an der Marsch entlang zu laufen und den Geruch einzuatmen. Diese Ruhe und diese salzige Luft, freuen Sie sich drauf, oder? Auch zu Recht. Gleich gibt es bei uns unsere Comedy, die Insta-Perlen. Das ist unser Follower Klaas aus Hörnum. Der sucht immer das Lustigste aus dem Internet raus und vertont das für uns. Gleich nach einem Song kommt er.

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2: Vorstellungsgespräch. Und was verdient man bei Ihnen so? Am Anfang 1.900, später 2.300. Okay, dann komme ich später wieder.

0: 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Und jetzt sind wir bei Larissa. Larissa ist von den Adlerschiffen und die haben ja jede Menge für sie vorbereitet, immer zur Saison hier auf der schönsten Insel der Welt. Und Larissa, zum Beispiel kann man auch auf die Hallig-Hooge fahren. Wie läuft das?
1: Also da fährt man immer um 12 los. Man hat 2 Stunden 20 Aufenthalt. Das hört sich jetzt erstmal nicht viel an, aber für so eine kleine Hallig reicht das in der Regel aus.
0: Da ist kein Shopping möglich.
1: Nicht wirklich, nein. Man kommt an, man wird erstmal von den Pferdekutschen begrüßt und kann da gerne mitfahren. Da sind dann auch Kutschfahrer an Bord, die dann so erzählen, wie das Leben ist auf der Hallig. Man kann auch mit dem Rad unterwegs fahren und dann auf jeden Fall auf Hallig-Hooge ins Sturmflugkino und dann mal so einen kurzen Film zu sehen, wie das wirklich aussieht, wie in die Wassergewalten da kommen. Das ist ja so das Besonderste daran.
0: Dann auch Kontakt zu Einwohnern?
1: Auf jeden Fall. Also jeder Laden, jedes Museum wird ja letztlich von Einheimischen betrieben. Und da kommt man ganz schnell ins Gespräch. Und
0: auch mit Schafen.
1: Auch mit Schafen zur Not.
0: Ja, ich weiß es selber. Als Nordfriese weiß man, die Schafe sind ein ganz wichtiger Bestandteil der nordfriesischen Küste und Kultur. Und wenn Sie mal auf die Hallig-Hooge fahren wollen mit den Adlerschiffen, dann gucken Sie sich mal um auf der Homepage der Adlerschiffe, adler-schiffe.de. Da finden Sie garantiert auch das richtige Angebot für Sie. 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

0: Sylt in einer Stunde, das ist das Auto zu Radio Sylt mit Frank Bremser. Schön, dass ich bei Ihnen sein darf. Sie haben doch sicherlich auch schon mal diese großen Wanderriesen bemerkt, ne, auf dem Bahnhofsvorplatz. Wie sollte man die auch nicht bemerken? Sie sind grün, knallgrün und entworfen hat sie ein Kieler Bildhauer, Martin Wolke. Es gab damals eine Ausschreibung, wer macht uns die schönsten Kunstwerke für den Bahnhofsvorplatz? Ja, und Martin hat dann am Ende den Zuschlag bekommen. War das nicht komisch, als es dann hieß, ja, du darfst es machen, kriegt man nicht erstmal Panik?
1: Ja, natürlich. Ich habe mich da auch komplett verschätzt. Ja, also ich habe natürlich schon noch lebensgroße Figuren gemacht, aber nie so große und habe das vergessen, dass sich das im Quadrat potenziert, der Aufwand, und nicht nur einfach verdoppelt. Und das war schon auch eine große Lektion, aber die erfolgreich dann sozusagen vonstatten gegangen ist. Ich habe mir dann von der Stadt noch ein Darlehen geholt und als Sicherheitsüberleistung, dass ich das so fertig machen konnte, den Turmspringer, der jetzt in der Sylter Welle hängt, vorne an der Spitze, habe ich dann als Sicherheitsleistung übergeben und die Stadt hat dann mir das Darlehen sozusagen erlassen und den Turmspringer angekauft dadurch.
0: Ah, okay. Also Kunstsicherheit eingebracht.
1: Ja, genau. Das war halt auch im gegenseitigen Interesse, dass die Riesen dann auch fertiggestellt wurden, weil dann war das Budget war dann zu Ende und da hatten wir dann wieder Wind in den Segeln.
0: Ja, und es hat ja geklappt und sie gehören ja jetzt mittlerweile zu Sylt dazu, wie vieles andere auf der schönsten Insel der Welt. 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

0: Hier ist das Autozug Radio Sylt mit Frank Bremser und von der guten Stimmung im Team vom blauen Autozug haben wir schon hinlänglich berichtet und da ist natürlich auch viel Humor am Start und die Kolleginnen und Kollegen vom RDC Autozug Sylt, die haben mich mal gebeten, Mensch, kannst du nicht mal mit deinem Telefonschreck, Frank, die Kollegin Nicole Hansen auf die Schippe nehmen? Und das habe ich gemacht mit einer sehr eigenwilligen Frage.
1: Moin.
2: Ja, schönen guten Tag. Rüdiger ist mein Name aus Köln. Ich fahre nächste Woche erstmal mit einem Autozug nach Sylt auf die schöne Insel und ich habe das Problem, das ist, ich habe eine Blasenschwäche und wie ist es denn mit den Örtlichkeiten auf dem Zug?
1: Also Sie werden während der Überfahrt bleiben Sie in einem Fahrzeug sitzen. Es gibt keine Örtlichkeiten auf dem Zug. Oder was meinen Sie mit Örtlichkeiten? Das WC oder was meinen Sie mit Örtlichkeiten?
2: Ja, sicher, WC, weil ich habe Blasenschwäche und ich muss natürlich regelmäßig auf Toilette, also ich sag mal 20 Minuten halte ich aus, da muss ich raus. Ne?
1: Sie müssen eigentlich immer vor Verladeschluss 20, 30 Minuten da sein. Die Zeiten, die Sie im Internet stehen sehen, das sind ja Verladeschlusszeiten.
2: Ja.
1: Okay.
2: Ja.
1: Also nach Verladeschluss 10 Minuten plus 35 Minuten für die Überfahrt. Also 45 Minuten können Sie planen.
2: Ja, das schaffe ich nicht.
1: Und da, wo die Klappen hochgehen?
2: Das schaffe ich nicht.
1: Ja.
2: Ja, aber dann muss er dann nochmal unterwegs nochmal kurz halten dann für Leute wie mich, die dann entsprechend natürlich Drang haben. Ne? Da muss er irgendwo...
1: Ja, wo wollen Sie sich denn entledigen? Also,
2: ja, weiß ich nicht. Ich habe hier die Karte, wenn ich mal schaue. Hier, Klicksbühl steht hier kurz vor.
1: Ja, wir können da nicht zwischendurch anhalten. Also Sie müssen sich das so vorstellen, die Strecke vom Autozug, diese Strecke von Nibel nach Westerland, die ist hochgetaktet, da fahren bis zu 250 Züge am Tag.
2: Ich sehe ja, es gibt ja auch entsprechende Nothaltemöglichkeiten mit dem Seil, das man ziehen kann. Habe ich hier gelesen.
1: Ja, da ist aber der Missbrauch strafbar und bestimmte Einlagen oder Vorrichtungen, die man haben kann dann in dem Fall. Aber der Zug kann nicht anhalten und wenn Sie das Notbremsseil ziehen, dann ist natürlich Holland in Not im Sinne von, das verzögert sich alles und wenn das halt als Missbrauch anerkannt wird, ich kann Ihnen nicht sagen, wie das ist, dann ist es strafbar. Also müssen Sie für den Schaden aufkommen.
2: Ja, aber das muss ich dann machen. Ist ja letzten Endes ist ja ein Notfall, weil ich muss. Ne? Und wenn ich einen Notfall habe, dann muss im Prinzip ja auch den Zug halten. Ne?
1: Aber
2: dass ich mich dann auf Sie berufen kann. Wie ist Ihr Name?
1: Nee, Sie können sich nicht auf mich berufen. Also ziehen Sie auf keinen
2: Fall. Doch, dass ich dann sagen kann, dass Sie, Frau Hansen, Wahnsinn, ne? Dass ich sagen kann, Sie haben gesagt, das Nothalteseil ist auch fürs...
1: Ich habe nicht gesagt, dass das Nothalteseil zum Ziehen der Toilette ist. Also, dass Sie dann auf Toilette können. Also, das habe ich gerade eben nicht gesagt. Da haben Sie mich verkehrt verstanden. Wo Leid und Leben in Gefahr ist.
2: Ja. Können Sie denn sonst im Zweifel vielleicht, da 14.05 Uhr ist Abfahrt, dass Sie mir da vielleicht noch PET-Flasche oder was vorbeibringen, da sind Sie in der Nähe?
1: Nee, das kann ich nicht, die können Sie hier mitnehmen. Also ich fühle mich gerade so ein bisschen, also ist das irgendwie ein
2: fühlen Sie sich so, als wäre hier Frank Bremser vom Autozug Radio Sylt?
1: Ah! Das ist ja fies!
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0: Es ist 15 Uhr.
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3: Moin von der Insel. Die Sylter Verkehrsgesellschaft zieht die Zügel an. In den Linienbussen wird ab sofort deutlich öfter kontrolliert. Der Grund: immer wieder sind Fahrgäste mit falschen oder ungültigen Tickets unterwegs. Die klare Aussage der SVG: ohne gültigen Fahrschein geht nichts. Wer erwischt wird, zahlt 60 Euro. Wichtig für alle Gäste: Ticket vor Fahrtantritt kaufen und bei Kontrollen bereithalten. Bei Handytickets wird der QR-Code gescannt. Zusätzlich muss ein Ausweis vorgezeigt werden. Das gilt auch für das Deutschland-Ticket, denn es ist personengebunden. Und noch eine Änderung steht an. Ab dem 1. Juni heißt es im Bus Cash AD. Bezahlt wird dann nur noch bargeldlos, zum Beispiel mit Karte oder Smartphone. Tickets gibt es weiterhin vorab digital, etwa über die SyltGo-App. Dort sogar mit Preisvorteil. Alternativ auch bar an den bekannten Verkaufsstellen auf der Insel. 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
3: Moin vom Sylt 1 Wetterdeck. Wir starten heute gemeinsam in einen überwiegend sonnigen und angenehmen Tag. Die Temperaturen liegen morgens bei etwa 11 bis 12 Grad. Im Tagesverlauf sind auch 14 bis 15 Grad drin. Dazu weht ein mäßiger Wind aus westlichen bis südwestlichen Richtungen. An der Kante zeitweise etwas frischer. Insgesamt bleibt es freundlich und mild. Ideal für den Start in das Pfingstwochenende und der Sylt 1 Wettertrend. Am morgigen Pfingstsonntag gibt es einige Wolken, danach Sonnenschein bei etwa 14 Grad. Der Wind bleibt leicht bis mäßig aus westlichen Richtungen. Zum Pfingstmontag wird es angenehm mit viel Sonne. Die Temperaturen liegen weiter bei rund 14 bis 15 Grad. Dazu bleibt der Wind meist schwach bis mäßig.
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4: Willkommen auf Ihrem Weg auf die schönste Insel der Welt oder leider auch vielleicht wieder runter. Wir wollen Ihnen natürlich auch hier im Autozug Radio Sylt so ein bisschen die Insel vorstellen. Wenn Sie zum Beispiel einen erholsamen Urlaub zwischen Kunst, Kultur und Tradition erleben wollen, dann ist Kampen natürlich der genau richtige Ort. Dem elegantesten Städtchen der Insel. Hier erstrahlt das tiefrote Kliff im Sonnenlicht. Redgedeckte Häuser versprühen den Charme vergangener Zeiten. Und in den belebten Straßen mit Boutiquen, Restaurants und Nachtclubs können Sie bummeln. Besuchen Sie die legendäre Whiskymeile, bekannt für ihre Clubs, Restaurants und Bars, die weit über Sylts Grenzen hinaus bekannt sind. Flanieren Sie entlang exklusiver Marken und genießen Sie die Dünen und Strände im Westen sowie die Ruhe der Heide vor dem glitzernden Watt im Osten. Oh, mich packt auch wieder die Sehnsucht. Ich muss dringend wieder an den Strand, wie Sie merken. Herzlich willkommen hier beim Autozug Radio Sylt. Schön, dass ich Sie begleiten darf. Und dazu habe ich natürlich jede Menge Sylt in dieser Stunde und natürlich auch die Feel Good Music. Mein Name ist Frank Bremser. Gute Fahrt für Sie.
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0: Hier ist das Auto zu Radio Sylt mit Frank Bremser, das ist Sylt in einer Stunde und hier auf Sylt, da bekommt der Begriff Blaumachen eine ganz neue Bedeutung. Das heißt natürlich, dass man mit dem blauen Autozug auf die schönste Insel der Welt fährt und wenn Sie da ankommen in Nibel, dann bekommen Sie ja diese tolle Tüte, diese ja, Einkaufstasche sozusagen mit Sylt drauf und da drin sind ganz viele Informationen und diese Tüte wird verteilt vom blauen Autozug, ne Sandy Kruse?
1: Ja genau, es ist eigentlich eine super Sache, weil jeder Fahrer oder jeder Tourist, also nicht die Vielfahrer, da bekommen die meistens am Anfang eine Tüte, aber am Ende dann nicht mehr, weil sie die natürlich auch schon kennen. Aber alle Neuankömmlinge bekommen diese Tüte ins Auto gereicht und da kann man, informieren sie sich dann während der Überfahrt über verschiedene Sachen. Das heißt, für alle, die irgendwie auf Sylt, keine Ahnung, Neuankömmlinge bekommen diese Tüte ins Auto gereicht und da kann man, informieren sie sich dann während der Überfahrt über verschiedene Sachen. Das heißt, für alle, die irgendwie auf Sylt, keine Ahnung, Bäckerei

0: Hier ist Sylt in einer Stunde, das ist das Autozug Radio Sylt mit Frank Bremser. Und die Inselführerin Silke von Bremen, die bringt uns immer wieder tolle Informationen über unsere Lieblingsinsel hier im Radio zu Gehör. Und Silke, sag mal, warum ist Sylt eigentlich im Sommer so besonders schön?
1: Also Sylt ist natürlich immer schön, ob das nun Sommer oder Winter ist, aber im Sommer, denke ich, kann man die Schönheiten besser nutzen. Mhm. Meiner Ansicht nach sind die Highlights der Insel ja diese unglaubliche Natur, die die Insel hat. Also wo finden Sie einen so zauberhaften Strand, 40 Kilometer lang? Die Wattenmeerseite ist eigentlich genauso schön, dann diese vielen Naturschutzgebiete oben im Norden mit den Lister Wanderdünen. Das heißt, man kann im Sommer die Natur einfach intensiver nutzen. Mhm. Was im Sommer dazu kommt, ist, dass wir neben diesem unglaublichen Naturangebot ein wirklich umfangreiches Kulturangebot haben. Und da muss man sagen, dass jede Kurverwaltung eigentlich sehr, sehr spannende Dinge anbietet oder auch den Literatursommer in Kampen. Aber wie gesagt, ergänzt von vielen, vielen kleinen Angeboten. Und das ist eigentlich das Highlight des Sommers. Ein Trick gibt es natürlich dabei, diese Sachen auch optimal genießen zu können. Man muss versuchen, sich antizyklisch zu verhalten. Das heißt, wenn alle morgens um 9 Uhr in der Schlange stehen, um Brötchen zu holen, sollte man sich vielleicht überlegen, ob man vielleicht vorher oder nachher geht und vielleicht auch nicht an den Strand, wenn alle an den Strand gehen. Ab 16 Uhr ist es eigentlich viel, viel schöner und auch gesünder.
0: Ach, an den Strand gehen, eine Flasche Wein mitnehmen, sich in den Strandkorb setzen, den Sonnenuntergang genießen. Das ist doch Sylt, wie wir es lieben, oder? 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
1: Willkommen beim Autozug Radio Sylt. Das ist Ihre direkte Verbindung zur Insel. Mit dem blauen Autozug fahren Sie rüber und bei mir bekommen Sie das Syltwetter, die neuesten Nachrichten von der Insel und natürlich auch den brandneuen Veranstaltungskalender.

0: 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Mein Name ist Frank Bremser und ich darf Sie ab jetzt immer begleiten auf Ihrem Weg auf die schönste Insel der Welt. Wir sind jetzt nochmal im Naturgewaltenzentrum in List auf Sylt und da ist Matthias Strasser bei mir. Ja, über das Kino haben wir ja schon gesprochen, das 3D-Kino, und ihr habt den Ausstellungsbereich drumherum auch erneuert, ne?
1: Ja, wir haben den Ausstellungsbereich um das Kino auch ganz neu gemacht, alles modern aufgesetzt mit mehr Visualisierung, weniger Text, und haben auch einige Themen neu ins Programm aufgenommen, die wir seinerzeit noch nicht hatten. Nenne ich mal das Beispiel Offshore-Windparks. Die sind ja jetzt mittlerweile vor der Insel Sylt zu sehen und darüber berichten wir auch, was das damit auf sich hat, wie sie erbaut wurden, aber auch, was das vielleicht für Probleme gibt mit der Tier- und Pflanzenwelt. Zusätzlich zu unserer Ausstellung im Innenbereich bieten wir über 800 Veranstaltungen draußen an, also Wattführung, Führung zu den Austernbänken, durch die Wanderdünen, und all das kann man also einmal öffentlich buchen, dass man nach dem gleichen Muster über unsere Internetseite sich die Führung zu dem richtigen Zeitpunkt, wo man auf der Insel ist, raussucht und dann schon bucht. Oder ich kann mir auch einen Guide exklusiv mieten. Also wenn man mal möchte, einen Fachmann oder eine Fachfrau direkt selber mit im Watt bei sich zu haben für eine kleine Gruppe oder für eine Familie sogar, das geht bei uns auch.
0: Ja, richtig coole Idee, oder? Wenn Sie Kontakt aufnehmen wollen zu Matthias Strasser und seinem Team, wir haben die Internetseite vom Naturgewaltenzentrum in List natürlich bei uns auf der Seite auch verlinkt. Kommen Sie auf radiosylt.de. 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
2: Moin vom Sylt 1 Wetterdeck. Wir starten heute gemeinsam in einen überwiegend sonnigen und angenehmen Tag. Die Temperaturen liegen morgens bei etwa 11 bis 12 Grad. Im Tagesverlauf sind auch 14 bis 15 Grad drin. Dazu weht ein mäßiger Wind aus westlichen bis südwestlichen Richtungen. An der Kante zeitweise etwas frischer. Insgesamt bleibt es freundlich und mild. Ideal für den Start in das Pfingstwochenende. Und der Sylt 1 Wettertrend. Am morgigen Pfingstsonntag gibt es einige Wolken, danach Sonnenschein bei etwa 14 Grad. Der Wind bleibt leicht bis mäßig aus westlichen Richtungen. Zum Pfingstmontag wird es angenehm mit viel Sonne. Die Temperaturen liegen weiter bei rund 14 bis 15 Grad. Dazu bleibt der Wind meist schwach bis mäßig.
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3: Das kennen wir alle irgendwie. Man liegt abends schon im Bett vom Apartment oder vom Haus oder von der Wohnung auf Sylt und dann sagt Schatzi plötzlich, Mensch, das ist ja wohl richtig lustig, und liest dann so diese Texttafeln vor von Instagram, Twitter oder von Facebook. Und genau die vertont nämlich unser Follower Klaas bei den Insta-Perlen. Und gleich gibt es eine weitere. Ein Song und dann geht's los. 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

0: Das Lustigste aus dem Internet, das gibt es bei uns auch. Hier ist das Auto zu Radio Sylt mit Frank Bremser und jede Stunde gibt es bei uns um diese Zeit eine Insta-Perle. Das sind so diese Texttafeln, die wir im Internet finden bei Twitter, bei Instagram oder bei Facebook und daraus macht unser Follower Klaas aus Hörnum seine Insta-Perle der Stunde.
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2: Hä, moin, Siso. Dieser Wein schmeckt nach Waldboden, Eicheln und einem Hauch von Trüffel. Er so, ja, dann schütt ihn halt weg.
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0: 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Und wir sind wieder bei den Adlerschiffen und damit bei Jenny. Die kümmert sich um Feierlichkeiten bei den Adlerschiffen, richtig?
1: Genau, also erstmal geht es auch so ein bisschen um den Ort, ne, um zu schauen, ab wo fahren wir, welches Schiff haben wir da, was bietet sich am besten an. Wenn es jetzt die Hochzeit ist, klassischerweise ist es dann, wie gesagt, die Great Palooka ab List. Da können wir bis zu 48 Personen mitnehmen. Und genau, dann besprechen wir alle Details, was du noch dabei haben möchtest, ne? Den Ablauf, dann ist ja auch immer da noch die Koordination mit dem Standesamt mit dabei, dann was du an Essen dabei haben willst, Getränke, ob du noch irgendwelches weitere Programm möchtest, irgendeine Liveband, Musiker, Trompeter hatten wir letztens auch mit an Bord.
0: Cool.
1: Oder Fotografen, also da sind den Möglichkeiten keine Grenzen gesetzt. Ich sag immer, alles, was ihr euch wünscht, versuche ich so gut es geht immer umzusetzen. Klar gibt es irgendwo Grenzen, aber alles ist irgendwie machbar.
0: Also sozusagen für jede Feier bist du Ansprechpartnerin?
1: Genau, dafür bin ich die richtige Ansprechpartnerin. Also viel sind es Geburtstage, aber auch Hochzeiten machen wir auch oder Trauungen bei uns an Bord. Da ist die Great Palooka ab List immer ein ganz beliebtes Schiff, weil es ein bisschen rustikaler ist, aber generell auch Firmenfeiern. Wenn es auch größere sein sollen, auch gerne mal verchartern wir auch gerne die Koi, um so ein bisschen mehr auch Partystimmung dann aufzubringen. Aber generell hier auf Sylt haben wir natürlich auch sehr schöne Schiffe, die da auch gut in Frage kommen.
0: Super, dankeschön. Jenny, sie ist die Ansprechpartnerin für alle Charterfahrten, Geburtstage, Hochzeiten etc. Alles, was Sie feiern wollen, können Sie mit den Adlerschiffen zusammen veranstalten. Alle Infos dazu natürlich auf der Homepage adler-schiffe.de. 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
1: 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Und Tessa Heide ist jetzt bei mir, sie ist die Nachhaltigkeitsbeauftragte von Sylt Marketing. Und Tessa, eine Sache in Sachen Nachhaltigkeit, die haben wir auf Sylt verstanden. Also eine Trinkflasche ist unentbehrlich, ne?
2: Genau, hey, definitiv ist da mein Tipp, immer eine eigene Trinkwasserflasche dabei zu haben, die man sich unterwegs mal wieder auffüllen kann. Das spart natürlich ganz viel CO2 und auch Plastikflaschen hier auf der Insel. Und das Gute ist, auf Sylt haben wir halt verschiedene Refill-Stationen. Das sind Unternehmen, die anbieten, dass man halt bei sich dann die Flasche auffüllen lassen kann. Und die erkennt man zum Beispiel am Aufkleber an der Tür oder sonst auch auf der offiziellen Sylt.de-Seite. Da sind alle Refill-Stationen gelistet.
1: Es wurde immer schon viel gemacht in Sachen Nachhaltigkeit und man findet immer die aktuellen Informationen auch zu den Nachhaltigkeitstagen auf sylt.de/Nachhaltigkeitstage und die werden jedes Jahr wiederholt mit ganz großem Erfolg. 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

0: 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Mit einer Facebook-Gruppe hat es angefangen. Gesucht gefunden Sylt, und daraus ist mittlerweile ein Förderverein entstanden. Er heißt auch Gesucht gefunden Sylt e.V. Gemeinnützig ist er, und er hat sich aus der virtuellen Welt der Sylter in die echte Welt der Sylter Gesellschaft hineingearbeitet und hat schon so viel geholfen. Das heißt also, dieser Verein ist ein Förderverein, aber er ist auch noch viel mehr, ne? Björn Nielsen von Gesucht gefunden Sylt.
1: Mitunter auch Schnittstelle zwischen dem digitalen und dem tatsächlichen analogen Leben, weil die Leute sich dann mitunter ja auch treffen auf Veranstaltungen, die wir gemacht haben und so weiter, sich eigentlich nur vom Schreiben kannten und dann doch kennengelernt haben. Tatsächlich gibt es auf Sylt auch Leute, die sich untereinander noch nicht kennen. Das ist tatsächlich so.
0: Und dann gibt es natürlich Sylterinnen und Sylter, denen geht es nicht so gut. Die brauchen vielleicht mal Hilfe in ganz alltäglichen Dingen, und da habt ihr schon ganz viele Spenden gesammelt und auch wahnsinnig viel Geld schon verteilt, ne?
1: Und da sind wir doch ziemlich stolz drauf, und wir haben jetzt schon 350.000, wow, wahrscheinlich eher mehr, verteilen dürfen hier auf Sylt an Sylter Vereine. Und wir sehen uns als Verein der Vereine, also Verein der Sylter Vereine vor allem natürlich. Und wir sehen uns auch als größte Gemeinde der Insel, auch wenn sie nur online stattfindet. Aber wir sehen uns als größte Gemeinde, und wir sehen uns als einzige Gemeinde der Insel, wo wirklich alle in die gleiche Richtung ziehen, also am selben Strang ziehen und so weiter. Doch, da sind wir sehr stolz drauf, dass das so anerkannt ist, und das machen wir natürlich auch gerne.
0: Und das ist das Tolle, also mit dem Verein Gesucht gefunden Sylt kann man wirklich am Inselleben teilnehmen, wenn man wirklich mit dem Beitrag, den man spendet, Syltern hilft, also den Verein auf der schönsten Insel der Welt, und damit natürlich auch Einzelpersonen, denen es im Moment vielleicht nicht so gut geht, wie es uns vielleicht gut geht, die wir nicht wirklich Sorgen haben müssen, wie wir morgen das nächste Brot bezahlen können. Und wenn Sie spenden wollen, dann gehen Sie mal auf die Seite gesucht-gefunden-sylt.de. Da finden Sie alle Informationen zu diesem echten Sylter Verein und dieser fabelhaften Idee.

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3: Es ist 16 Uhr.
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5: Moin von der Insel. Die Sylter Verkehrsgesellschaft zieht die Zügel an. In den Linienbussen wird ab sofort deutlich öfter kontrolliert. Der Grund: immer wieder sind Fahrgäste mit falschen oder ungültigen Tickets unterwegs. Die klare Aussage der SVG: ohne gültigen Fahrschein geht nichts. Wer erwischt wird, zahlt 60 Euro. Wichtig für alle Gäste: Ticket vor Fahrtantritt kaufen und bei Kontrollen bereithalten. Bei Handytickets wird der QR-Code gescannt. Zusätzlich muss ein Ausweis vorgezeigt werden. Das gilt auch für das Deutschland-Ticket, denn es ist personengebunden. Und noch eine Änderung steht an. Ab dem 1. Juni heißt es im Bus Cash AD. Bezahlt wird dann nur noch bargeldlos, zum Beispiel mit Karte oder Smartphone. Tickets gibt es weiterhin vorab digital, etwa über die SyltGo-App. Dort sogar mit Preisvorteil. Alternativ auch bar an den bekannten Verkaufsstellen auf der Insel. 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
5: Moin vom Sylt 1 Wetterdeck. Wir starten heute gemeinsam in einen überwiegend sonnigen und angenehmen Tag. Die Temperaturen liegen morgens bei etwa 11 bis 12 Grad. Im Tagesverlauf sind auch 14 bis 15 Grad drin. Dazu weht ein mäßiger Wind aus westlichen bis südwestlichen Richtungen. An der Kante zeitweise etwas frischer. Insgesamt bleibt es freundlich und mild. Ideal für den Start in das Pfingstwochenende und der Sylt 1 Wettertrend. Am morgigen Pfingstsonntag gibt es einige Wolken, danach Sonnenschein bei etwa 14 Grad. Der Wind bleibt leicht bis mäßig aus westlichen Richtungen. Zum Pfingstmontag wird es angenehm mit viel Sonne. Die Temperaturen liegen weiter bei rund 14 bis 15 Grad. Dazu bleibt der Wind meist schwach bis mäßig.
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2: Willkommen auf dem blauen Autozug und auf Ihrem Weg auf die schönste Insel der Welt oder eben von der Insel wieder runter. Wir wollen Ihnen auch natürlich die Inselorte vorstellen, zum Beispiel List. Wenn Sie einen Ort suchen, der hohe Sanddünen, frische Meeresluft, Möwengesänge und starken Wind bietet, dann ist List das richtige Ziel für Sie. Hier erwartet Sie ein maritimes Hafenflair mit zwei Leuchttürmen als Kulisse, perfekt für den Genuss eines Fischbrötchens. Oder, und wenn Sie sich nicht in die Brandung am Weststrand stürzen möchten, können Sie am ruhigen Oststrand entspannen. Und für absolute Ruhe empfehlen wir einen Besuch am nördlichen Ellenbogen, wo Sie einsame Strände und die Weite der Natur erleben können. Erleben Sie das Gefühl von Wind und Freiheit in List. Ja, hier ist das Autozug Radio Sylt mit Frank Bremser. 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Ich darf Sie begleiten und habe jede Menge Sylt im Gepäck.

0: Ja, ich begrüße Sie ganz herzlich auf dem blauen Autozug. Und wenn Sie, ja, wenn Sie vielleicht Glück haben, oder wer weiß, ob das für Sie Glück ist, aber vielleicht sehen Sie mich ja sogar, denn mit meinem weißen Autozug Radio Sylt Audi stehe ich auch hier auf dem Autozug gerne mal drauf und melde mich jetzt auch direkt aus meinem Fahrzeug und begrüße Sie auf der Fahrt auf die schönste Insel der Welt. Sie haben sich für den blauen Autozug entschieden. Warum haben Sie das gemacht? Vielleicht war es einfach Zufall, ne? Weil Sie dachten, Mensch, Blau ist meine Lieblingsfarbe, habe ich mich für den Blauen entschieden, aber Sie haben es natürlich genau richtig gemacht. Zum einen ist das Team ein junges, motiviertes Team. 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
0: Hören. Gute Überfahrt
1: es gibt ganz,
0: für
1: ganz
0: Sie
1: viele interessante
0: und eine wundervolle Zeit auf der schönsten Insel der Welt.
1: Auf der schönsten Insel der Welt. Eine davon ist Westerland einst und heute. Die macht zum Beispiel Uwe Schmale mit seinen Kolleginnen und Kollegen. So, und wenn man nach Westerland kommt und ich habe mal so Freunde hierher geholt und habe gesagt, guckt euch das mal an, die schöne Insel Sylt. Und dann kommen die in Westerland an und sagen, Mensch, wie sieht das denn da aus? Was ist das denn für ein Entree? Also alles andere als Bäderstil. Warum gibt's das gar nicht mehr hier?
2: Naja, das hat ja historische Gründe. Also nach dem Zweiten Weltkrieg kam ja so diese Wirtschaftswunderzeit und da galt natürlich überhaupt alles, was so aus der Kaiserzeit war, das galt nicht als besonders schick, das galt als verstaubt und nicht erhaltenswert. Deshalb hat man da ja ganz viele von diesen durchaus noch erhaltenswerten Gebäuden aus heutiger Sicht hat man damals einfach abgerissen, platt gemacht. Das ist ja nicht nur hier passiert, das ist woanders in anderen Städten ja genauso passiert. Mhm. Und dann darf man aber auch nicht davon ja auch nicht vergessen, dass viele alte Gebäude auch wirklich sanierungsbedürftig waren und dann hat man sich eben entschieden, statt die zu sanieren, dann lieber doch modern und neu zu bauen. Das war damals einfach angesagt. Heute sieht man das natürlich anders. Diese Gebäude würde man heute erhalten und sanieren, ne? Aber was jetzt weg ist und neu bebaut ist, das ist halt weg. Das ist ja auch unwiederbringlich so, ne? Das Hochhaus, das wird da jetzt eben stehen, noch viele lange Jahre.
1: Ja, Uwe, dankeschön. Immer um 10 Uhr am Freitag gibt es die Ortsführung Westerland einst und heute. Da sollten Sie sich auf jeden Fall mal Karten für besorgen. Können Sie auf sylt.de oder eben, wenn Sie rechtzeitig dort vor Ort sind, dann auch vor Ort noch kaufen. 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Schön, dass Sie dabei sind. In einer Stunde. Schön, dass Sie dabei sind.

Herzlich willkommen beim Autozug Radio Sylt, Ihr Tor zur Insel in nur einer Stunde. Mein Name ist Frank Bremser und bei uns erhalten Sie das aktuelle Syltwetter. Top aktuelle Nachrichten von der Insel sowie Informationen über Veranstaltungen und den brandneuen Veranstaltungskalender.

0: 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Und wer auf Sylt ist, der muss natürlich auf jeden Fall mal an Kampen vorbeischauen. Großartigen Kuchen und eines der besten Wiener Schnitzel der Insel gibt es bei Pius Regli im Mannepal. Pius seit Jahrzehnten der Kultwirt in Kampen. Seine Tochter hat mittlerweile das Mannepal übernommen. Pius, denkst du mal ans Aufhören, oder?
1: Ja, das würde schon gehen, aber die Kohle reicht nicht. Das ist ganz einfach. Also von daher, ich werde es noch ein paar Jahre machen müssen. Tu es aber auch wirklich freiwillig und sehr, sehr gerne. Ist kein Problem.
0: Ich weiß ja jetzt, meine Frau hat bei dir mal gearbeitet und sie hat immer gesagt, das ist Pius' Wohnzimmer. So ist es eigentlich, ne?
1: Das stimmt. Es ist nach wie vor mein Wohnzimmer. Ich bin auch noch nie zur Arbeit gegangen. Ich mache den Laden jetzt hier 37 Jahre und ich bin wirklich noch nie zur Arbeit gegangen. Das Einzige, was wirklich ein bisschen nachgelassen hat, du kannst deine Mitarbeiter nicht mehr so dolle aussuchen. Früher habe ich mich ja wirklich nur mit Menschen umgeben, sie deine Frau zum Beispiel, mit denen ich auch so einfach gut klargekommen bin.
0: War ja dein Wohnzimmer.
1: War mein Wohnzimmer und heute musst du schon ein bisschen in der Beziehungen ein bisschen abspecken und Kompromisse machen.
0: Ich habe ein ganz langes Gespräch geführt mit Pius Regli. Das gibt's als Podcast bei unserem Podcast Sylter Sahne von Tanja Langmark und mir. Und als Tanja im Urlaub war, da bin ich mal zu Pius gefahren und habe eine Extra-Folge gemacht. Gibt es zu hören? 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
1: Moin vom Sylt 1 Wetterdeck. Wir starten heute gemeinsam in einen überwiegend sonnigen und angenehmen Tag. Die Temperaturen liegen morgens bei etwa 11 bis 12 Grad. Im Tagesverlauf sind auch 14 bis 15 Grad drin. Dazu weht ein mäßiger Wind aus westlichen bis südwestlichen Richtungen. An der Kante zeitweise etwas frischer. Insgesamt bleibt es freundlich und mild, ideal für den Start in das Pfingstwochenende. Und der Sylt 1 Wettertrend. Am morgigen Pfingstsonntag gibt es einige Wolken, danach Sonnenschein bei etwa 14 Grad. Der Wind bleibt leicht bis mäßig aus westlichen Richtungen. Zum Pfingstmontag wird es angenehm mit viel Sonne. Die Temperaturen liegen weiter bei rund 14 bis 15 Grad. Dazu bleibt der Wind meist schwach bis mäßig.
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2: Das kennen wir alle irgendwie. Man liegt abends schon im Bett vom Apartment oder vom Haus oder von der Wohnung auf Sylt und dann sagt Schatzi plötzlich, Mensch, das ist ja wohl richtig lustig, und liest dann so diese Texttafeln vor von Instagram, Twitter oder von Facebook. Und genau die vertont nämlich unser Follower Klaas bei den Insta-Perlen. Und gleich gibt es eine weitere. Ein Song und dann geht's los. 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
2: Moin! Vor 2000 Jahren hörte der Mensch auf, Katzen als Götter anzubeten. Leider hat man damals versäumt, die Katzen darüber zu informieren.

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1: 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Und Sylt erleben müssen Sie einfach auch mal vom Wasser aus. Und zwar mit den Adlerschiffen, zum Beispiel mit der Gret Palucca. Ab Hafen List geht es raus und mit der Schutzstation Wattenmeer machen Sie eine Fangfahrt. Und man guckt sich das Lebendgetier mal an, das da im Wasser kreucht und fleucht. Ihr Kapitän an Bord ist dann Gerrit Vöge. Wie bist du Captain geworden, Gerrit?
2: Oh, ich habe ganz unten im Keller habe ich angefangen. Mit 14 Jahren angefangen zur See zu fahren und dann ganz langsam hochgearbeitet. Mittlerweile bin ich Kapitän. Alles gut.
3: Und immer noch Leidenschaft.
2: Immer aus Leidenschaft.
1: Wunderbar. Und dann geht's raus ab List. Und wie geht's weiter?
2: Ja, genau. Wir fahren hier raus aus List. Dann geht das erstmal so schön idyllisch am Königshafen vorbei. Nach dem Königshafen machen wir dann so einen Seetierfang. Dann haut Chris ein Fischernetz raus. Mhm. Und dann gucken wir mal, was wir mit der Palucca so erbeutet haben aus der Nordsee. Und danach erklärt Chris auch noch wunderbar den Seetierfang und danach direkter Gang rüber in den Lebensraum der Seehunde.
3: Und dann, wenn man Glück hat, sieht man sie, ne?
2: Ja, das kommt ja auf den Wasserstand an. Gestern hatten wir zum Beispiel Hochwasser. Da war natürlich die Seehundsbank komplett überspült, aber wir haben trotzdem reichlich Seehunde gesehen. Die schwammen nämlich einfach um uns rum.
3: Ach, wie klasse.
2: Ja, und das ist natürlich auch ein Highlight, ne?
3: Die haben sich mittlerweile an euch gewöhnt, ne?
2: Ja, die kommen. Die sagen mal hallo, das ist gar kein Problem.
1: Und dann ging es raus aufs Meer und Bootsmann Chris hat erstmal die Fahrgäste begrüßt.
4: So, wie ihr feststellen könnt, das Ding schwimmt tatsächlich, wer hätte das gedacht. Und damit ein herzliches Moin bei herrlichstem norddeutschen Sommerwetter. Darf ich die kleinen und auch die großen Fahrgäste an Bord recht herzlich begrüßen.
1: Und da muss ich sagen, das war echt ein Highlight, sich das mal anzugucken, was da gefangen wurde. Und alle Tiere werden natürlich dann unbeschadet wieder ins Meer gelassen und die Mitfahrenden sind begeistert.
5: Es war sehr, sehr schön, das Ganze mit den ganzen Tieren das anschauen und die Austern aufmachen. Das ist ja sonst was man sonst nicht so sieht.
6: Sehr gut, es war sehr erlebnisreich. Es hat sehr Spaß gemacht, man hat viel gesehen und es hat gut geschmeckt.
3: Also, du hast die Auster wirklich probiert und was sagst du, wie war es vom Geschmack?
6: Leicht salzig, sehr fischig, frisch, wie ein bisschen Schluck aus dem Meer.
7: Wunderschön.
3: Auch eine Auster probiert?
7: Ja, natürlich.
3: Und?
7: Ja, klar. Sehr lecker. Also so frisch aus dem Meer kann ich dir sehr empfehlen.
5: Sehr gut. Viel besser, als ich erwartet habe auch. Ja. Also so viel Programm und war wirklich super.
1: Die Ausflugsfahrt mit den Adlerschiffen, da müssen Sie unbedingt mal eine mitmachen, denn dann können Sie sagen, ich war wirklich auf Sylt. Alle Infos dazu natürlich auf der Seite der Adlerschiffe und die haben wir verlinkt bei uns auf radiosylt.de. 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

0: 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Wir freuen uns natürlich immer, wenn wir Meldungen bekommen, denn wir haben eine WhatsApp-Nummer, die findet man auch auf radiosylt.de und da ist gerade eine Nachricht reingekommen.
1: Moin Frank, wir stehen gerade auf dem Autozug und meine Kollegin Dagmar Schlippe und ich, Svenja Bremer von der Firma Drewe, grüßen ganz herzlich alle Organisatoren, Teilnehmerinnen und Teilnehmer und Industriekollegen, die an der Sylter Woche kommende Woche zum Zahnärztekongress teilnehmen werden und vor Ort im Kongresszentrum viele schöne Stunden verbringen werden. Herzliche Grüße und willkommen dort. Eure Svenja. Bis dann.
0: Vielen Dank dafür. Den Grüßen schließen wir uns natürlich an. 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

0: 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Und unsere Insel ist ja bekannt fürs Surfen zum einen. Aber es gibt auch einen sehr guten Katamaran-Club bei uns auf der Insel. Das ist der Sylter Katamaran-Club SCC. Und da ist bei mir Klaus Kullen. Ja, was ist denn das Besondere am Kartsegeln, Klaus?
1: Also man ist natürlich sehr schnell unterwegs. Man kann in alle vier Richtungen kentern. Also wenn man den Fehler macht, verzeiht das Boot viel. Aber man kann auch nach hinten, nach vorne kentern, je nachdem, wenn man sich nicht so gut positioniert. Aber tatsächlich mit den Hobbycuts kann man sehr gut segeln lernen. Und hier unten in Hörnum bietet sich das auch an. Wenn man auch noch gar keine Berührungspunkte mit dem Segeln hat, gibt es Schnupperkurse. Man kann auch, wenn man erfahrener Segler ist, sich schon ein bisschen fürs Wattenmeer schulen lassen. Und wir haben also mit dem Katamaran immer die Möglichkeit, auch schnell die Freude am Wassersport zu vermitteln.
0: Ja, du sagst es ja auch, das Katamaransegeln ist sehr vielseitig, ne?
1: Definitiv. Also man kann in den Geschwindigkeitsrausch kommen. Also wenn man hier unten auch auf der ruhigen Ostseite im flachen Wasser beschleunigt, ist das schon bei richtigen Windverhältnissen beeindruckend. Man kann aber auch in die Welle gehen auf der Westseite. Man kann ein bisschen Wellenreiten gehen, wenn die Wellen, so wie jetzt nach dem Sturm, schön lang sind. Wo einige auf dem Board unterwegs sind, kann man durchaus auch mit dem Cut die Welle reiten gehen. Also das macht bei jedem Wetter Spaß. Und wenn gar kein Wind ist, ist es die Badeplattform.
0: Da gibt es ja die Möglichkeit in Hörnum eben auch Katamaransegeln zu lernen, ne?
1: Genau, wir haben eine Kooperation mit Südkap Surfing, die ihren Standort in Wenningstedt und Hörnum haben. Und hier in Hörnum am Standort haben wir mehrere Segellehrer, die dann in Kooperation mit unseren Clubbooten Schulungen anbieten für Urlauber innerhalb von wenigen Tagen auch es anbieten, dass man ein Erfolgserlebnis hat und auch dann einen Grundschein zum Beispiel machen kann oder auch geführte Touren, die durchs Wattenmeer stattfinden, aber auch für ambitionierte Segler Regattakurse oder auch Schulungen für Umsteiger, die von der Jolle kommen mit einem Rumpf. Katamaran ist ja das Boot mit den beiden Rümpfen. Mhm. Da gibt es sehr viele Möglichkeiten.
0: Klaus Kullen vom Sylter Katamaran Club in Hörnum. Da ist der blaue Autozug übrigens auch Logistikpartner. Das heißt, wenn große Veranstaltungen sind vom Sylter Katamaran Club, dann bringt der blaue Autozug die Sportler auch auf die Insel. So soll es sein. 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

0: 17 Uhr.
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3: Moin von der Insel. Die Sylter Verkehrsgesellschaft zieht die Zügel an. In den Linienbussen wird ab sofort deutlich öfter kontrolliert. Der Grund: immer wieder sind Fahrgäste mit falschen oder ungültigen Tickets unterwegs. Die klare Aussage der SVG: ohne gültigen Fahrschein geht nichts. Wer erwischt wird, zahlt 60 Euro. Wichtig für alle Gäste: Ticket vor Fahrtantritt kaufen und bei Kontrollen bereithalten. Bei Handytickets wird der QR-Code gescannt. Zusätzlich muss ein Ausweis vorgezeigt werden. Das gilt auch für das Deutschland-Ticket, denn es ist personengebunden. Und noch eine Änderung steht an. Ab dem 1. Juni heißt es im Bus Cash AD. Bezahlt wird dann nur noch bargeldlos, zum Beispiel mit Karte oder Smartphone. Tickets gibt's weiterhin vorab digital, etwa über die SyltGo-App. Dort sogar mit Preisvorteil. Alternativ auch bar an den bekannten Verkaufsstellen auf der Insel. 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
3: Moin vom Sylt 1 Wetterdeck. Wir starten heute gemeinsam in einen überwiegend sonnigen und angenehmen Tag. Die Temperaturen liegen morgens bei etwa 11 bis 12 Grad. Im Tagesverlauf sind auch 14 bis 15 Grad drin. Dazu weht ein mäßiger Wind aus westlichen bis südwestlichen Richtungen. An der Kante zeitweise etwas frischer. Insgesamt bleibt es freundlich und mild, ideal für den Start in das Pfingstwochenende. Und der Sylt 1 Wettertrend: am morgigen Pfingstsonntag gibt es einige Wolken, danach Sonnenschein bei etwa 14 Grad. Der Wind bleibt leicht bis mäßig aus westlichen Richtungen. Zum Pfingstmontag wird es angenehm mit viel Sonne. Die Temperaturen liegen weiter bei rund 14 bis 15 Grad. Dazu bleibt der Wind meist schwach bis mäßig.
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4: Willkommen beim Autozug Radio Sylt, ganz neu seit März, und ganz, ganz viele haben uns schon gehört und haben auch schon ganz viele Ausflugstipps mitgenommen. Corinna hat geschrieben über WhatsApp, sie habe ihren Urlaub mit unseren Ausflugstipps wunderbar genossen auf Sylt. Liebe Grüße an dich und danke fürs Zuhören. Das kann man übrigens auch mit unserer App tun. Die App gibt es auf radiosylt.de für Android und natürlich für Apple. Und der blaue Autozug, der bringt sie jetzt rüber auf die Insel oder eben aufs Festland über den Damm, den Hindenburgdamm. Der ist 8 Kilometer lang und führt von Klangsbüll auf dem Festland bis zum Bahnhof Westerland. Und der Damm ist ein beliebtes Ausflugsziel und bietet einen spektakulären Blick auf das Wattenmeer. Genießen Sie diese Überfahrt. Der Damm ist ein Teil des Nationalparks Schleswig-Holsteinisches Wattenmeer und beherbergt eine Vielzahl von Pflanzen und Tierarten. Vielleicht können Sie sie ja erspähen. Und da wünsche ich Ihnen jetzt eine ganz, ganz tolle Überfahrt. In dieser Stunde bekommen Sie natürlich wieder den Veranstaltungskalender. Sie bekommen das Sylt-Wetter und natürlich ganz, ganz viele Themen rund um Ihre Lieblingsinsel Sylt. Frank Bremser wünscht Ihnen eine ganz tolle Zeit. 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

0: 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Und bei mir ist Markus Hunkel, der Geschäftsführer vom Blauen Autozug. Und Markus, was man immer wieder hört, Mensch, die Mitarbeiter vom Blauen Autozug, die sind immer so freundlich.
1: Ja, da sind wir auch sehr stolz drauf, dass wir hier ein wirklich eingeschworener Trupp sind. 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

0: 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Viele Promis machen bei uns natürlich Halt auf der schönsten Insel der Welt. Ist ja auch klar. Zum Beispiel Bernd Stelter. Wir kennen ihn alle noch aus 7 Tage, 7 Köpfe bei RTL. Da hat er mit Rudi Carrell zusammen eine tolle Show gemacht. Und er ist unterwegs mit Bühnenprogrammen auf den Bühnen in Deutschland. Aber Bernd, du gehst ja sogar hier mit Fans auf Sylt auf Inselrundgang, ne?
1: Ja, das ist ja mein neues Hobby. Ich habe mir angeboten, angewöhnt, die 10.000 Schritte pro Tag zu machen.
0: Ja.
1: Und das ist eine ganz, ganz super Angelegenheit. Erstens, weil es ist gesund, aber nicht nur das. Man kommt runter, man geht durch tolle Landschaften und das klappt sogar irgendwo in Sachsen-Anhalt. Aber wenn man das auf Sylt machen kann, dann ist das natürlich was Atemberaubendes. Ja? Mhm. Früher habe ich beim Gehen immer so Kopfhörer getragen und Hörbücher gehört. Das lasse ich sein.
0: Ja.
1: Ich höre jetzt den Wind und ich höre die Vögel und ich rieche das Meer. Und ja, und dann, wenn du hinterher auf der Bühne stehst, dann weißt du, du hast einen fantastischen Tag gehabt.
0: Absolut, einen fantastischen Job dazu noch, ne? Ist ja auch noch dabei.
1: Ich bin nicht so sehr traurig, nein.
0: Was ist denn so dein, ich frage das ja immer ganz gerne meine Gäste, was ist denn so dein besonderer Inselmoment, den du mit Sylt verbindest?
1: Also ich kann es nicht belegen, ich kann es nicht beweisen, aber ich glaube, wenn man mich mit verbundenen Augen an einen Strand führen würde und würde die Binde abmachen, dann würde ich sagen, würde ich erkennen, wenn es Sylt ist. Mhm. Ich glaube, das würde klappen. Beweisen kann ich das nicht, aber immer wenn ich in Sylt am Strand stehe, denke ich mir, boah, so.
0: Ja.
1: Und dann geht's mir auch gut. Und ich finde ja, wenn man so am Strand steht und guckt aufs Meer und man sieht, wie klein man selber ist, dann werden auch die Probleme kleiner und dann relativiert sich so vieles. Und deswegen liebe ich das Meer und insbesondere Sylt.

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0: Hier ist es, das Autozug Radio Sülz mit Frank Bremser. Schön, dass ich bei Ihnen sein darf. Und eines ist ja klar, alle wollen den Strand genießen, alle wollen das Meer genießen. Und da hat der Insel Sylt Tourismus Service jetzt etwas ganz, ganz Besonderes angeschafft, nämlich Elektrorollstühle, mit denen auch Menschen mit Gehbehinderung direkt an den Strand herankommen. Herr Frühsemers vom ISTS, wie läuft das Ganze?
1: Die können sich die ausleihen bei uns, kostet pro Tag 28 Euro. Sind zwei Stück verfügbar, stehen bei uns in der neuen Tourismusinformation im Sylt-Center und der Gast kann sich die dann im Sylt-Center ausleihen bei den Kollegen dort oder Kolleginnen. Der Gast kriegt von uns eine Karte mit, wo er jetzt mit dem Ding hinfahren darf und natürlich ganz wichtig, nicht ins Wasser.
0: Also man kann also ganz nah ranfahren ans Wasser. Und wie ist das Feedback von den Menschen, die sich die Elektrorollstühle ausgeliehen haben?
1: Wir haben schon einige Gäste gehabt, die sind mit den Dingern unterwegs gewesen. Die kamen wieder, die waren selig.
0: Ja.
1: Die waren selig, die sagten, super, ich bin noch nie so nah an den Strand gekommen und mit dem Rollstuhl kommst du nur auf die Promenade, aber du kannst diesen Sand nicht führen, du kannst dieses Meer, das Rauschen von Nahen kannst du nicht mitkriegen. Toll, ne? Also deswegen.
0: Klasse. Also diese elektrischen Rollstühle sind auszuleihen beim Insel Sylt Tourismus Service. Gehen Sie mal hin, da werden Sie dann auch gerne beraten und bei Problemen wird einem da auch geholfen. Klasse Geschichte, so soll es sein. Sylt barrierefrei machen und das Glück des Meeres ganz nah dran zu sein. Ja, das soll doch für jeden möglich sein, hier bei uns auf der schönsten Insel der Welt. 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Komm in.

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2: Moin vom Sylt 1 Wetterdeck. Wir starten heute gemeinsam in einen überwiegend sonnigen und angenehmen Tag. Die Temperaturen liegen morgens bei etwa 11 bis 12 Grad. Im Tagesverlauf sind auch 14 bis 15 Grad drin. Dazu weht ein mäßiger Wind aus westlichen bis südwestlichen Richtungen. An der Kante zeitweise etwas frischer. Insgesamt bleibt es freundlich und mild. Ideal für den Start in das Pfingstwochenende. Und der Sylt 1 Wettertrend. Am morgigen Pfingstsonntag gibt es einige Wolken, danach Sonnenschein bei etwa 14 Grad. Der Wind bleibt leicht bis mäßig aus westlichen Richtungen. Zum Pfingstmontag wird es angenehm mit viel Sonne. Die Temperaturen liegen weiter bei rund 14 bis 15 Grad. Dazu bleibt der Wind meist schwach bis mäßig.
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3: Weiter geht's bei uns hier beim Autozug Radio Sylt. 24 Stunden natürlich zu hören auf radiosylt.de und natürlich auch in unserer App. Und da haben wir ja immer aktuelle Sylt-News. Das heißt, wir werden Sie da immer über Ihre Lieblingsinsel informieren. 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Ja, und dann werden Sie ganz sicher ganz viel Spaß damit haben. Gleich übrigens auch Spaß bei uns, nämlich die Comedy, die Insta-Perlen. Das ist das Lustigste aus dem Internet von unserem Follower Klaas präsentiert. Ein Song und danach geht's los. 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

0: Hier ist das Auto zu Radio Sylt mit Frank Bremser und jetzt gibt's wieder ein Update. 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
2: Moin! Ich finde es einfach mega penetrant, wenn einen jemand anstarrt, während man schläft. Auch wenn es der Chef ist.
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0: 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Mein Name ist Frank Bremser und Sie müssen mal eine Piratenfahrt machen, also beziehungsweise Ihre Kinder, denn Sie spielen definitiv als Erwachsene, als Verwachsene, wie die Piraten das so schön sagen, auf jeden Fall die Nebenrolle. Dann gibt es nämlich so einen kleinen gespielten Kampf zwischen den Schiffen, Gret Palucca und Rosa Palucca, und da wird auch mit der Barte geknallt und das ist der absolute Hammer, oder? Gerrit Vögel, der Kapitän auf der Gret Palucca.
1: Ja, das Piratenfahrt ist auf Sylt ein Muss und das ist auch gut so, der Überfall auf die Rosa, das gehört alles dazu, der Kanonenschlag, das muss sein, und dann mit einem zünftigen Piraten, naja, was geht besser?
2: Der Kanonenschlag, da waren meine Kinder ganz schön erschrocken, wie laut das ist, ne?
1: Ja, das muss ja auch sein, ne? Nützt ja nichts, ich muss ja oben mal Gosch auch mal wissen, dass wir da sind, ne?
0: Die Piratenfahrten mit den Adlerschiffen, da gibt es auch eine richtige Ausstattung für die Kinder, natürlich entsprechendes Kostüm und jede Menge Spaß, und eine kleine Überraschung gibt es zum Schluss auch noch. Gucken Sie mal auf der Homepage der Adlerschiffe und reservieren Sie sich Ihre Fahrt. Die sind sehr beliebt, da muss man sehr rechtzeitig sein. 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

0: Herzlich willkommen beim Autozug Radio Sylt. Das ist Sylt in einer Stunde mit Frank Bremser, präsentiert vom Blauen Autozug. Und wir sind bei den Naturgewalten in List auf Sylt. Das ist ja die tolle Ausstellung dort. Bei mir ist Melanie Steuer. Und bei euch, da kann man auch Souvenirs bekommen, aber nicht so diese China- oder Fernost-Muscheln, ne?
1: Nein, auf keinen Fall. Bei uns gibt es tatsächlich Sylter Muscheln. Wir haben immer mal wieder die schöne Aufgabe, selber an den Strand runterzugehen. Da sagt unser Shop-Kollege Jürgen, so, hast du Zeit? Geh mal los, ich brauche mal wieder Muscheln. Wir sammeln dann mit ganz viel Liebe ausgewählte Muscheln unten bei uns tatsächlich vom Strand und dann werden sie verpackt und dann steht da drauf Sylter Muscheln und dann kann man sich selber ein kleines Tütchen Sylter Muscheln bei uns mitnehmen.
0: Darf man das?
1: Auf jeden Fall, das ist ein Muss.
0: Ich meine, da kommen ja immer wieder kritische Fragen. Na ja, und hier zum Beispiel Sand, ne? Sylter Sand darf man ja nicht mit nach Hause nehmen, ne?
1: Nein, ich hätte immer gesagt, man hat ja sowieso, wenn man hier einmal war, hat man sowieso ein paar Muscheln in der Tasche automatisch, genauso wie Sand in den Schuhen. Ich glaube, dass bis wir da zu den Kontrollen kommen, so weit sind wir Gott sei Dank noch nicht.
0: Also Muscheln mitnehmen erlaubt auf jeden Fall bei uns auf der schönsten Insel der Welt und die Naturgewalten sollten Sie mal besuchen in List auf Sylt. Das lohnt sich auf jeden Fall. Wir haben die Internetseite der Naturgewalten auch bei uns auf unserer Internetseite verlinkt. 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

0: Sie hören das Auto zu Radio Sylt mit Frank Bremser, immer zu hören auf radiosylt.de. Und die Promis, die lieben natürlich auch die Insel Sylt. Ulla Kock am Brink zum Beispiel. Ja, es hat sozusagen ganz harmlos angefangen.
1: Wir haben im Internet eine Dauermietwohnung gefunden. Das war ein großes Glück, haben sie blind gemietet. Also ich hatte nur den Grundriss und zwei verschwommene Fotos. War mir wurscht, ich habe gesagt, die Lage ist gut. Quadratmeter kommen wir klar mit, ist zwar die Hälfte von zu Hause, aber was soll's. Und haben dann nach nur dreimonatiger Renovierungszeit, weil die war vorher in der Ferienvermietung, da kann man sich vorstellen, wie das aussah, haben wir beschlossen, dass wir ganz nach Sylt ziehen und haben die Berliner Bleibe aufgegeben.
0: Ja, Berlin verlassen für Sylt. Ulla Kock am Brink, zu sehen übrigens bei Sylt 1, dem Sylter Fernsehen, im Beachhouse Talk, der Talkshow zusammen mit Jan Schafe. Jetzt wünschen wir, also das Auto zu Radio Sylt und der blaue Autozug, Ihnen einen ganz tollen Aufenthalt auf der Insel. Gleich geht's weiter mit der nächsten Stunde vom Autozug Radio, auch wieder mit ganz vielen Sylt-Themen, und Sie können uns immer mitnehmen. Hören Sie uns gerne auf radiosylt.de, da gibt es übrigens auch, jawohl, unsere App zum Download für Apple und für Android. Ihnen eine ganz tolle Zeit auf der schönsten Insel der Welt. Ihr Frank Bremser vom Autozug Radio Sylt, das ist Sylt in einer Stunde.

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1: Es ist 18 Uhr.
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6: Moin von der Insel. Die Sylter Verkehrsgesellschaft zieht die Zügel an. In den Linienbussen wird ab sofort deutlich öfter kontrolliert. Der Grund: immer wieder sind Fahrgäste mit falschen oder ungültigen Tickets unterwegs. Die klare Aussage der SVG: ohne gültigen Fahrschein geht nichts. Wer erwischt wird, zahlt 60 Euro. Wichtig für alle Gäste: Ticket vor Fahrtantritt kaufen und bei Kontrollen bereithalten. Bei Handytickets wird der QR-Code gescannt. Zusätzlich muss ein Ausweis vorgezeigt werden. Das gilt auch für das Deutschland-Ticket, denn es ist personengebunden. Und noch eine Änderung steht an. Ab dem 1. Juni heißt es im Bus Cash AD. Bezahlt wird dann nur noch bargeldlos, zum Beispiel mit Karte oder Smartphone. Tickets gibt's weiterhin vorab digital, etwa über die SyltGo-App. Dort sogar mit Preisvorteil. Alternativ auch bar an den bekannten Verkaufsstellen auf der Insel. 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
6: Moin vom Sylt 1 Wetterdeck. Wir starten heute gemeinsam in einen überwiegend sonnigen und angenehmen Tag. Die Temperaturen liegen morgens bei etwa 11 bis 12 Grad. Im Tagesverlauf sind auch 14 bis 15 Grad drin. Dazu weht ein mäßiger Wind aus westlichen bis südwestlichen Richtungen. An der Kante zeitweise etwas frischer. Insgesamt bleibt es freundlich und mild, ideal für den Start in das Pfingstwochenende. Und der Sylt 1 Wettertrend. Am morgigen Pfingstsonntag gibt es einige Wolken, danach Sonnenschein bei etwa 14 Grad. Der Wind bleibt leicht bis mäßig aus westlichen Richtungen. Zum Pfingstmontag wird es angenehm mit viel Sonne. Die Temperaturen liegen weiter bei rund 14 bis 15 Grad. Dazu bleibt der Wind meist schwach bis mäßig.
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7: So, hier wird schon gegackert, die Conny ist wieder gut drauf.
8: Ich bin schon echt in Freude, weil dieses Wochenende, ne, geht's ja sowas von rund auf der Insel.
7: Genau, wir wollen gleich drüber sprechen. Hier ist das Sylter Journal mit Conny Reckert und Frank Bremser. Schön, dass ihr wieder alle dabei seid. Danke nochmal für die vielen tollen Reaktionen auf die letzte Sendung mit Mark Medlock und dem großen Comeback. Conny ist ja sowas von beschäftigt, die kriege ich gar nicht mehr ins Rohr, weil da so viel los ist bei euch, ne? Das ist doch der Wahnsinn, oder?
8: Ja. Ich weiß überhaupt nicht mehr, wo mir der Kopf steht und wo ich anfangen soll. Gerade noch mit Christian Geller telefoniert, weil er gerade wieder Master-Songs geschickt hat.
7: Der Produzent,
8: genau, von Marc. Er hat gerade wieder. Conny, kannst du mal noch schnell hören? Ich sage, ich kann jetzt überhaupt nichts hören. Ich muss jetzt gleich ans Radio. Da fing er so an zu lachen und sagt, mach du mal. Ne? Danach, ja. Aber es war wirklich Wahnsinn. Die Server haben so gerade gehalten. Ne?
7: Ja, es war wirklich viele Zuhörer und zwar aus dem ganzen Ländle, hätte ich fast gesagt. Schön, dass ihr dabei seid und wir sprechen jetzt an diesem Wochenende natürlich über Pfingsten. Und da Conny ja das Sylter Journal, die große Facebook-Gruppe betreut, ist dann natürlich alles gepostet, was es auf der Insel gibt an diesem Wochenende. Genau. Du hast uns mal so ein bisschen was zusammengefasst.
8: Ich weiß überhaupt nicht, wo ich anfangen soll. Erstmal Montag, natürlich Pfingstmontag, unser Sundowner auf der Promenade mit voller Starbesetzung. Ne? Ich habe schon die Tanzschuhe rausgeholt. Da freuen wir uns alle wieder tierisch drauf. Und dann Gleichzeitig, ne, Tim Högi oben, diese kleine süße Strandbar, die ja genau gegen da vorne beim Lucifer ist, gegenüber von der Musikmuschel, der hat auch DJs da, Freitag, Samstag und Sonntag, Montag natürlich nicht mehr, weil Montag ist ja Sundowner, da braucht er da kein DJ mehr.
7: Nee, da hat er ja alles.
8: Da geht's richtig rund, Leute, das ist unfassbar, was hier abgeht. Oder auch im wie zu Hause, Pfingstsamstag, gibt es ein Jatz-Frühschoppen mit allem, was dazugehört, ab 11 Uhr. Mensch, Leute, ich weiß überhaupt nicht, wo ich überall hin muss. Das ist so viel. Oder auch unser, was man nicht vergessen darf, ne? Heute Abend, wenn ihr euch ein bisschen beeilt, wenn ihr unsere Sendung gehört habt, könnt ihr noch zum Saal am Cliff in Wenningstedt. Da ist heute Abend unser Norddörfer Musikverein, ne? Ab 19 Uhr, da könnt ihr auch noch mit dabei sein, ne? Es gibt also Late-Night-Shopping. Es gibt
7: auch
8: Late-Night-Shopping in Kampen. Beim Kampen Kaufmann, ne? Von 21 Uhr heute Abend bis 1 Uhr und morgen nochmal von 21 Uhr bis 1 Uhr.
7: Am Sonntag auch morgen? Samstag.
8: Morgen.
7: Genau.
8: Für morgen, genau. Heute ist Freitag, den ganzen Tag, genau, immer noch.
7: Genau.
8: Entschuldige. Aber
7: und morgen dann auch nochmal Late-Night-Shopping.
8: Da kannst du nachts nochmal gucken gehen, was da so los ist. Also was hier so abgeht, Leute. Ich könnte hier ununterbrochen.
7: Die üblichen Verdächtigen natürlich auch, ne? Ja, das gibt natürlich überall Party. Das kennen ja alle Sylt-Fans, wissen ja, wo Party steigt. Bühne 16, Onkel Johnny, überall hat man sich gerüstet und mit
8: im
7: DJ.
8: Im Gummigärtchen, in der Sturmhaube, im Pony und was weiß ich noch. Das geht ja ab wie Schmitz Katze überall, im Dorfkrug und hier in Westerland auch an allen Ecken und Enden gibt es Partys. Also Leute, es gibt ein hartes Wochenende für uns alle.
7: Pfingsten ist das Party-Highlight-Wochenende für alle Sylt-Fans. Das steht fest. Da geht wirklich die Sau durch den Knick hier bei uns auf der Insel.
8: Im wahrsten Sinne des Wortes.
7: Und Conny ist ja auch immer super gerne dann überall dabei und was sie natürlich super gerne macht, sie fährt ja immer gerne Fahrrad und fährt dann immer zu den Veranstaltungen und als rasende Reporterin.
8: Ja,
7: und
8: mit Fahrrad ist
7: und guckt
8: ja
7: hier.
8: Und,
7: bei dir ist aber im Moment mit Fahrrad Essig, ne?
8: Ja, also ich Essig, Saure, Tonerde, würde ich sagen, ne?
7: Ja, also, ja. Was ist da passiert? Du, dein Rad, du hattest doch dein schönes neues E-Bike. Was ist
8: damit?
7: Ja,
8: ich habe ein ganz tolles gelbes E-Bike, bin dafür bekannt und konnte jetzt den ganzen Frühling noch nicht fahren. Seit Februar wurde allen, die dieses E-Bike hatten, also diese Edition von E-Bike, die haben eine Unterlassung bekommen, also dass sie nicht fahren dürfen, ne? Sozusagen ein Fahrverbot.
7: Ein Rückruf.
8: Ja, ein Rückruf, dass eine Gabel, die Fahrradgabel, erneuert werden muss, weil da wohl irgendwelche Sturzgefahr oder sowas besteht. Und da warte ich jetzt seit Februar drauf. Ne? Und wir
7: warte mal.
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7: So, jetzt müssen wir darüber jetzt mal sprechen. Also weil du klagst mir dein Leid ja schon seit Wochen und du hast ein nicht gerade günstiges E-Bike gekauft.
8: Genau.
7: Und das steht jetzt sozusagen ohne Benutzung bei dir in der Garage und darf nicht gefahren werden.
8: Darf nicht gefahren werden, genau. Und ich bin da auch wirklich drüber echt angepisst, weil man hat sich extra was Gescheites, was Teures gekauft, damit man auch länger was davon hat. Und es war jetzt so gerade aus der Garantie seit einem guten halben Jahr oder so im Februar, wo das mitgeteilt wurde. Und da ist von der Firma, von dem Hersteller in dem Sinne überhaupt kein Entgegenkommen zu sehen. Ne? Mhm. Auch hier für den Händler auf der Insel ist das ja eine Riesenkatastrophe, weil ich bin ja nicht die Einzige, die das Fahrrad gekauft hat, sondern es gibt ja mehrere, die ich auch empfohlen habe und habe gesagt, Leute, hier unbedingt müsst ihr kaufen, die sich das auch dann zugelegt haben. Ja, und die stehen alle jetzt genauso da wie ich, ne? Für viele ist es so, da ist es nicht nur eine Freizeitbeschäftigung, sondern die haben das für ihr
7: berufliches. Ja, auf Sylt ist ja mit Fahrrad auch wirklich nur gutes Durchkommen. Also ich meine, gerade zur Hochsaison, du auch von deinen Terminen, auch fürs Sylter Journal und so weiter, bei den Veranstaltungen zu sein, du kommst im Auto gar nicht durch.
8: Du hast gar keinen Parkplatz und deswegen fährst du ja mit dem Fahrrad, ne?
7: Und der Händler hat sich ja große Mühe gegeben, hat versucht, dir irgendwie was zu organisieren, aber das läuft nicht. Das Rad ist von der Firma Specialized, so heißt sie, glaube ich, und das sind die Como SL-Modelle, heißt die Serie. Und da gab es Probleme an der Gabel und da hat man dich aufgefordert, bitte nicht mehr fahren, das Rad ist sozusagen stillgelegt. Dann hast du doch sicherlich erstmal ein Ersatzfahrrad gekriegt, oder?
8: Nee, da habe ich ja ewig nachgefragt, wie es mit dem Ersatzfahrrad aussieht. Da kriegte ich aber eine Verneinung und das wäre auch bei Autos nicht so, wenn man ein Auto hätte, was zurückgerufen wird. Also bei mir ist zweimal ein Rückruf wegen einem Auto gewesen, weil da irgendwas war. Einmal wegen der Bremse und einmal auch irgendwie am Gestänge und ein Achse oder was das war. Da habe ich tatsächlich immer von Rosier einen Leihwagen bekommen, also einen Ausfallwagen. Für die Zeit, wo ich nicht fahren konnte. Aber das ist hier wohl von der Firma nicht vorgesehen. Leihwagen bekommen, also einen Ausfallwagen für die Zeit, wo ich nicht fahren konnte. Aber das ist hier wohl von der Firma nicht vorgesehen, was natürlich

0: erwarten wollen, dass wir eine neue Edition kaufen können, was überhaupt nicht mein Stilfahrrad, überhaupt nicht, was ich überhaupt nicht fahren würde in der Art, wo wir dann zu einem Sonderpreis ein neues E-Bike kaufen können. Ich will aber nicht nach 3 Jahren jetzt ein neues E-Bike kaufen und nochmal 1500 oder 1700 Euro zusätzlich auf den Tisch legen, zu dem Geld, was man schon bezahlt hat, sondern ich möchte einfach, dass mein Fahrrad wieder fährt, ne? Und da kenne ich, wir sind ja hier, ich bin jetzt hier auch schon mit mehreren in Kontakt, die auch das Fahrrad haben und die sind auch alle total ungehalten, ne?
1: Also, ja, klar, logisch. Also ich meine, das ist ja am Ende auch ein Thema für Verbraucherschutz. Ja. Also ich meine, du hast ein Fahrrad, das da jetzt steht. Das heißt, du solltest jetzt ein neues kaufen, kriegst das vergünstigt in Anführungsstriche, genau. Und das alte wird trotzdem repariert? Nee, oder nee,
0: das alte wird unbrauchbar gemacht.
1: Ach so, okay.
0: Das alte wird dann unbrauchbar gemacht, das ist also, wird sozusagen verschrottet oder keine Ahnung, weiß ich nicht.
1: Dann denke ich jetzt auch mal, dann geht's wahrscheinlich, ist es wahrscheinlich so, dass es wahrscheinlich schwierig ist, den Fehler, vielleicht ein statisches Problem wirklich vielleicht zu beheben, könnte ja auch sein. Ja, das also, dass es gar nicht möglich ist, dieses Rad zu wieder auf den fahrbaren Stand zu bringen.
0: Ja, dann fühlt man sich aber auf Deutsch gesagt ganz schön gelinkt, muss ich dir ganz ehrlich sagen. Also auch diejenigen, ich kenne ein paar, die auch das Fahrrad haben, die sagen zu mir, ey Conny, wir haben das gekauft, weil du gesagt hast, das ist so toll. Ne? Das ist jetzt auch für mich blöde, weil ich stehe jetzt da.
1: Sind ja auch hochwertige Räder. Ne? Wollen wir jetzt auch, wir wollen ja, ne?
0: Und du warst ja auch happy. Ich liebe mein Fahrrad. Ne? Du weißt, wie happy ich mit meinem Fahrrad bin. Ich bin zu jeder Sendung, wenn wir hier im Studio gesessen haben, bin ich mit dem Fahrrad gekommen. Selten mal mit dem Auto, außer es war Eis und Schnee oder sowas in der Art. Sonst immer mit dem Fahrrad ins Studio gefahren oder so. Ja. Oder unterwegs gewesen.
1: Ja. Wir haben auch angefragt bei der Firma Specialized und haben darum gebeten, schon vor Wochen, dass wir über das Thema sprechen möchten und auch im Sinne der Sylter Fahrradfreunde, die jetzt auch dieses Rad fahren. Aber leider haben wir da keine Rückantwort bekommen. Die Interviewanfrage wurde nicht beantwortet. Ich habe jetzt auch nochmal geschrieben und gefragt, aber leider gab es da keine Antwort. Wenn ihr betroffen seid, könnt ihr uns auch gerne schreiben. kontakt@radiosylt.de. Conny steht da auch gerne Rede und Antwort, wie der Stand der Dinge bei ihr ist und vielleicht muss man sich dann einfach mal zusammen kümmern und dann damit Conny wieder aufs Fahrrad kommt, das kann nicht angehen.
0: Ja,
1: ne?
0: Vor allem, ja, ne, ich liebe halt mein Fahrrad, sagen schon ganz viele, sag mal, Conny, fährst du gar kein Fahrrad mehr und so, die mich immer mit meinem gelben Rad, weil ich natürlich auch immer das passende Outfit dazu anhatte,
1: klar,
0: damit
1: logisch,
0: es zum Fahrrad passt, Leute.
1: Ja, ja.
0: Wisst ihr, wie ich mein Fahrrad liebe? Und dann gehst du dauernd in deine Garage und siehst dein Fahrrad da stehen, kriegst jetzt mal Tränen in den Augen und denkst, wann geht's denn jetzt weiter, ne? Und ich möchte mir einfach kein neues kaufen und nochmal Geld ausgeben, habe ich keinen Bock zu, gebe ich ganz ehrlich zu.
1: Warum auch?
0: Warum hast du ja ein Rad? Auch, ne? Ich habe ein Rad, was eigentlich in Ordnung sein müsste, ne?
1: Also meine Meinung dazu ganz klar, so, dass man dann zumindest ein gleichwertiges Austauschmodell bekommt, weil der Rückruf, da kannst du nichts für. Das heißt, wenn die dann Modellprobleme haben, dann muss man dich zumindest mobil halten. Das ist meine Meinung. Und dann kann man das alte Rad abholen und dann können sie gucken, das zu reparieren. Und ansonsten müsstest du ja ein Rückgaberecht haben. Aber das sind jetzt alles Dinge, das kann einem ja ein Verbraucherschutzanwalt oder so.
0: Anwalt muss da mal sich dran hin, muss man da zuschauen. Also wer da gerne möchte und dabei sein möchte, soll sich bitte an uns wenden.
1: Sylter Journal zum Beispiel geht natürlich. Ja. Das gibt auch die E-Mail-Adresse sylterjournal@radiosylt.de oder eben auch über die Facebook-Seite an Conny wenden. Das ist alles alles machbar.
0: Auf jeden Fall.
1: Und jetzt haben wir gleich einen Gast bei uns, einen ganz besonderen Gast.
0: Ja, ne? Ich freue mich schon.
1: Unseren lieben Holger Bünte. Er war ja jetzt 20 Jahre der Jugendpfleger der Gemeinde Sylt und da bleibt es auch noch bis Oktober. Aber dann heißt es Goodbye und auf Wiedersehen.
0: Oh, ganz schrecklich.
1: Wir sprechen gleich mit ihm hier bei uns.
0: Ja.
1: Wir hören jetzt mal kurz Musik und dann wird er uns gleich mal ein bisschen berichten davon, wie denn seine Zukunftsplanungen sind. Bis
0: Auf
1: gleich.
0: Auf jeden Fall. Bis dann.

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1: 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Die Nummer gleich einspeichern. 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
11: Moin vom Sylt 1 Wetterdeck. Wir starten heute gemeinsam in einen überwiegend sonnigen und angenehmen Tag. Die Temperaturen liegen morgens bei etwa 11 bis 12 Grad. Im Tagesverlauf sind auch 14 bis 15 Grad drin. Dazu weht ein mäßiger Wind aus westlichen bis südwestlichen Richtungen. An der Kante zeitweise etwas frischer. Insgesamt bleibt es freundlich und mild, ideal für den Start in das Pfingstwochenende. Und der Sylt 1 Wettertrend. Am morgigen Pfingstsonntag gibt es einige Wolken, danach Sonnenschein bei etwa 14 Grad. Der Wind bleibt leicht bis mäßig aus westlichen Richtungen. Zum Pfingstmontag wird es angenehm mit viel Sonne. Die Temperaturen liegen weiter bei rund 14 bis 15 Grad. Dazu bleibt der Wind meist schwach bis mäßig.
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12: Hier ist Radio Sylt vom blauen Autozug mit Conny Reckert und Frank Bremser. Wir freuen uns sehr, dass ihr wieder mit dabei seid. Uns gibt es ja jeden Freitag um 18 Uhr, am Samstag um 18 Uhr die Wiederholung und am Sonntag auch die Wiederholung und natürlich überall, wo es Podcasts gibt. Das sind die Themen, die die Insel bewegen. 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Und ich habe ja Social Media gar nicht zubekommen, als ich das gesehen habe, dass die Gemeinde Sylt einen neuen Jugendpfleger sucht, dann habe ich Holger angerufen, habe gesagt, was ist denn hier los? Sag mal, gehst du weg? Verlässt du uns? Und nein, sagt er, es ist an der Zeit, hat er gesagt.
13: An welcher Zeit?
12: Holger Bünte, herzlich willkommen bei uns. Heute Thema der Sendung, goodbye und auf Wiedersehen.
13: Moin, Holger.
14: Moin, herzlich willkommen, hallo.
12: Holger, du gehst tatsächlich in Rente.
13: Schreibfehler.
12: Das ist ein Schreibfehler, das können wir so nicht akzeptieren.
13: Gemeinde. Bin ich ganz sicher.
12: Wie fühlt sich das an? Sag mal, im Oktober hast du irgendwann deinen letzten Tag, ne?
14: Ja, Ende Oktober höre ich auf. Ja, aha. Also die Rente ist nicht eine Ente, die läuft schon. Ich habe ja schon einen Aufschiebungsvertrag, der jetzt bis Ende Oktober geht. Und die Zeit ist rum. 20 Jahre Aktivität, Jugendpflege, das hat mir so einen Spaß gemacht, Leute. Und es ist so schnell vergangen. Ihr kennt es, alte Leute reden immer so. Aber Es ist wirklich meine Realität. Es ist meine Realität.
12: Aber lass uns mal applaudieren, Conny, für Holger.
13: Ja, können wir für die alten Leute. Ne?
12: Genau. Vor allem von den jungen Leuten für
13: von
12: Holger.
13: Von den jungen Leuten für Holger. Und,
12: von aber der Insel natürlich.
13: Aber jetzt mal ohne Scherz, Holger. Du bist doch noch gar nicht in dem, du bist doch noch gar nicht reif dafür, entschuldige, ins Alter zu gehen. Also du wirst doch noch hier benötigt, gebraucht. Lässt die Gemeinde dich denn einfach weg? Oder kommen die mit einem weiteren Verlängerungsvertrag und mit Blumen und mit Konfetti und so, um dich hier zu halten?
14: Also erstmal ist es dann auch so, dass tatsächlich diese Stelle ausgeschrieben ist und da gibt es auch sicherlich Bewerber. So ist es nicht. Und ich würde die auch gerne oder den oder diejenige gerne noch einführen, begleiten, sodass sie eine Basis kriegt von dem, was ich gemacht habe. Da kann dann diese Person natürlich neue Nuancen setzen, neue Akzente setzen. Aber das würde ich schon gerne machen und bis Oktober ist das möglich. Deswegen
13: also du würdest unterstützend dabei bleiben, das finde ich ja toll. Das finde ich echt super, auch dass du das jetzt so anregst, dass der Neue dann nicht ins kalte Wasser geschmissen wird, sondern eine echte Koryphäe an seiner Seite hat. Was Besseres kann demjenigen gar nicht passieren. Kann man besser eingearbeitet werden als wie, ja, von Holger? Geht nicht, ist nicht möglich.
12: Holger, sag mal, jetzt geht so eine Tür irgendwann zu. Ja? Aber interessiert uns ja nochmal, bevor du die Tür aufgestoßen hast damals vor 20 Jahren, wie bist du denn eigentlich auf die Insel gekommen und zu diesem Job gekommen, sag mal?
14: Schön, das ist ja nochmal ganz anderer Ansatz. Ich habe ja 20 Jahre in München gelebt und habe dort richtig viel in der Gastronomie gearbeitet. Ich bin also aus meiner pädagogischen Berufung raus und habe dann in der Gastronomie gearbeitet und habe da mein Geld verdient und war auch selbstständig mit einer Kollegin zusammen. Wir hatten also ein Restaurant in München, aber das ist, wie gesagt, alles sehr lange her. Und irgendwann habe ich gemerkt, so der München-Beat oder die Vibration in München, das war irgendwann nichts mehr für mich. Ich wollte da raus. Und ich hatte,
13: kann ich verstehen.
14: Ich bin ja selber Norddeutscher und habe eigentlich die erste Hälfte meines Lebens eben damit verbrannt, möglichst weit weg von zu Hause zu kommen. Und bin dann aber wieder zurückgekommen in den Norden, also aus München nach Sylt.
12: Wollen wir sehr persönlich werden? Du sagst, du hast sehr viel Wert drauf gelegt, möglichst weit weg von zu Hause zu sein. War das zu Hause nicht so schön?
14: Doch, das war schön, aber ich bin natürlich auf der Suche gewesen und ich wollte mich selber finden. Und in so einer Kleinstadt wie Bremerhaven, da kannst du lange suchen. Natürlich findet man sich selber nur immer in sich selber, aber man braucht auch ein bestimmtes Surrounding, man braucht bestimmte Leute, die mit bestimmten Werten, junge Leute, und das war für mich München in der Zeit. Und das
12: Bremerhaven ist auch erdig, ne? Ist erdig. Also,
14: das hast du jetzt schön ausgedrückt.
13: Ja, ich würde eher sagen, es ist dorfähnlich, ne? So wie auf Sylt. Sylt ist auch ein Dorf.
12: Das ist ja sehr schifffahrtsgeprägt, also das ist ja schon, also ein Teil meiner Familie kommt aus der Nähe von Bremerhaven, also meine mütterlicherseits, Hagen bei Bremerhaven, da kommt meine Mutter her. Und viele in meiner Familie sind zur See gefahren und da habe ich die sehr robuste männliche Seite kennengelernt, der Männer dort, die da auch zur See gefahren sind. Da herrschte schon ein knallhartes Regiment zu Hause, muss ich sagen. Also das war nicht immer lustig.
13: Das glaube ich.
12: Vor allem für die Frauen nicht immer lustig, muss ich sagen, wenn ich das in der Rückbetrachtung.
13: Ja, aber Holger hat es doch gut hingekriegt. Ja. Ne? Er hat dann gewusst, wo er hin muss. Er hat sich gesagt, ich gehe nach Sylt. Hat gesagt, die warten auf mich. Wir haben auf ihn gewartet, da ist er. Und ich sehe ihn noch lange nicht in Rente.
14: Conny, ich bin einfach auch gerne mit Projekten dabei. Bin auch dann sicherlich im Austausch weiter mit der Gemeinde Sylt. Wenn ich gebraucht werden kann, wenn ich eine Idee habe und die vorstellen darf, im Schuljugend-, Kultur- und Sportausschuss oder auch einfach bei der Bürgermeisterin, dann mache ich das gerne. Und ich arbeite, wie gesagt, auch gerne mit dem neuen oder der neuen Jugendpflegerin zusammen.
12: Das sind nicht Connys Hunde übrigens, das sind die hier auf der Friedrichstraße rumlaufenden
13: Touristenhunde. Ich bin schon gerade, ich wollte gerade schon brüllen.
12: Wie nennt sie das? Badehund. Das ist ein Badehund.
13: Ja, Badehund.
12: aber was ich echt interessant finde, also oder was ich klasse finde an Holger ist, ich mag Holgers eben so nicht dörfliche Art, das ist eben genau das Gegenteil. Er ist so urban, also ich mag nicht nur seinen Style, er hat ja einen ganz besonderen Style auch. Ne? Holger provoziert auch mal ganz gern mit seinem Outfit, weil er also auch mal zeigt, wir sind sind hier auf einer Insel, die hat wirklich so einen Schmelztiegel der so vieler unterschiedlicher Menschen, die hier zu uns kommen. Und Holger ist jemand, der ja diesen Spirit auch von der Großstadt mitgebracht hat. Das merkt man ja schon, dass das immer schon einen Touch von, ja, von einer besonderen Kultur hat, was du so machst. Und wie ist es denn gewesen, als du dann die Tanzshow kreiert hast? Das sind ja auch so Einflüsse, die kommen ja nicht hier aus Nordfriesland, sag ich mal. Das ist ja schon ein Kulturaspekt, den findet man ja nicht auf der Straße, ne? Wie ist das dazu gekommen, zu diesen tollen Mammutprojekten?
14: Naja, die haben sich entwickelt und das kommt immer durch Kontakte und vor allen Dingen durch eine Grundidee. Mhm. Also das Tanzprojekt selber habe ich nicht begründet, sondern Birte Wieder. Die ist im Grunde genommen die Gründerin dieses Projekts. Mhm. Und mit ihr habe ich aber anfänglich zusammen das gemacht und wir haben das entwickelt. Und dann habe ich es übernommen und weitergeführt bis zum heutigen Tag. Mhm. Und so ist es mit anderen Projekten auch. Als Jugendpfleger, und das ist ja auch meine Art, als Mensch musst du Kontakte, Verbindungen aufbauen, halten, bedienen und auch einfordern.
13: Pflegen. Und auch pflegen.
14: Und pflegen.
12: Jugendpfleger, ja. Deswegen heißt es ja Jugendpfleger.
13: Deswegen Jugendpfleger.
12: Ne? Jugendpfleger. Wie, wenn du jetzt so 20 Jahre zurückblickst, wie hat sich die Jugendarbeit auf Sylt zu den Anfängen verändert?
14: Die hat sich insofern verändert, als dass wir wirklich die digitale Welt als eine Hilfe, aber eben auch als eine ganz neue Ebene dabei haben. Das bedeutet ganz konkret, die Erreichbarkeit, obwohl wir ja auch eben über die neuen Medien unsere Projekte bewerben, die ist viel schwieriger geworden. Früher war das viel einfacher. Da hat man die Kids direkt gesehen, gequatscht und los ging's. Heute ist das aufwendiger. Die sind es gewöhnt und auch so wie wir, Optionen zu sichten und zu gucken, was gibt es alles? Aha, das finde ich gut, das finde ich nicht gut. Und das macht man dann am Telefon, am Smartphone eine Stunde lang zum Beispiel, hat sich aber für nichts entschieden und hat einfach darin eine gute Unterhaltung gehabt. Mhm. Damit ist aber noch kein Projekt geboren. Und deswegen würde ich sagen, ist die jemand zu kriegen und ein klares Ja zu kriegen für ein Projekt, eine Zusage und eine Bereitschaft.
13: Gar nicht so einfach.
14: Das ist nicht mehr so einfach.
13: Ja, ja. Das merkt man auch an allen anderen Stellen, dass also die Leute gar nicht mehr so mitgehen wollen. Jeder so in seiner eigenen Welt irgendwo verhaftet, nenne ich es mal, ist. Und wenn er daraus heraustreten soll, es dann als entweder als großes Problem oder als Bedrohung nicht möglich oder als Bedrohung sogar ansieht in der Art. Aber ich finde es gerade toll, dass man aus sich heraustritt. Ich bin ja auch so ein Mensch, Holger, so wie du, ne? Ich
14: ja,
13: bin
14: ja, wir auch sind immer, da gleich. Ja.
13: Wir ticken ja da wie uns beide könnten auf eine kleine Insel stellen. Wir würden trotzdem alles so bewerten. Also ich denke mal. Die Leute müssten alle mehr wieder aufeinander zugehen.
12: Man sieht es ja im Tanzprojekt, Conny. Also ja, wenn du dabei bist und hinter den Kulissen bist und dann siehst, wie Jung und Alt dann kommunizieren und wie sehr auch die jungen Leute das genießen, mit den anderen, mit Gleichaltrigen zusammen zu sein und diese Tänze einzustudieren.
13: Ja, Holger,
12: und zu
13: versteht es aber auch, die Menschen mitzuziehen. Da gibt es ja keine zwei Meinungen. Die Kinder freuen sich, die Erwachsenen freuen sich, wenn sie ihn sehen. Also du ziehst Jung und Alt in deinen Bann. Holger, entschuldige, wenn ich das so sage. Ich habe dich ja nun mehrfach erleben dürfen. Es ist eine innere, ich weiß gar nicht, wie ich das sagen soll, eine richtig innere Freude, das zu beobachten, mit wie viel Liebe und mit wie viel Herzblut, dass du das vor allem machst, das ist unbeschreiblich.
12: Ja, aber auch mit seiner Konsequenz. Ich finde auch, das ist bei Holger klar zu merken, dass er auch jemand ist, der klare Ansagen macht. Und ich glaube, auch das ist eine Sehnsucht, auch bei jungen Leuten heutzutage, dass sie wissen wollen, woran sie sind. Und da ist eine Position als Jugendpfleger wichtiger denn je, glaube ich, weil viele Strukturen sind auch aufgebrochen heutzutage, auch familiäre Strukturen, natürlich durch Trennung und so weiter. Und die Rollenverteilung ist auch manchmal total wirr oder gar nicht so richtig gegeben. Und wenn dann auch jemand da ist, der mal sagt, pass mal auf, also wir machen das mal A, B, C, mag das vielleicht für den einen oder anderen erstmal komisch sein, aber am Ende ist es ja das, was die Kinder brauchen. Sie brauchen Gelände, an dem sie sich entlang bewegen. Auch im Tanzprojekt, finde ich, ist so viel Disziplin. Das ist der Wahnsinn, was auch die Choreografen da mit den Jugendlichen und Kindern machen. Und man einfach sieht, wie die danach, die haben Durst danach auch mal gesagt zu bekommen, ich möchte jetzt, dass du da stehst, ich möchte jetzt, dass Ruhe ist und ich möchte, dass wir jetzt gemeinsam dieses Projekt zum Erfolg führen. Und das finde ich toll. Das ist auch eine Sache, die mir jetzt so bei Holger aufgefallen ist und auch positiv. Ne?
14: Man muss noch mal eins dazu sagen. Danke, dass ich diese Lorbeeren jetzt alle kriege. Aber gleichzeitig muss man auch sagen, eine wichtige Qualität, und die konnte ich eben auch, sagen wir mal, rausbringen, ist, unterschiedlichste Menschen zu einem Projekt zusammenzubringen. Das heißt auch zu schauen und zu hören und zu fühlen, was braucht eigentlich jeder Einzelne von den Choreografen, von der Schulsozialarbeit, von den Eltern, von den Kindern, von den Jugendlichen. Das ist ja, wenn so ein Projekt zusammenkommt, dann ist anfänglich ja die Bedürftigkeit jedes Einzelnen ganz wichtig. Mhm. Wann fühle ich mich sicher? Was brauche ich noch dazu, um da zu sein? Das ist richtig. Ja die erste Entwicklungsphase, wenn man zusammenkommt. Diese Disziplin und all das andere, was sich dann daraus ergibt, die kommt immer aus dem sicheren Gefühl, dass die Kids wissen, okay, ich mache das jetzt 3 Wochen, hier sind auch schon neue Freunde, das macht mir hier besonders viel Spaß und ich werde freundlich und respektvoll behandelt.
13: Das, genau so ist es.
14: Das ist der Weg und das mache ich nicht alleine, sondern das ist natürlich auch abhängig von tollen Leuten, die ich habe.
13: Wollte ich sagen, du hast ja auch ein perfektes Team um dich drumherum, die alle mit dir an einem Strang ziehen und auch ihre eigenen Ideen mit reinbringen. Du offen für andere Ideen bist, was ich an dir übrigens sehr schätze. Du bist nicht so ein Mensch, der auf irgendeine Idee festgefahren ist, sondern wenn andere kommen und bringen dir weitere Ideen mit ins Spiel, du bist offen dafür. In der Regel baust du das in dein ganzes Projekt alles mit ein, damit alle davon was haben und alle mit einbezogen sind. Und das finde ich sensationell. Holger, echt, also du gehst nicht in Rente. Wir widersprechen.
12: Ich möchte noch einmal noch mal drauf zurückkommen. 20 Jahre Jugendarbeit. Was ist in diesen Jahren bei dir ein ganz besonderes Erlebnis gewesen mit Jugendlichen, wo du sagst, heute, wir nennen natürlich keine Namen, aber das ist emotional bei dir ganz besonders hängen geblieben, was dich sehr berührt hat. Die Geschichte eines Jugendlichen oder einer Jugendlichen. Gibt es da so ein ganz besonderes Erlebnis für dich?
14: Also einzelne Geschichten würde ich hier jetzt gar nicht vorführen wollen. Aber es ist natürlich
12: schade.
14: So. Ja, aber
13: ich kann es aber verstehen.
14: Der entscheidende Punkt ist, was bewirkt denn so ein Projekt? Und was bewirkt so ein Projekt in dem Moment, gerade wo ein Kind gerade aus einer schwierigen Situation mit dabei ist und getragen wird? Und was bewirkt es überhaupt, wenn Kinder und Jugendliche die Chance kriegen, ihr eigenes Potenzial zu entdecken? Das ist ja, darum ging es mir. Mir ging es ja nie darum, als Lehrer aufzutreten und den Kindern zu sagen, wie das Leben geht. Das ist ja das, was die Schule leider immer noch macht. In erster Linie geht es ja für mich darum, dass jeder Mensch einzigartig ist. Das ist meine Lebensphilosophie. Damit bin ich bei der Gemeinde Sylt auch gut angekommen. Mhm. Und das zu fördern, das herauszuholen, Kindern, Jugendlichen, auch älteren Erwachsenen, die Chance zu geben, einen Raum zu füllen mit sich selbst, mit einer, mit der eigenen Qualität. Damit
12: aber manchmal ist ja das eigene Ich ja auch auf Irrwegen oder manchmal ist das eigene Ich ja auch traurig oder teilt sich natürlich auch einem Jugendpfleger mit und sagt, Mensch, bei mir läuft's gerade zu Hause nicht so richtig, ich fühle mich nicht gut, Mama, Papa verstehen sie nicht mehr, haben sich getrennt, wie auch immer. Oder jemand hat ein Ziel gehabt, ein Jugendlicher, und wollte das und das erreichen, hat sich dir mitgeteilt und am Ende ist das sogar aufgegangen. Gibt's da so Geschichten?
14: Ja, okay, du willst Geschichten. Ja. Also pass auf, eine Geschichte. Erstmal ist es so, dass Jugendliche im bestimmten Alter, wenn sie mich sehen und wir zusammen vorher Projekte gemacht haben, weggucken. Das ist ziemlich hart, das zu nehmen. Das hat aber weniger was mit meiner Person zu tun, als mit der Entwicklungsphase, in der die gerade sind. Die wollen nicht den Mann, den Holger schon wieder da sehen, okay, den kennt man jetzt. Und die wollen mit ihren neuen Leuten, die wollen sich nicht ertappt fühlen, die wollen ihr eigenes Leben entwickeln.
13: Stimmt.
14: Und daraus kann ich persönlich als Mensch, als Mensch zwischendurch sagen, das kränkt mich irgendwie. Das kann ich gar nicht verstehen, wie das möglich ist. Ne? Weil da suche selbst ich natürlich auch eine Art von Spiegelung, Anerkennung und die kriege ich nicht immer automatisch. Und das muss ich damit muss ich dann auch leben. Und andersrum ist es so, ich war neulich, ist schon ein bisschen länger her, in einer Wunderbar mal. Und da saß ich an einer Bar, hab was getrunken und da spricht mich eine Frau an, eine Dame, die rechts neben mir sitzt und sagt, Sie sind doch Holger Bünte, oder? Und habe ich gesagt, ja, das bin ich. Und dann hat die mir tatsächlich erzählt, wie ich ihr geholfen habe. Ich kann mich da nicht mehr dran erinnern, in einer bestimmten Beratungssituation im schulischen Kontext und was ihr das eigentlich in ihrem Leben dann in der Phase weiter Gutes gebracht hat. Naja, und dann wird der Kuchen rund oder dann weißt du, dann stimmt das wieder. Ne? Dann
13: kannst du mal sehen, selbst nach vielen Jahren merken die Menschen dann auf einmal, dass sie dir diese Anerkennung wieder zurückgeben möchten, dass sie dir das sagen möchten, absolut, dass du geholfen hast. Du siehst aber, dass du so viel mit Menschen zu tun hast, dass du diese Sache gar nicht mehr in dir hattest. Wäre die Dame nicht auf dich zugekommen, wäre dir das vollkommen entfallen. Aber ist es nicht toll, wenn man dann nach so vielen Jahren so eine Anerkennung noch nachträglich bekommt? Also ich finde das herrlich.
12: Wir ernten, was wir sehen. Ne? Das ist so. Ja. Manchmal ist die Ansaat dann lange her und am Ende die Ernte kommt dann irgendwann und wenn man das dann gespiegelt bekommt und so ein tolles Feedback bekommt, ist es ja total schön, ne? Dass sie auch den Mut gefasst hat zu fragen, Mensch, bist du es jetzt oder bist du es nicht?
13: Genau.
12: Und ich muss dir das nochmal mitteilen, weil es mir einfach auf dem Weg total geholfen hat. Vielleicht war es wahrscheinlich vielleicht auch ein Routinehinweis, den du damals gebracht hast. Keine Ahnung, weiß man ja nie. Ne? Also natürlich fühlst du dich in die Situation rein, aber du hast ja Lebenserfahrung und hast vielleicht einfach gesagt, pass auf, mach's vielleicht so. Und so ist es bei vielen schon aufgegangen, aber für sie war es ein ganz wichtiger Turnaround.
14: Genau,
12: ne?
14: Genau.
12: Bei mir war das mal mit dem Schulrektor so. Ich hatte ja eine sehr, sehr crazy Schullaufbahn und habe auch sehr viel Bockmist gebaut. Und irgendwann hat mich mein Rektor.
13: Kann man sich gar nicht vorstellen bei dir.
12: Hat mich mein Rektor zur Seite genommen. Wir sind wirklich runtergegangen in den Schulkeller, vor den Werkenraum und hat er zu mir gesagt: Frank Bremser, hat das er so gerollt, Herr Klug. Du hast mich jetzt enttäuscht. Und ich sage dir, ich möchte, dass du mich nicht wieder enttäuschst. Und ich guck dich jetzt dafür an, dass du das schaffst und ich weiß, dass du diese Schule hier wunderbar vollenden kannst und ich möchte nicht wieder, dass du in meinem Büro sitzt wegen irgendeiner Sache. Du enttäuscht mich ab diesem Zeitpunkt nicht mehr. Ich glaube nicht, was das für eine Bedeutung hatte, weil ich ihn geschätzt habe und weil er für mich wichtig war. Das hat er aber auch geschafft durch seine pädagogische Leistung. Das darf man nie vergessen. Ne? Also ein Lehrer musste dann auch wichtig sein, also der persönlich. Und ich bin daher noch Schulsprecher geworden.
13: Ach, guck
12: mal. Und habe dann meinen Abschluss auch geschafft und habe ihn noch verabschiedet und habe unter Tränen eine Rede für Kurt Klug gehalten in der Schulaula. Und es war eigentlich für mich sehr unangenehm, weil ich wirklich ganz doll weinen musste. Und die Rede musste abgebrochen werden und er dann danach, die Woche später, als ich ihn traf, dann meinte, dass die schönste Rede wäre meine gewesen, auch wenn sie nicht vollendet gewesen
14: wäre. Wow.
13: Wie süß ist das
12: dieser,
13: denn?
12: Diese Emotionen, sagt er, das andere war natürlich alles offiziell und so. Und er sagte, das war für ihn die schönste Rede zu seiner Schullaufbahn, dass er etwas geschafft hat, auf den Weg zu bringen. Und das ist ja so ähnlich wie deine Geschichte, Holger. Ne? Also zu merken, man hat da etwas mit seinem Tun. Und ich bin nicht die Hauptperson in der Geschichte, sondern er war es. Und das muss man dann ja auch mal anerkennen.
14: Ne? Genau, aber das, was Conny ganz zu Anfang gesagt hat, es geht um Bindung. Wenn die Bindung da ist, und die hattest du, die hatte ich und diese Dame da in der Bar, die mich angesprochen hat, und die hattest du mit deinem Schulleiter. Auf dieser Bindung, da darf auch so etwas passieren wie Suggestion. Der hat ja im Grunde genommen dir suggeriert, und zwar mit, du enttäuscht mich nicht wieder. Und dem bist du ja gefolgt. Das hast du ja irgendwie verinnerlicht.
13: Das ist hängen geblieben, genau.
14: Aber es geht nur mit Bindung. Sonst dreht man sich um und sagt, nee, damit habe ich nichts zu tun.
12: Egal. Ja, genau. Du bist mir ja egal, was du denkst, ist mir wurscht. Wenn du jetzt die Jugendarbeit von heute auf morgen verändern könntest oder du hättest jetzt den magischen Holger Bünte Zauberstab und könntest jetzt dir so drei Wünsche für die Jugendarbeit auf Sylt erfüllen, was wären denn das für Wünsche, die du da hättest, die man schnell umsetzen sollte?
14: Also, ganz profan, noch mehr Geld. steckt doch Geld in die jungen Leute.
13: Auf jeden Fall, ja.
14: Und das ist aber nur eine Ebene. Die andere Ebene ist, noch mehr Möglichkeiten schaffen, damit was ins Gelingen kommt. Und es kommt was ins Gelingen, wenn Politiker zum Beispiel nicht ein aufgesetztes Interesse zeigen, sondern
13: echtes,
14: auch in Bindung gehen und auch ein Interesse daran haben, was da jetzt gesagt wird. Nicht politisch gesehen, ich brauche noch ein paar Leute in meiner Partei, jungen Nachwuchs. So funktioniert es ja nicht. Die suchen ja alle letztendlich. Aber ich glaube, ja, darum geht's. Das ist wichtig. Projekte, die gelingen, das ist auch eine Erfahrung, die in Schule sehr wenig gemacht wird. Klar, wenn ich gut bin, dann gelingt mir das, kriege ich gute Zensuren. Aber in erster Linie geht's, finde ich, ganz breit darum, dass was ins Gelingen kommt. Und das kann man nur zusammen machen und da kann man nur eine bestimmte Stimmung erzeugen. Und ich glaube zum Beispiel jetzt an dem Schulzentrum ist eine ganz neue Zeitepoche angetreten mit dem neuen Schulleiter Mavede. Der bringt mit diesem tollen Team, was es da ja mittlerweile auch wirklich gibt, richtig die Dinge nach vorne und Schritt für Schritt. Und das dauert seine Zeit und dadurch kriegt auch Schule eine neue Vision, eine neue Richtung.
12: Der kommt auch noch zu uns, hat er auch zugesagt.
13: Genau.
12: Anfänglich war natürlich viel los und hat er gesagt, ich brauche jetzt erstmal ein bisschen Zeit, hier klarzukommen. Aber da freuen wir uns natürlich auch wahnsinnig drauf.
13: Und jetzt Holger, wissen wir ja, entschuldige, Holger sagte ja so gerade wegen, dass man für die Jugend was tun soll. Guck mal, wir haben so tolle Schwimmer auf der Insel, so Kinder, die wirklich gut sind, für die dringend irgendwas getan werden müsste, weil die holen Medaillen auf dem Festland und so weiter. Ich hatte da jetzt erst wieder ein ganz tolles Gespräch mit einem Papa von einem kleinen 10-jährigen Schwimmer, wollen wir wirklich mal sagen, der alles abgeräumt hat auf dem Festland, was abzuräumen war an Medaillen. Wir haben hier so tolle Sportler auch unter den Kindern. Wenn das mehr gefördert würde, also nochmal an unsere Politik, wir brauchen dringend eine Schwimmhalle, dringend eine schöne große Schwimmhalle für unsere Kinder. Und es ist ja dauernd in der Diskussion und im Gespräch, aber sowas muss halt vorangetrieben werden, sowas muss laufen. Alles andere ist Nebensache. Unsere Kinder müssen gefordert werden, die sind die Zukunft unserer Insel und wir müssen einfach was tun, um unsere Kinder nach vorne zu bringen und nicht, naja, wird schon, wird schon, wird schon. Nee, wird es halt nicht. Wir müssen tun und das ist es.
12: Conny kann ja jetzt vom Unruhestand berichten. Was hast du dir denn vorgenommen für deinen Unruhestand? Neben den vielleicht dann Tätigkeiten, jetzt gehen wir mal ganz privat, also jetzt mal die Tätigkeit als vielleicht dann auch Co-Jugendpfleger oder wie auch immer zur Seite geschoben. Was wirst du machen mit der freien Zeit, die du auch hast?
14: Ja, das, wie gesagt, die Grundsatzfrage ist, wer bin ich ohne meine Projekte? Und da muss ich mich, und da finde ich mich neu ein. Der Prozess ist noch nicht abgeschlossen. Und gleichzeitig werde ich natürlich weiter im Coaching tätig sein. Ihr wisst ja, ich bin selber ausgebildet in Coaching, in Mediation, Konfliktmoderation. Das sind alles Dinge, die ich ja sowieso tue und die würde ich natürlich gerne auch weiter ausbauen auf eine Art und Weise, dass ich aber durchaus trotzdem auch mal 2 Monate irgendwie verschwinden kann, in die Wärme gehen kann, wieder zurückkommen kann. Und um sowas geht's da mehr. Also ich suche jetzt nicht ein neues Zuhause irgendwo.
13: Nee, du bleibst schön auf der Insel, sonst ist aber was los. Wir finden dich, glaube mir.
14: Conny is watching you.
12: Ja, Conny ist heute immer. Conny kriegt alles mit, das ist auf jeden Fall belegt. Also Holger, dann...
13: jetzt wieder, hast gehört, Holger, das ist belegt, sagt er gerade.
12: Freuen wir uns auf jeden Fall, dass du Sylt erhalten bleibst und lass uns bitte auch wissen, weil mit dieser Sendung soll das jetzt nicht zu Ende sein, wenn es irgendwas gibt, was wir auch für dich in Kommunikation tun können.
13: Super. Auf jeden Fall sind wir
12: dann
13: dabei.
12: Sagst du uns gerne Bescheid. Und wenn wir uns auch nur auf ein Käffchen trinken oder auf ein Bierchen oder wie auch immer.
13: Genau, oder wenn du irgendwo in Spanien in der Sonne auf dem Liegestuhl sitzt, ne? Kannst du ja einfach mal so ein Selfie schicken.
12: Ja,
13: hier,
12: bitte.
13: Freunde,
12: ja,
13: ich grüße euch. Ne? Ich sorge dann dafür, dass es viral geht. Kannst Gift drauf nehmen.
14: Das mache ich, Conny, das mache ich. Du wirst dich wundern, da kommen bald die Bilder.
13: Oh, da freue ich mich.
12: Wir wollen nicht vergessen, jetzt am Samstag, Entschuldigung, Samstag. Also morgen, den 23. Genau. Mai von 15 bis 18 Uhr im Sitzungssaal des Rathauses in Westerland gibt es ein offenes Meet and Greet zum Thema Engagement im Ehrenamt. Da wird die Bürgermeisterin ein paar Worte sprechen und es gibt einen munteren Austausch. Da ist jeder herzlich willkommen, Herr Holger, vorbeizukommen und in den Austausch zu gehen. Das hat Holger nämlich auch noch mitgebracht, sozusagen im Gepäck, weil es hört ja nie auf. Die Tätigkeit ist
14: genau,
12: immer da.
14: Genau, das sind so Sachen, die dann auch noch nebenbei immer laufen.
12: Genau. Richtig.
13: Nebenbei, genau so ist es. Ne?
12: Also, wir wünschen allen schöne Pfingsten. Das war das Sylter Journal für heute mit Holger Bünte, dem noch amtierenden Gemeindepfleger der Insel oder Inselgemeinde Sylt und mit Conny Reckert und Frank Bremser. Bleibt uns wohlgesonnen. Wir freuen uns, wenn ihr wieder einschaltet.
13: Auf jeden Fall.
12: Morgen 18 Uhr die Wiederholung, Sonntag genauso und diese Sendung auch als Podcast überall, wo es Podcasts gibt.
14: Herzlichen
13: Dank. Holger, lass dich drücken und ich warte auf das Badehosenbild. Denke dran. Tschüss.
12: Sie ist so heiß auf Badehosen. Ich weiß nicht, was stimmt mit der Frau nicht.

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0: Es ist 19 Uhr.
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3: Moin von der Insel. Die Sylter Verkehrsgesellschaft zieht die Zügel an. In den Linienbussen wird ab sofort deutlich öfter kontrolliert. Der Grund: immer wieder sind Fahrgäste mit falschen oder ungültigen Tickets unterwegs. Die klare Aussage der SVG: ohne gültigen Fahrschein geht nichts. Wer erwischt wird, zahlt 60 Euro. Wichtig für alle Gäste: Ticket vor Fahrtantritt kaufen und bei Kontrollen bereithalten. Bei Handytickets wird der QR-Code gescannt. Zusätzlich muss ein Ausweis vorgezeigt werden. Das gilt auch für das Deutschland-Ticket, denn es ist personengebunden. Und noch eine Änderung steht an. Ab dem 1. Juni heißt es im Bus Cash AD. Bezahlt wird dann nur noch bargeldlos, zum Beispiel mit Karte oder Smartphone. Tickets gibt es weiterhin vorab digital, etwa über die SyltGo-App. Dort sogar mit Preisvorteil. Alternativ auch bar an den bekannten Verkaufsstellen auf der Insel. 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
3: Moin vom Sylt 1 Wetterdeck. Wir starten heute gemeinsam in einen überwiegend sonnigen und angenehmen Tag. Die Temperaturen liegen morgens bei etwa 11 bis 12 Grad. Im Tagesverlauf sind auch 14 bis 15 Grad drin. Dazu weht ein mäßiger Wind aus westlichen bis südwestlichen Richtungen. An der Kante zeitweise etwas frischer. Insgesamt bleibt es freundlich und mild, ideal für den Start in das Pfingstwochenende. Und der Sylt 1 Wettertrend: am morgigen Pfingstsonntag gibt es einige Wolken, danach Sonnenschein bei etwa 14 Grad. Der Wind bleibt leicht bis mäßig aus westlichen Richtungen. Zum Pfingstmontag wird es angenehm mit viel Sonne. Die Temperaturen liegen weiter bei rund 14 bis 15 Grad. Dazu bleibt der Wind meist schwach bis mäßig.
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4: Es gibt viele kuriose Dinge bei uns auf der schönsten Insel der Welt. Erstmal heiße ich Sie herzlich willkommen. Mein Name ist Frank Bremser und ich begleite Sie jetzt immer auf Ihrer Reise von der Insel runter oder auf die Insel drauf. Und eine kuriose Sache ist zum Beispiel, dass es in List tatsächlich eine Ampel gibt, die nur für Schafe da ist. Die Ampel sorgt dafür, dass die Schafe sicher über die Straße kommen, wenn sie von der Weide auf die andere Seite wollen. Es ist lustig anzusehen, wie die Schafe brav auf das Signal der Ampel warten. Ja, unglaublich, ne? Das alles gibt es auf Sylt. Ihnen jetzt eine gute Überfahrt. Sie hören uns nicht nur auf dem Autozug, sondern auch weltweit auf radiosylt.de.

0: Da sind wir auf dem Weg auf die Insel oder von der Insel runter. Hier ist das Auto zu Radio Sylt. Wir sind ab jetzt immer für Sie da im Web auf radiosylt.de und da gibt es auch unsere App zum Laden. Und Sandy Kruse ist bei mir vom Blauen Autozug und die hat gute Nachrichten auch für Wohnmobilbesitzer, ne?
1: Ja, wir vom Blauen Autozug Sylt, wir transportieren Wohnmobile, Wohnwagengespanne jeglicher Art. Genaueres kann man auch nochmal in unseren Beförderungsbedingungen nachlesen. Mhm. 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Dafür geht man in den Webshop unter der Rubrik Campingfahrzeuge und wählt dann seinen gewünschten Zug aus, hat dann ein Ticket inklusive Reservierung für den Wunschzug und kann dieses Ticket darüber hinaus auch noch 2 Monate für jeden anderen Zug von uns benutzen. Und ja, wenn es so einfach geht, macht Reisen doch Spaß, ja, oder?
0: Würde ich auch sagen, Sandy, ne? 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

0: Achtung, Nordfriese am Mikrofon. Hier ist Frank Bremser und hier ist das Autozug Radio Sylt. Wir sind ganz neu präsentiert vom blauen Autozug und freuen uns, dass wir Sie begleiten dürfen auf der Fahrt auf die schönste Insel der Welt. Und wenn Sie mal eine geguidete Wattführung machen wollen, dann machen Sie das am besten mit den Experten vom Naturgewaltenzentrum in List. Matthias Strasser ist bei mir. Da bietet ihr einiges an, ne?
1: Wir haben die klassische Wattführung, die nennen wir Watterkundung, wo man also nicht besonders weit läuft, sondern sich die verschiedenen Lebensräume, die hier sehr vielfältig sind, im Lister Watt anschaut, Muschelbänke, freie Wattflächen, Tümpel. Das ist also das Standardprodukt, kann man eigentlich sagen, was die meisten Leute buchen. Aber wir haben eben Spezialführung auch zu den Austernkulturen. Da wird dann auch mal eine Auster aufgemacht, dass man sie probieren kann. Wir gehen zu den Lister Wanderdünen. Das sind ja die größten in Deutschland noch zusammenhängenden Wanderdünengebiete, die es überhaupt gibt. Das ist eine absolute Rarität hier in List. Und das findet also auch einmal in der Woche statt. Wir können auch an der Weststrandseite uns den Strand einmal anschauen. Und wir haben im Sommerprogramm auch noch eine Führung durch das Alfred-Wegener-Institut, durch das Forschungsinstitut, immer freitags.
0: Mhm. Nun gibt es ja diesen persönlichen Guide, ne? Also wenn man Geburtstag hat oder ein besonderes Event, dann kann man sich einen ganz persönlichen Guide für eine Gruppe auch buchen.
1: Ja, das ist eigentlich ein relativ häufiger Fall sogar. Das hat man einen speziellen Anlass, einen Geburtstag oder einen besonderen Aufenthalt und sagt, ja, ich möchte jetzt aber selber entscheiden, wo gehe ich hin und ich möchte auch so lange im Watt bleiben, wie ich das möchte. Und genau dafür bucht man sich dann die eigene Person dazu.
0: Und wir können Ihnen versprechen, Sie kommen auf jeden Fall auch rechtzeitig wieder aus dem Watt raus, bevor die Flut kommt, ja. Und wenn Sie sich sowas mal genauer anschauen wollen, diese Buchung und diesen Guide im Watt, dann kommen Sie mal auf die Seite der Naturgewalten List. Die haben wir natürlich verlinkt bei uns, bei unseren Besten auf radiosylt.de.

Herzlich willkommen beim Autozug Radio Sylt. Das ist Sylt in einer Stunde. Mein Name ist Frank Bremser und bei uns können Sie sich auf das Sylt-Wetter, die neuesten Nachrichten von der Insel und natürlich auf unseren frischen Veranstaltungskalender freuen.

0: 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Es kommen ja doch viele auch auf die Insel und wollen hier Reitsport machen. Und Maike Belbe ist jetzt bei mir von der Gemeinde Sylt. Da gibt es aber auch Regeln hier bei uns, ne?
1: Ein paar Regeln gibt es, genau. Die gibt es. Man hat relativ viele Reitwege. Ein paar Erneuerungen gibt es im Reich Kampen, um den Leuchtturm herum. Das ist ein bisschen erweitert worden, der Reitweg dort. Genau, aber sonst hat man eine große Auswahl auch an den verschiedenen landschaftlichen Wegen. Und genau, man muss aber einmal bei der Gemeinde Sylt bei der Kasse eine Kopfmarke kaufen.
0: Also so eine Art Kopfgeld, also wie im Western.
1: Kopfnummer, ne? Ja.
0: Also das muss man sich vorstellen, Maike, das ist wie so eine Kurkarte fürs Pferd, oder?
1: Genau, so eine Art Autokennzeichen.
0: Ja, genau. Ja, gut. Nun kommen ja auch viele mit dem Pferd auf die schönste Insel der Welt, ne?
1: Genau, also viele Ställe bieten Gastboxen an, sodass man mit seinem eigenen Pferd anreisen kann und das Pferd dann in eine Gastbox stellen darf. Ja.
0: Also jeder braucht diese Kopfgeldmarke auf Sylt. Das ist der Nachweis, dass man eben bei uns auch reiten darf und dass wir natürlich dann auch dafür sorgen hier auf Sylt, dass die Reitwege gepflegt werden. Wie kommt man denn zum Beispiel an die Reitpläne ran, wo ich reiten kann auf Sylt, Maike?
1: Online bekommt man auf der Seite Gemeinde-Sylt. Unter dem Bereich Formulare ist der Antrag, dass man den auch online ausfüllen kann für die Kopfnummer und auch die Reitwegekarte nochmal mit allen Wegen, die es gibt und nochmal ein paar Informationen zu den Reitwegen.
0: Und da natürlich auch nochmal der Hinweis an alle Autofahrer auf der schönsten Insel der Welt. Bitte Rücksicht nehmen, langsam an Pferden vorbeifahren. Die sind ja auch Fluchttiere und erschrecken sich natürlich bei kleinsten Geräuschen oder bei hektischen Bewegungen. Vielen Dank, Maike. Bis bald.
1: Bis bald.
0: Tschüss. Ciao. 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
2: Moin vom Sylt 1 Wetterdeck. Wir starten heute gemeinsam in einen überwiegend sonnigen und angenehmen Tag. Die Temperaturen liegen morgens bei etwa 11 bis 12 Grad. Im Tagesverlauf sind auch 14 bis 15 Grad drin. Dazu weht ein mäßiger Wind aus westlichen bis südwestlichen Richtungen. An der Kante zeitweise etwas frischer. Insgesamt bleibt es freundlich und mild. Ideal für den Start in das Pfingstwochenende. Und der Sylt 1 Wettertrend. Am morgigen Pfingstsonntag gibt es einige Wolken, danach Sonnenschein bei etwa 14 Grad. Der Wind bleibt leicht bis mäßig aus westlichen Richtungen. Zum Pfingstmontag wird es angenehm mit viel Sonne. Die Temperaturen liegen weiter bei rund 14 bis 15 Grad. Dazu bleibt der Wind meist schwach bis mäßig.
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3: Weiter geht's bei uns hier beim Autozug Radio Sylt. 24 Stunden natürlich zu hören auf radiosylt.de und natürlich auch in unserer App. Und da haben wir ja immer aktuelle Sylt-News. Das heißt, wir werden Sie da immer über Ihre Lieblingsinsel informieren. Laden Sie sich die App mal runter. Ja, und dann werden Sie ganz sicher ganz viel Spaß damit haben. Gleich übrigens auch Spaß bei uns, nämlich die Comedy, die Insta-Perlen. Das ist das Lustigste aus dem Internet von unserem Follower Klaas präsentiert. Ein Song und danach geht's los.

0: Hier ist das Auto zu Radio Sylt und hier ist Frank Bremser. Es ist soweit, unsere Comedy-Show ist jetzt wieder dran. Unser Follower Klaas, der aus Hörnum stammt, sucht im Internet nach den witzigsten Posts und zeigt sie euch hier oder lässt sie euch hören. Bereit fürs Lachmuskeltraining? Dann jetzt los.
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2: Moin, hier, auf dem Finanzamt. Wann kann ich Urlaub nehmen? Hä? Sie sind doch gar nicht hier beschäftigt. Nee, aber ich arbeite fast nur für Sie.

0: Hier ist das Autozug Radio Sylt mit Frank Bremser. Und Sie können natürlich auch von Sylt aus die anderen Inseln und natürlich die Halligen besuchen. Und es geht zum Beispiel wunderbar ab dem 23. März mit der Adler Express. Und da auf der Brücke steht einer, der ist so ein Fan von diesem Schiff, das ist nämlich Gerrit Vögel, der Kapitän, oder Gerrit?
1: Die Adler Express ist mein Highlight, ja.
2: Da kann man richtig Stoff geben, ne?
1: Ja, da kann man Stoff geben. Also natürlich alles im Rahmen der Bedingungen, aber 24 Knoten dürfen wir und 24 Knoten können wir.
2: Und da rechnen wir für Landratten um, wie viel ist das?
1: Ja, mal 1,852 und viel Spaß beim Rechnen. Nee, das geht. Und wir fahren natürlich mehrere Ziele an und da ist das natürlich auch wichtig, dass man zügig von A nach B kommt. Und wir fahren Hallig-Hoge, Hallig-Röde ab Sylt, wird immer wieder gerne gefahren. Auf Amrum gibt es die Umstiegsmöglichkeiten für die Sylter Gäste mit uns dann weiter zu reisen, also nicht mit uns, sondern auf die Adler Rümhardt umzusteigen und dann die Insel Föhr zu besuchen, auch eine sehr schöne Insel. Und somit verknüpft sich das Ganze mit der Adler Express. Also alles kann erreicht werden, was in den Inseln und Halligen hier zu sehen ist.
0: Ja, und da ist der Weg das Ziel, denn wenn Sie da mal einen richtig schönen Sonntag erwischen, bei uns auf der schönsten Insel der Welt, dann kann ich Ihnen sagen, das ist so eine tolle Tour, da will man gar nicht mehr runter vom Schiff. Alle Fahrten, die die Adlerschiffe anbieten, können Sie sehen auf der Homepage von den Adlerschiffen adler-schiffe.de. Gucken Sie mal, haben wir auch verlinkt bei uns auf der Homepage radiosylt.de. 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

0: Ah, Mutti, guck mal da vorne, da ist tatsächlich ein Seehund, guck mal. Ja, das ist eine Situation, die kann passieren bei uns auf der Insel, aber da sollte man ja doch Abstand halten und es gibt jetzt eine Neuerung, wie man eben Seehunde, die man gefunden, entdeckt hat oder vielleicht auch Robben, die man gesichtet hat, melden kann, Melanie Steuer von den Naturgewalten. Wie geht das?
1: Ganz genau, wichtig ist, das Allerwichtigste, was du schon gesagt hast, ist Abstand halten, also sobald man eine Robbe am Strand liegen sieht, sofort stehen bleiben und sich dann vielleicht erstmal freuen. Also freuen, dass man diese Tiere tatsächlich selber einfach mal zu Gesicht bekommt. Das Stehenbleiben ist deshalb wichtig, weil wir uns im Lebensraum der Robben bewegen am Strand. Die Robben nutzen den Strand als Ruheplätze, als Rückzugsort. Und deswegen sollen wir sie auch in Ruhe lassen. Wir sind zu Gast in deren Lebensraum, so ist unsere Sichtweise. Also stehen bleiben, sich freuen, Fotos machen aus der Entfernung und dann, wenn man dran vorbeigehen möchte oder muss, weil man eben dort entlang will, einen großen Bogen machen und niemals zwischen Robbe und Wasser gehen, sondern immer hoch zur Dünenkante oder zur Promenade, je nachdem, wo man gerade ist, und einfach einen großen Bogen um das Tier herum. Wenn man den Eindruck hat, die Robbe braucht Hilfe, aus welchem Grund auch immer, oder man möchte einfach den Fund melden, weil man sich so freut, dass man so ein Tier mal selber gesehen hat, hat man jetzt die Möglichkeit, über eine App diesen Fund zu melden. Man erreicht damit sofort die Seehundjäger, das sind unsere ehrenamtlichen Männer, sind es bei uns auf Sylt, die sich dann um die Meeressäuger kümmern. Und die Robben-App, so heißt sie, ist von der Nationalparkverwaltung eingerichtet worden, kann sich jeder auf sein Handy runterladen. Ganz einfach zu bedienen, der Standort wird angezeigt, man kann auf seiner Karte nochmal genau einzeichnen, wo die Robbe ist. Man kann, wenn man so viel Kenntnis hat, sagen Seehund, Kegelrobbe, Schweinswal, Meeressäugersichtungen generell, kann man dort eintragen und bei den...
0: Oder Delfin kann ja auch mal sein heutzutage.
1: Delfin, richtig, da bin ich jetzt nicht drauf gekommen. Und dann einfach melden per App. Das bekommen die Seehundjäger dann auch direkt aufs Handy. Die sind ja regelmäßig an den Stränden unterwegs und entscheiden dann, wo sie dann als erstes hinfahren, wenn es mehrere Meldungen gibt.
0: Melanie Steuer, die hat Ahnung, das hören Sie schon. Und Sie können sie auch erleben und treffen im Naturgewaltenzentrum in List auf Sylt. Und verlinkt haben wir das Ganze natürlich auch bei uns auf der Internetseite radiosylt.de. 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

0: Hier ist das Autozug Radio Sylt mit Frank Bremser. Schön, dass ich bei Ihnen sein darf. Und wenn Sie erstmal auf Sylt sind, da gibt es natürlich viel zu entdecken. Unter anderem auch das Steinzeitgrab Deng Hoog. Ja, das ist ein Steinhaufen sozusagen, der innen hohl ist. Und man kann in diese Grabstätte hineingehen. Und wenn man da drin sitzt, ich saß da schon drin, dann kriegt man wirklich Angst, dass einem die Steine auf den Kopf fallen. Sicke von Bremen ist ja Ihr Sylt-Guide. Da bekommt man Angst, ne?
1: Ja, das glaube ich haben alle. Man guckt hoch und das sind ja 3 Tonnen schwere Deckensteine. Und mein erster Gedanke, das ist ja viele Jahre her, habe ich auch gedacht, wenn einer runterkommt, bist du platt, wortwörtlich.
0: Und das ist ja ein Steinzeitgrab, ne?
1: Ja, die Frage ist, ist es wirklich ein Grab? Also als Grab gebaut. Es ist als Grab nachher verwendet worden. Also mal um das zeitlich einzuordnen, es ist steinzeitlich, es ist über 5000 Jahre alt. Es ist ein sogenanntes Ganggrab, das heißt ein Gang führt in eine ovale Grabkammer, die von 12 großen Findlingen getragen wird, die diese Deckelsteine eben auch aushalten. Und dann ist das ummantelt worden mit Sand und Klei und Stein. Und dann hat es diese Hügelform gehabt. Wenn man vorsteht, wirkt das jetzt nicht so spektakulär, aber man muss eben überlegen, 5000 Jahre Regen, Sturm und Winter drüber weggegangen, das muss mal sehr viel größer gewesen sein. Alle, die das interessiert, möchte ich ins Sylt-Museum schicken, die haben eine großartige kleine archäologische Abteilung, wo dieses Grab zum Auseinandernehmen dargestellt ist, da sieht man diese verschiedenen Schichten. So, und der Wiebel, der im 19. Jahrhundert ein Professor der Geologie das erstmals geöffnet hat, der hat tatsächlich dann auch Knochen gefunden, das heißt, es ist als Grab verwendet worden. Aber was seltsam ist, diese 12 Steine, die dieses Grab bilden, das ein Stein, das nennen wir Spiegelstein, der ist wie bearbeitet, der hat so Glimmeranteile und interessanterweise ist er genau vis-à-vis des Ganges. Und die Theorie ist, dass zu bestimmten Sonneneinfallszeiten das Licht durch den Gang auf diesen Stein zuführt, es widerspiegelt. Und das bedeutet dann wohl, dass es eine Kultstätte war oder vielleicht... Also ich will jetzt nicht von der Himmelscheibe von Nebra sprechen, aber bei uns ist ja alles bescheidener. Also könnte auch sowas sein, aber we don't know exactly.
0: Aber wenn Sie noch mehr erfahren wollen, dann gehen Sie ins Sylt-Museum und schauen Sie sich die archäologische Ausstellung an. Dann werden Sie auf jeden Fall mehr über das friesische Leben hier auf der schönsten Insel der Welt erfahren. Das wollen wir ja, ne? Teilhaben an dem, was es hier auf der Insel gibt. 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
1: 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Es ist 20 Uhr.
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4: Moin von der Insel. Die Sylter Verkehrsgesellschaft zieht die Zügel an. In den Linienbussen wird ab sofort deutlich öfter kontrolliert. Der Grund: immer wieder sind Fahrgäste mit falschen oder ungültigen Tickets unterwegs. Die klare Aussage der SVG: ohne gültigen Fahrschein geht nichts. Wer erwischt wird, zahlt 60 Euro. Wichtig für alle Gäste: Ticket vor Fahrtantritt kaufen und bei Kontrollen bereithalten. Bei Handytickets wird der QR-Code gescannt. Zusätzlich muss ein Ausweis vorgezeigt werden. Das gilt auch für das Deutschland-Ticket, denn es ist personengebunden. Und noch eine Änderung steht an. Ab dem 1. Juni heißt es im Bus Cash AD. Bezahlt wird dann nur noch bargeldlos, zum Beispiel mit Karte oder Smartphone. Tickets gibt es weiterhin vorab digital, etwa über die SyltGo-App. Dort sogar mit Preisvorteil. Alternativ auch bar an den bekannten Verkaufsstellen auf der Insel. 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
4: Moin vom Sylt 1 Wetterdeck. Wir starten heute gemeinsam in einen überwiegend sonnigen und angenehmen Tag. Die Temperaturen liegen morgens bei etwa 11 bis 12 Grad. Im Tagesverlauf sind auch 14 bis 15 Grad drin. Dazu weht ein mäßiger Wind aus westlichen bis südwestlichen Richtungen. An der Kante zeitweise etwas frischer. Insgesamt bleibt es freundlich und mild, ideal für den Start in das Pfingstwochenende. Und der Sylt 1 Wettertrend. Am morgigen Pfingstsonntag gibt es einige Wolken, danach Sonnenschein bei etwa 14 Grad. Der Wind bleibt leicht bis mäßig aus westlichen Richtungen. Zum Pfingstmontag wird es angenehm mit viel Sonne. Die Temperaturen liegen weiter bei rund 14 bis 15 Grad. Dazu bleibt der Wind meist schwach bis mäßig.
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5: Wir wollen Ihnen natürlich die Insel ein bisschen näher bringen. Hier ist das Autozug Radio Sylt und wir sind 24 Stunden für Sie auf Sendung auf radiosylt.de. Und wenn Sie tolle Aussichtspunkte suchen, dann haben wir tolle Tipps für Sie. Wenn Sie von der Rantumer Straße auf die Norderstraße in Richtung des Jugendgästehauses Möwennest abbiegen, dann kommen Sie zu einem kleinen Parkplatz. Von dort aus folgen Sie dem Weg entlang eines rostigen Zauns die Düne rauf und am höchsten Punkt steht eine hölzerne Bank, von der man einen richtig tollen Blick hat. Das Möwennest ist ein ganz toller Lieblingsaussichtspunkt auf Sylt, sollten Sie auf jeden Fall mal besuchen. Bei uns gibt es jede Stunde Sylt-Nachrichten, das Sylt-Wetter, den Veranstaltungskalender und viele, viele Tipps für Ihren Aufenthalt auf der schönsten Insel der Welt. 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

0: Herzlich willkommen auf dem blauen Autozug von der RDC Deutschland Gruppe. Das ist der freundliche Autozug und hier ist das Autozug Radio Sylt mit Frank Bremser. Und das sind wirklich Eisenbahner mit Leidenschaft von der RDC Deutschland Gruppe. Und die fahren nicht nur mit Ihnen nach Sylt und wieder zurück, sondern die haben auch noch einiges mehr im Angebot. Bei mir ist Nicole Pizzuti vom blauen Autozug. Welche Ziele fahrt ihr denn noch an?
1: Also neben dem blauen Autozug und der guten Versorgung über den Güterverkehr bieten wir auch einen Nachtzug an. Der ist jetzt seit Mai in der Saison. Und zwar verbinden wir Hamburg-Altona mit Lörrach. Lörrach liegt im schönen Baden-Württemberg und im Dreiländereck, sodass wir Norden und Süden verbinden. Und da haben unsere Fahrgäste die Chance, neben Kind und Kegel auch ihren Pkw oder Motorrad mitzunehmen, um dann in weitere Urlaubsziele zu gelangen, wie in die Schweiz, Italien oder auch nach Barcelona ist oftmals das weitere Reiseziel. Das ist also ein Produkt. Das ist wirklich ein Saisongeschäft, das wirklich im Mai startet bis Oktober. Darüber hinaus haben wir hier in Schleswig-Holstein noch zwei Schienenpersonen Nahverkehrsanbindung, einmal die Linie RB565 von Niebüll nach Dagebüll und dann noch die Linie RB66 auch. Startbahnhof ist Niebüll bis nach Tonda.
0: Also noch mehr Ziele als die schönste Insel der Welt hat die RDC Deutschland Gruppe. Wenn Sie sich da noch weiter informieren möchten, dann kommen Sie mal auf die Homepage der RDC Deutschland Gruppe und die finden Sie im World Wide Web unter rdc-deutschland.de. 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Nein.

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Und bei Sheep of Sylt auf dem Hof Höchst auf Sylt, da kann man ja das Landleben so richtig hautnah erleben. 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

0: aufklären, ne?
1: Wir wollen den Kindern eigentlich mal zeigen, wo unsere Schafe leben. Wir hatten letztes Jahr zur Lammzeit schon viele Kinder bei uns auf dem Hof, die die Lämmer beguckt haben und erleben durften. Und jetzt wollen wir den Kindern mal zeigen, wo die Schafe denn eigentlich leben und warum sie überhaupt auf dem Deich leben. Und dann wollen wir mal ein bisschen den Deich erkunden.
0: Also es gibt immer wieder Veranstaltungen bei sheepofsylt.com. 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

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Und ich bin Frank Bremser und bei mir können Sie das Sylt-Wetter bekommen. Top aktuelle Nachrichten täglich aktualisiert von Sylt und natürlich auch unseren Veranstaltungskalender.

0: 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Immer zur vollen Stunde hören Sie aktuelle tägliche Sylt-Nachrichten und präsentiert wird das Ganze von Sylt 1, das Sylter Fernsehen. Und ein Mann steht für dieses Sylter Fernsehen, nämlich Axel Link. Fernsehen für eine Insel wie Sylt zu machen, wie bist du auf die Idee gekommen? War das irgendwie eine Schnapsidee oder?
1: Eigentlich tatsächlich eine fixe Idee. Das ist das 10 Jahre später, ich jetzt da sitze und sage, jetzt bin ich ja fast im Rentenalter und mich tatsächlich auf meinen eigenen Sender konzentriere, ja. Ist toll und da geht tatsächlich eine Art Traum in Erfüllung, ja.
0: Gab es eigentlich in all diesen Jahren auch negative Erfahrungen mit Gästen bei Sylt 1, dem Sylter Fernsehen?
1: Ehrlich gesagt nicht. Das liegt aber auch daran, dass ich mir die Menschen aussuche, mit denen ich ein Interview führe. Ich habe ja, es gibt manchmal Kandidaten, die etwas dröger sind, als man glaubt. Aber was mir, was ich auch ganz toll fand, das hat mir in großer Erinnerung, du hast ja selbst, bist du ja Fan von irgendetwas. Mhm. Und ich fand zum Beispiel Ute Lemper eine großartige Persönlichkeit, die fand ich.
0: Ja, nur der Stimme wegen, ne?
1: Ist wegen klar. Der Stimme ja. Und auch anderen. Die gefiel mir auch optisch, glaube ich, ganz gut damals. Ja. Und auf einmal hörst du, Ute Lemper kommt nach Sylt. Ja, und dann rufst du im Mehrkabarett an und sagst, ich möchte gerne Ute Lemper interviewen und bums, klappt das auch.
0: Du bist ja als Rheinländer hierher gekommen, der Norddeutsche ist ja eher wortkarg, du bist ja doch eher ein Plauderer, ne?
1: Genau, der Rheinländer ist ja, neigt ja auch zur Redseligkeit. Ja, am Anfang habe ich tatsächlich auch innerhalb der Familie ein bisschen damit kämpfen müssen, dass die wortkarger sind als bei uns. Dafür lernt man irgendwann aber auch, dass das, was die sagen, stimmt dann aber auch.
0: So, wenn das nicht eine Liebeserklärung ist, oder? Axel Link, der Mann von Sylt 1, das Sylter Fernsehen zum 10-Jährigen. Alles Gute für dich, Axel.
1: Danke, lieber Frank, und auch weiterhin viel Erfolg mit deinem Autozug Radio Sylt.
0: Dankeschön.
1: Ich bin ja nicht nur Teil, weil ich ja die Nachrichten zuliefere, sondern ich bin auch fleißiger Zuhörer. Bei mir läuft Autozug Radio Sylt jeden Tag.
0: Super, super, vielen Dank, Axel. Das freut mich sehr. 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
1: Moin vom Sylt 1 Wetterdeck. Wir starten heute gemeinsam in einen überwiegend sonnigen und angenehmen Tag. Die Temperaturen liegen morgens bei etwa 11 bis 12 Grad. Im Tagesverlauf sind auch 14 bis 15 Grad drin. Dazu weht ein mäßiger Wind aus westlichen bis südwestlichen Richtungen. An der Kante zeitweise etwas frischer. Insgesamt bleibt es freundlich und mild, ideal für den Start in das Pfingstwochenende. Und der Sylt 1 Wettertrend. Am morgigen Pfingstsonntag gibt es einige Wolken, danach Sonnenschein bei etwa 14 Grad. Der Wind bleibt leicht bis mäßig aus westlichen Richtungen. Zum Pfingstmontag wird es angenehm mit viel Sonne. Die Temperaturen liegen weiter bei rund 14 bis 15 Grad. Dazu bleibt der Wind meist schwach bis mäßig.
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2: Ja, was soll ich sagen? Schön, dass ich bei Ihnen sein darf. Ich selbst bin ja Husumer, deswegen bin ich ja mit der Nordsee und auch mit dem Wattenmeer groß geworden. Und es gibt nichts Schöneres, als auch auf der Ostseite der Insel entlang, an der Marsch entlang zu laufen und den Geruch einzuatmen. Diese Ruhe und diese salzige Luft, freuen Sie sich drauf, oder? Auch zu Recht. Gleich gibt es bei uns unsere Comedy, die Insta-Perlen. Das ist unser Follower Klaas aus Hörnum. Der sucht immer das Lustigste aus dem Internet raus und vertont das für uns. Gleich nach einem Song kommt er. Now.

0: Weiter geht's mit den Insta-Perlen bei uns. 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Und jetzt kommt der Follower Klaas und der hat wieder was Herrliches gefunden im Internet. Er sucht ja immer das Lustigste raus aus Twitter, Insta, Facebook und Co.
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2: Gestern Abend gab es Raclette für 4 Personen. Heute Abend gibt es Reste-Raclette für 13 Personen.

0: 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März 2023 gibt es uns und Sie können uns weltweit hören auf radiosylt.de. Und wollten Sie schon mal die Krabbenfahrt machen? Dann machen Sie das mal mit den Adlerschiffen. Und da ist auf der Rosa Palooka der Robin und der kann genau erklären, wie es funktioniert.
1: Genau, immer Donnerstag, 16 Uhr, fahren wir hier los. Wir haben unser Schleppnetz dabei und dann wollen wir ein bisschen Krabben fangen. Ne?
0: Das heißt, die Gäste können noch mal anfangen zu poolen hier?
1: Ja, genau. Aber die holen wir vorher extern, die Krabben, weil die Mengen ziehen wir auch so nicht raus in der Zeit. Die werden auch gekocht und dann werden die hier an Bord gepoolt. Dann zeigen wir denen, wie das geht. Sind wir froh, wenn die nicht so viel wissen, wie das geht. Dann haben wir mehr für uns. Ne?
0: Und wie läuft so eine Tour ab? Also die Leute gehen an Bord, dann kriegen sie ein bisschen was erzählt wahrscheinlich, was so vor ihnen liegt.
1: Ja, genau. Also es läuft so ab. Also 16 Uhr fahren wir hier los. Wir haben dann immer noch Begleitung dabei vom Erlebniszentrum hier vorne. Die führen uns ein bisschen durch die Tour, so als Guide quasi. Und erzählen ein bisschen was, also ganz besonders dann halt zu Nordsee. Garnele, ne? Dann fahren wir raus hier vor uns im Königshafen, da schmeißen wir dann unser Netz raus, wir haben so ein Schleppnetz auch, wie die Krabbenkutter auch haben. Und das, was wir dann so gefangen haben, das kommt dann vorne hier auf die Kiste und dann kommen die vom Erlebniszentrum, erzählen ein bisschen was dazu, sind natürlich auch ein paar Garnelen dann dabei und dann geht das nachher ins große Poolen. Ne?
0: Ja, und dann können Sie sich mal ausprobieren, ne, mit dem Krabbenpoolen, ob das gut funktioniert. Und das, was da gefangen wurde, das geht natürlich auch wieder zurück in die Nordsee. Das Ganze läuft ja auch unter den Augen der Naturschützer von der Schutzstation Wattenmeer. 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Und die Adresse der Adlerschiffe haben wir bei uns natürlich auch auf der Homepage verlinkt, radiosylt.de.

0: 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Das ist Sylt in einer Stunde mit Frank Bremser. Ja, unsere Witterungsbedingungen lassen es nicht häufig zu, dass man mit einem Heißluftballon über die schönste Insel der Welt fliegen kann. Aber Matthias Strasser von den Naturgeweihten, man kann bei euch in der Ausstellung fliegen gehen, ne?
1: Wirklich nicht. Es ist ein virtueller Flug mit einem Heißluftballon über die Insel Sylt. Wir sind ja ein Haus, das sich auch den modernen Medien nicht verschließt. Und so haben wir diese VR-Brillen. Also VR steht ja für Virtual Reality, virtuelle Realität, uns hier mal bei einem ganz neuen Exponat angeschafft. Da setzt man sich also diese Brille auf und hat dann das Gefühl, man fliegt über die Insel zu anderen Standorten, zu einigen von unseren Partnerorganisationen, hat diese tollen Luftbilder, sieht Sylt mal aus der Luft, wie man es normalerweise nie sehen kann.
0: Meine Kinder waren total begeistert, ich natürlich auch, und man guckt wirklich runter und denkt, man steht in so einem echten Korb in der Ausstellung und hat dann das Gefühl, man fliegt wirklich über Sylt. Eine sehr, sehr reizvolle Geschichte. Einfach mal anschauen. Naturgeweihten Sylt, übrigens auch verlinkt bei uns auf der Internetseite radiosylt.de. 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

0: 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Jede Stunde neue Sylt-Themen, jede Stunde die Sylt-Nachrichten und jede Stunde neueste Informationen über die schönste Insel der Welt. Und die Promis lieben sie ja auch, die Insel. Zum Beispiel auch Michael Patrick Kelly.
1: Ich war zum ersten Mal, ich glaube 2002 oder 2003 hier auf Sylt und war damals schon sehr geflasht. Und ja, es ist für mich nach wie vor ein unfassbar schöner Ort und bin sehr, sehr gerne hier.
0: Ja, Sylt fasziniert und Sylt vergisst man nicht. 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Und bleiben Sie uns gewogen, hören Sie mal rein auf radiosylt.de, da gibt es unseren Livestream 365 Tage im Jahr. Da können Sie da reinhören, natürlich auch bei Ihrem Inselurlaub, meinetwegen beim Frühstück mal reinhören, was der Veranstaltungskalender so hergibt oder was es für Neuigkeiten gibt von Ihrer Lieblingsinsel. Frank Bremser sagt Tschüss und bis gleich, denn gleich geht's weiter, denn wir sind ja Sylt in einer Stunde, das Autozug Radio Sylt.
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0: Es ist 21 Uhr.
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3: Moin von der Insel. Die Sylter Verkehrsgesellschaft zieht die Zügel an. In den Linienbussen wird ab sofort deutlich öfter kontrolliert. Der Grund: immer wieder sind Fahrgäste mit falschen oder ungültigen Tickets unterwegs. Die klare Aussage der SVG: ohne gültigen Fahrschein geht nichts. Wer erwischt wird, zahlt 60 Euro. Wichtig für alle Gäste: Ticket vor Fahrtantritt kaufen und bei Kontrollen bereithalten. Bei Handytickets wird der QR-Code gescannt. Zusätzlich muss ein Ausweis vorgezeigt werden. Das gilt auch für das Deutschland-Ticket, denn es ist personengebunden. Und noch eine Änderung steht an. Ab dem 1. Juni heißt es im Bus Cash AD. Bezahlt wird dann nur noch bargeldlos, zum Beispiel mit Karte oder Smartphone. Tickets gibt es weiterhin vorab digital, etwa über die SyltGo-App. Dort sogar mit Preisvorteil. Alternativ auch bar an den bekannten Verkaufsstellen auf der Insel. 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
3: Moin vom Sylt 1 Wetterdeck. Wir starten heute gemeinsam in einen überwiegend sonnigen und angenehmen Tag. Die Temperaturen liegen morgens bei etwa 11 bis 12 Grad. Im Tagesverlauf sind auch 14 bis 15 Grad drin. Dazu weht ein mäßiger Wind aus westlichen bis südwestlichen Richtungen. An der Kante zeitweise etwas frischer. Insgesamt bleibt es freundlich und mild. Ideal für den Start in das Pfingstwochenende und der Sylt 1 Wettertrend. Am morgigen Pfingstsonntag gibt es einige Wolken, danach Sonnenschein bei etwa 14 Grad. Der Wind bleibt leicht bis mäßig aus westlichen Richtungen. Zum Pfingstmontag wird es angenehm mit viel Sonne. Die Temperaturen liegen weiter bei rund 14 bis 15 Grad. Dazu bleibt der Wind meist schwach bis mäßig.
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4: Unsere schöne Insel Sylt, die wollen Sie erleben. Da zum Beispiel auch die Steilküsten der Insel. Die bieten eine spektakuläre Aussicht. Das Rote Kliff zwischen Wellingstedt und Kampen ist das beliebteste Fotomotiv, während das Morsum Kliff 10 Millionen Jahre Erdgeschichte auf wenigen Quadratkilometern zeigt. Und zwischen Munkmarsch und Braderup leuchtet das Weiße Kliff und in Keitum führt der Wattspaziergang am Grünen Kliff vorbei. Also viele Farben bieten wir in Sachen Kliff bei uns auf der schönsten Insel der Welt. 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

0: Herzlich willkommen, hier ist das Autozug Radio Sylt, das ist Sylt in einer Stunde. Mein Name ist Frank Bremser und ich bringe Sie rüber auf die Insel. Aber nicht ich alleine, sondern natürlich mit dem Team vom Blauen Autozug. Und da habe ich Max getroffen. Max, für was bist du zuständig?
1: Ich bin für das Flottenmanagement zuständig.
0: Ah, du kümmerst, also mit dir meckern sie, wenn irgendwas nicht läuft.
1: Genau, richtig.
0: Flotte aber für die Züge, nicht für Autos oder so.
1: Ja, also von bis, ne? Also man kümmert sich eigentlich um alles rund um die Fahrzeuge. Das fängt da an, dass wir Instandhaltung planen mit den verschiedenen Akteuren, eben mit der Werkstatt hier unter anderem vor Ort oder mit Siemens für unsere Loks. Und hört irgendwo auf mit Betriebsmittel besorgen für die Fahrzeuge und das abstimmen. Ne? Und
0: was sagst du zum Team hier?
1: Total nett. Echt viele nette Kollegen, die auch immer offen sind und also echt total gerne hier vor Ort.
0: Da durfte ich dabei sein beim Teamgrillen vom Blauen Autozug und es war schon ein ganz toller Geist, den man da spürt. Ein toller Teamgeist. 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Mein Name ist Frank Bremser. Gute Überfahrt.

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Ich wünsche Ihnen einen ganz tollen Urlaub.

Herzlich willkommen beim Autozug Radio Sylt. Ihr Tor zur Insel in nur einer Stunde. Mein Name ist Frank Bremser und bei uns erhalten Sie das aktuelle Sylt-Wetter. Top aktuelle Nachrichten von der Insel sowie Informationen über Veranstaltungen und den brandneuen Veranstaltungskalender.

0: 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Kennen Sie das Sylter Fernsehen? Zu empfangen im Kabel in Schleswig-Holstein und Hamburg, aber weltweit natürlich auch auf Sylt 1 TV. Und Sylt 1 ist in diesem Jahr 10 Jahre alt. Und der Macher dieses Fernsehprogramms für die schönste Insel der Welt ist Axel Link. Axel, wie bist du überhaupt dazu gekommen?
1: Es fängt damit an, dass ich eigentlich gar nichts anderes kann. Ich beschäftige mich seit jetzt 38 Jahren mit dem Thema Fernsehen. Als junger Bursche war ich entzündet für dieses großartige Medium. Ich saß mit meiner Urgroßmutter 1969 vor dem Fernseher und da gab es die Mondlandung zu bestaunen und die arme Frau hat geweint. Und ich habe gedacht, um Gottes Willen, Oma, die leben doch alle. Und gesagt, nein, als ich geboren wurde, da sind wir noch mit einer Droschke durch die Gegend gefahren. Und jetzt kann ich im Fernsehen schauen, wie Menschen auf dem Mond landen. Ein tolles Medium. Da habe ich beschlossen, ich will zum Fernsehen. Ja. Das habe ich dann auch gemacht. Ich war zuerst beim Südwestfunk. Dann hat mich RTL damals abgeworben mit der Aussicht, das erste deutsche Frühstücksfernsehen zu starten. Mhm. Und für alle, die jetzt zuhören, damals in diesem Alter gab es bis 17 Uhr ein Testbild im deutschen Fernsehen.
0: Ja, Wahnsinn. Aber wie kann man euch eigentlich empfangen, Sylt 1, das Sylter Fernsehen?
1: Also man kann uns empfangen im Kabelnetz von Schleswig-Holstein und Hamburg. Mhm. Im Kabelnetz sind wir zu finden, im digitalen Kabelnetz, da muss man einfach einen Suchlauf machen, einmal hinsetzen, suchen und dann findet man Sylt 1, das Sylter Fernsehen. Und darüber hinaus sind wir natürlich über unseren Livestream und unsere Webseite sylt1.tv 24/7 in der ganzen Welt erreichbar. Mhm.
0: Axel, da kann ich jetzt nur sagen, alles Gute für dich und deinen Sender.
1: Danke, lieber Frank, und auch weiterhin viel Erfolg mit deinem Autozug Radio Sylt. Ich bin ja nicht nur Teil, weil ich ja die Nachrichten zuliefere, sondern ich bin auch fleißiger Zuhörer. Oh. Bei mir läuft Autozug Radio Sylt jeden Tag.
0: Das freut mich. Vielen Dank, Axel. Und schalten Sie mal rein. Sylt 1, das Sylter Fernsehen, ein tolles Programm. Und Axel Link sowieso ein toller Typ. 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
2: Moin vom Sylt 1 Wetterdeck. Wir starten heute gemeinsam in einen überwiegend sonnigen und angenehmen Tag. Die Temperaturen liegen morgens bei etwa 11 bis 12 Grad. Im Tagesverlauf sind auch 14 bis 15 Grad drin. Dazu weht ein mäßiger Wind aus westlichen bis südwestlichen Richtungen. An der Kante zeitweise etwas frischer. Insgesamt bleibt es freundlich und mild, ideal für den Start in das Pfingstwochenende. Und der Sylt 1 Wettertrend. Am morgigen Pfingstsonntag gibt es einige Wolken, danach Sonnenschein bei etwa 14 Grad. Der Wind bleibt leicht bis mäßig aus westlichen Richtungen. Zum Pfingstmontag wird es angenehm mit viel Sonne. Die Temperaturen liegen weiter bei rund 14 bis 15 Grad. Dazu bleibt der Wind meist schwach bis mäßig.
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3: 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Gleich übrigens auch Spaß bei uns, nämlich die Comedy, die Insta-Perlen. Das ist das Lustigste aus dem Internet von unserem Follower Klaas präsentiert. Ein Song und danach geht's los.

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2: Moin. 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
1: Hier ist das Auto zu Radio Sylt mit Frank Bremser. 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Ich kam neulich auf den Zopp in Westerland und sah da eine ganz muntere Männertruppe aussteigen aus einem Oldtimer-Bus.
2: Mega geil.
3: Sehr schön. Wahnsinn.
4: Sehr gut. War sehr schöne Fahrt, ja. Ein Partybus.
5: Super. Geile Stimmung.
6: Einmal frei. War sehr gut. Genial. Also schon ein Highlight. Ja.
1: Und der Busfahrer von der SVG, das ist der Frank Stapelfeld. Und Frank, sag mal ein paar Daten.
7: 1950, wir haben also 6 Liter Hubraum, 80 PS, kein synchronisiertes Getriebe, kein Bremskraftverstärker, keine Servolenkung, ist also Abenteuer pur.
1: Und wie ich gehört habe, kein Kofferraum.
7: Und kein Kofferraum. Das ist natürlich so Abreisen inklusive Inselrundfahrt immer schon ein ganz besonderes Erlebnis.
1: Und man kann diesen Bus wirklich für alles chartern, ne?
7: Also wirklich für alle möglichen Kram. Ich habe schon Touren gehabt, da sind wir nur mit 2 Personen gefahren. Die wollte unbedingt mit dem Oldtimer fahren, hat ihre Freunde mitgenommen. Und dann sind wir zu dritt mit dem Oldtimer über die ganze Insel gefahren.
1: Und da immer die Fingerzeiger wahrscheinlich, ne? Oh, wie genial. Und die Münder stehen weit auf, oder?
7: Das Schönste mit dem Bus, wir haben ja auf Sylt unheimlich viel Busfahrverbot, wie zum Beispiel Keitum, Kampen. Aber wenn man mit dem Bus, mit dem Oldtimer-Bus, da reinfährt, dann wird man auch freundlich begrüßt, dann freut sich das ganze Umfeld freut sich rundherum um dieses Fahrzeug.
1: Frank, wie funktioniert so eine Buchung?
7: Also man kann den Bus buchen, stundenweise, also 2 Stunden ist Mindestbuchungszeitraum. Man kann aber auch 3, 4 Stunden, man kann wirklich selber bestimmen, was man möchte damit. Okay. Ob man jetzt auf Gosch fährt, zur Sansibar fährt oder einfach nur rumfährt oder man kann wirklich alles machen damit.
1: Super cool. Getränke sind hier im Gegensatz zum Stadtbus erlaubt, ne?
7: Getränke sind erlaubt und auch erwünscht, dass hier ein bisschen gute Stimmung ist. Davon lebt der Bus eigentlich auch und die Touren auch.
1: Und dann fährst du vielleicht auch mal, machst einen kurzen Halt, wenn die noch irgendwo einen kleinen Imbiss einschmeißen wollen oder ein Getränk an der frischen Luft, das geht auch.
7: Also man könnte sagen, man macht alles das, was der Gast gerne möchte. Und zwar in dem Moment, wo wir gerade sind.
1: Wahnsinnig toll sehen die aus, wenn die um die Ecke fahren, da guckt man einfach hin, der Mund steht offen und man denkt sich, wow, da möchte ich auch mal mitfahren. Mehr Infos dazu natürlich bei der SVG und die haben wir verlinkt auf unserer Internetseite radiosylt.de. Hier ist das Auto zu Radio Sylt mit Frank Bremser, das ist Sylt in einer Stunde.
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0: radiosylt.de, das ist unsere Internetadresse, da kann man uns hören, 24 Stunden am Tag. Hier ist Frank Bremser beim Autozug Radio Sylt. Und kleine und große Entdecker, die fahren natürlich nach List in die Naturgewaltenausstellung. Melanie Steuer ist jetzt bei mir, gerade von der Ausstellung angekommen. Und Melanie, man kann bei euch auch einen virtuellen Ballon fahren, ne?
1: Ja, wir haben es möglich gemacht. Wir haben einen Heißluftballon oben bei uns im Dachgeschoss installiert. Virtuell, muss man dazu sagen. Kinder ab 12 können gerne dann mitfahren. Für Jüngere ist das noch nicht ganz so das Richtige. Wir setzen euch Brillen auf, VR-Brillen. Und dann könnt ihr tatsächlich Platz nehmen in einem Heißluftballonkorb. Und dann fliegt ihr die Stationen der Naturverbände und Vereine ab der Insel. Oder Fahrt, stimmt, Fahrt heißt es.
2: Vorsicht, Vorsicht. Ne?
1: Genau, ja, ich bin noch
2: nicht. Bist du getauft?
1: Ich bin noch nicht so oft mitgefahren. Aber ganz toll, man sieht die Insel von oben. Und genau, wie du sagst, wer kann schon mit dem Heißluftballon über Sylt fahren?
0: Und ich muss ehrlich sagen, also ich habe es auch gemacht, natürlich, ich habe es ausprobiert und muss sagen, am Anfang war mir wirklich so ein bisschen höhenangstmäßig so.
1: Deswegen haben wir den Korb, die Umrandung tatsächlich auch dort stehen, man kann sich auch festhalten.
0: Ja.
1: Also tatsächlich, dass man hat wirklich das Gefühl, man ist in der Luft unterwegs und für Außenstehende, die dann die Mitfahrer beobachten, die ihre Brillen aufhaben, ist es sehr entzückend, diese zu beobachten mit dem Strahl und oh, und sie haben einfach eine riesige schwarze Brille auf und man selber sieht ja nicht, was sie gerade sehen, aber man hat das Gefühl, man ist dabei.
0: Das ist echt so und einem wird auch so ein bisschen schummerig. Also wenn man Höhenangst hat, ist es auf jeden Fall nicht so unbedingt die Empfehlung, weil man hat echt das Gefühl, man ist ganz oben und guckt nach unten auf die Insel. Die Bilder sind aber wirklich faszinierend. Mehr dazu natürlich auf der Internetseite der Naturgewalten und die haben wir verlinkt bei uns auf radiosylt.de.

0: Frank Bremser hier und das Auto zu Radio Sylt. Schön, dass ich bei Ihnen sein darf. Ja, warum ist Sylt eigentlich zu dem Image gekommen, die Insel der Reichen und Schönen? Einer, der dafür so ein bisschen gesorgt hat, war natürlich auch Gunter Sachs. Er war ja der jüngere Sohn des deutschen Industriellen Willi Sachs, der 1932 Alleininhaber der Fichtel und Sachs AG in Schweinfurt wurde. Sein Großvater väterlicherseits war der Geheimrat Ernst Sachs, Erfinder des Fahrradfreilaufs und der Rücktrittbremse, sowie Mitbegründer des Unternehmens. Der Großvater mütterlicherseits, Wilhelm von Opel, war der Sohn des Opel-Gründers Adam Opel. So, jetzt haben wir viel Geschichtliches gehört, Silke von Bremen. Wie war denn so? Hast du ihn mal kennengelernt, Gunter Sachs?
1: Also ich bin ja viel zu spät auf die Insel gekommen, 89, um diesen ganzen Hype noch mitzubekommen. Aber tatsächlich hat Gunter Sachs ja in Keitum gewohnt. Und ich bin damals angefangen zu recherchieren, warum waren die überhaupt hier. Und es gab, man kann sich das heute gar nicht mehr vorstellen, noch kein Google, es gab kein Wikipedia. Und ich hätte so gerne gewusst, warum ist Gunter Sachs nach Sylt und nicht nach was weiß ich wohin. Aha. Und dann sagte die Nachbarin von Gunter Sachs, die kannte ich gut, Maike Ossenbrücken, die sagte, Silke, wenn er da ist, ich sag dir Bescheid. Und dann kam der Anruf und sie sagte, Silke, jetzt ist er da. Und ich schwang mich auf mein Fahrrad. Heute sage ich jung und dumm und klopfte an der Tür und es machte auf eine bildhübsche junge Frau. Also es war nicht seine Frau, Freundin oder so. Und ich so, ja, ich bin Silke von Bremen, ich möchte mal Gunter Sachs sprechen. Und dann erschien er auch und als allererstes habe ich gedacht, okay, du bist nicht wirklich schön. Also ich habe wirklich gedacht, es ist irgendwie ein richtig schöner Mann. Ich kannte ja nur die Bilder aus den Zeitungen. Aber er hatte etwas, was ungeheuerlich war. Also erstmal hat er die schönsten veilchenblauen Augen besessen, die ich je im Leben gesehen habe. Aber diese veilchenblauen Augen machten etwas, was Menschen glücklich macht. Sie haben mich nicht nur angeguckt, sondern wahrgenommen. Ich weiß, das kennen wir, glaube ich, alle. Diese Blicke, die dich nur streifen und die reden zwar mit dir, aber die sehen dich nicht. So, und er sah mich wirklich an und sagte dann ganz freundlich, wie kann ich Ihnen weiterhelfen, Fräulein von Bremen? Und ich sagte, ja, ich würde doch so gerne wissen, warum sind Sie nach Sylt? Und dann erzählte er mir eben die Geschichte, dass er mütterlicherseits aus der Familie von Opel stammte und das war dann auch klar, die Familie von Opel ist in den 20er Jahren tatsächlich schon auf Sylt gewesen.
0: Silke von Bremen ist ihr Sylt-Guide. Sie hat Bücher geschrieben, viele Infos auch auf ihrer Website und wir haben ihre Internetseite bei uns auf radiosylt.de auch verlinkt. 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
1: Es ist 22 Uhr.
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5: Moin von der Insel. Die Sylter Verkehrsgesellschaft zieht die Zügel an. In den Linienbussen wird ab sofort deutlich öfter kontrolliert. Der Grund: immer wieder sind Fahrgäste mit falschen oder ungültigen Tickets unterwegs. Die klare Aussage der SVG: ohne gültigen Fahrschein geht nichts. Wer erwischt wird, zahlt 60 Euro. Wichtig für alle Gäste: Ticket vor Fahrtantritt kaufen und bei Kontrollen bereithalten. Bei Handytickets wird der QR-Code gescannt. Zusätzlich muss ein Ausweis vorgezeigt werden. Das gilt auch für das Deutschland-Ticket, denn es ist personengebunden. Und noch eine Änderung steht an. Ab dem 1. Juni heißt es im Bus Cash AD. Bezahlt wird dann nur noch bargeldlos, zum Beispiel mit Karte oder Smartphone. Tickets gibt es weiterhin vorab digital, etwa über die SyltGo-App. Dort sogar mit Preisvorteil. Alternativ auch bar an den bekannten Verkaufsstellen auf der Insel. 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
5: Moin vom Sylt 1 Wetterdeck. Wir starten heute gemeinsam in einen überwiegend sonnigen und angenehmen Tag. Die Temperaturen liegen morgens bei etwa 11 bis 12 Grad. Im Tagesverlauf sind auch 14 bis 15 Grad drin. Dazu weht ein mäßiger Wind aus westlichen bis südwestlichen Richtungen. An der Kante zeitweise etwas frischer. Insgesamt bleibt es freundlich und mild. Ideal für den Start in das Pfingstwochenende und der Sylt 1 Wettertrend. Am morgigen Pfingstsonntag gibt es einige Wolken, danach Sonnenschein bei etwa 14 Grad. Der Wind bleibt leicht bis mäßig aus westlichen Richtungen. Zum Pfingstmontag wird es angenehm mit viel Sonne. Die Temperaturen liegen weiter bei rund 14 bis 15 Grad. Dazu bleibt der Wind meist schwach bis mäßig.
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1: Sylt erleben, das heißt auch Uwe-Düne auf jeden Fall einmal besuchen. Die Uwe-Düne ist die höchste natürliche Erhebung der Insel, sozusagen unser Berg. Beeindruckende, jetzt hören Sie zu, also die Bayern werden jetzt wahrscheinlich laut lachend unter die Autofußmatte fallen. 52,5 Meter über der Nordsee und Sie können die Plattform zur Aussicht am Ende der Kurhausstraße in Kampen erreichen und von dort aus einen grandiosen Blick über ganz Sylt genießen. Und das ist wirklich sehr beeindruckend, die Nordsee zu sehen und die herrliche Dünenlandschaft bei uns auf der schönsten Insel der Welt. 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

0: Hier ist das Auto zu Radio Sylt. Das ist Sylt in einer Stunde, das Original, seit dem 1. März 2023. Und Sie sitzen gerade im blauen Autozug. Und dieser blaue Autozug gehört zur RDC Deutschland Gruppe. Und Nicole Pizzuti ist bei mir. Und Nicole, du bist ja die Chefin für Kommunikation bei der RDC Deutschland Gruppe. Was ist denn eigentlich die RDC Deutschland Gruppe?
1: Also das RDC steht tatsächlich für Railroad Development Corporation. Und genau das spiegelt der Name auch wieder am Ende des Tages. Denn wir sind als Gesellschaft für Eisenbahnentwicklung zuständig und verbinden damit unsere Fahrgäste mit ihren Reisezielen.
0: Und der blaue Autozug gehört dazu, ne?
1: Ganz genau, der blaue Autozug, in dem jetzt Sie gerade auch sitzen, ganz genau, der gehört zu unserer RDC-Gruppe Deutschland. Mhm. Und insgesamt kommen da aber auch noch weitere Gesellschaften hinzu. Also während wir Sie zur schönsten Insel Deutschlands bringen, bedienen wir auch den Schienengüterverkehr, dass Sie auch vor Ort die beste Versorgung haben.
0: Und da gibt es noch viel mehr zu entdecken, um mal zu wissen, was ist denn RDC Deutschland eigentlich? Gehen Sie mal auf die Homepage rdc-deutschland.de. Da können Sie sich dann noch viel weiter informieren über das, was die RDC Deutschland Gruppe alles macht. 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

0: 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Und jetzt gibt es bei uns mal Norddeutsch für Anfänger. Alle, die bei uns in Norddeutschland zu Gast sind, so an der Nordseeküste, die hören manchmal ganz genau hin und denken, ja, was hat der da gerade gesagt? Also das hier zum Beispiel.
1: Auf den Swatch gehen.
0: Das kennen Sie bestimmt, ne? Schön Party machen. Mal richtig schön zum Tanz gehen. Das geht auf Sylt natürlich auch wunderbar. Oder was ist das denn hier?
1: Na, bisschen draußen an Butchern.
0: Das heißt, draußen rumtrollen, ein bisschen um die Häuser ziehen, als Kind aber eher, also nicht als Erwachsener. Und das hier?
1: Ach, jetzt sei doch nicht so drömelig.
0: Ja, das hat meine Mutter öfter mal zu mir gesagt, wenn wir irgendwo spazieren waren und ich nicht so richtig in Gang kam. Also wenn man so ein bisschen rumträumt zum Beispiel. Und das hier?
1: Ob ich das hinkriege, das ist echt Figelinsch.
0: Na, das sind so die kleinen handwerklichen Arbeiten, wo man irgendwas einfädeln muss oder etwas sehr, sehr Filigranes. Ne? Figelinsch. Und das hier?
1: Mann, ist der gnaddelig.
0: Ja, das war bei meinem Opa immer so, wenn der mittags geschlafen hat. Danach braucht er immer so eine halbe bis dreiviertel Stunde, bis er wieder ganz oben auf war. Und bis dahin war er gnaddelig, also eher schlecht gelaunt. Und das sagte mein Onkel Hartmut immer zu meinem Vater.
1: Mann, der ist ja schon eine Stunde draußen am Mulchen, du.
0: Mulchen ist, wenn man draußen im Garten ist, viel macht, aber irgendwie nichts auf die Reihe bekommt. Ja, Norddeutsch für Anfänger hier bei uns im Autozug Radio Sylt. Erzählen Sie es ruhig weiter und wir werden Sie natürlich weiter aufklären, was wir Norddeutschen meinen, wenn wir gewisse Begriffe sagen. Hier ist das Autozug Radio Sylt. Wir wünschen Ihnen eine gute Überfahrt auf die schönste Insel der Welt.

0: Let's Snap.
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0: 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Und hier ist Frank Bremser. Ein ganz besonderes Event findet immer im Februar statt. Das ist der Syltlauf. Zuletzt mit über 1400 Teilnehmern geht es einmal vom Norden der Insel von List bis nach Hörnum runter. Organisiert wird das Ganze von Tinnum 66 und da entstehen natürlich total viele Sylt-Momente. Uwe Glindmeier organisiert das Ganze mit. Was war denn für dich mal so ein besonderer Moment? Das Ziel ja immer, ne?
1: Also das Ziel ist tatsächlich hoch emotional, aber ich habe tatsächlich noch den einen Moment, wo wir nach dem virtuellen Lauf, den wir gemacht haben, wo wir 800 Postpakete an die Läufer, die sich angemeldet haben, rausgeschickt haben mit Nudeln von Alessandro Pape und mit der Urkunde und mit der Startnummer und mit der

0: Medaille. Der Lauf danach, da ging das in List los und dann sind wir runtergefahren, Blitzelbucht, und haben da bei dieser Bedarfsampel und sind da hin und haben auf jemanden gewartet und habe ich mich oben auf dem Wall hingestellt und habe Fotos gemacht von denen, von dieser Masse, die da dann ja noch en bloc vorbeiläuft. Und die waren alle so gut drauf und das war so unfassbar. Und da habe ich da oben gestanden und mir liefen die Tränen einfach runter. Habe ich zu Rainer gesagt, Rainer, wir müssen hier los. Wir müssen hier weg. Ich bin fertig. Ich bin jetzt schon fertig. Und das meiste kommt ja noch. Das war ja 5:10. Das geht ja nicht.
1: Der Syltlauf, immer ein Event, jedes Jahr aufs Neue und lockt so viele Menschen auf die Insel. Und das ist nicht organisiert von irgendwelchen Marketing-Experten, sondern das ist wirklich von Menschen, von Syltern organisiert. Und wenn sie die Gelegenheit haben, mal dabei zu sein und die Läufe anzufeuern, dann machen Sie das. 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
1: Moin vom Sylt 1 Wetterdeck. Wir starten heute gemeinsam in einen überwiegend sonnigen und angenehmen Tag. Die Temperaturen liegen morgens bei etwa 11 bis 12 Grad. Im Tagesverlauf sind auch 14 bis 15 Grad drin. Dazu weht ein mäßiger Wind aus westlichen bis südwestlichen Richtungen. An der Kante zeitweise etwas frischer. Insgesamt bleibt es freundlich und mild, ideal für den Start in das Pfingstwochenende. Und der Sylt 1 Wettertrend. Am morgigen Pfingstsonntag gibt es einige Wolken, danach Sonnenschein bei etwa 14 Grad. Der Wind bleibt leicht bis mäßig aus westlichen Richtungen. Zum Pfingstmontag wird es angenehm mit viel Sonne. Die Temperaturen liegen weiter bei rund 14 bis 15 Grad. Dazu bleibt der Wind meist schwach bis mäßig.
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2: Ach, sie freuen sich auf die schönste Zeit des Jahres und legen vielleicht auch im Urlaub das Handy auch mal weg, um einfach die Natur von Sylt einfach ganz ungestört zu genießen. Und das haben sie sich auch verdient, einfach mal ein bisschen runterkommen. Wir gehen einfach ins Internet für sie und dann machen wir daraus die Insta-Perlen. Unser Follower Klaas aus Hörnum, der sucht nämlich das Lustigste aus dem Internet raus und das verkündet er dann bei uns in den Insta-Perlen. Das ist unsere Comedy-Serie und die gibt's gleich. Ein Song und dann geht's los. Open.

0: 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Und jetzt gibt es wieder unsere Comedy. Hier kommen die Insta-Perlen von unserem Follower Klaas aus Hörnum. Zusammengesucht, das Lustigste aus dem Internet.
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2: Moin. Manchmal muss man sich eben entscheiden. Entweder ein Pfund Spargel oder eine Eigentumswohnung auf Norderney.

0: Sie sind auf dem Weg auf Ihre Lieblingsinsel. Hier ist das Auto zu Radio Sylt mit Frank Bremser. Und damit Sie zu Hause so richtig flexen können, also richtig schön angeben mit dem, was Sie wissen, sollten Sie auf jeden Fall mal eine Inselrundfahrt machen mit den Bussen der SVG. Und Finn Blunk ist Mobilitätsmanager bei der SVG. So eine Inselrundfahrt lohnt sich, ne?
1: Genau, auf jeden Fall. Also ich kann wirklich die Inselrundfahrten sehr empfehlen. Ich mache das auch jedes Mal, wenn ich Gäste habe. Eine Inselrundfahrt, vielleicht auch eine Idee, wenn das Wetter nicht ganz so perfekt ist, um an den Strand zu gehen. Wir fahren wirklich über die ganze Insel. Man kann sich jeden Ort einmal angucken. Man hat einen kurzen Aufenthalt in List und einen in Hörnum, dass man da auch vielleicht nochmal einen Kaffee trinken gehen kann. Und die Busfahrer sind alle super geschult und erzählen wirklich tolle Insights der Insel und stellen nochmal einzelne Besonderheiten der Insel vor.
0: Finn, dann gibt es ja noch eine ganz tolle Sache. Man kann sich ja auch einen Oldtimer-Bus mieten und auch im Bus über die Insel fahren und feiern, ne?
1: Genau, wir haben zwei richtig tolle Oldtimer aus den 60er, 70er Jahren, sind auch wirklich eine Augenweide und die kann man chartern, also ganz oft zum Beispiel bei Hochzeiten oder bei Feierlichkeiten jeglicher Art können die gechartert werden und somit nochmal so ein besonderes Feeling erzeugt werden.
0: Dankeschön, Finn, für die Infos. Sven Paulsen, du bist ja Chef der SVG. Die Busfahrer hier bei euch, das sind ja Sylter bzw. Menschen, die auf der Insel leben, ne?
2: Und wir haben aber auch immer wieder Urlauber und Touristen, ne, die hier auf der Insel die Busse gesehen haben und sagen, Mensch, ich möchte hier mal im Sommer arbeiten. Mhm. Ne, und auch das ist natürlich auch ein gewisser Appell. Vielleicht hat mal einer Lust, hier im Sommer bei uns zu arbeiten, jederzeit.
0: Das ist doch eine geniale Geschichte, oder? Einfach mal eine Saison raus, so ein Sabbatical auf Sylt und trotzdem arbeiten und diese schöne Nordseeinsel genießen. Den Kontakt zur SVG finden Sie bei uns auf unserer Homepage auf radiosylt.de.
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0: 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Und wir haben auch Nachhaltigkeitstipps bei uns. Ja, ja, wir wollen ja, dass die Insel so schön bleibt, wie sie ist. Und dazu habe ich mir jetzt gerade Charlie Esser, die Naturschutzbotschafterin der Insel, eingeladen. Es gibt bei dir oder bei euch ja auch Nachhaltigkeitsführung. Was ist das genau?
1: Genau, also wir nennen das Umweltbildung. Mhm. Und meistens sind das naturkundliche Führungen hier auf der Insel. Die ersten denken wahrscheinlich erstmal eine Wattwanderung. Mhm. Aber es gibt natürlich auch ganz viele andere Führungen, wo man die Naturschutzgebiete der Insel besser kennenlernen kann und vielleicht auch sehen kann, was daran so besonders ist und warum das so schützenswert ist. Und das ist dann eben nicht nur total interessant, das zu lernen, sondern hilft uns ja auch, das weiterzugeben an Menschen in unserem Umfeld, andere irgendwie auch so indirekt dafür zu begeistern. Und so haben wir dann vielleicht ganz viele Menschen, die sich irgendwie für Umweltschutz einsetzen, die das auch mitnehmen vielleicht aus dem Urlaub, mhm, oder einfach so in ihrem Umfeld teilen.
0: Hast du da so ein spezielles Beispiel von so einer Führung, wo ihr vielleicht anhaltet und sagt, guck mal, das könnte man jetzt im Alltag irgendwie umsetzen?
1: Ja, es ist ja weniger über Nachhaltigkeit, mehr zum Thema einfach generell die Natur. Was macht sie so besonders und vielleicht auch sensibel? Also es gibt Führungen speziell zum Thema Küstenschutz oder eine Führung zum Thema Schweinswale, wo es eben darum geht, wie können wir die Schweinswale besser schützen, und den Nationalpark Wattenmeer natürlich, der ja direkt vor unserer Haustür ist, den man dann auf einer Wattführung ganz gut kennenlernen kann.
0: Vielen Dank.
1: Gerne.
0: Die Naturschutzbotschafterin der Insel Sylt, Charlie Esser, war das. Und mehr Infos gibt es natürlich unter naturschutz-sylt.de. Und die Veranstaltungen entsprechend natürlich auch immer am Veranstaltungskalender auf sylt.de zu finden.

0: 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Und das Team vom Blauen Autozug, das ist ja überall zu sehen. Auf den Terminals in Niebel und natürlich auch in Westerland. Und dann gibt es ja noch die Leitstelle in Niebel, da wo alles zusammenläuft. Und da habe ich Jennifer getroffen. Ja, Jennifer, was siehst du denn hier alles?
1: Fast alles. Von bis. Ich kann sehen, wo die Züge gerade ganz genau sind. Ich kann aufs Terminal gucken. Es ist keine direkte Kamera, aber das sind so Bildausschnitte, die sich zwischendurch aktualisieren.
0: Wie das, was wir auf der Homepage auch sehen?
1: Genau, die Homepage sehe ich ja auch. Das tragen wir ja ein, die Verspätungen. Wenn wir Verspätungen fahren, dann wird das auch alles von hier eingetragen und mit der DB abgesprochen.
0: Und wie kannst du jetzt von hier aus auch Einfluss nehmen auf den Betrieb, auf dem Terminal?
1: Prinzipiell kannst du aus der Leitstelle einiges sagen und bist auch in dem Moment, wo keine andere Führungskraft da ist, am Wochenende zum Beispiel weisungsbefugt. Aber wir sind hier alle ein großes Team und da lege ich sehr, sehr viel Wert drauf, dass Entscheidungen im Team besprochen werden, weil die Leute da unten machen den Job schon nicht erst seit gestern und die wissen ganz genau, wovon sie sprechen, wenn sie da irgendwas melden. Und von daher lege ich da viel Wert drauf, dass wenn sie mir sagen, so und so machen wir das und dann schaffen wir das so und so, da vertraue ich drauf. Wie sagt man so schön, willst du schnell laufen, geh alleine, willst du weit laufen, geh zusammen.
0: Sehr schön. Ja, sehr gut. Und das Team gefällt dir, ne?
1: Das ist ein super Team.
0: Ja, toller Spruch, ne? Und ist viel Wahres dran. Und das Team vom Blauen Autozug begrüßt Sie jetzt auf Ihrer Reise von der Insel oder auf die Insel rauf. Herzlich willkommen und wir dürfen Sie auch begleiten, das Autozug Radio Sylt. 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

0: Es ist 23 Uhr.
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3: Moin von der Insel. Die Sylter Verkehrsgesellschaft zieht die Zügel an. In den Linienbussen wird ab sofort deutlich öfter kontrolliert. Der Grund: immer wieder sind Fahrgäste mit falschen oder ungültigen Tickets unterwegs. Die klare Aussage der SVG: ohne gültigen Fahrschein geht nichts. Wer erwischt wird, zahlt 60 Euro. Wichtig für alle Gäste: Ticket vor Fahrtantritt kaufen und bei Kontrollen bereithalten. Bei Handytickets wird der QR-Code gescannt. Zusätzlich muss ein Ausweis vorgezeigt werden. Das gilt auch für das Deutschland-Ticket, denn es ist personengebunden. Und noch eine Änderung steht an. Ab dem 1. Juni heißt es im Bus Cash AD. Bezahlt wird dann nur noch bargeldlos, zum Beispiel mit Karte oder Smartphone. Tickets gibt es weiterhin vorab digital, etwa über die SyltGo-App. Dort sogar mit Preisvorteil. Alternativ auch bar an den bekannten Verkaufsstellen auf der Insel. 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
3: Moin vom Sylt 1 Wetterdeck. Wir starten heute gemeinsam in einen überwiegend sonnigen und angenehmen Tag. Die Temperaturen liegen morgens bei etwa 11 bis 12 Grad. Im Tagesverlauf sind auch 14 bis 15 Grad drin. Dazu weht ein mäßiger Wind aus westlichen bis südwestlichen Richtungen. An der Kante zeitweise etwas frischer. Insgesamt bleibt es freundlich und mild, ideal für den Start in das Pfingstwochenende und der Sylt 1 Wettertrend. Am morgigen Pfingstsonntag gibt es einige Wolken, danach Sonnenschein bei etwa 14 Grad. Der Wind bleibt leicht bis mäßig aus westlichen Richtungen. Zum Pfingstmontag wird es angenehm mit viel Sonne. Die Temperaturen liegen weiter bei rund 14 bis 15 Grad. Dazu bleibt der Wind meist schwach bis mäßig.
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4: Wir wollen sie über die schönste Insel der Welt schicken. Erstmal bringen wir sie rauf. 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Und dann gibt es natürlich ganz, ganz viele schöne Aussichtspunkte bei uns auf Sylt. Und einer ist fast so ein kleiner Geheimtipp. Und zwar der Aussichtspunkt Bunker Hill auf dem großen Parkplatz K4. Das ist hinter der Sansibar. Da haben sie einen atemberaubenden Panoramablick auf den Strand und die Nordsee. Und das Beste, das Parken ist da sogar kostenlos. Sie merken, hier können Sie richtig tolle Tipps einsammeln, können Sie sowieso. 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

0: 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Schön, dass ich bei Ihnen sein darf. Wir sind das Unterhaltungsprogramm vom Blauen Autozug und der gehört zur RDC Deutschland Gruppe. Und bei mir ist Nicole Pizzuti. Nicole, du bist ja die Kommunikationschefin von der RDC Deutschland Gruppe. Wo hat die RDC denn ihren Ursprung?
1: Unser Ursprungsherz, das sitzt in Amerika und zwar in Pittsburgh. Vor rund 30 Jahren hat Henry Posner III. Dieses Unternehmen gegründet und ist da wirklich im Thema Eisenbahninnovationen und Management verantwortlich. Und somit ist die RDC nicht nur in Deutschland, sondern auch in Nachbarländern wie Belgien und Frankreich tätig, aber auch klar USA, Lateinamerika sind wir vor Ort und hier im wunderschönen Deutschland.
0: Du hast es ja gerade schon gesagt, Henry Posner ist der Mann, der hinter der RDC Deutschland Gruppe steckt und das ist ein Eisenbahner mit Leib und Seele, ne?
1: Henry ist ein richtiger Herzblut-Eisenbahner durch und durch und er betreibt das schon seit über 30 Jahren und wir freuen uns auch, dass er nicht nur Eigentümer ist, sondern auch wirklich oft zu Besuch bei uns in Deutschland ist, auch hier mit unserem Blauen Autozug unterwegs ist und sich wirklich uns Menschen, Mitarbeitenden kennenlernen möchte, anschaut, unsere Produkte sich anschaut. Das ist wirklich, da muss man schon viel Liebe für die Eisenbahn im Blut tragen, um dann auch wirklich diese Reise zu tätigen.
0: Ja, die Eisenbahnerfamilie, das ist die RDC Deutschland Gruppe, natürlich auch der Blaue Autozug, mit dem Sie jetzt auf die schönste Insel der Welt fahren. Mehr Informationen finden Sie natürlich auch im Internet unter rdc-deutschlandgruppe.de. 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

0: Hier ist das Auto zu Radio Sylt mit Frank Bremser. Ich bin ja Husumer, also ich kann ein bisschen platt sprechen, ich kann platt ganz verstehen, aber Friesisch habe ich nie gesprochen. Finde ich eigentlich schade, denn es ist eine ganz tolle Sprache. Marie zum Beispiel hier spricht Friesisch.
1: Nachrichten an Ditzklem jeft et Zafusproken üb Jens der bis in Schleswig-Holstein. 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
0: und diese schöne Sprache, sie droht auszusterben. Das weiß auch Barne Bahnsen, das hat er meinen Kollegen von Sylt 1 erzählt. Er ist von der Föderalistischen Union Europäischer Nationalitäten.
2: In den letzten 10 Jahren ist die Anzahl der Schüler, die Friesisch lernen, praktisch halbiert. Und die Politik redet im Grunde genommen die Sachen schön. Revitalisierung einer Sprache funktioniert nicht so, wie man es heute anpackt. Deshalb wird Friesisch aussterben, wenn man diese Programme nicht ändert.
0: Es gibt so viele Menschen, die dafür kämpfen und das finde ich ganz toll, aber es gibt auch positive Stimmen. Maren Jessen zum Beispiel vom Friesenrat auf Sylt, sie sagt, an der Sylter Schule funktioniert das mittlerweile ganz gut.
3: Es ist ja kein obligatorischer Unterricht. Und dafür stehe ich eigentlich auch und daran arbeite ich auch, dass man das Friesische darstellt, dass man einfach mal hört, wie schön diese Sprache ist, dass man in den Familien das vielleicht mal so einführt, dass es auch eine Art Geheimsprache sein kann zwischen Kindern und Eltern und auch beide Spaß daran haben können, wenn sie gemeinsam Surfing lernen. Also daran arbeiten wir jetzt und die Boy-Lorsen-Schule unterstützt uns sehr. Wir haben jetzt einen Kurs hinter uns gebracht, der die Tussel macht, also mit 20 Anmeldungen. Das waren also auch Eltern der Kinder, die Surfing lernen. Und jetzt gibt es einen weiteren Kurs, da haben wir sogar Leute auf die Warteliste setzen müssen. Also große Freude.
0: Das sind auch positive Klänge, ne? Also positive Stimmen für das Friesische. Und wenn Sie diese Sprache mal auf Sylt hören, ja, dann hören Sie mal ganz genau hin. Und vielleicht ist das ja auch mal so ein kleines Ding, was man gemeinsam machen kann mit den Kindern. So eine Geheimsprache lernen, das Friesische, Söllring auf Sylt. 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

0: 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In Wenningstedt gibt es was Neues, nämlich ein Erlebnisfahrt für Groß und Klein. Und da kann man mit seinem digitalen Endgerät, das heißt Handy oder iPad oder was auch immer, kann man Wenningstedt und zwar den Dorfteich erleben. Maike Lapöhn vom Naturschutzverband. Ihr habt so Tafeln aufgestellt, ne?
1: Wir haben 5 Tafeln aufgestellt und einmal rundherum. Ne? Du fängst letztendlich die erste Tafel gegenüber vom Pastorat. Und dann gehst du einmal drumherum, dann geht's dann mit den Enten los. An den Entenbereich hast du einen QR-Code auch. Dann kannst du es unten ein bisschen drehen und dann kannst du die verschiedenen Entenstimmen dann hören. Und dann gehst du ein bisschen weiter rundherum. Dann hast du was über die Pflanzen im Dorfteich. Dann kannst du da auch mit deinem Telefon, mit deinem Handy draufgehen und kannst dann uns eine Mail schicken, wenn du was anderes an Pflanzen entdeckst. Und kommst du direkt auf die Mailadresse der Naturschutzgemeinschaft drauf. Dann läufst du noch ein bisschen weiter. Dann hast du diese Blühwiese, die wir da initiiert haben, mit dem Arbeitskreis Biodiversität und dort kannst du was über die Pflanzen entdecken und kannst auch was über die Insekten, die da leben könnten, auch was dazu lesen und wenn du Lust hast, dir selber so eine Blühwiese in deinem Garten zu machen oder zu bauen, kannst du auch mit so einem QR-Code, das ist ja heutzutage ganz hip, das geht ja gar nicht mehr ohne, kommst du dann direkt auch auf so eine Seite, wo du eben so Tipps bekommst, was für Stauden du oder Pflanzen oder Saat gut, du eben in den Boot einbringst, damit du auch eben so einen Insektenbereich hast für Hummel, Biene und Co. Es sind ja nicht nur Hummel und Bienen, Käfer brauchen ja auch das und Raupen. Das ist ja so ein alles Gutes miteinander. Und dann, es hat sich als kleines Highlight herausgestellt, die Gänsetafel, dann am Ende, weil wir da ja auch Gänse haben. Einige finden das total niedlich und süß. Und die anderen finden das dann gar nicht so süß. aber auch da, ne, zu gucken, was sind da für Gänse, was brauchen die, und immer noch so ein kleines Rätsel dann mit dabei, dass man gucken kann, dass man sich die Tiere auch genauer anschaut.
0: Dankeschön, Maike Lapöhn vom Naturschutzverband bei uns auf Sylt. Und diese Erlebnisfahrt in Wenningstedt rund um den Dorfteich, den sollten Sie auf jeden Fall mal ausprobieren. 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
2: Moin vom Sylt 1 Wetterdeck. Wir starten heute gemeinsam in einen überwiegend sonnigen und angenehmen Tag. Die Temperaturen liegen morgens bei etwa 11 bis 12 Grad. Im Tagesverlauf sind auch 14 bis 15 Grad drin. Dazu weht ein mäßiger Wind aus westlichen bis südwestlichen Richtungen. An der Kante zeitweise etwas frischer. Insgesamt bleibt es freundlich und mild. Ideal für den Start in das Pfingstwochenende. Und der Sylt 1 Wettertrend. Am morgigen Pfingstsonntag gibt es einige Wolken, danach Sonnenschein bei etwa 14 Grad. Der Wind bleibt leicht bis mäßig aus westlichen Richtungen. Zum Pfingstmontag wird es angenehm mit viel Sonne. Die Temperaturen liegen weiter bei rund 14 bis 15 Grad. Dazu bleibt der Wind meist schwach bis mäßig.
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3: Das kennen wir alle irgendwie. Man liegt abends schon im Bett vom Apartment oder vom Haus oder von der Wohnung auf Sylt und dann sagt Schatzi plötzlich, Mensch, das ist ja wohl richtig lustig, und liest dann so diese Texttafeln vor von Instagram, Twitter oder von Facebook. Und genau die vertont nämlich unser Follower Klaas bei den Insta-Perlen. Und gleich gibt es eine weitere. Ein Song und dann geht's los. 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

0: Hier ist das Auto zu Radio Sylt mit Frank Bremser und ihr freut euch sicher auch schon drauf, denn unser Follower Klaas aus Hörnum durchforstet ja das Internet nach den witzigsten Beiträgen und vertont sie denn hier für uns. Lasst uns jetzt gemeinsam lachen.
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2: Moin! 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

0: 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Ganz neu im Angebot der Adlerschiffe ist die sogenannte Muschelsafari.
1: Moin, herzlich willkommen auf der Adler 6 zu unserer Muschelsafari. Mein Name ist Mandy, ich bin eigentlich Steuerfrau bei Adler, aber heute bin ich eurer Safari-Guide.
0: Ja, und da fahren Sie raus zu den Muschelbänken und mit dabei ist auch gerne mal der Muschel-Jan. Da kann man eine Menge erfahren über die Sylter Muschel, ne Jan?
2: Ja. Da können die Leute total erleben, wie hautnah. Wir waren gerade bei den Muschelkulturen. Die Schiffe haben da für unser Netz runter gelassen. Und das ist für die Leute sehr interessant. Es sind noch Leute, die essen noch schön Muschel mit einem Glas Wein. Sehr, sehr interessant.
0: Es gibt keinen, der mehr die Werbetrommel für die Muschel rühren kann als Jan. Jan ist sowas von überzeugt von der Sylter Muschel,
2: ja,
0: oder?
2: Ja, Sylter Muscheln. Wir haben Sylter Austern. Das sind die einzigen zwei Produkte aus Meer, was ein Naturprodukt ist und das von Sylt kommt. Deswegen bin ich so begeistert. Want het voordeel van Muscheln is, het is een bioproduct. Onze Muscheln zijn de enigste die bio gekwalificeerd zijn, dat MRS-label. En Muschel is alles aan stoffen, alles erin, aan eiwijs. Het kan vlees compleet overzetten. Dus dat is.
0: En man kan jetzt diesen Muschelfang bzw. die Muschelzucht sehen auf der Muschelsafari. Man fährt raus, man bekommt ein Gläschen Wein dazu. Und eine Portion Muscheln, kann ja wirklich mal die Sylter Muschel probieren. Ja, und eine Menge lernen über die Muschel. Einfach mal ausprobieren. Genau, die Muschelsafari können Sie buchen natürlich über adler-schiffe.de. Da gibt es die Tickets und los geht es dann ab Hörnum. Und da gibt es auch das Muschelbistro von Muscheljan. Ich sag mal Ahoi und gute Fahrt. 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

0: 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Unsere Insel ist ja immer in Bewegung. Wir haben so viele tolle Restaurants und mittlerweile auch so ein großes Angebot an veganen und vegetarischen Speisen. Eine Restaurantdichte, die hat man normalerweise nur in wirklich großen Städten und auch mit dieser hohen Qualität. Das ist schon Wahnsinn. Und wenn wir etwas in Sachen Nachhaltigkeit tun wollen, Tessa Heide von Sylt Marketing, du bist Nachhaltigkeitsbeauftragte. Fleisch ist nicht so schön, ne?
1: Also tatsächlich, nichts heizt dem Klima so sehr ein wie Fleischkonsum. Deswegen vielleicht zu Hause, aber auch im Urlaub öfter mal eine vegetarische oder vegane Alternative wählen und einfach mal was Neues ausprobieren.
0: Das heißt also, gut, vegetarisch sind ja schon Fischbrötchen, ne? aber man, es gibt es denn sowas wie vegane Fischbrötchen bei uns auf der Insel? Gibt es sowas wirklich?
1: Ja, also mittlerweile gibt es echt viele gute Alternativen und ich habe zum Beispiel eine entdeckt, das Storrent in Hörnum, das bietet vegane Fischbrötchen an und auch zum Beispiel bei Lund bekommt man Lapskaus mit Rollmops und auch das ist vegan und super lecker.
0: Wie cool. Vielen Dank, Tessa. Was es nicht alles gibt, ne? Bei uns auf Sylt gibt es eigentlich alles. Man muss sich nur mit offenen Augen über die Insel bewegen und das tun sie und wir wünschen ihnen dabei ganz viel Spaß. 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

0: 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Und es gibt ja auch Menschen, die leben einen Großteil des Jahres auf Sylt. Zum Beispiel auch Liedermacher Reinhard May. Und für einen Song hat er sich auch inspirieren lassen auf der Insel. Also wahrscheinlich für viele andere Songs auch. Aber dieser Song beschreibt seine Beobachtungen. Und zwar hat er einen Saisonarbeiter auf der Insel Sylt beobachtet. Und daraus hat er den Song Röhmhart geschrieben. Ja. Und jetzt wünsche ich Ihnen ganz tolles Ankommen auf der schönsten Insel der Welt, eine ganz, ganz tolle Zeit und hören Sie mal wieder rein auf radiosylt.de oder laden Sie sich da auch gleich unsere App, dann haben Sie uns nämlich immer in der Hosentasche. Das Team vom blauen Autozug freut sich, Sie bald wieder an Bord begrüßen zu dürfen und gleich geht es weiter mit dem Autozug Radio Sylt, denn das ist Sylt in einer Stunde. Frank Bremser sagt Tschüss und bis gleich. Und hier kommt Reinhard May.
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4: Es ist 0 Uhr.
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6: Moin von der Insel. Die Sylter Verkehrsgesellschaft zieht die Zügel an. In den Linienbussen wird ab sofort deutlich öfter kontrolliert. Der Grund: immer wieder sind Fahrgäste mit falschen oder ungültigen Tickets unterwegs. Die klare Aussage der SVG: ohne gültigen Fahrschein geht nichts. Wer erwischt wird, zahlt 60 Euro. Wichtig für alle Gäste: Ticket vor Fahrtantritt kaufen und bei Kontrollen bereithalten. Bei Handytickets wird der QR-Code gescannt. Zusätzlich muss ein Ausweis vorgezeigt werden. Das gilt auch für das Deutschland-Ticket, denn es ist personengebunden. Und noch eine Änderung steht an. Ab dem 1. Juni heißt es im Bus Cash AD. Bezahlt wird dann nur noch bargeldlos, zum Beispiel mit Karte oder Smartphone. Tickets gibt's weiterhin vorab digital, etwa über die SyltGo-App. Dort sogar mit Preisvorteil. Alternativ auch bar an den bekannten Verkaufsstellen auf der Insel. 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
6: Moin vom Sylt 1 Wetterdeck. Wir starten heute gemeinsam in einen überwiegend sonnigen und angenehmen Tag. Die Temperaturen liegen morgens bei etwa 11 bis 12 Grad. Im Tagesverlauf sind auch 14 bis 15 Grad drin. Dazu weht ein mäßiger Wind aus westlichen bis südwestlichen Richtungen. An der Kante zeitweise etwas frischer. Insgesamt bleibt es freundlich und mild, ideal für den Start in das Pfingstwochenende. Und der Sylt 1 Wettertrend. Am morgigen Pfingstsonntag gibt es einige Wolken, danach Sonnenschein bei etwa 14 Grad. Der Wind bleibt leicht bis mäßig aus westlichen Richtungen. Zum Pfingstmontag wird es angenehm mit viel Sonne. Die Temperaturen liegen weiter bei rund 14 bis 15 Grad. Dazu bleibt der Wind meist schwach bis mäßig.
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4: Vielen Dank für die vielen positiven Reaktionen, die vielen WhatsApp-Nachrichten. Unsere WhatsApp-Nummer gibt es ja auch auf radiosylt.de. Hier ist das Autozug Radio Sylt. Wir sind 24 Stunden am Tag, 7 Tage die Woche, 365 Tage für Sie auf Sendung. Das heißt, auch auf der Insel können Sie uns hören auf radiosylt.de. Und da hören Sie dann den Veranstaltungskalender für heute, morgen und übermorgen. Und jetzt sind Sie ja auf dem Damm unterwegs von Niebel nach Westerland oder eben umgekehrt. Und dieser Damm besteht aus Sand und wurde auf Flöcken errichtet, die in den Meeresboden gerammt wurden. Und der Damm ist etwa 10 Meter breit und 7 Meter hoch. Die Bahnstrecke auf dem Damm ist 8 Kilometer lang und führt vom Bahnhof Klangsbühl auf dem Festland bis zum Bahnhof Westerland auf Sylt. Und genau da sind sie jetzt unterwegs, auf dem blauen Autozug. Und das Team vom blauen Autozug, das grüßt sie natürlich ganz, ganz herzlich. 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Und da gibt es auch ganz, ganz viele Informationen. Natürlich auch direkt den Link nochmal hier zum Autozug Radio Sylt. Und Feel Good Music gibt es auch für Ihre Überfahrt. Hier ist Frank Bremser und der wünscht Ihnen eine ganz tolle Zeit auf der schönsten Insel der Welt.

Herzlich willkommen, hier ist die nächste Stunde vom Autozug Radio Sylt mit Frank Bremser. Wir sind ganz neu seit März und bei uns bekommen Sie jede Stunde den aktuellen Veranstaltungskalender für heute, morgen und übermorgen. Sie bekommen Sylt-Nachrichten immer zur vollen Stunde und natürlich auch das aktuelle Sylt-Wetter. Außerdem natürlich ganz, ganz viele Fakten über Ihre Lieblingsinsel. Ja, auf dieser Fahrt über den Damm, der von 1925 bis 1927 gebaut wurde. Und dieser Damm ist eine der wichtigsten Verkehrsverbindungen zwischen Sylt und dem Festland. Er ermöglicht die Anreise per Bahn und auch per Auto, eben wegen des Autozugs. Ja, der Autozug Sylt, der begrüßt Sie ganz herzlich. Der blaue Autozug, das freundliche Team mit einem Lächeln in Niebel und natürlich auch in Westerland. Sprechen Sie das Team immer gerne an, wenn Sie Fragen haben. Die freuen sich darüber und die bringen Sie unheimlich gerne rüber auf die Insel. Und gucken Sie mal online, wenn Sie Ihre Rückfahrt vielleicht auch planen möchten. 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Der frühe Vogel fängt da den Wurm. Natürlich gibt es auch viel Good Music hier bei uns im Autozug Radio Sylt. Mein Name ist Frank Bremser und das ist Sylt in einer Stunde.

Moin, hier ist das Auto zu Radio Sylt mit Frank Bremser. Ich meine, man sagt ja nur eigentlich einmal Ja im Leben und dazu gehört natürlich dementsprechend auch der perfekte Ort, um in den Bund der Ehe einzutreten. Da können Sie das natürlich auch auf dem Schiff machen. Das geht tatsächlich bei uns auf Sylt, auf der urigen Kutterdame Gret Palucka. Die kann auch als schwimmendes Standesamt genutzt werden. Ausgefallen und für alle Meerliebhaber ein Must-Have. Den Namen bekam der Kutter in Erinnerung an die gleichnamige bekannte Ausdruckstänzerin aus Dresden und bietet nicht nur Team schick, sondern auch Exklusivität. Bis zu 50 Gäste finden an Bord der Gret Palucka Platz. Ja, und dann gibt es dazu noch irgendwie ein Catering und natürlich einiges mehr an Programm, so wie Sie das gerne möchten. Also das schwimmende Standesamt, das gibt es hier bei uns auf Sylt. 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

Herzlich willkommen beim Autozug Radio Sylt. Das ist Sylt in einer Stunde. Mein Name ist Frank Bremser und bei uns können Sie sich auf das Sylt-Wetter, die neuesten Nachrichten von der Insel und natürlich auf unseren frischen Veranstaltungskalender freuen.

0: 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Das ist das Autozug Radio Sylt, hier mit Frank Bremser, präsentiert vom blauen Autozug. Der Syltlauf findet immer statt im März. 1400 Leute waren zuletzt da und sind mitgelaufen von List bis nach Hörnum. Organisiert wird das Ganze von Tinnum 66, einem großartigen Verein hier bei uns auf der schönsten Insel der Welt. Nicole Lorenzen ist auch mit dabei. Was ist so deine Aufgabe?
1: Ich kümmere mich um die Einsatzleiter. Also erstmal vorweg schon mal fragen, seid ihr wieder dabei? Was braucht ihr? Dann zu sichten im Syltlauflager, was ist noch da? Was kann erneuert werden? Was muss erneuert werden? Dann bestelle ich die ganzen Einsatzleiter ein, bereite die Listen vor. Die Einsatzleiter bekommen ihre Listen jedes Jahr immer wieder neu und frisch, weil es ändert sich ja doch mal das eine oder andere. Und gerade wenn sich irgendwas ändert, zum Beispiel es gibt einen neuen Einsatzleiter, der muss auch erstmal eingearbeitet werden, am besten immer vom Vorgänger. Aber solche Sachen organisiere ich, dass wir dann auch was zu essen haben. Und der Jörg Elias vom ISTS, der lässt uns immer im Seminarraum dieses Treffen abhalten. Da sind wir sehr dankbar für. Und dann gibt es dann ordentlich Besprechungen mit allen zusammen. Wir hatten jetzt unsere letzte vergangene Woche am 3. März. Da war die Polizei dabei, das DRK, alle Einsatzleiter und alle Helfer, die im Ziel- und im Startbereich sind. Und ohne die läuft es dann nicht. Und das sind so meine Aufgaben, um die ich mich kümmere. Mhm. Aber es geht eigentlich schon fast direkt nach dem Syltlauf wieder los, dass man sich Gedanken macht im Team, was gibt es denn nächstes Jahr als Läufergeschenk? Mhm. Oder, was können wir besser machen?
0: Das ist so genial, was hier auf der Insel passiert. Der Syltlauf immer im März bei uns auf der schönsten Insel der Welt. Und wenn Sie die Gelegenheit haben, die Läufer mal anzufeuern, dabei zu sein, dann sind Sie herzlich willkommen. Auch Helfer werden übrigens jedes Jahr wieder gesucht. Da kann man sich wenden an den Verein Tinnum 66. 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
1: Moin vom Sylt 1 Wetterdeck. Wir starten heute gemeinsam in einen überwiegend sonnigen und angenehmen Tag. Die Temperaturen liegen morgens bei etwa 11 bis 12 Grad. Im Tagesverlauf sind auch 14 bis 15 Grad drin. Dazu weht ein mäßiger Wind aus westlichen bis südwestlichen Richtungen. An der Kante zeitweise etwas frischer. Insgesamt bleibt es freundlich und mild, ideal für den Start in das Pfingstwochenende. Und der Sylt 1 Wettertrend. Am morgigen Pfingstsonntag gibt es einige Wolken, danach Sonnenschein bei etwa 14 Grad. Der Wind bleibt leicht bis mäßig aus westlichen Richtungen. Zum Pfingstmontag wird es angenehm mit viel Sonne. Die Temperaturen liegen weiter bei rund 14 bis 15 Grad. Dazu bleibt der Wind meist schwach bis mäßig.
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2: Ja, 8,1 Kilometer ist er lang, der Damm nach Sylt, und täglich fahren 100 bis 200 Züge über das Wattenmeer. Und dieser herrliche Blick, den können Sie jetzt genießen und wir dürfen Sie dabei begleiten. Und gleich gibt es bei uns unsere Comedy, die Insta-Perlen. Unser Follower Klaas aus Hörnum, der sucht immer die lustigsten Sachen aus dem Internet zusammen und daraus macht er dann unsere Comedy. Gleich nach einem Song kommt sie.

0: 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Und wir kommen jetzt zu unserer Comedy, und zwar den Insta-Perlen. Wir alle haben ja ein Handy, ne? Und da guckt man ja immer gerne mal rein und dann lacht man auch manchmal richtig laut auf. Und dann fragt der Partner oder Schatzi, fragt, Mensch, warum lachst du denn da so? Ja, hier, der Spruch, hast du den mal gehört? Und diese Sprüche, daraus machen wir unsere Comedy-Serie. Unser Follower Klaas vertont nämlich diese Sprüche. Und hier kommt der nächste.
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2: Moin! Bäcker heiraten nicht, Bäcker werden vermählt.

0: Mit uns auf die schönste Insel der Welt. Hier ist das Auto zu Radio Sylt mit Frank Bremser und bei mir ist Mark Jones von den Adlerschiffen. Den treffen Sie in der Zentrale, in der Beusenstraße in Westerland von den Adlerschiffen. Ja, und Mark, es geht auch wieder auf die Hochseeinsel Helgoland, ne? Wenn sie sich denn noch so schimpfen darf.
1: Ja, das ist natürlich auch immer ein sehr beliebtes Reiseziel für die Gäste, die hier ein paar Wochen oder ihren Urlaub verbringen, dass sie sagen, sie möchten Tagesausflüge machen. Da steht Helgoland, das muss man klar sagen, an Nummer 1. Aber ich glaube, das ist eine spannende Fahrt. Und wenn man mal hier ist und man Zeit hat, sollte man Helgoland auf jeden Fall besuchen, denn die ist sehr geschichtsträchtig und Spaß für die ganze Familie, würde ich sagen.
0: Ja, die ist wunderschön, die Insel. Haben sich meine Eltern kennengelernt. Stella Munk ist bei mir, auch von den Adlerschiffen. Es gibt auch so kleine Fahrten, zum Beispiel eine Frühstücksfahrt, ne?
2: Ja, wir haben jeden Sonntag eine Frühstücksfahrt und da fahren wir mit unserer Adler 6 in Hörnum raus. Gute anderthalb Stunden. Und es gibt ein leckeres Adlerfrühstück mit allem, was dazugehört. Und dann kann man dabei die Aussicht auf die Südspitze genießen und ein bisschen sich den Wind um die Nase wehen lassen.
0: Und Austern schlürfen kann man mit den Adlerschiffen auch, ne?
2: Ja, genau. Im Mai geht es wieder los. Da fahren wir einmal die Woche zu den Austernbänken. Die sind vor List oben. Und da gibt es auch ein kleines Austern-Tasting. Da kann man das probieren. Gibt noch ein Gläschen Wein dazu. Und es wird auch alles ausführlich dazu erklärt, wie die wächst, wie die geerntet wird und so weiter.
0: Ja, und jetzt sagen Sie uns nicht, Sie hätten Langeweile gehabt auf der Insel Sylt. Das müssen Sie auf jeden Fall nicht haben. Alle Infos zu den Fahrten der Adlerschiffe auf der Internetseite adler-schiffe.de. 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

0: Ich wünsche Ihnen eine schöne Überfahrt. 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So, und jetzt gibt es Norddeutsch für Anfänger, unsere beliebte Rubrik. Wir wollen Sie natürlich fit machen, wenn Sie denn aus dem Urlaub auf Sylt wieder zurück sind, in Ihren Gefilden, dass Sie denn auch prahlen können mit besonders schönen norddeutschen Begriffen. Und wenn Sie mal Nordfriesen reden hören, dann hören Sie vielleicht sowas mal.
1: Mann, das ist hier ordentlich an Plättern, du.
0: Dann ist es meistens ordentlich am Regnen, ordentlich am Plättern. Also merken Sie sich das. Wenn Sie das zu Hause sagen, weiß keiner, was Sie meinen, aber Sie haben das norddeutsche Abitur.
1: Mann, jetzt könnte ich gut mal ein bisschen was schnabulieren.
0: Das können Sie sagen, wenn Sie dann mit Freunden zusammensitzen und sagen, ja, ich möchte gern mal was naschen. Dann sagen Sie einfach, ich möchte schön mal was schnabulieren.
1: Mann, werd ein Töffel, du.
0: Na, das sind Leute, denen ständig irgendwas runterfällt. Dann kann man sagen, der ist ja ganz schön töffelig. Also ein bisschen ungeschickt. Oh, wie ungeschickt.
1: Och, musst du das schon wieder verdödeln?
0: Ja, das sind so die Terminverpenner und so weiter, ne? Leute, die etwas verdödeln. Das können aber auch Dinge sein, die man verliert. Also, wenn man etwas verdödelt, heißt das, man hat etwas verloren oder verbummelt.
1: Oh, was bist du krüsch?
0: Ja, krüsch ist eines meiner Lieblingsworte. Krüsch ist man, wenn man einige Sachen nicht isst. Also, wenn man sagt, ich mag das Müsli nicht, da sind Rosinen drin, oder man pult jede Zwiebel aus dem Essen, dann ist man krüsch. So, und jetzt kommt ein sehr schönes Wort.
1: Oh, sag mal, hast du auch eine schöne Knifte dabei?
0: Das könnte Ihnen passieren, wenn Sie an einem Handwerkerauto auf Sylt vorbeilaufen, ja, und der eine Handwerker den anderen fragt, ob er ein Pausenbrot dabei hat. Knifte. Das ist ein goldenes Wort. Ich finde es herrlich. Ja, so machen wir Sie fit mit Norddeutsch für Anfänger hier im Autozug Radio Sylt. Ich wünsche Ihnen eine gute Überfahrt. Hier ist Frank Bremser und Sie hören uns auf radiosylt.de und natürlich auch über die App, und die können Sie da auch laden.

0: Hier ist das Auto zu Radio Sylt mit Frank Bremser und ich habe einen ganz tollen Besuch gemacht und zwar bei der Arche Wattenmeer in Hörnum und da habe ich Amelie und Franzi getroffen und die haben mir die Ausstellung gezeigt und erst einmal sind wir an einem Tisch gelandet, darauf lagen die ganzen Strandfunde.
1: Ja genau und hier auch ganz groß dann das Schild bitte anfassen, also hier in der Ausstellung darf man auch unsere Ausstellungsstücke anfassen und auf der einen Seite haben wir hier die Dinge, die wir eben natürlicherweise am Strand finden und auf der anderen Seite den Müll und all das, was nicht ganz so schön ist, was man am Strand sieht.
0: Das finde ich ja super. Also das heißt, dass man sonst den Kindern mal sagt, bitte nichts anfassen, das ist hier wirklich mal erlaubt.
1: Ja, genau, hier ist es mal erlaubt.
2: Viele Kinder sind auch wirklich verwundert darüber und fragen, dann darf man das wirklich anfassen? Aber das darf man bei uns.
0: Ja, das finde ich super. Natürlich auch ja, wichtig zu zeigen und zu sehen, was eben leider Gottes auch wirklich alles im Meer landet. Ne? Das sind wirklich Funde hier von Sylt?
1: Ja, genau, das sind alles Funde von Sylt. Dort unten auch noch ein ganz große Box voll mit Paraffin. Das ist so ein Stoff, mit dem man Schiffstänke reinigt. Ja, und der wird häufig auch einfach ins Meer entlassen und daran verenden viele Vögel zum Beispiel.
0: Gehen wir mal um den Tisch rum und Franzi hat da was in der Hand. Was ist das?
2: Hier beispielsweise ist auch ganz viel Dolly Rope, also der Scheuerschutz, ja. Der unten an den Fischernetzen dran ist, wenn die über den Boden geschliffen werden, damit eben nicht das Netz kaputt geht. Und die finden wir auch massenhaft bei uns am Strand. Und die haben wir hier eben auch ausgestellt, damit man das auch wiedererkennt und eben dann vielleicht auch, wenn man am Strand unterwegs ist, sieht, okay, das kann ich auch selber einsammeln, weil die legen meistens wirklich nur so kleine bunte Fäden rum und dann weiß man, okay, das sammle ich lieber ein, anstatt es liegen zu lassen.
0: Ich finde das ganz toll, wie eure Generation halt auch mit dem Umweltschutz umgeht, also so selbstverständlich und ihr wollt das auch jungen Menschen sehr stark vermitteln hier in der Arche Wattenmeer, ne?
1: Schulklassen beispielsweise können bei uns auch ein Aktivprogramm buchen, wo sie dann wirklich mit uns zusammen an den Strand gehen und Müll sammeln und dazu gibt es dann noch einen kleinen Vortrag, damit die SchülerInnen das dann auch einordnen können. Ja.
0: Ja, vielen Dank an euch, Franzi und Amelie, für die tolle Führung, die tolle Erklärung und es ist wirklich ein Besuch wert für die ganze Familie. Mehr Infos gibt es natürlich auch im Internet unter arche-wattenmeer.de. 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

0: Es ist 1 Uhr.
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3: Moin von der Insel. Die Sylter Verkehrsgesellschaft zieht die Zügel an. In den Linienbussen wird ab sofort deutlich öfter kontrolliert. Der Grund: immer wieder sind Fahrgäste mit falschen oder ungültigen Tickets unterwegs. Die klare Aussage der SVG: ohne gültigen Fahrschein geht nichts. Wer erwischt wird, zahlt 60 Euro. Wichtig für alle Gäste: Ticket vor Fahrtantritt kaufen und bei Kontrollen bereithalten. Bei Handytickets wird der QR-Code gescannt. Zusätzlich muss ein Ausweis vorgezeigt werden. Das gilt auch für das Deutschland-Ticket, denn es ist personengebunden. Und noch eine Änderung steht an. Ab dem 1. Juni heißt es im Bus Cash AD. Bezahlt wird dann nur noch bargeldlos, zum Beispiel mit Karte oder Smartphone. Tickets gibt es weiterhin vorab digital, etwa über die SyltGo-App. Dort sogar mit Preisvorteil. Alternativ auch bar an den bekannten Verkaufsstellen auf der Insel. 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
3: Moin vom Sylt 1 Wetterdeck. Wir starten heute gemeinsam in einen überwiegend sonnigen und angenehmen Tag. Die Temperaturen liegen morgens bei etwa 11 bis 12 Grad. Im Tagesverlauf sind auch 14 bis 15 Grad drin. Dazu weht ein mäßiger Wind aus westlichen bis südwestlichen Richtungen. An der Kante zeitweise etwas frischer. Insgesamt bleibt es freundlich und mild. Ideal für den Start in das Pfingstwochenende und der Sylt 1 Wettertrend. Am morgigen Pfingstsonntag gibt es einige Wolken, danach Sonnenschein bei etwa 14 Grad. Der Wind bleibt leicht bis mäßig aus westlichen Richtungen. Zum Pfingstmontag wird es angenehm mit viel Sonne. Die Temperaturen liegen weiter bei rund 14 bis 15 Grad. Dazu bleibt der Wind meist schwach bis mäßig.
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4: Herzlich willkommen auf Sylt. Hier ist das Autozug Radio Sylt. Weltweit zu hören auf radiosylt.de und auf unserer Homepage gibt es auch unsere App. Da können Sie uns immer hören und auch Sylt-Nachrichten gibt es da von Sylt 1. Ja, das Rantumbecken, das wurde 1936, 1937 zwischen Tinnum und Rantum eingedeicht, um einen Wasserflugplatz anzulegen. Und seit 1962 steht es unter Naturschutz und entwickelte sich zu einem artenreichen Brut- und Rastgebiet für Vögel. Da kann man ganz tolle Fahrradtouren machen und auch mal kurz Pause machen, ein kleines Picknick vielleicht mit der ganzen Familie. Das Rantumbecken auf jeden Fall einen Ausflug wert während Ihres Sylt-Aufenthalts, ob im Sommer oder im Winter, völlig egal. Das ist eine ganz tolle Zeit, die man da verbringen kann. Genauso wie hier bei uns beim Autozug Radio Sylt. Das ist Sylt in einer Stunde. Da bekommen Sie alle Sylt-relevanten Informationen in diesem Radio. Auch den Veranstaltungskalender jede Stunde. Und wir freuen uns, wenn Sie dabei sind. Weltweit zu hören auch auf radiosylt.de.

0: 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Sie sind jetzt auf dem blauen Autozug unterwegs, dem Autozug Sylt. Und ausgedacht hat sich das Ganze irgendwann mal Henry Posner. Der hat sich gesagt, Mensch, es gibt zwar schon einen Autozug nach Sylt, aber ich will den freundlichen, den blauen Autozug aufs Gleis heben. Und das hat er gemacht. Nicole Pizzuti ist bei mir zuständig für die Öffentlichkeitsarbeit beim blauen Autozug. Sag mal, Nicole, der Henry ist schon ein besonderer Typ, ne?
1: Henry ist ein richtiger Herzblut-Eisenbahner durch und durch. Und er betreibt das schon seit über 30 Jahren. Und wir freuen uns auch, dass er nicht nur Eigentümer ist, sondern auch wirklich oft zu Besuch bei uns in Deutschland ist, auch hier mit unserem blauen Autozug unterwegs ist und sich wirklich uns Menschen, Mitarbeitenden kennenlernen möchte, anschaut, unsere Produkte sich anschaut. Das ist wirklich, da muss man schon viel Liebe für die Eisenbahn im Blut tragen, um dann auch wirklich diese Reise zu tätigen.
0: Und wissen Sie was? Sie können sogar unseren wunderschönen blauen Autozug im Miniaturwunderland in Hamburg bewundern. Da fährt er nämlich auf den kleinen Schienen. Und wir haben schon so viele tolle Nachrichten von Ihnen bekommen und Fotos von diesem kleinen Supermodell vom blauen Autozug. Gucken Sie mal, Sie werden ihn garantiert entdecken. 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

0: Hier ist das Autozug Radio Sylt mit Frank Bremser. 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In der naturgeweihten Ausstellung in List, da beschäftigt man sich natürlich auch mit der Zukunft der Insel. Der blanke Hans nagt und nagt an unserem herrlichen Eiland. Und Dr. Matthias Strasser, wie lange haben wir Sylt denn noch?
1: Auf jeden Fall mehrere Jahrhunderte. Also wenn jetzt der Klimawandel sich nicht außergewöhnlich auswirkt, dahingehend, dass uns alle Fälle davon schwimmen, dann haben wir hier noch sehr lange etwas von der Insel Sylt. Und das liegt vor allen Dingen daran, dass es die Geestkerne gibt. Das ist ja eine Besonderheit von Sylt, dass es nicht ein reiner Sandknust ist, sondern es gibt eben diese Gesteinsuntergründe, die man Geest nennt. Und die sind höher gelegen und die sind so hoch, dass selbst wenn es hier zu Sturmfluten kommt oder zum Meeresspiegelanstieg, der so langsam den Sand wegnagt, immer auch dieser Inselkern noch vorhanden bleiben wird, einige Jahrhunderte. Sodass wir eigentlich von den Prognosen, es gibt da wissenschaftliche Prognosen und Modellrechnungen, sagen kann, 400-500 Jahre wird noch irgendetwas da sein. Vielleicht nicht die Insel in ihrer kompletten Ausprägung, wie wir sie heute kennen, weil die langgestreckten Teile im Norden von Sylt und im Süden, das ist dann reiner Sand. Aber diese Geestkerne, angefangen in Kampen, in Westerland und auch in Morsum, die sind eben so höher gelegen und so massiv, dass sie auch mehrere Jahrhunderte noch bestehen bleiben, höchstwahrscheinlich.
0: Oh, Gott sei Dank, wollen wir unsere Insel jetzt genießen, ne? Also sehr interessant auch in den Naturgewalten, in der Ausstellung in List wird auch dieses Thema sehr intensiv behandelt. Immer einen Besuch wert. Die Naturgewalten haben wir auch verlinkt bei uns auf der Internetseite radiosylt.de. 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

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Und ich bin Frank Bremser und bei mir können Sie das Sylt-Wetter bekommen. Top aktuelle Nachrichten täglich aktualisiert von Sylt und natürlich auch unseren Veranstaltungskalender.

0: 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Und erinnern Sie sich noch an Christine Westermann. Zusammen mit Götz Alsmann hat sie Zimmer frei moderiert. Und sie war auch schon auf Sylt. Das ist aber ein paar Jahre her, ne?
1: Damals war Sylt noch mehr schickimicki, als es heute ist, glaube ich. Also ich war damals privat da. Und dann war ich einmal beruflich hier. Ich habe damals bei der Drehscheibe gearbeitet.

0: Und ich glaube, das war im Anschluss, als ich hier war, habe ich gedacht, Mensch, wie toll sind diese Strandkörbe. Und dann habe ich in der Redaktion vorgeschlagen, ich würde gerne mal einen Bericht machen, wie so ein Strandkorb entsteht. Und da war ich eine halbe Woche hier. Wir haben das gedreht und das Ergebnis war, dass ich mir einen Strandkorb für zu Hause bestellt habe, nicht bedenkend, wie breit die sind. Und der ist dann nicht durch die Wohnungstür gegangen.
1: Aber wenn es eine mit Humor genommen hat, dann Christine Westermann. Die Promis auf Sylt, immer ein Thema. Jetzt sind Sie aber der Promi auf Sylt, denn Sie fahren auf die schönste Insel der Welt. Wir wünschen Ihnen eine ganz tolle Überfahrt, ein tolles Ankommen, da wo Sie hin sollen, im Hotel, im Apartment oder vielleicht sogar in der eigenen Immobilie. Ganz viel Spaß wünschen wir Ihnen. 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
3: Ja, schön, dass ich Sie begleiten darf. Wir sind ganz neu. Wir sind das Autozug Radio Sylt. Und übrigens, 100 bis 200 Züge fahren täglich über diesen Damm im Wattenmeer. Und ich finde, es ist egal, ob das Wasser da ist oder es ist nicht da. Das Wattenmeer ist schön. Wenn das Wasser da ist, ist es schön. Es bietet immer wieder einen ganz neuen Eindruck. Und dann, wenn sie da erscheint, ne? Ach, die Insel Sylt. Und man weiß, jetzt beginnt sie gleich die schönste Zeit des Jahres. Da gibt's doch eigentlich nichts Besseres. Gleich gibt's bei uns unsere Comedy, die Insta-Perlen. Unser Follower Klaus aus Hörnum, der sucht sie täglich raus. Das Lustigste aus dem Internet. Ein Song und dann kommen sie. Woo!

0: Jetzt gibt es wieder was zu lachen hier beim Autozug Radio Sylt. Unsere Insta-Perlen, das ist das Lustigste aus dem Internet, präsentiert von unserem Follower Klaas aus Hörnum.
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2: Moin, der menschliche Körper besteht zu 90% aus Wasser. Wir sind also Gurken mit Gefühlen.

0: 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Wenn Sie mal so einen Oldtimer-Bus auf der Insel sehen, dann können Sie sicher sein, das ist einer von der SVG, der Sylter Verkehrsgesellschaft. Und die sind so beliebt, diese Busse. Man staunt einfach nur, der Mund steht offen und man freut sich, auch mal dabei zu sein. Manche machen damit zum Beispiel einen Junggesellenabschied und am Steuer sitzt dann zum Beispiel Uwe Schöndube von der SVG.
1: Ja, genau. Sonntag war ich auch mit ein paar Leuten hier Junggesellenabschied unterwegs. Also mittlerweile kennen mich sehr, sehr viele und ich habe auch ganz viele jetzt dann auf dem Auftrag gestern auch wieder Oldtimer-Tour, Fahrerwunsch Uwe. Ne? Also das muss man sich natürlich auch erarbeiten. Aber meistens sind es super nette Gäste. Ich habe richtig viel Spaß und das kommt auch immer was zurück und dann mache ich es auch gerne. Also und das war immer das, was ich wollte. Wenn ich morgens aufstehe und sage, ich will nicht arbeiten, dann hast du irgendwas für Geld gemacht.
0: Absolut. Und Uwe ist immer gut drauf. Überzeugen Sie sich selbst bei der SVG. Können Sie sich diese Oldtimer-Busse für Events mieten? Mehr dazu natürlich auf der Homepage der SVG. Die haben wir verlinkt und diesen Link finden Sie auf radiosylt.de bei unseren Besten.

0: 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Hier ist das Autozug Radio Sylt mit Frank Bremser und bei mir ist Melanie Steuer von den Naturgewalten. Das ist ja die Ausstellung in List auf Sylt. Und ein ganz großes Thema ist bei euch natürlich auch Austern, denn Austern gehören ja einfach mit Sylt zusammen, ne?
1: Wie du schon sagst, Sylt und Auster gehören irgendwie zusammen. Wir betrachten sie aber bei uns im Erlebniszentrum auch ein bisschen von der wissenschaftlichen Seite her, logischerweise, und haben ein relativ neues Projekt gemeinsam, ein neues Exponat, gemeinsam mit der Wattenmeerstation des Alfred-Wegener-Instituts, unsere Meeresforscher hier vor Ort, gestartet und haben dort ein neues Exponat bei uns eingebaut zum Thema Auster. Woher kommt die Auster? Was gibt es für Austern? Früher war ja die europäische Auster hier heimisch. Die ist nicht mehr da. Dafür haben wir jetzt die pazifische Auster hier. Und wir klären auch darüber auf, dass nicht etwa irgendein Unternehmen die pazifische Auster bösartigerweise hier eingeschleppt hat ins Wattenmeer, sondern vielmehr war es eine Forschungsarbeit des Bundes, die pazifische Auster hier tatsächlich ins Wattenmeer gebracht hat und die sich dadurch dann im Laufe der Jahre immer mehr vermehrt hat und jetzt hier mittlerweile heimisch ist.
0: Und wie geht's ihr und wie sind die Bestände?
1: Die pazifische Auster, die ist jetzt hier, die gehört ganz normal hier mit dazu. Wenn man jetzt auch so von Sylt und Auster spricht, meint man in der Regel die pazifische Auster. Die europäische Auster wird derzeit in einem Alfred-Wegener-Institutsprojekt wieder angesiedelt, vor Helgoland allerdings, auf einem künstlichen Riff. Und dort über dieses Projekt informieren wir eben. Und in diesem Jahr ist es ganz besonders, deswegen wollen wir auch dieses Projekt ein bisschen mehr in den Vordergrund rücken. Unsere Wattenmeerstation hier in List, die feiert dieses Jahr 100-jähriges Bestehen, also 100 Jahre Meeresforschung auf oder vor Sylt.
0: Also Sie merken, da gibt es einiges zu entdecken bei den Naturgewalten in List auf Sylt. Wir haben natürlich auch die Naturgewalten verlinkt bei uns auf unserer Internetseite radiosylt.de. 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

0: Hier ist das Auto zu Radio Sylt mit Frank Bremser und keine beherrscht das Storytelling so gut wie Silke von Bremen. Sie ist ja Sylt-Guide und weiß unheimlich viel über die Insel. Zum Beispiel auch, dass der Walfang ja auch das Bauen auf Sylt sehr beeinflusst hat, ne Silke?
1: Tatsächlich gab es hier keine Bäume. Man hat Knochen super gut für Zäune oder so verwenden können. Aber es war auch ein Statement so nach dem Motto, ich hab's geschafft. Also wenn man aus Unterkiefern eines Wales, also die schönsten, das muss man jetzt ja fairerweise sagen, sind auf Föhr, weil die wirklich von einem Blauwal sind. Und dann geht man durch so ein 4 Meter hohes Tor durch. Also das haben die Männer sich in die Eingangsbereiche gestellt. Dann ist das natürlich beeindruckend gewesen. Und wir haben auf Sylt noch 2. Ich glaube, es hat mal mehr gegeben, aber also es gibt keine Fotos davon. Und der ältere Kiefer steht in der Friesischen Straße in Westerland. Das ist eine wunderbare Geschichte. Also dieser Wal ist tatsächlich gestrandet. Der ist 1918, wir sind im Ersten Weltkrieg, wahrscheinlich mit einer Mine kollidiert. Und auf der Insel war schon unendliche Hungersnot. Und dieser Wal strandete, der lebte auch noch. Und dann hat man ihn eben getötet, erschlagen. Und dann muss das hier wochenlang wahnsinnig nach Tran gestunken haben. Richtig gut schmeckt das ja nicht, aber sie hatten nichts anderes. Und diese Kieferknochen hatte sich dann der Stadtbaumeister gesichert. Und in den 50er Jahren brauchte er eine Einfahrt für sein Auto. Da waren die Kieferknochen nicht breit genug. Und dann hat der Lehrer Jessel von gegenüber sich diese Walkiefer geholt und die vor seinem Haus aufgebaut. Da ist auch so eine kleine Infotafel mittlerweile. Und die jetzigen Eigentümer von dem Stadtbaumeister sagen immer, sie hätten die gerne wieder. Aber ich glaube, die werden sich nicht einig.
0: Ich glaube auch, das ist eher aussichtslos. Ja, der Walfang Mitte des 17. Jahrhunderts hat die Insel sehr geprägt. Und bis heute sind diese Zeitzeichen noch auf der Insel zu sehen. 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
1: Es ist 2 Uhr.
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1: Jetzt sind sie drauf auf dem blauen Autozug und freuen sich auf die schönste Insel der Welt oder müssen abreisen und fahren wieder nach Hause. Wenn Sie Anregungen oder Verbesserungsvorschläge für uns haben, für das Autozug Radio Sylt bzw. den blauen Autozug, dann können Sie gerne mit dem Betreff Anregung an die folgende E-Mail-Adresse eine E-Mail schreiben: info@autozug-sylt.de. Und da scheuen Sie sich nicht, wir freuen uns immer über Anregungen, sagt immer der Torge Nielsen, der Geschäftsführer, denn man will ja besser werden, ne? Man will ja noch besser werden, nicht nur das freundlichste Team sein auf dem Terminal in Niebel und Westerland, sondern wir wollen natürlich auch immer auf das hören, was Sie sagen, die Kunden, was können wir besser machen? info@autozug-sylt.de. Dankeschön für Ihr Mitmachen und hier ist das Autozug Radio Sylt, weltweit zu empfangen auf radiosylt.de. Mein Name ist Frank Bremser.